Das Grieg-Klavierkonzert hier im ARD-Nachtkonzert, präsentiert von BR Klassik. Gespielt von dem Pianisten Lazar Bjermann. Begleitet hat das Rundfunk-Sinfonieorchester Saarbrücken unter der Leitung von Wolf-Dieter Hauschild. Das war eine Aufnahme aus dem Jahr 1985. Und jetzt zu einer Motette von Josquin des Prez. Ein Miserere mei Deus nach dem 51. Psalm der Bibel. Hier ist die Chapelle Royale unter der Leitung von Philipp Herrewege.

Miserere mei Deus, eine Motette von Josquin des Prez, hier im ARD-Nachtkonzert präsentiert von BR Classic. Das war die Chapelle Royale unter der Leitung von Philipp Herrewege. Und jetzt zu einem leuchtenden Spanienbild in drei Sätzen, voller Duft, Bewegung und nächtlicher Atmosphäre. Debussys Iberia aus seinen Image, also seinen Orchesterbildern. Hier ist das HR-Sinfonieorchester unter Antonio Papano.

Iberia, drei Klangbilder aus den Images pour Orchestre, den Orchesterbildern von Claude Debussy. Gespielt hat das HR-Sinfonieorchester hier im ARD-Nachtkonzert unter der Leitung von Antonio Papano. Und jetzt zum zweiten Streichquartett von Alexander Borodin, gespielt von den Geigerinnen Björl Kang und Anna Reschniak, der Bratschistin Barbara Buntrock und Julian Steckel, Violoncello.

Das zweite Streichquartett von Alexander Borodin hier im AD-Nachtkonzert, präsentiert von BR Classic. Geschrieben hat er es in D-Dur. Das waren die Geigerinnen Bjol Kang und Anna Reschniak, die Bratschistin Barbara Buntrock und der Cellist Julian Steckel. Und wir werden jetzt noch etwas barock hier mit einer Ouvertüre in G von Johann Pfeiffer. Hier ist die Batzdorfer Hofkapelle.

die Batzdorfer Hofkapelle mit einer Ouvertüre in G von Johann Pfeiffer. Gleich die 4 Uhr Nachrichten hier im ARD-Nachtkonzert und dann machen wir musikalisch weiter mit einem Mandolinenkonzert von Johann Nepomuk Hummel. Bis gleich.

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1: Um 4 Uhr mit Juliette Groß. Nach dem Vorfall mit einer Sprengstoffdrohne am Leipziger Flughafen ist noch unklar, wer dahinter steckt. Bundesinnenminister Dobrindt sprach am Abend vor Ort von einer neuen Gefahrenqualität. Aus Leipzig Silvia Stadler.
2: Die Drohne, die am Flughafen Leipzig-Halle gesichtet und unschädlich gemacht wurde, sei mit Sprengstoff ausgestattet gewesen. Es handle sich um einen sehr ernsten sicherheitsrelevanten Vorfall, sagte Bundesinnenminister Alexander Dobrindt am Abend auf einer Pressekonferenz. Die nun logischerweise auftretenden Fragen zur Herkunft der Drohne, der Zusammensetzung des Sprengstoffs und was das Ziel gewesen sei, sollten den weiteren Ermittlungen überlassen bleiben. Man suche noch nach Teilen einer möglicherweise zweiten Drohne, mit der ein Frachtflugzeug zusammengestoßen sein könnte.
1: In Deutschland hat das extreme Niedrigwasser vieler Flüsse noch keine Auswirkungen auf die Energieversorgung. Laut Bundeswirtschaftsministerium gibt es derzeit keine Engpässe bei Öl und Kraftstoffen. Auch Kraftwerke müssten nicht gedrosselt werden. In Ungarn und Rumänien wurden Atomreaktoren heruntergefahren, weil Kühlwasser fehlt. Der neue Verkehrsminister Bilger hat heute zu einem Krisentreffen nach Bonn eingeladen. Das Niedrigwasser im Rhein und anderen Flüssen gefährdet Lieferketten in der Bau- oder Chemieindustrie. Iran und Oman haben sich auf eine neue Route für Handelsschiffe durch die Straße von Hormus geeinigt. Dazu gehören laut iranischem Außenministerium auch Gebühren für Tanker und Frachter. Noch ist allerdings unklar, wie die USA reagieren. Katharina Willinger aus Istanbul.
3: Wenn dieses Modell tatsächlich durchgeht, wir wissen es ja aktuell noch nicht, dann würde das bedeuten, dass das iranische Regime massiv gestärkt wird, nicht nur finanziell. Denn jetzt gerade bei dem Abkommen, was sich abzeichnet, da geht es nicht um den großen Deal, der einen Krieg beenden könnte, wie US-Präsident Trump immer wieder sagt. Es geht nicht ums iranische Atomprogramm, sondern es geht allein um die Öffnung der Straße von Hormuz, die vor dem Krieg ja offen war und jetzt mit so einem Modell theoretisch auch ganz offiziell unter die Kontrolle der iranischen Revolutionsgarde fallen könnte.
1: FIFA-Chef Infantino bleibt wohl so gut wie sicher im Amt, trotz seiner umstrittenen Investorenpläne. Bei einer Krisensitzung in Marokko hat ihm die Spitze des Fußball-Weltverbandes voll Rückendeckung gegeben. In einem langen Statement erklärte die FIFA-Geschäftsleitung ihre uneingeschränkte Unterstützung. Gleichzeitig gesteht sie Fehler im Umgang mit dem Projekt ein. Infantinos umstrittener Investorenplan sah vor, die WM-Rechte teilweise zu verkaufen. Das waren die Nachrichten. Das Wetter in Deutschland. Am Tage freundlich im Osten und später an der Nordsee Schauer, Höchstwerte 20 Grad auf den Nordseeinseln bis 30 Grad an der Lausitz. Am Freitag an den Alpen Schauer und Gewitter. Es ist 4.03 Uhr.
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4: Schönen guten Morgen, ich bin Clemens Nicol und in dieser Stunde bis 5 habe ich 3 Werke für Sie von Giuseppe Sammartini, von Franz Schubert und zu Beginn Johann Nepomuk Hummel. Hier ist sein Mandolinenkonzert in G-Dur, gespielt von Raffaele La Ragione und dem Ensemble Il Pomodoro unter Francesco Corti.

Sie ist selten die Solistin, aber hier gerade war sie es, die Mandoline. Im Mandolinenkonzert in G-Dur von Johann Nepomuk Hummel. Gespielt hat sie Raffaele la Ragione und begleitet hat das Originalklangorchester Il Pomodoro hier am AD-Nachtkonzert unter der Leitung von Francesco Corti. Und jetzt eine Violinsonate in G-Moll von Franz Schubert, Deutschverzeichnis 408. Hier sind der Geiger Andrew Manzi und der Pianist Richard Eager und der spielt auf dem Hammerklavier.

Der Geiger Andrew Mansi und der Pianist Richard Eager auf dem Hammerklavier mit einer Violinsonate in G-Moll von Franz Schubert hier im ARD-Nachtkonzert, präsentiert von BR Klassik. Und jetzt noch ein Oboenkonzert von dem Italiener Giuseppe Sammartini. Hier sind Albrecht Mayer und die Musici di Roma. Schönen guten Morgen.

Oboist Albrecht Mayer und die Musici di Roma mit einem Oboenkonzert in C-Dur von Giuseppe Sammartini. Und gleich hier die 5 Uhr Nachrichten.

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1: Um 5 Uhr mit Juliette Groß. Nach dem Vorfall mit einer Sprengstoffdrohne am Leipziger Flughafen ist noch unklar, wer dahinter steckt. Bundesinnenminister Dobrindt sprach am Abend vor Ort von einer neuen Gefahrenqualität. Aus der Nachrichtenredaktion Hauke Bülow.
2: Dobrindt zeigte sich überzeugt davon, dass hier professionelle Täter am Werk waren, mit viel Technikwissen und Erfahrung im Umgang mit Sprengstoff. Die Drohnenabwehrtechnik des Flughafens sei nicht in der Lage gewesen, diese Drohne abzuwehren. Trotzdem sei sie gefunden worden und wurde von Spezialisten der Bundespolizei unschädlich gemacht, erklärte der Innenminister. Wer für die Tat verantwortlich ist, um was für einen Sprengstoff es sich handelt und wie die Drohne konstruiert war, all das sei jetzt Teil der Ermittlungen. Die mit Sprengstoff beladene Drohne war in der Nacht zu Mittwoch entdeckt worden.
1: Wegen des Niedrigwassers im Rhein und anderen Flüssen hat Bundesverkehrsminister Bilger heute Wirtschaftsvertreter nach Bonn eingeladen. Die Trockenheit ist für mehrere Branchen ein Problem, weil die Binnenschiffe deutlich weniger Ladung transportieren können. Die frühere Umweltministerin Lemke von den Grünen forderte vor dem Treffen ein grundsätzliches Umdenken. Dem Redaktionsnetzwerk Deutschland sagte sie, das Land werde systematisch entwässert. Es müsse jetzt darum gehen, dass Wasser in der Landschaft zu halten und die natürliche Speicherfähigkeit zu erhöhen. Iran und Oman haben sich nach Angaben aus Teheran auf eine neue Schiffsroute durch die Straße von Hormus verständigt. Eine gemeinsame Erklärung zu den zentralen Punkten der Vereinbarung werde derzeit fertiggestellt, sagte der Sprecher des iranischen Außenministeriums. Dadurch könnte der Iran deutlich mehr Kontrolle über die Meerenge bekommen. Die USA waren an den Verhandlungen nicht beteiligt. Noch gibt es keine offizielle Reaktion aus Washington. FIFA-Chef Infantino bleibt wohl im Amt, trotz seiner umstrittenen Investorenpläne. Bei einer Krisensitzung in Marokko hat ihm die Spitze des Fußball-Weltverbandes volle Rückendeckung gegeben. Aus der Nachrichtenredaktion Georg Wolf.
3: Nach dem Treffen in Rabat teilte der Weltverband mit, die anwesenden Mitglieder der Geschäftsleitung, darunter Generalsekretär Grafström, hätten Infantino ihre uneingeschränkte Unterstützung ausgesprochen. Auslöser der Krise war ein mittlerweile verworfener Investorenplan Infantinos. Hier räumte die FIFA nun Fehler ein. Man habe den Mitgliedsverbänden das Gefühl gegeben, vom Prozess ausgeschlossen zu sein. Dafür habe man sich entschuldigt und eine Überprüfung zugesagt. Gleichzeitig schlug der Verband zurück. Man werde keinerlei Angriffe auf die eigene Integrität dulden.
1: Das waren die Nachrichten. Das Wetter in Deutschland. Am Tage freundlich im Osten und später an der Nordsee Schauer, Höchstwerte 20 Grad auf den Nordseeinseln bis 30 Grad in der Lausitz. Am Freitag an den Alpen Schauer und Gewitter 19 bis 29 Grad. Es ist 5.03 Uhr.
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4: Einen schönen Donnerstagmorgen wünsche ich Ihnen und in den starten wir hinein mit einer periodischen Ouvertüre von Niccolò Jommelli. Hier ist das Concerto Köln unter der Leitung von Pablo Eras Casado.

Das Concerto Köln hier im ARD-Nachtkonzert, präsentiert von BR Klassik unter der Leitung von Pablo Eras Casado mit einer periodischen Ouvertüre von Niccolò Jommelli. Und wir bleiben in Italien mit zwei Stücken für Violoncello und Klavier, einer Romanze und einer Humoreske von Leone Sinigaglia. Der ist Jahrgang 1868, war enger Freund von Johannes Brahms und auch später Schüler von Antonín Dvořák, der ihn auch in die Welt der Volksmusik eingeführt hat, was man vielleicht auch ein bisschen raushört. Hier sind also seine Romanze und seine Humoreske, gespielt von Cellistin Raffaella Gromes und Julian Riem am Klavier.

Die Cellistin Raffaella Gromes, begleitet von Julian Riem am Flügel, mit zwei Stücken von Leone Sinigaglia, hier im ARD-Nachtkonzert, präsentiert von BR Classic am Donnerstagmorgen. Und jetzt ein Walzer von Alexander Glasunow, der fünfte Satz aus seiner Streichersuite in C-Dur. Und dieser Walzer ist bewusst mit altmodischem Flair komponiert worden von Glasunow. Also eine Reminiszenz an frühere deutsche und österreichische Tanzformen, in der sich einerseits Eleganz und andererseits eine leichte Ironie mischen. Hier ist das Amati Ensemble München unter Attila Bollock.

das Amati Ensemble München unter der Leitung von Attila Bollock mit einem Walzer von Alexander Glasanow in C-Dur hier im ARD-Nachtkonzert um 5.30 Uhr. Und jetzt eine Sinfonia in D-Dur von Christoph Graupner, Darmstädter Hofkapellmeister, heute als eine der zentralen Figuren der mitteldeutschen Barockmusik wiederentdeckt. Zu Lebzeiten war Graupner hoch angesehen und später ist er dann so ein bisschen von Bach und Händel überstrahlt worden. Wir hören diese Sinfonia jetzt mit dem Originalklangensemble Nova Stravaganza unter der Leitung von Siegbert Rampe. Schönen guten Morgen.

Der Donnerstagmorgen im ARD-Nachtkonzert, das war eine Sinfonia in D-Dur von Christoph Graupner, gespielt von Nova Stravaganza unter der Leitung von Siegbert Rampe. Und jetzt eine Sonate in E-Moll von Franz Schubert, Deutschverzeichnis 566, eine frühe Sonate aus den Jahren 1817-1818. Da war der Komponist gerade mal 20, 21 Jahre alt. Lange galt dieses Werk als Fragment, wird aber heute auch zunehmend als eigenständige, geschlossene Sonate wahrgenommen, obwohl sie nur zwei Sätze hat. Ein Moderato und ein Allegretto. Hier ist der Pianist Víkingur Ólafsson.

Eine Aufnahme aus dem letzten Jahr. Das war die Sonate für Klavier in E-Moll, Deutschverzeichnis 566 von Franz Schubert. Gespielt hat sie Víkingur Ólafsson. Und jetzt noch ein kleiner Ausflug in den französischen Barock mit Marin Marais. Hier ist eine Chaconne von ihm mit dem Concert des Nations unter Jordi Savall.

Eine Jaconde aus der Oper Alcyon von Marin Marais, gespielt vom Originalklangorchester Le Concert des Nations unter der Leitung von Jordi Savall. Und das war unser ARD-Nachtkonzert für heute. Ich bin Clemens Nicol, ich wünsche Ihnen jetzt noch einen guten Start in diesen Donnerstag.

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1: Einen schönen guten Morgen wünsche ich Ihnen. Die Zeit, es ist jetzt 6 Uhr und hier sind die Nachrichten.
2: Mit Leon Vucemilovic. Guten Morgen. Bundesinnenminister Dobrindt spricht nach dem Drohnenvorfall am Flughafen Leipzig-Halle von einem Anschlag. Iran und Oman haben sich offenbar auf eine neue Schiffsroute durch die Straße von Hormus geeinigt. FIFA-Präsident Infantino bleibt vorerst im Amt. Das Wetter? Viel Sonne, im Südosten Baden-Württembergs Wolken und Schauer bis 30 Grad. Nach dem Drohnenvorfall am Flughafen Leipzig-Halle spricht Bundesinnenminister Dobrindt von einem hybriden Anschlagsszenario. Die Drohne war in der vergangenen Nacht in der Nähe ukrainischer Frachtmaschinen entdeckt worden. Aus Leipzig Silvia Stadler.
3: Die Drohne, die am Flughafen Leipzig-Halle gesichtet und unschädlich gemacht wurde, sei mit Sprengstoff ausgestattet gewesen. Es handle sich um einen sehr ernsten sicherheitsrelevanten Vorfall, sagte Bundesinnenminister Alexander Dobrindt am Abend auf einer Pressekonferenz. Er sei dankbar für das professionelle Vorgehen bei der Entschärfung und dass dabei keine Personen zu Schaden gekommen seien. Die nun logischerweise auftretenden Fragen zur Herkunft der Drohne, der Zusammensetzung des Sprengstoffs und was das Ziel gewesen sei, sollten den weiteren Ermittlungen überlassen bleiben.
2: Die Zahl der verhängten Strafen, weil Tankstellenbetreiber gegen die 12-Uhr-Preisregel verstoßen, nimmt zu. Das zeigt eine SWR-Recherche. Bisher hatten die Behörden nur selten ermittelt. Einige Bundesländer fangen jetzt an, Tankstellenbetreiber zu bestrafen. Aus Baden-Baden Andreas Hein.
4: Besonders auffällig, ein Zehntel aller mutmaßlichen Verstöße fällt auf 15 Esso-Tankstellen. Trotz Nachfrage will sich Esso dazu nicht äußern. Die Datenanalyse zeigt, dass seit April deutschlandweit fast 250.000 Prüffälle aufgelaufen sind. Jedem Einzelnen müsste aufwendig nachgegangen werden. Der Leiter der Spritpreis-Taskforce der Bundesregierung Zorn teilt dazu mit, dass die Strafen so bemessen sind, dass sich Verstöße nicht lohnen. Mit 55 Euro Bußgeld pro Fall geht das Land Niedersachsen seit Juli dagegen vor. Der ADAC hält es für fraglich, ob das abschreckend genug ist. Neben Niedersachsen haben jetzt auch auf SWR-Anfrage weitere Bundesländer mitgeteilt, dass sie ermitteln. Mecklenburg-Vorpommern, Berlin und das Saarland. Der Rahmen für Bußgelder reicht bis 100.000 Euro.
2: Wegen des anhaltenden Niedrigwassers beraten heute Vertreter aus Schifffahrt und der Wirtschaft mit Bundesverkehrsminister Bilger in Bonn über mögliche Lösungen. Im Vorfeld des Treffens sagte Bilger dem Kölner Stadtanzeiger, Ziel sei es, die Wasserstraßen widerstandsfähiger gegen extreme Niedrigwasserlagen zu machen. Der Bundesverband öffentlicher Binnenhäfen schlug gegenüber der deutschen Presseagentur unter anderem einen 24-Stunden-Betrieb an Schleusen vor, um Transporte zu beschleunigen. Der Umweltverband BUND kritisiert, dass Umweltverbände nicht an dem Treffen beteiligt sind und fordert langfristige Maßnahmen für den Klimaschutz. Baden-Württembergs Ministerpräsident Özdemir hat sich für eine Frau als nächste Bundespräsidentin ausgesprochen. Nach 12 Männern an der Spitze des Staates wäre das aus seiner Sicht ein starkes Zeichen. Deutschland habe viele Frauen, die Erfahrung, Autorität und die nötige Fähigkeit zum Vermitteln für dieses Amt mitbrächten, sagte Özdemir den Zeitungen der Funke Mediengruppe. Die Nachfolge von Frank-Walter Steinmeier wird Anfang kommenden Jahres gewählt. Nach 2 Amtszeiten darf Steinmeier nicht erneut antreten. Iran und Oman haben sich offenbar auf eine neue Route für Handelsschiffe durch die Straße von Hormus geeinigt. Das hat das iranische Außenministerium bekannt gegeben. An einer gemeinsamen Erklärung beider Länder werde noch gearbeitet. Der Iran würde durch die Einigung deutlich mehr Kontrolle über die Meerenge bekommen. Aus der SWR-Nachrichtenredaktion Klaus Regineck.
5: Frachter könnten auf einer nördlichen Route durch iranische Hoheitsgewässer in die Straße von Hormus einfahren. Nachdem sie Häfen im Iran oder in arabischen Golfstaaten angelaufen haben, könnten sie für die Rückfahrt eine südliche Route durch omanische Hoheitsgewässer nutzen. Was weiter in der gemeinsamen Vereinbarung steht, ist allerdings noch nicht bekannt und auch nicht, ob Gebühren für die Durchfahrt erhoben werden sollen. Die USA waren an den Plänen nicht beteiligt. Ihre Zustimmung gilt als ausgeschlossen.
2: FIFA-Präsident Infantino bleibt vorerst im Amt. Das hat der Weltfußballverband am späten Abend bekannt gegeben. Zuvor hatten sich einflussreiche FIFA-Funktionäre zu einem Krisentreffen in Marokko getroffen. Aus der SWR-Sportredaktion berichtet Ann-Kathrin Rose.
6: Von einem konstruktiven, positiven Treffen in Rabat schreibt der Weltverband in seiner Mitteilung zum von Präsident Gianni Infantino einberufenen Krisentreffen. Infantino, der zuletzt auch wegen eines inzwischen verworfenen Investorendeals in der Kritik stand, habe dabei die uneingeschränkte Rückendeckung der FIFA-Spitze erhalten. Die bemühte sich, Geschlossenheit zu demonstrieren. Allen voran Generalsekretär Matthias Grafström, der in einer internen Mail zuletzt noch die Unruhe im Weltverband beklagt hatte. Zwar räumte die FIFA im Schreiben Fehler ein, adressierte aber auch die zuletzt deutliche Kritik und betonte, der Weltverband werde keine Angriffe auf seine Integrität dulden. Demonstrativ posierten Generalsekretär Grafström und Infantino auf einem Foto, das der FIFA-Präsident auf Instagram teilte, Seite an Seite, Daumen hoch.
2: Ein 4 Tonnen schweres Stück einer SpaceX-Rakete hat offenbar den Mond getroffen. Forscher der Europäischen Südsternwarte in Chile haben mit einem Spezialteleskop Hinweise auf den Einschlag gefunden. Der eigentliche Moment des Aufpralls wurde aber nicht direkt beobachtet. Stattdessen entdeckten die Wissenschaftler eine Trümmerwolke und freigesetzte Stoffe, die typisch für einen solchen Einschlag sind. Das Raketenteil gehörte zu einer Falcon 9-Rakete, die Anfang 2025 zwei Mondlandgeräte ins All gebracht hatte. Die obere Raketenstufe blieb danach im Weltraum und geriet durch Sonnenaktivität und Schwerkraft vom Kurs ab. Das waren die Nachrichten. Das Wetter für Baden-Württemberg und Rheinland-Pfalz. Auch heute scheint wieder häufig die Sonne, nur ab und zu gibt es mal Wolkenfelder, die meisten davon im Südosten Baden-Württembergs. Da kommt es auch noch zu örtlichen Schauern. Maximal 22 Grad gibt es heute in Kelberg und Ulmen und bis zu 30 Grad werden es in Lörrach, Ladenburg und Karlsruhe. Morgen wird es meist sonnig bei ähnlichen Sommertemperaturen. Die Nacht auf Samstag wird dann eher kühl, am Wochenende sind dann aber wieder mehr als 30 Grad zu erwarten. Die Zeit Es ist 6.07 Uhr.
1: Das waren die Nachrichten mit Leon Vucemilovic. Vielen Dank. Es sind historische Tiefmarken, die aktuell an den Flüssen gemessen werden. Im Rhein zum Beispiel sind es teils nur noch 24 Zentimeter. Da ist das Wasser in meiner Badewanne tiefer. Über die Auswirkungen für die Binnenschifffahrt beraten heute die Verkehrsminister der Länder und der neue Bundesverkehrsminister Bilger. Sie haben es gerade in den Nachrichten gehört und dazu erfahren wir gleich noch mehr in SWR Kultur am Morgen nach Musik von Ignaz Holzbauer. Das ist der erste Satz Allegro Molto aus der Sinfonie Opus 2 Nummer 4. Schönen guten Morgen.

0: 11 Minuten nach 6 in SWR Kultur am Morgen. Es ist zu heiß und zu trocken in Deutschland mit Folgen für die Flüsse. Wenn Sie aktuell mal am Rhein oder am Neckar sind, dann werden Sie staunen, wie wenig Wasser da gerade noch durchs Flussbett fließt. Die Pegel sind so niedrig, dass Schiffe nur noch gering beladen oder gar nicht mehr fahren können. Der neue Bundesverkehrsminister Steffen Bilger hat daher für heute zu einer Sondersitzung der Verkehrsminister der Länder eingeladen. Worüber die beraten werden, weil Wasser können sie ja auch nicht herzaubern, das verrät uns Birte Sönnigsen aus dem ARD Hauptstadtstudio.
1: Unternehmer schauen mit Sorge auf den Rhein, die wichtigste Wasserstraße in Deutschland. In Neuss wartet eine Ölmühle auf Raps, um daraus Öl für Supermärkte und die Industrie zu machen. Geschäftsführer Timo Windhopf zahlt inzwischen rund das Vierfache für den Rapstransport über den Rhein. Denn die Schiffe können nur noch mit deutlich weniger Ladung fahren.
2: Im Normalfall würden wir dafür ca. 15 Binnenschiffe benötigen. Jetzt ist es so, dass wir in den nächsten Tagen 60 Binnenschiffe beladen.
1: Mit zu wenig Wasser kennen sie sich inzwischen aus an Rhein, Donau oder Elbe. Aber so niedrige Pegelstände so früh im Jahr, das ist ungewöhnlich, findet auch der neue Bundesverkehrsminister Steffen Bilger.
3: Und da merken wir einfach, dass wir die Folgen des Klimawandels immer mehr zu spüren bekommen und deswegen auch damit umgehen müssen.
1: Aus Sicht des Bundesverkehrsministers ist seit dem letzten großen Niedrigwasser im Jahr 2018 einiges passiert. Fahrrinnen wurden ausgebaut und Online-Portale eingeführt, die Pegelstände und Vorhersagen bündeln. Bilger verweist auch auf Förderprojekte, die Unternehmen dabei helfen, auf Schiffe umzusteigen, die auch bei Niedrigwasser unterwegs sein können.
4: Über alle diese Themen will ich dann auch am Donnerstag mit den Vertretern der Branche und den anderen Beteiligten sprechen.
1: NRW-Verkehrsminister Oliver Krischer von den Grünen hat auch Gesprächsbedarf. Er fordert jedoch eine Taskforce mit Fachleuten und politisch Verantwortlichen. Sie sollen kurzfristige Maßnahmen abstimmen. Das habe sich in der Vergangenheit bewährt, meint Krischer.
5: Das wird nicht das Problem völlig aus der Welt verschwinden lassen. Es kann aber an vielen Stellen die Situation verbessern.
1: Dabei geht es Krischer etwa um die Frage, welche Güter kurzfristig mit der Bahn statt mit dem Schiff transportiert werden können und was davon zuerst. Denn die Bahn hat aktuell weder genug Züge noch genug Platz auf den Schienen, um die vielen Tonnen an Kies, Sand, Futtermittel oder Benzin zu transportieren. Und auch die Straße ist keine Alternative, sagt Simon Gerards Iglesias vom Institut der Deutschen Wirtschaft.
6: Um den Transport von Benzin und Diesel, der jetzt auf den Schiffen stattfindet, im Rhein zu kompensieren, bräuchte man ungefähr 3000 Tanklaster pro Tag. Das ist schier unmöglich mit fehlenden Fahrern, mit fehlenden LKWs. Die Brücken sind kaputt. Also diese Alternativen bestehen nicht.
1: Und das bekommen die Menschen schon jetzt an der Tankstelle zu spüren. Preisunterschiede von bis zu 11 Cent pro Liter, je nachdem, in welcher Region man tankt. Im Süden und Südwesten ist der Sprit laut Kartellamt günstiger als in vielen anderen Regionen. Simon Gerards Iglesias vom Institut der Deutschen Wirtschaft sagt, dass alle die Folgen der niedrigen Pegelstände zu spüren bekommen könnten.
6: Was am Rhein beginnt, kann am Ende auch an der Tankstelle sichtbar sein. Es kann auch im Supermarktregal sichtbar sein. Und schlussendlich ist eben ein Niedrigwasser ein gesamtgesellschaftliches oder ein gesamtwirtschaftliches Problem.
1: Ökonomen befürchten, dass das Niedrigwasser ein mögliches Wirtschaftswachstum in diesem Jahr zunichte machen könnte. Simon Gerards Iglesias fordert, dass Straßen, Schienen und Wasserstraßen jetzt zügig ausgebaut werden, um zumindest in Zukunft besser aufgestellt zu sein.
6: Denn nur so schafft man ein System, was sozusagen resilient ist, wenn ein Verkehrsträger sozusagen nicht die Kapazitäten hat, dass man dann einfacher ausweichen kann.
1: Bundesverkehrsminister Steffen Bilger wird heute viel zu besprechen und in den nächsten Wochen viel zu tun haben. Hilfe von oben kann er dabei wohl erstmal nicht erwarten. Viel Regen, der die Pegelstände deutlich steigen ließe, ist erstmal nicht in Sicht.
0: Die Verkehrsminister beraten heute über die Folgen des Niedrigwassers. Birte Sönnigsen hat uns über den Gesprächsbedarf informiert in SWR Kultur am Morgen 6:15 Uhr.

0: Keith Jarrett war das mit einem Titel von Cole Porter, Everything I Love, um 20 Minuten nach 6.
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0: Japan gedenkt heute der Opfer des Abwurfs der Atombombe auf Hiroshima. Um 8.15 Uhr Ortszeit gibt es eine Zeremonie im Friedenspark der Stadt. Das war der Zeitpunkt, als die verheerende Bombe fiel. Was für viele ein Tabubruch sondergleichen war, ist und bleibt, es war aus Sicht des Piloten eine militärische Notwendigkeit. Die USA wollten Japan zur Kapitulation zwingen und eine Bodenoffensive mit eigenen Verlusten vermeiden. Paul Tibbett flog den Bomber, den er nach seiner Mutter benannt hatte, Enola Gay. Auch die verheerende Bombe hatte einen vergleichsweise niedlichen Namen bekommen, Little Boy. Am 6. August 1945, heute vor 81 Jahren, brachte Paul Tibbetts den Tod über 70.000 Menschen.
2: I've never had a sleepless night.
3: Ich hatte nie eine schlaflose Nacht.
4: Gebetsmühlenartig wiederholte Paul Tibbetts dieses Statement, sein Leben lang. Er hatte sich nichts vorzuwerfen mit dem Abwurf der ersten Atombombe, damals, als er 30 war.
3: Ich hatte nie Zweifel, dass die Sache gerechtfertigt war. Man muss sich nur die Opfer anschauen, die Army, Navy und die Forscher gebracht haben. Nein, es war gerechtfertigt. Ich habe es bis heute nicht bereut.
4: Und außerdem, Befehl war schließlich Befehl. Begonnen hatte Tibbetts Weg zum Atomkrieger im Januar 1927 mit dem Abwurf von Schokoriegeln. Da saß der Elfjährige in einem wackeligen Doppeldecker hinterm Piloten und warf als Werbung Süßigkeiten an kleinen Fallschirmchen auf den Strand von Miami Beach. Sein allererster Flug.
3: Es hat wohl kein Bombenschütze genauer maßgenommen als ich.

0: Ich war der glücklichste Junge in Miami. Unbewusst entschied ich mich damals für eine Karriere am Himmel.
1: Und er setzt sich durch gegen den Vater. Der verordnet ihm zwar zunächst 5 Jahre Militärakademie und dann ein Medizinstudium. Doch Paul hat längst abgehoben, nimmt Flugstunden, wirft das Studium hin, geht 1937 zur Luftwaffe. Aus dem Flugspaß wird bitterer Ernst. Ende 1941.
0: Eine Meile über Georgias roter Tonerde erfuhr ich, die Japaner hatten Pearl Harbor bombardiert.
1: Sofort erklären die USA Japan den Krieg. Und Tibbetts wird Bomberpilot. Es heißt, der Beste. Dann Anfang 1943 ein Geheimprojekt. Tibbetts trainiert ein Bombergeschwader für den Abwurf der hochgeheimen Atombombe. Die wird Mitte 1945 getestet.
0: Der Trinity-Test fand in Neu-Mexiko statt. Und dann kamen diese Leute und brachten kolorierte Fotos der Explosion mit. Und ohne das Wort Atombombe zu benutzen, hieß es, das also ist die Bombe und das wird nach dem Abwurf passieren. Damit stiegen wir in die Maschine und flogen los.
1: Wenige Tage später, am 6. August 1945. Die gewaltige Atombombe im Bauch seines Bombers trägt den Namen Little Boy. Den Riesenbomber selbst nennt er nach seiner Mutter, Enola Gay. Hiroshima, 8.15 Uhr Ortszeit. Der Bauch der Enola Gay gebiert die Bombe Little Boy.
0: Wo wir beim Anflug die Stadt gesehen hatten, sah ich nur nichts als eine kochende Wolke aus Feuer, Rauch und Trümmern. Es war verheerend anzusehen.
1: 3 Tage später die zweite Atombombe auf Nagasaki. Nur wozu? Japan hätte so oder so kapituliert. Die Motive banal. Der Physiker Freeman Dyson.
2: Es war fast unausweichlich, einfach weil der ganze bürokratische Apparat bereitstand. Die Luftwaffe stand bereit, die ganze Maschinerie war bereit. Keiner hatte genug Mut oder Weitsicht, Nein zu sagen.
1: Und Wissenschaftler und Techniker? Sie verfielen der Verführungskraft der Nuklearwaffen.
2: Ich spürte ihn selbst, diesen Glanz der Nuklearwaffen. Die Energie der Sterne freizusetzen, zum Beispiel 1 Million Tonnen Fels in den Himmel zu jagen. Und da liegt unser Problem. Diese technische Arroganz, die Menschen überkommt, wenn sie sehen, was ihr Verstand bewegen kann.
1: Paul Warfield Tibbetts, der es noch zum Ein-Sterne-General brachte, hatte mit all dem kein Problem.
0: Ich hatte nie eine schlaflose Nacht.
3: Heute vor 81 Jahren fiel die Atombombe auf Hiroshima. Das war ein Zeitwortbeitrag von Wolfgang Burgmann in SWR Kultur am Morgen.

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1: Wie wir aufs Alter blicken, beeinflusst offenbar auch, wie wir selbst altern.
2: Studien zeigen, Menschen, die sich das Alter positiv vorstellen, leben im Schnitt sogar länger.
1: Jenseits der 50 beginnt keine einheitliche Lebensphase. Manche reisen, andere brauchen Unterstützung, viele entwickeln sich weiter. Studien zeigen sogar, dass positive Altersbilder mit einem längeren Leben zusammenhängen. Gut altern beginnt im Kopf, wie uns positive Altersbilder stärken. Das Wissen, 8.30 Uhr.
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3: Ich bin Frauke Oppenberg, wünsche Ihnen einen schönen guten Morgen. Jetzt um 6.30 Uhr, hier sind die Nachrichten.
4: Mit Leon Vucemilovic, guten Morgen. Bundesinnenminister Dobrindt spricht nach dem Drohnenvorfall am Flughafen Leipzig-Halle von einem Anschlag. Mehrere Bundesländer ermitteln gegen Tankstellen wegen Verstößen gegen die 12-Uhr-Regel. Das Niedrigwasser verhindert Flussbestattungen in Rheinland-Pfalz. Und das Wetter? Viel Sonne, im Südosten von Baden-Württemberg Wolken und Schauer bis 30 Grad. Nach dem Fund einer mit Sprengstoff bestückten Drohne am Flughafen Leipzig-Halle spricht Bundesinnenminister Dobrindt von einem mutmaßlichen Anschlagsversuch. Er bezeichnet den Vorfall als sogenannten hybriden Angriff, also eine Aktion, die gezielt Angst und Verunsicherung auslösen soll. Die Drohne wurde in der Nacht in der Nähe einer ukrainischen Transportmaschine entdeckt und die Sprengvorrichtung rechtzeitig entschärft. Wer hinter der Tat steckt, ist bislang unklar. Tausende Tankstellen in Deutschland stehen im Verdacht, gegen die 12-Uhr-Regel für Spritpreisänderungen zu verstoßen. Eine SWR-Recherche zeigt, seit April soll es fast 250.000 mutmaßliche Verstöße gegeben haben. Nach den Recherchen wurden Preise teils Stunden vor oder nach 12 Uhr angehoben, teilweise sogar mehrfach am Tag. Rund 1.100 Tankstellen sollen betroffen sein, besonders häufig einzelne Esso-Standorte. Mehrere Bundesländer haben inzwischen Ermittlungen aufgenommen. Wegen des anhaltenden Niedrigwassers beraten heute Vertreter aus Schifffahrt und der Wirtschaft mit Bundesverkehrsminister Bilger in Bonn über mögliche Lösungen. Im Vorfeld des Treffens sagte Bilger dem Kölner Stadtanzeiger, Ziel sei es, die Wasserstraßen widerstandsfähiger gegen extreme Niedrigwasserlagen zu machen. Der Bundesverband öffentlicher Binnenhäfen schlug gegenüber der Deutschen Presseagentur unter anderem einen 24-Stunden-Betrieb an Schleusen vor, um Transporte zu beschleunigen. Der Umweltverband BUND kritisiert, dass Umweltverbände nicht an dem Treffen beteiligt sind und fordert langfristige Maßnahmen für den Klimaschutz. Wegen des anhaltenden Niedrigwassers sind auch Flussbestattungen in Rheinland-Pfalz gerade vielerorts nicht mehr möglich. Das Land schreibt eine bestimmte Wassermenge im Fluss vor, damit Urnen in Rhein, Mosel, Saar und Lahn beigesetzt werden dürfen. Eine SWR-Recherche hat ergeben, dass diese Wassermenge an den meisten Pegeln schon seit Monaten nicht mehr erreicht wird. Aus der Redaktion Landespolitik in Mainz berichtet Matthias Zahn.
5: Ist der sogenannte mittlere Abfluss nicht erreicht, dürfen Bestatter keine Urnen in den Flüssen beisetzen. Nach Angaben der Genehmigungsbehörden wurde die vorgeschriebene Wassermenge an Rhein, Mosel und Lahn zuletzt im März erreicht, an der Saar Ende Juni. Ein Bestatter aus Trier berichtet dem SWR, dass er seit Wochen 3 Urnen nicht in der Mosel beisetzen kann, weil zu wenig Wasser im Fluss ist. Für die Angehörigen sei das emotional extrem belastend. Laut dem rheinland-pfälzischen Umweltministerium soll die Vorgabe für den Wasserabfluss gewährleisten, dass sich die Totenasche zügig mit dem Flusswasser vermischt.
4: Moritz Wesemann hat bei der Schwimm-EM in Paris seinen 2. Europameistertitel gewonnen. Der 24-jährige Wasserspringer aus Halle an der Saale setzte sich nach seinem Erfolg vom 1-Meter-Brett nun auch vom 3-Meter-Brett durch. Der Sieg gebe ihm viel Selbstvertrauen mit Blick auf sein großes Ziel, die Olympischen Spiele 2028, so Wesemann.
6: Ich bin unfassbar glücklich. Auch dieses Jahr heißt das für mich nochmal deutlich mehr, als es letztes Jahr war. Von meiner eigenen Leistung das erste Mal über 500 Punkte international, was auch so die Schwelle ist, wo man dann Richtung Medaillen geht in der Weltspitze. Das gibt mir einfach super viel Mut, dass ich damit jetzt in die nächsten 2 Jahre gehen kann Richtung LA 28 und ich auch immer noch weiß, woran ich arbeiten kann und immer noch nicht am Ende bin.
4: Heute am Nachmittag haben Lena Henschel mit Jette Müller im Synchronspringen vom 3-Meter-Brett sowie Jaden Eickermann und Ole Rösler im Einzel vom Turm weitere Podestchancen. Das waren die Nachrichten. Das Wetter für Baden-Württemberg und Rheinland-Pfalz. Auch heute häufig Sonne und ab und zu Wolkenfelder. Im Südosten von Baden-Württemberg mehr Wolken und noch örtlich Schauer. Maximal 22 Grad gibt es dazu in der Eifel und bis 30 Grad werden es an Main und Tauber. Die Zeit, das ist 6.34 Uhr.
3: Und das waren die Nachrichten mit Leon Vucemilovic. Vielen Dank. Bei den Filmfestspielen in Cannes hat er den Hauptpreis in der Reihe En Sentant Regard gewonnen. Everytime von Sandra Wollner kommt heute in die Kinos. Ein Film darüber, wie Erinnerungen einen Menschen nach dessen Tod lebendig halten. Ob sich der Kinobesuch lohnt, das erfahren wir gleich in SWR Kultur am Morgen.

0: Musik von Antonio Rosetti war das in SWR Kultur am Morgen. Eine 17-Jährige stürzt tödlich von einem Hochhausdach. Ein tragischer Verlust, mit dem die Familie und die Freunde nun umgehen müssen. Darum geht es im neuen Kinofilm von Sandra Wollner. Everytime ist aber kein trauriger Film, sondern durchaus auch fröhlich, manchmal sogar witzig und tiefgründig, wenn das, was wir für die Wirklichkeit halten, sehr schnell in Frage gestellt wird. Vielleicht ist ja auch alles ganz anders. Vielleicht können Erinnerungen lebendig werden. Unser Kinoexperte Rüdiger Suchsland findet, das ist einer der besten Filme des Jahres.
1: Eine Familie, zwei Töchter, eine alleinerziehende Mutter. Man sieht schnell, dass Alltag und Beiläufigkeit dieses Familienlebens nur ein schöner Beginn sind, ein Scheinfrieden, dass irgendetwas Besonderes hier bald passieren wird. Und als Jessie, die ältere der Schwestern, nachts noch einmal die Wohnung verlässt, ahnt man schon, dass sie niemals wiederkommt. Sie wird sterben. Aber wie dies dann geschieht, ist ein atemberaubender Filmmoment.
2: Guck mal, ist ja noch gar keiner wach. Wo sind die denn alle?
1: Wie bei Antonioni in La Ventura ist es nur eine Kameradrehung, dann öffnet sich der Abgrund. Und die Wirklichkeit beginnt zu taumeln. Ein Moment der Leere, ein Moment der absoluten Stille und des Stillstands der Zeit. Ein Moment der Everytime. Everytime von Sandra Wollner ist ein sehr reifer, sehr besonderer Film. Ein Film, der alles, was er erzählt, über Bilder erzählt, ohne deswegen auf Dialoge zu verzichten, der ruhig ist, genau, im richtigen Moment langsam, aber auch im richtigen Moment schnell, ohne aus dieser Langsamkeit oder Schnelligkeit einen Fetisch zu machen. Zugleich aber auch ein Film, der das Rätsel und die Rätselhaftigkeit an den Anfang stellt, ohne sich zu verrätseln. Denn genau genommen ist die Geschichte, die Handlung, sind die Figuren und das, was formal und mit Bildern erzählt wird, ganz einfach. Es ist die Rätselhaftigkeit des Lebens. Erzählt wird von Trauerarbeit, davon, wie Mutter und Schwester mit dem Tod von Jessie umgehen. Immer wieder ist alles möglich in diesem Film. Eine wunderbare Erfahrung von Latenz, nicht etwa einer Bedrohung. Der Umgang mit Gefühlen ist beiläufig und selbstverständlich. Da unternimmt der Film auch eine Absage an die Rituale der deutschen Fernseh- und Filmüblichkeiten. Auch der Tod hat hier etwas Schmerzloses, etwas Vertrautes. Und man spürt vor allem, wann etwas passiert, bevor es passiert. Denn das, was man nicht sieht, das muss man zeigen. In Everytime besteht klar der Wille, die Verbindungen zu Trauma, Abwesenheit und der möglichen Existenz einer anderen Dimension, die sich unserer gewöhnlichen Wahrnehmung entzieht, durch filmische Strategien aus den bildenden Künsten und dem experimentellen Kino zu entfalten. Das Spiel mit Maßstäben, Distanzen und nichtmenschlichen Perspektiven. Eine gewisse narrative Entleerung, die Neukodierung der Landschaft und die visuelle Kraft bestimmter Momente, die mit der Dominanz der Sonne verbunden sind. Wollner spielt auch mit dem Beunruhigenden, mit jener Grauzone zwischen Vertrautem und Fremden. Dies ist auch ein Film der schönen Bilder. Besonders im letzten Drittel des Films, der auf der Kanareninsel Teneriffa spielt und der nur scheinbar traurigen Geschichte durch eine Totenbeschwörung, ein Reenactment des Lebens, ein Happy End schenkt. Tochter Melli, die Kinderdarstellerin Shirin Keiling ist eine Offenbarung, wird zur Heldin und Hauptfigur des Films. Die Sonne wird eine Weile quadratisch. Und geht nicht unter. Dann doch.
3: Irgendwann ist die Sonne dann doch untergegangen. In den Nachrichten haben sie gar nichts gesagt, obwohl ja alle Fotos und Videos gemacht haben.
1: Die Welt ist aus den Fugen in dieser märchenhaften Geschichte, die sich, würde man sie nacherzählen, verrückter anhört, als man sie beim Zuschauen erlebt. Regisseurin Sandra Wollner, eine Österreicherin, die in Berlin lebt, wo der Film auch größtenteils gedreht wurde, und eines der großen Talente des europäischen Films, zeigt vor allem die Magie des Kinos. Das eben sogar vermag, Wirklichkeit zu verändern und Tote wieder zum Leben zu erwecken. Im Kino, jedenfalls dem von Sandra Wollner, ist alles möglich. Und alles hat einen Sinn und eine Bedeutung in diesem Film. Ein mutiges, großes Kinoerlebnis voll poetischer Kraft.
0: Rüdiger Suchsland über den neuen Film von Sandra Wollner, Everytime, läuft heute in den Kinos an. 6.41 Uhr in SWR Kultur am Morgen hören wir jetzt Musik des ungarischen Komponisten Ernst von Donani. Das war der Großvater des SPD-Politikers Klaus von Donani. Das ist der dritte Satz, Scherzo aus dem Klavierquartett in Fis-Moll.

0: 6.45 Uhr in SWR Kultur am Morgen. Sie haben das sicherlich schon in den Nachrichten gehört. Am Leipziger Flughafen ist gestern eine mit Sprengstoff bestückte Drohne gefunden worden. Das sei ein neues Bedrohungsszenario, hat Bundesinnenminister Dobrindt gestern auf einer spontan einberufenen Pressekonferenz erklärt. Über mögliche Täter konnte er allerdings noch nichts sagen. Silvia Stadler fasst zusammen, wie die Bundesregierung den Vorfall einstuft.
1: Eine Drohne mit Sprengstoff an einem Flughafen, das wertete Bundesinnenminister Alexander Dobrindt am Abend auf einer Pressekonferenz als Anschlagsversuch, als neue Form einer hybriden Bedrohungslage, also eines Angriffs aus dem Verborgenen heraus. Alle nun logischerweise auftretenden Fragen zur Herkunft der Drohne, zur Zusammensetzung des Sprengstoffs oder was damit bewirkt werden sollte, müssten nun den weiteren Ermittlungen vorbehalten bleiben, so der CSU-Politiker.
2: Alle Spekulationen, die es darüber gibt, müssen nicht in die richtige Richtung gehen, können einfach grundfalsch sein. Es geht darum, in alle Richtungen jetzt zurzeit zu ermitteln, um dafür zu sorgen, dass wir Hintermänner identifizieren können. Aber es gehört zum Prinzip der hybriden Bedrohung, dass nicht automatisch immer gleich klar ist, wo das herkommt.
1: Es sei gerade das Ziel solcher diffusen Bedrohungslagen, Verunsicherung zu schüren. Die Art dieses Anschlags spräche jedenfalls für professionelle Täter, so Dobrindt. Das erst kürzlich geschaffene gemeinsame Drohnenabwehrzentrum sei in die Ermittlungen involviert, gemeinsam mit der Generalstaatsanwaltschaft und dem Landeskriminalamt in Dresden, erklärte Sachsens Innenminister Armin Schuster.
3: Auch das Kriminaltechnische Institut macht die Laborarbeit für Drohne, Sprengstoff etc. Wir machen umfangreiche Umfeldmaßnahmen um diesen Flughafen. Sie denken bitte an den zweiten Vorfall. Wir suchen ja noch nach Teilen einer möglicherweise zweiten Drohne. Und wir denken natürlich auch an den Flughafen Dresden und viele andere Dinge, kritische Infrastrukturen. Das alles ist jetzt unser Job.
1: Er sei dankbar für das professionelle Vorgehen bei der Entschärfung der Drohne jetzt, erklärte Alexander Dobrindt, und dass dabei keine Personen zu Schaden gekommen seien.
2: Es ist überhaupt nicht auszuschließen, dass es auch zukünftig ähnliche Versuche auch von hybriden Aktionen, von hybriden Anschlägen geben kann. Trotzdem werden wir das Netz unserer Sicherungsmaßnahmen immer weiter schließen. Zum Netz der Sicherungsmaßnahmen gehört die aktive Drohnenabwehr, die immer mit neuer und zusätzlicher Technik ausgestattet wird, auch an den Flughäfen, auch an anderen Orten.
1: Am Flughafen Leipzig-Halle hatte es bereits im Sommer 2024 einen Vorfall mit einem Paket gegeben, das möglicherweise nur durch glückliche Umstände noch am Boden im DHL-Logistikzentrum in Brand geraten war. Gegen mutmaßlich Beteiligte des damaligen Anschlags wurde in Litauen Anklage erhoben.
0: Silvia Stadler hat für uns zusammengefasst, was wir bisher über die Drohnenbombe am Leipziger Flughafen wissen. SWR Kultur am Morgen um 6.49 Uhr, 11 Minuten vor 7. Wir hören jetzt Musik des schwedischen Jazzmusikers Joel Lyssarides. Das ist Gowns of Dark.

0: SWR-Kultur am Morgen, 7:08. Manche sagen, es ist das schönste Open-Air-Kino der Welt. Das internationale Filmfestival in Locarno ist gestern eröffnet worden. Und Herzstück dieses Filmfests ist die Piazza Grande, wo die großen Premieren unterm Sternenhimmel vor tausenden Zuschauenden gefeiert wird. Wie immer steht in Locarno das Arthouse-Kino im Mittelpunkt, unabhängige Produktionen, junge Talente, originelles und mutiges Kino. Insgesamt stehen über 200 Filme auf dem Programm, 20 davon mit deutscher Beteiligung. Und die Organisatoren erwarten mehr als 150.000 Besucherinnen und Besucher in dem kleinen Ort am Lago Maggiore.
1: Ja, ich bin der Krebs Ernst, ich komme von Belp und bin das erste Mal hier im Filmfestival in Locarno. Ja, mal die Filme, aber vor allem mal das Ambiente zu erleben. Der Platz ist zwischen schönen Gebäuden, ist er eingerahmt.
2: Also mein Name ist Annette Wunsch, ich bin Schauspielerin. Naja, das ist natürlich ganz besonders hier mit dieser Piazza, mit diesen 7.000 bis 8.000 Menschen unterm Sternenhimmel. Dieses Jahr ein bisschen sehr heiß, ja. Ich glaube so 34 Grad gefühlt, auch am Abend noch. Das Besondere ist natürlich, dass man das hier verbinden kann mit einem Sprung in den See, eigentlich eher vor dem Film.
3: Locarno Film Festival presenta Les Yeux Verts.
4: Doch als gegen 22 Uhr gestern Abend der erste Film auf die riesige Leinwand projiziert wird, auf der Piazza Grande mitten in der Altstadt von Locarno, sitzen Gäste wie Schauspielerin Annette Wunsch nach dem Bad im Lago Maggiore gut abgetrocknet und in Abendgarderobe auf ihren Plätzen. Les Yeux Verts, zu Deutsch die grünen Augen, ist allerdings zum Auftakt keine leichte Kinokost. Da geht es, so Besucherinnen und Besucher,
5: um das Leid der Migranten, die sich nicht zurechtfinden.
6: Ein typischer Film von der Piazza Grande. Flüchtlinge, Integration.
4: Les Yeux Verts ist eine belgisch-schwedisch-französische Koproduktion. Allerdings, im Programm finden sich auch 20 Produktionen mit deutscher Beteiligung wieder, betont der künstlerische Leiter des Festivals, Gianna Nassaro.
7: Ich denke, die deutsche Filmindustrie ist eine der stärksten Filmindustrie in Europa. Die ganze Austauschen, die es gibt zwischen Deutschland, der Rest Europa, Deutschland und die Vereinigten Staaten. Das ist auch etwas, was sehr stark ist.
4: 233 Filme werden in den nächsten Tagen in Locarno gezeigt und die Vorfreude der Besucherinnen und Besucher auf die unterschiedlichen Genres ist riesengroß.
1: Ja, das sind so die älteren Filme, Schwarz-Weiß-Filme. Es ist einfach ohne Schnickschnack.
8: Ich glaube, es hat die richtige Mischung aus Hollywood, großen Stars, aber auch Arthouse, ein bisschen das Besondere.
4: Aber Stichwort große Stars.
9: Isabella Rossellini, Excellence.
4: Riesenapplaus gestern Abend für Isabella Rossellini, Tochter von Roberto Rossellini und Ingrid Bergmann, bekannt aus Filmen wie Blue Velvet, Der Tod steht dir gut oder Das Phantom. Die wie ein Energiebündel daherkommende, zierlich wirkende Mit-70erin mit ihrem bekannten kurzen Haarschnitt wurde mit dem Excellence Award des Filmfestivals Locarno ausgezeichnet.
10: It fills me with pride.
4: Es macht mich ganz schön stolz, aber liegt halt irgendwie in der Familie. Mein Vater hat die Auszeichnung ja schon 1948 bekommen, mein Bruder auch schon vor Jahren und jetzt bin ich doch sehr gerührt. Auch ich habe denselben Preis bekommen. Doch ohne Fleiß. Kein Filmpreis, sagt Isabella Rossellini. Gleich 5 Filme habe sie allein in diesem Jahr abgedreht. Nun will sie sich aber zwanglos auf dem Festival umschauen. Unter den 233 Filmen, die in den kommenden 1,5 Wochen in Locarno zu sehen sind, werden am Ende die besten mit den legendären Leoparden ausgezeichnet. Daher gilt für viele Besucherinnen und Besucher.
11: Also ich bleibe noch in Locarno, ich gehe nicht zu Hause nach Hause.
4: Elisabeth Baume-Schneider ist Chefin des Schweizerischen Departements des Inneren, also schweizerische Innenministerin. Aber an diesem Abend schlägt ihr Herz nicht fürs Regieren, sondern für
11: das Cinema, die Begegnungen, die Stimmung, Locarno, das Cinema und so weiter.
0: Die Leopardenjagd am Lago Maggiore ist eröffnet. Über den Start des internationalen Filmfestivals in Locarno hat Thomas Wagner berichtet in SWR Kultur. Bis zu den Nachrichten haben wir noch Musik aus einem wunderschönen Film, und zwar aus Schokolade.

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2: Ich wünsche Ihnen einen schönen guten Morgen an diesem Donnerstag. Es ist jetzt 7 Uhr, hier sind die Nachrichten.
3: Mit Leon Vucemilovic. Guten Morgen. Bundesinnenminister Dobrindt spricht nach dem Drohnenvorfall am Flughafen Leipzig-Halle von einem Anschlag. Bundesverkehrsminister Bilger berät mit Fachleuten über Konsequenzen aus dem Niedrigwasser. Iran und Oman haben sich offenbar auf eine neue Schiffsroute durch die Straße von Hormus geeinigt. Das Wetter? Viel Sonne, im Südosten von Baden-Württemberg Wolken und Schauer, bis zu 30 Grad. Bundesinnenminister Dobrindt hat den Drohnenvorfall am Flughafen Leipzig als eine neue Qualität von Gefahr bezeichnet. Der CSU-Politiker hatte sich am Abend selbst ein Bild der Lage gemacht und vor Ort sagte er:
4: Als erstes muss ich sagen, dass wir hier von einem sehr ernsten, sicherheitsrelevanten Vorfall ausgehen müssen. Meine Einschätzung, dass wir es hier mit einem hybriden Anschlagsszenario zu tun haben. Ich spreche nicht umsonst von hybrider Bedrohungslage. Und ich habe nicht umsonst die Spitzen aller Sicherheitsbehörden zusammengezogen, um sich mit dieser Thematik auseinanderzusetzen.
3: Eine mit Sprengstoff bewaffnete Drohne wurde vergangene Nacht auf dem Flughafengelände in der Nähe von ukrainischen Transportflugzeugen gefunden. Für Sicherheitsexperten passt der Vorfall ins Schema russischer hybrider Angriffe. Bundesverkehrsminister Bilger will heute über Konsequenzen aus dem anhaltenden Niedrigwasser in deutschen Flüssen sprechen. Er kommt dafür zu einer Fachkonferenz nach Bonn. Einzelheiten von Nikolas Vodonarakis.
5: Bilger will sich nach Informationen aus dem Bundesverkehrsministerium unter anderem mit der verladenden Industrie, Vertretern von Binnenhäfen und Verbänden aus der Branche treffen, um konkrete und schnelle Maßnahmen als Reaktion auf das anhaltende Niedrigwasser zu besprechen. Ergebnisse sind am Nachmittag zu erwarten. Das Ministerium verwies vorab auf einen bereits bestehenden Aktionsplan für den Rhein und auf ein in diesem Sommer erstmalig deutschlandweites Lagebild zum Niedrigwasser. Außerdem fördere man die nachhaltige Modernisierung von Binnenschiffen, so ein Sprecher. Der wirtschaftliche Schaden durch das fehlende Wasser und der Handlungsdruck sind bereits groß. Frachtschiffe können nur noch deutlich weniger transportieren, Waren werden teurer, aber auch der Schiffstourismus leidet. NRW-Verkehrsminister Oliver Krischer von den Grünen hatte daher diese Woche bereits eine nationale Taskforce gefordert. Die Landesverkehrsminister besprechen die Lage heute ebenfalls parallel auf einer digitalen Verkehrsministerkonferenz.
3: Tausende Tankstellen in Deutschland stehen im Verdacht, gegen die 12-Uhr-Regel für Spritpreisänderungen zu verstoßen. Eine SWR-Recherche zeigt, seit April soll es fast 250.000 mutmaßliche Verstöße gegeben haben. Nach den Recherchen wurden Preise teils Stunden vor oder nach 12 Uhr angehoben, teilweise sogar mehrfach am Tag. Rund 1.100 Tankstellen sollen betroffen sein, besonders häufig einzelne Esso-Standorte. Mehrere Bundesländer haben inzwischen Ermittlungen aufgenommen. Iran und Oman haben sich offenbar auf eine neue Route für Handelsschiffe durch die Straße von Hormus geeinigt. Das hat das iranische Außenministerium bekannt gegeben. An einer gemeinsamen Erklärung beider Länder werde noch gearbeitet. Der Iran würde durch die Einigung deutlich mehr Kontrolle über die Meerenge bekommen. Aus der SWR-Nachrichtenredaktion Klaus Regineck.
6: Frachter könnten auf einer nördlichen Route durch iranische Hoheitsgewässer in die Straße von Hormus einfahren. Nachdem sie Häfen im Iran oder in arabischen Golfstaaten angelaufen haben, könnten sie für die Rückfahrt eine südliche Route durch omanische Hoheitsgewässer nutzen. Was weiter in der gemeinsamen Vereinbarung steht, ist allerdings noch nicht bekannt und auch nicht, ob Gebühren für die Durchfahrt erhoben werden sollen. Die USA waren an den Plänen nicht beteiligt. Ihre Zustimmung gilt als ausgeschlossen.
3: Bei einem russischen Raketenangriff auf Kiew ist das Zentrallager der deutschen Firma Liquimoli getroffen worden. Das teilte die Ulmer Firma auf ihrer ukrainischen Homepage mit. Das Zentrallager sei komplett abgebrannt. Mehrere Tonnen Schmierstoffe und technische Flüssigkeiten seien zerstört. Alle Beschäftigten seien unverletzt. FIFA-Präsident Infantino bleibt vorerst im Amt. Das hat der Weltfußballverband am späten Abend bekannt gegeben. Zuvor hatten sich einflussreiche FIFA-Funktionäre zu einem Krisentreffen in Marokko getroffen. Aus der SWR-Nachrichtenredaktion Georg Wolf.
7: Nach dem Treffen in Rabat teilte der Weltverband mit, die anwesenden Mitglieder der Geschäftsleitung, darunter Generalsekretär Grafström, hätten Infantino ihre uneingeschränkte Unterstützung ausgesprochen. Auslöser der Krise war ein mittlerweile verworfener Investorenplan Infantinos. Hier räumte die FIFA nun Fehler ein. Man habe den Mitgliedsverbänden das Gefühl gegeben, vom Prozess ausgeschlossen zu sein. Dafür habe man sich entschuldigt und eine Überprüfung zugesagt. Gleichzeitig schlug der Verband zurück. Man werde keinerlei Angriffe auf die eigene Integrität dulden.
3: In den USA müssen drei große Eierproduzenten wegen des Vorwurfs illegaler Preisabsprachen Millionen Eier spenden. Sie sollen über Jahre versucht haben, die Preise für Eier zu beeinflussen. Als Teil einer Einigung mit der Justiz sollen nun 53 Millionen Eier an kostenlose Lebensmittelstellen verteilt werden. Das Land Rheinland-Pfalz will die Verwaltung auf kommunaler Ebene effizienter machen und dafür auch künstliche Intelligenz einsetzen. Dafür verteilt das Land rund 300.000 Euro an Verbandsgemeinden in der Südwestpfalz. Damit soll auch der Service für die Bürger besser werden. Aus Kaiserslautern Jürgen Rademacher.
8: Man stelle sich vor, man hat abends um 22 Uhr eine Frage an die Verwaltung. Zum Beispiel, wie lange es dauert, wenn man seinen Personalausweis verlängern lassen will. Dann soll man künftig auch um diese Zeit anrufen können und ein telefonischer KI-Assistent hilft dann. Bei schwierigeren Fragen reicht die KI dann die Anfrage auch direkt an die richtigen Abteilungen weiter. Das soll jetzt in den Verbandsgemeinden Dahner-Felsenland, Hauenstein, Rotalben, Teil Eichweiler-Wallhalben, Waldfischbach-Burgalben und Zweibrückenland entwickelt werden.
3: Moritz Wesemann hat bei der Schwimm-EM in Paris seinen zweiten Europameistertitel gewonnen. Der 24-jährige Wasserspringer aus Halle an der Saale setzte sich nach seinem Erfolg vom 1-Meter-Brett nun auch vom 3-Meter-Brett durch. Das waren die Nachrichten. Das Wetter für Baden-Württemberg und Rheinland-Pfalz. Auch heute scheint wieder häufig die Sonne, nur ab und zu gibt es mal Wolkenfelder. Die meisten davon im Südosten Baden-Württembergs. Da kommt es auch noch örtlich zu Schauern. Maximal 22 Grad gibt es in Kelberg und bis zu 30 Grad werden es in Lörrach und Karlsruhe. Morgen wird es meist sonnig bei ähnlichen Sommertemperaturen. Die Nacht auf Samstag wird dann eher kühl. Am Wochenende sind dann aber wieder mehr als 30 Grad zu erwarten. Und die Zeit, es wird gleich 7:07 Uhr.
2: Leon Vucimilovic war das mit den Nachrichten und dann auch mit der richtigen Uhrzeit. Man muss sich um gar nichts mehr kümmern, wenn man eine Kreuzfahrt macht. Jeden Tag wird man woanders hingeschippert, es gibt mehrmals am Tag was zu essen. Getränke sind meist auch all-inclusive und ständig wird man bespaßt, wenn man das möchte. Wenn man das möchte, dann blendet man auch die Umweltbedenken gerne aus. Und das sind gar nicht so wenige, die das tun, denn Kreuzfahrten boomen weiterhin. Warum? Das erklärt uns gleich der Soziologe Andreas Knie nach dem ersten Satz aus dem Oboenkonzert in A-Dur von Antonio Lotti. Schönen guten Morgen.

0: 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Es ist schon erstaunlich. Kreuzfahrten boomen weiterhin. Und das, obwohl diese Art des Urlaubs bekanntermaßen Umwelt und Klima stark belasten. Der Naturschutzbund Deutschland veröffentlicht heute Nachmittag sein aktuelles Kreuzfahrt-Ranking. Darin untersucht der NABU, welche Reedereien im Umweltschutz auf einem guten Kurs sind. Aber schon jetzt ist klar, die Kreuzfahrtbranche hat da noch eine lange Fahrt vor sich, bis die Meere und das Klima nicht mehr so stark belastet werden. Warum trotzdem so viele Menschen auf Kreuzfahrten schwören, das bespreche ich mit dem Soziologen Professor Andreas Knie vom Wissenschaftszentrum Berlin. Einen schönen guten Morgen.
1: Ja, schönen guten Morgen.
0: 37,5 Millionen Menschen haben im vergangenen Jahr eine Hochseekreuzfahrt gemacht. Das ist ein Plus von 7,5%. Welche Gründe sehen Sie für diesen anhaltenden Boom?
1: Ja, das ist, muss man sagen, eine weltweite Zahl. In Deutschland sind es natürlich, waren es 1 Million,
0: Plus.
1: Die gefahren sind. Ja, das sind insgesamt 1 Million. Also es ist jetzt nicht die halbe Welt, die auf Kreuzfahrtschiffen unterwegs ist. Sollte man auch mal relativieren. Aber Sie haben völlig recht, es ist in den letzten Jahren, insbesondere nach Corona, hat es sehr stark geboomt. Und wenn man die Menschen fragt, sagen sie natürlich, es ist ein schönes Reiseerlebnis, es ist sehr bequem und ist eben all-inclusive. Man hat weniger Transaktionskosten sozusagen. Man muss nicht immer irgendwo suchen, wo muss ich was finden, wo kriege ich jetzt irgendwo mein Essen, wo mein Drinks, wo muss ich meine Aktivitäten starten. Man ist sozusagen völlig ohne Sorge, man wird umsorgt und das finden die Leute bequem und einfach.
0: Viele Kreuzfahrtschiffe sind schwimmende Bettenburgen mit mehreren tausend Plätzen. Warum vermitteln Kreuzfahrten dennoch weiterhin diesen Hauch des Exklusiven?
1: Klar, diejenigen, die das 4-5 Mal machen, das ist übrigens auch so eine Tendenz. Es gibt wenige, die das sehr, sehr oft machen, aber viele machen es eben auch noch überhaupt nicht. Also in Deutschland auch vielleicht mal eine Zahl, 6% der Deutschen haben bisher überhaupt erst Kreuzfahrten gemacht. Das ist jetzt auch noch nicht so viel. Aber es ist immer noch etwas Neues. Das hatte man so nicht. Und man muss auch sagen, dass die Anbieter sich immer wieder was Neues einfallen lassen. Es gibt immer wieder neue Events, es gibt immer wieder ein Entertainment-Programm, es gibt Sportprogramme. Also es wird auch immer was getan für die Gäste, so dass man immer noch den Eindruck hat, hey, ist immer wieder was Neues unterwegs.
0: Die Mehrheit der Kreuzfahrtanbieter nutzt nach Angaben des NABU weiterhin klimaschädliches Schweröl als Treibstoff. Der CO2-Ausstoß der Schiffe ist pro Person und Kilometer größer als der von Flugzeugen. Welche Rolle spielen denn solche Umweltaspekte für Urlauberinnen und Urlauber, wenn sie sich für eine Kreuzfahrt entscheiden?
1: Ja, offensichtlich keine so große. Das müssen die Leute auch wissen, die auf eine Kreuzfahrt gehen, denn es sind ja nicht nur die Fahrten, die man unternimmt, sondern vor allen Dingen, was das Zerstörerische und das Zersetzen der Kreuzfahrten ist, die gehen ja dann auch alle an Land. Und wie Sie schon sagten, sind das 3.000, 4.000, die dann auf einen Schlag ans Land gehen. Und das sind so Städte wie Venedig oder Palma, sind, ja, man muss fast sagen, durch die Kreuzfahrtschiffe zerstört worden. Und das ist die schlimme Folgewirkung dieser Kreuzfahrtschiffe. Es sind einfach zu viele Leute an zu schnellen Orten unterwegs und das überschwemmt die Städte.
0: Inwiefern zerstört?
1: Weil sie die Städte kaputt machen. Die Leute kommen, wie gesagt, zu Tausenden dann. Sie kriegen ja an Bord alles. Sie müssen also an Land nichts essen oder nichts trinken. Wir müssen ein paar Souvenirs kaufen, müssen aber aufs Klo, ne? Wenn man das so ganz einfach sagen muss. Das heißt, sie belasten Infrastrukturen, lassen aber keine Wertschöpfung vor Ort. Das hat jetzt dazu geführt, dass Venedig dann ziemliche krasse Schranke gesetzt hat und andere Städte sind auch dabei, das so zu machen.
0: Jetzt will der NABU mit seinem Kreuzfahrt-Ranking, das er ja heute Nachmittag veröffentlicht, so ein Bewusstsein bei Kundinnen und Kunden schärfen und auch die Reedereien unter Druck setzen, mehr für umweltfreundliche Kreuzfahrten zu tun. Nutzt das, zu sagen, okay, wenn die Menschen Kreuzfahrten machen wollen und das kriegen wir aus deren Köpfen nicht raus, dann soll es doch wenigstens möglichst umweltschonend sein oder umweltschonend werden?
1: Ja, es muss so sein. Also die Reedereien und Anbieter wissen ja, was die Zeichen der Zeit sind. Wir haben zum Beispiel beim Fliegen einen deutlichen Rückgang, unter anderem auch, weil die Leute wissen, das ist nicht gut. Ne? Also die Leute fliegen dann eben nicht 3-4 Mal, sondern höchstens nur noch einmal. Und auch jeder und jede, die auf ein Kreuzfahrtschiff geht, muss wissen, dass das zurzeit jedenfalls noch sehr CO2-intensiv ist. Und über einen Bewusstseinswandel kann man das eine steuern. Aber es muss natürlich dann auch Auflagen, es gibt keine wirklichen Emissionsgrenzwerte für Schiffe. Die kann man aber auch einführen. Da muss man sich natürlich auf internationale Standards einlassen. Und das heißt also, man muss aus einem Push- und Pull-Gemengelage, muss man da etwas tun. Und Menschen sind ja nicht blöd. Und dann werden die Reedereien und beziehungsweise die Anbieter auch gezwungen, hier den CO2-Austrag und vor allen Dingen die großen Mengen, die dann an Land gespült werden, zu reduzieren und zu verändern.
0: Was für eine Entwicklung in der Kreuzfahrtbranche sehen Sie?
1: Dass das so kommen wird. Es wird jetzt noch einen Boom weitergeben, es wird noch etwas höher steigen und dann wird man aber die Folgen weiter sehen. Und wie ich schon sagte, sind Orte, die immer gerne angefahren werden, gerade im Mittelmeer, aber auch an bestimmten Destinationen in der Nordsee, die werden sich wehren. Diese Städte werden ein Halteverbot sozusagen aussprechen. Und dann werden die Kreuzfahrten auch nicht mehr so aktiv, denn nur am Meer ist dann doch irgendwann am Ende des Tages langweilig.
0: Kreuzfahrten boomen weiterhin, trotz der bekannten negativen Auswirkungen.

0: Curtis Tigers und Gentlemen in SWR Kultur am Morgen, 20 Minuten nach 7. Seit 25 Jahren arbeitet die preisgekrönte Journalistin Manuela Müller als Lokalreporterin in Ostdeutschland und hat dabei eine sich radikalisierende Jugend beobachtet. Rechte Parolen in Schulen und der Hitlergruß sind mittlerweile keine Seltenheit mehr und werden oft toleriert oder verharmlost. Nun hat Manuela Müller ein Sachbuch darüber geschrieben, wie Rechtssein zum Alltagsphänomen geworden ist. Die Jugend malt wieder Hakenkreuze, heißt es. Knut Kortzen hat es gelesen und mit Manuela Müller darüber gesprochen.
1: Lokalreporterinnen sitzen im Journalismus ganz hinten in der Hackordnung, so schreibt Manuela Müller in ihrem Buch. Und gleichzeitig steckt niemand tiefer in diesem seltsamen Gesellschaftsspiel als sie. Wir sind unsichtbare Seismographen unserer Demokratie. Wir schreiben in unseren Notizbüchern die kleinsten Ausschläge nieder. Exakt das macht die Journalistin aus Zwickau seit Jahrzehnten nunmehr.
2: Was ich beschreibe, ist eigentlich die Radikalisierung im Alltag. Also ich beschreibe nicht Jugendliche, die wirklich Straftaten begehen, indem sie Körperverletzungen begehen, indem sie wirklich Gewalttaten begehen. Ich beschreibe Jugendliche oder mir geht es vielmehr um die, die mitschwimmen, die man im Stadtbild sieht, an ihren rasierten Scheiteln, an ihrer Kleidung, mit der sie sich identifizieren, die Hitlergruß machen und

0: Hakenkreuze malen.
1: Was ist das für eine junge, nach dem Mauerfall geborene Generation, fragt sich Manuela Müller, die da auf ostdeutschen Marktplätzen abhängt und abhitlert.
0: Abhitlern heißt, man bringt Trinksprüche, man macht Trinkspiele, wo man halt sagt, Ex oder Jude, oder man macht halt Hitlergruß oder malt sich Hakenkreuze auf den Körper.
1: Manuela Müller spricht von Anfänger-Nazis. Als erste überhaupt hat sie über jene Moped-Partys auf dem Flugplatz von Zwickau berichtet, auf denen die in der DDR hergestellte Simson im Mittelpunkt steht. Die sogenannte Simme wird seit 2024 auch politisch instrumentalisiert, vor allem vom thüringischen AfD-Politiker Björn Höcke, der sich auf einer Simson sitzend plakatierte mit dem Spruch »Ja zur Jugend«. Angesichts eines alkoholbefeuerten Festivals, auf dem man unverhohlen seinen Rechtsradikalismus zur Schau trägt, fragt Müller, Hitlergruß und Ostkult, wie passt das zusammen?
0: Ich glaube nicht, dass das allen auffällt, aber es greift auch niemand ein. Also es greift niemand ein, das wird total toleriert, dass solche Dinge passieren. Und ja, ich glaube, dass auch solche Veranstaltungen dieses Milieu anziehen, weil das ist identitätsstiftend, so eine Simson, das besetzt Gefühle, das hatte mein Vater auch schon, so eine Simson, und das wissen wir ja, das machen sich die rechten Kräfte sehr gern zu eigen.
1: Aufschlussreich sind auch Müllers Beobachtungen jener doppeldeutig sogenannten Fahrten ins Blaue, die der einstige ZDF-Anchorman und Bestsellerautor Peter Hane durch Ostdeutschland unternimmt. Der Diplom-Theologe tritt erfolgreich als westdeutscher Wut- und Wanderprediger auf und bewirtschaftet geschickt eine diffuse Ostwut. Es schien, schreibt Manuela Müller treffend, als söge Peter Hane den ganzen Ärger und Groll in sich auf. Er schrie ihn aufs Papier und unterfütterte ihn religiös, so gut es ging. Man konnte Peter Hane als Menschen verstehen, der die Gabe besaß, aus schlechten Gefühlen eine Gemeinschaft zu bilden.
0: Ja, aus soziologischer Sicht, das, was Peter Hane bespielt und was auch die rechten Kräfte bespielen, das ist dieses Gefühl, abgehängt worden zu sein.
1: Mit Blick auf die bevorstehenden Wahlen in Sachsen-Anhalt und Mecklenburg-Vorpommern bestätigt dieses Sittenbild Ostdeutschland jene Umfragen, die einen klaren Sieg der AfD vorhersagen. Manuela Müller spricht von einer Rebellion.
0: Was da passiert, das ist ein Wir gegen euch, wir von hier unten gegen euch hier oben. Das ist ein Stück weit in Aufstand, in Rebellieren, was da passiert. Das hängt natürlich auch mit Bildung zusammen, mit mangelnder Bildung, mit einem Aufstand der Schwächeren.
1: Müller glaubt, dass zum Beispiel ein stärkeres bürgerschaftliches Engagement das Eintreten in Parteien der Mitte dieser derzeitigen Radikalisierung entgegenwirken kann.
0: Damit meine ich jetzt nicht uns Journalisten, weil wir haben andere Aufgaben. Aber ich kenne in meinem Umfeld niemanden, der in einer Partei politisch engagiert ist. Ich kenne nur Menschen, die schimpfen, die unzufrieden sind.
2: Die Jugend malt wieder Hakenkreuze von Manuela Müller ist im Tropenverlag erschienen. Knut Kortzen hat es uns ans Herz gelegt. Und über den Wahlkampf in Sachsen-Anhalt sprechen wir nachher nochmal ausführlich in SWR Kultur am Morgen um kurz nach 7.

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3: Ich bin Frauke Oppenberg. Einen schönen guten Morgen an diesem Donnerstag. 7.30 Uhr ist es. Hier sind die Nachrichten.
4: Mit Leon Vucemilovic. Guten Morgen. Bundesinnenminister Dobrindt spricht nach dem Drohnenvorfall am Flughafen Leipzig-Halle von einem Anschlag. Mehrere Bundesländer ermitteln gegen Tankstellen wegen Verstößen gegen die 12-Uhr-Regel. Baden-Württembergs Ministerpräsident Özdemir wünscht sich eine Frau als Bundespräsidentin. Das Wetter? Viel Sonne im Südosten von Baden-Württemberg, Wolken und Schauer bis 30 Grad. Bundesinnenminister Dobrindt hat den Drohnenvorfall am Flughafen Leipzig als eine neue Qualität von Gefahr bezeichnet. Der CSU-Politiker hatte sich am Abend selbst ein Bild der Lage gemacht. Vor Ort sagte er:
5: Als erstes muss ich sagen, dass wir hier von einem sehr ernsten, sicherheitsrelevanten Vorfall ausgehen müssen. Meine Einschätzung, dass wir es hier mit einem hybriden Anschlagsszenario zu tun haben. Ich spreche nicht umsonst von hybrider Bedrohungslage und ich habe nicht umsonst die Spitzen aller Sicherheitsbehörden zusammengezogen, um sich mit dieser Thematik auseinanderzusetzen.
4: Eine mit Sprengstoff bewaffnete Drohne wurde vergangene Nacht auf dem Flughafengelände in der Nähe von ukrainischen Transportflugzeugen gefunden. Für Sicherheitsexperten passt der Vorfall ins Schema russischer hybrider Angriffe. Die Zahl der verhängten Strafen, weil Tankstellenbetreiber gegen die 12-Uhr-Preisregel verstoßen, nimmt zu. Das zeigt eine SWR-Recherche. Bisher hatten die Behörden nur selten ermittelt. Einige Bundesländer fangen jetzt an, Tankstellenbetreiber zu bestrafen. Aus Baden-Baden, Andreas Hein.
6: Besonders auffällig, ein Zehntel aller mutmaßlichen Verstöße fällt auf 15 Esso-Tankstellen. Trotz Nachfrage will sich Esso dazu nicht äußern. Die Datenanalyse zeigt, dass seit April deutschlandweit fast 250.000 Prüffälle aufgelaufen sind. Jedem Einzelnen müsste aufwendig nachgegangen werden. Der Leiter der Spritpreis-Taskforce der Bundesregierung Zorn teilt dazu mit, dass die Strafen so bemessen sind, dass sich Verstöße nicht lohnen. Mit 55 Euro Bußgeld pro Fall geht das Land Niedersachsen seit Juli dagegen vor. Der ADAC hält es für fraglich, ob das abschreckend genug ist. Neben Niedersachsen haben jetzt auch auf SWR-Anfrage weitere Bundesländer mitgeteilt, dass sie ermitteln. Mecklenburg-Vorpommern, Berlin und das Saarland. Der Rahmen für Bußgelder reicht bis 100.000 Euro.
4: Baden-Württembergs Ministerpräsident Özdemir hat sich für eine Frau als nächste Bundespräsidentin ausgesprochen. Nach 12 Männern an der Spitze des Staates wäre das aus seiner Sicht ein starkes Zeichen. Deutschland habe viele Frauen, die Erfahrung, Autorität und die nötige Fähigkeit zum Vermitteln für dieses Amt mitbrächten, sagte Özdemir den Zeitungen der Funke Mediengruppe. Die Nachfolge von Frank-Walter Steinmeier wird Anfang kommenden Jahres gewählt. Nach 2 Amtszeiten darf Steinmeier nicht erneut antreten. In Ehningen im Kreis Reutlingen sucht die Polizei nach einem Mann, der auf ein fahrendes Auto geschossen hat und dann geflohen ist. Nach Angaben der Polizei erlitt der Fahrer leichte Verletzungen. Warum der Täter auf Höhe eines Supermarktes unvermittelt auf die Fahrbahn gesprungen ist und geschossen hat, ist noch unklar. In Büchel in der Eifel wird bis Sonntag der Atombombenopfer von Hiroshima und Nagasaki in Japan vor 81 Jahren gedacht. Vor dem Fliegerhorst wollen am Morgen mehrere Aktionsbündnisse eine Mahnwache abhalten. Am Samstag soll ab 11 Uhr dann ein 24-Stunden-Dauergebet beginnen. Nach den KI-Firmen OpenAI und Anthropic hat auch die künstliche Intelligenz von Meta das Computersystem eines anderen Unternehmens gehackt. Das hat der Facebook-Mutterkonzern mitgeteilt. Eine Fehlkonfiguration habe dem KI-Modell unbeabsichtigt Zugang zum Internet verschafft und dann habe die KI eine Sicherheitslücke bei einem Drittanbieter ausgenutzt. Die US-Regierung hat Insidern zufolge die Technologiekonzerne für kommenden Dienstag zu einem Treffen ins Weiße Haus eingeladen. Dabei soll über KI-Sicherheitstest beraten werden. Das waren die Nachrichten. Das Wetter für Baden-Württemberg und Rheinland-Pfalz. Auch heute häufig Sonne und ab und an Wolkenfelder. Im Südosten Baden-Württembergs noch mehr Wolken und noch örtlich Schauer. Maximal 22 Grad gibt es in der Eifel und bis 30 Grad werden es an Main und Tauber. Die Zeit, es ist 7.34 Uhr.
3: Leon Vucemilovic war das mit den Nachrichten. Vielen Dank. Die FIFA-Spitze steht wieder hinter ihm. Und wer geglaubt hat, Gianni Infantino würde gestern bei der Krisensitzung in Rabat zurücktreten, der wurde eines Besseren belehrt. Der FIFA-Präsident holt stattdessen zum Gegenangriff aus. Über die FIFA-Sondersitzung spreche ich gleich mit dem Sportjournalisten Thomas Kistner in der SWR Kultur am Morgen. Nach Salut d'Amour von Edward Elgar. Schönen guten Morgen.

0: Sie hören SWR Kultur am Morgen um 8:08. Damit ist er für viele zu weit gegangen. Gianni Infantino wollte Teile der Rechte an der Fußball-WM an private Investoren verkaufen. Der Plan ist am Widerstand geplatzt und nun geht es für den FIFA-Präsidenten um das politische Überleben. Selbst seine früheren Fans und Unterstützer wenden sich ab. Der ehemalige Weltfußballer Luis Figo zum Beispiel, der schreibt in einem Gastbeitrag für die Daily Mail, Infantino muss gehen. Das, was in den vergangenen 10 Tagen ans Licht gekommen ist, sei das niederträchtigste, betrügerischste und feigste eigennützige Verhalten, das er je erlebt habe. Und selbst FIFA-Generalsekretär Matthias Grafström hatte sich in einem internen Schreiben von Infantino distanziert. Gestern gab es nun eine Krisensitzung der FIFA in Marokko und darüber spreche ich mit dem Sportjournalisten Thomas Kistner. Schönen guten Morgen.
1: Grüße Sie, hallo.
0: Man kann sich bei ihm kaum vorstellen, aber Gianni Infantino ist zu Kreuze gekrochen und hat sich entschuldigt. Wofür denn eigentlich genau?
1: Das hat er eigentlich nicht so genau formuliert. Er wusste, dass irgendwas in Richtung Entschuldigung gesagt werden muss, was ja für einen selbsternannten Fußballgott schon sehr viel ist. Er hat versucht, hier im Zuge des Selbstreinigungsprozesses die Geschichte einfach vom Tisch zu fegen und erklärt damit, okay, ich hab's begriffen, wir haben es begriffen. Er sagt dann nicht mal, dass er selber, er war sozusagen der Einzeltäter hier, vorbei auch an seinem eigenen Laden, das Ganze initiiert hat. Und jetzt wird nach vorne geschaut. Ich erkläre die Krise hiermit für beendet. Das ist eigentlich die Aussage. Und das verfängt natürlich gar nicht. Das ist lächerlich.
0: Er hat aber auch ausgeteilt, die FIFA werde Attacken nicht weiter tolerieren und erforderliche Maßnahmen ergreifen, um seinen Namen und Ruf zu schützen. Wen und was meint Infantino denn damit?
1: Naja, also den Ruf hat sie sich selbst ruiniert und insbesondere er mit seinem Vorgehen. Also ich weiß nicht, was er damit wirklich meint, durch diese komische Sitzung da in Marokko. Immerhin, er holt den ganzen Hauptbetrieb der FIFA, also die Top-Ebene, Direktoren und so weiter, die müssen sich ins Flugzeug setzen und zu ihm nach Marokko fliegen, anstatt dass er mal kurz nach Zürich ins Hauptquartier kommt. Das sagt ja auch schon einiges. Ich denke, dass er jetzt einfach nur wilde Drohungen in den Raum stellt, denn dass man den Ruf der FIFA nach wie vor als ruiniert betrachten kann, steht ja völlig außer Frage. Und insbesondere werden die Justizorgane jetzt sich mit der ganzen Geschichte überhaupt erst befassen. Also die UEFA hat eine Klage angedroht, die wird mit ziemlicher Sicherheit kommen. Und dann werden wir genauer sehen, wie die FIFA zu betrachten ist.
0: Aber sind denn damit jetzt die Rücktrittsforderungen vom Tisch?
1: Nee, die Rücktrittsforderungen, die werden jetzt noch lauter werden. Die werden jetzt auch den Generalsekretär Matthias Grafström erreichen und das ganz zu Recht. Und die UEFA hat gestern schon, nach meinen Informationen, gelacht über diese ganze Show, die da inszeniert worden ist. Ich meine, es geht schlicht und einfach nicht. Es ist inakzeptabel, dass sich einer hinsetzt und sagt, Ego me absolvo, also ich absolutiere mich jetzt einfach selbst, ja, das steht ihm ja gar nicht an und der Druck wird jetzt noch weiter wachsen.
0: Im Herbst will Infantino als FIFA-Präsident wieder gewählt werden, beim 77. FIFA-Kongress in Rabat übrigens, wo gestern ja auch die Krisensitzung stattgefunden hat. Wie stehen denn jetzt seine Chancen?
1: Also die Wahlen sind erst am 18. März, im November muss das Kandidatenfeld spätestens stehen. Und also nach meiner Einschätzung stehen seine Chancen schlechter denn je, auch nach diesem Auftritt jetzt. Denn wir müssen sehen, dass sich Europa, Nord- und Mittelamerika und auch Asien gegen ihn gestellt haben. Aber letzten Endes wird Europa alleine ausreichen, durchzusetzen, dass er nicht gewählt wird, weil die UEFA nämlich ganz einfach bei ihrer Drohung bleiben kann. Sie wird an keiner FIFA-Veranstaltung teilnehmen, wenn dieser Mann weiterhin FIFA-Präsident ist. Das genügt, wenn es Europa alleine macht, denn es kommt nicht auf die Stimmzahlen an letzten Endes, sondern es kommt darauf an, dass der Rest der Fußballwelt begreifen wird, und er hat es schon begriffen, deswegen muss die Drohung nur aufrechterhalten bleiben, dass man eine WM ohne England, Frankreich, Spanien, Portugal, Deutschland, Holland, Italien und so weiter gar nicht spielen braucht. Also die kauft kein Mensch, die kauft keinen Sender, die will niemand sehen, die wird nicht von Sponsoren gefördert. Und das ist ja das Geld, das Infantino verteilt. Also wenn er sagt, okay, dann spielen wir eben ohne Europa, haben so fantastische Spiele wie Guam gegen Guinea und Vanuatu gegen Paraguay, dann viel Spaß. Da wird man dann pro Spiel ungefähr 5 Euro einnehmen können. Und das ist das, was seine ganzen Vasallen, diese ganzen Tropeninselchen und Bergregionen und so weiter, die ja alle eine Stimme, dieselbe Stimme wie der DFB mit 8 Millionen Mitgliedern im Verband hat. Mhm. Das ist das, was die natürlich dann schon begreifen werden. Dann gibt es einfach nichts mehr zu verteilen. Ohne Europa ist die WM tot. Sie kann ja dann nicht mal mehr Weltmeisterschaft heißen, weil ein kompletter Kontinent fehlt. Aber das ist das äußerste Mittel. Aber es ist ja schon auf dem Tisch. Die UEFA hat das Schwert schon gezogen und es wird in der Hand der UEFA bleiben.
0: Gianni Infantino hat sich entschuldigt, aber das wird den FIFA-Präsidenten nicht retten, sagt der Sportjournalist Thomas Kistner. Mit ihm habe ich gesprochen über die Krisensitzung des Fußball-Weltverbands. Ich danke Ihnen vielmals.
1: Gerne. Thank you.

0: Der französische Akkordeonist Richard Galliano und der Pianist Jan Lundgren aus Schweden waren das mit dem Liberty Waltz um 7.49 Uhr, 11 Minuten vor 8. Sich mal so richtig Zeit nehmen, das ist in Zeiten von Social Media und permanenter Erreichbarkeit ja eine echte Herausforderung geworden. Wer das Gegenteil erleben möchte, also gezielte Langsamkeit, der kann zum Beispiel einen Ausflug nach Halberstadt machen. Dort ist in der St. Burchardi-Kirche seit 2001 ein Stück von John Cage zu hören. Organ 2, As Slow As Possible, ist genau das, extrem langsam. Das längste Konzert der Welt dauert insgesamt 639 Jahre. Die Orgel spielt einen Ton oft über Monate oder Jahre hinweg. Gestern stand nun, nach mehr als 2 Jahren, der 17. Klangwechsel an. Ein gestrichenes A wurde hinzugefügt. Über dieses aufregend langsame Ereignis berichtet Julia Rübisch in der Kulturmedienschau.
1: Es sei das Erlebnis eines Klangs, der nicht vor einem davonlaufe oder danach hechele, mit einem anderen Klang verschmolzen zu werden. Der es schaffe, die Zeit anzuhalten. Ein schönes Gefühl. So versucht Autor Stefan Frommann auf Welt.de, seine Begeisterung über diese besondere, langlebige Variante von John Cages Stück »As Slow as Possible« in Worte zu fassen. Dabei strahlt der Konzertort, die Burchardi-Kirche in Halberstadt, laut Frommann selbst wenig Bedeutungsträchtiges aus. Keine Gebetsbänke und keine noch so einfache Jesusfigur gäbe es. Dafür einen holperigen Boden und Risse und Löcher im Mauerwerk. Erzeugt wird der Klang von einer eigens für diesen Zweck angefertigten Orgel. Bei NDR Kultur erklärt Annelie Borgmann vom Kuratorium der John Cage Orgelstiftung Halberstadt das Orgelspiel sowie den Klangwechsel am gestrigen Morgen vorab so.
2: Wir haben ja eine sehr kleine Orgel mit nur 3 Tasten, die am Anfang nur konzipiert war für den allerersten Klangwechsel, den 2. Klang, das war Gis Hagis, also 3 Tasten. Und seitdem sind die beschwert mit Säckchen. Im Moment alle 3 Säckchen beschwert, weil 5 Pfeifen in der Orgel stecken und die 2 Basspfeifen direkt mit Luft versorgt werden. Das heißt, wir haben im Moment 7 Pfeifen und die Tasten sind dauerhaft gedrückt durch Säckchen. Und heute wird es so sein, dass wir eine A-Pfeife hinzufügen werden. Also der A-Ton wird diesen 7-Klang zu einem 8-Klang ergänzen.
1: Alle, die das Spektakel gestern verpasst haben, müssen aber nicht traurig sein. Um das ehrenamtlich betriebene Projekt auch weiterhin finanzieren zu können, hat sich die John Cage Orgelstiftung etwas ausgedacht. Sie verkauft 2.640 Tickets im Wert von 2.640 Euro für das Konzertfinale am, Überraschung, 4. September 2046. Wer Sorge hat, das nicht mehr lebendig erfahren zu können, den tröstet die Stiftung auf ihrer Website. Zitat: Das Ticket ist übertragbar. Laden Sie einfach Ihre Nachfahren ein. Themenwechsel. Er schrieb unter anderem Fenster zur Hölle, das Ministerium der Gärten und Teiche sowie Der Tod der Kitty Genovese über einen berühmten New Yorker Mordfall. Der französische Schriftsteller und Drehbuchautor Didier Decouat ist im Alter von 81 Jahren verstorben, wie die französische Literaturgesellschaft Académie Goncourt gestern bekannt gegeben hat. Die ehrte ihn 1977 zuerst mit dem renommierten Prix Goncourt, bevor sie ihn von 2020 bis 2024 zu ihrem Präsidenten ernannte. Auf ihrer Website erinnert die Akademie nun an den Verstorbenen. Decouat sei ein Schriftsteller mit einem tiefen Sprachverständnis gewesen. Begeistert von aktuellen Ereignissen, dem Meer und Gärten. Ein Film- und Fernsehkenner. Ein von tiefem Glauben getragener, aufmerksamer Leser und ein Kollege von außergewöhnlicher Menschlichkeit innerhalb der Akademie. Großzügig, aufmerksam gegenüber anderen, gesellig. Eben einer, mit dem man Worte, Ideen, Momente, Brot und Wein geteilt habe. Zum Schluss noch ein Ausflug in die Welt prominenter Kinder. Beim Privatsender ProSieben bekommen diese mit Born Famous ein eigenes 6-teiliges Format. Mit dabei etwa Gloria Sophie Burkhardt, die inzwischen erwachsene Tochter von Bayerns Ministerpräsident Markus Söder, CSU.
3: Wenn ich meinen Vater Person sehe, dann ist das immer wie so Frage-Verhörspiel. Also ich habe jetzt ein Buch noch geschrieben, gesellschaftspolitisch ist das so ein bisschen, da geht es darum, wie sich die Identität der jungen Generation verändert. Aber
4: wie verändert sich die?
1: Das Format scheint nicht beim Publikum anzukommen, weiß Julia Werner in der Süddeutschen Zeitung mit Blick auf die eher lauen Einschaltquoten. Zitat: Wir sehen fast 100 Minuten pro Folge privilegierten Kindern dabei zu, wie sie ständig sagen, eigenständige Persönlichkeiten zu sein, die wegen der Berühmtheit ihrer Eltern doppelt so hart arbeiten müssen. Das ist ermüdend. Dieser Effekt gelte wohl insbesondere für Nichterben. Also Menschen ohne kulturelles oder monetäres Familienvermögen. Die hätten für so viel Rumgeeiere schlicht keine Zeit.
0: Das war die Kulturmedienschau mit Julia Rübisch. Born Famous ist übrigens auf der Streaming-Plattform Join zu sehen oder alternativ die vierte Folge heute Abend um 20.15 Uhr auf Pro7. 7.54 Uhr haben wir es, 6 Minuten vor 8.

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1: Ich liebe Motto-Partys. Deshalb freue ich mich im Juli immer auf die Geburtstagseinladung meiner Freundin Miriam. Verlässlich stellt sie ihren Geburtstag unter ein bestimmtes Motto und hat daran genauso viel Spaß wie ich. Einmal sollten wir zum Beispiel alle in Orange kommen. Ein anderes Mal waren ausladende Hüte angesagt, weil sie eine englische Teeparty veranstaltet hat. Diesmal steht in ihrer Einladung: Wenn ihr mir eine Freude machen wollt, könnt ihr mir euer aktuelles Lebensmotto auf einer Karte mitbringen. Mein aktuelles Lebensmotto. Im ersten Moment überfordert mich dieser Wunsch. Außerdem hätte ich mich lieber verkleidet als nackig gemacht. Aber diesmal ist wohl das Umgekehrte gefragt. Zeig dich. Wer bist du? Wie lebst du? Wem folgst du? Wenn ich so drüber nachdenke, kenne ich eigentlich nur einen einzigen Menschen mit einem Lebensmotto. Das ist mein Vater. Er zitiert es oft. Gelassenheit, Humor und Güte. Drei Wörter für ein ganzes Leben. Erst allmählich beginnt mir die Aufgabe, auch Spaß zu machen. Eine Weile liebäugle ich mit dem Dreiklang: fröhlich sein, Gutes tun und die Spatzen pfeifen lassen. Dann fällt mir auf, dass der Satz eigentlich genau das Lebensmotto meines Vaters wiedergibt, nur mit anderen Worten. Das weckt meinen Ehrgeiz. Ich suche nach dem Lebensmotto einer starken Frau. Gerade habe ich eine dicke Biografie über Anne Boleyn gelesen, eine der 6 Ehefrauen des englischen Königs Heinrich VIII. Mit ihrem Lebensmotto »The most happy«, die glücklichste von allen, hat sie sich allerdings ziemlich verzockt. Denn zuerst hat sie die Gunst ihres königlichen Gemahls verloren und dann sogar ihren Kopf. Er hat mit ihr kurzen Prozess gemacht und sie töten lassen. Also doch lieber was Biblisches? Mein Konfirmationsspruch fällt mir ein. Ich habe ihn mir damals selber ausgesucht. Ein Satz aus dem Römerbrief. Wir wissen aber, dass denen, die Gott lieben, alle Dinge zum Besten dienen. Er gefällt mir immer noch. Es ist ein selbstbewusster Satz und steckt doch gleichzeitig voller Gottvertrauen. So will ich tatsächlich gerne im Leben unterwegs sein. Aber noch habe ich nichts auf meine Karte geschrieben. Ich habe Feuer gefangen für die Idee eines Mottos und will gerne auch andere fragen, was Ihnen dazu so einfällt. Und bin schon ganz gespannt auf Miriams Lebensmotto-Party. Martina Steinbrecher aus Baden von der Evangelischen Kirche.
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3: Einen schönen guten Morgen wünsche ich Ihnen. 8 Uhr haben wir es jetzt und hier sind die Nachrichten.
4: Mit Leon Vucemilovic. Guten Morgen. Bundesverkehrsminister Bilger berät mit Fachleuten über Konsequenzen aus dem Niedrigwasser. Bundesinnenminister Dobrindt spricht nach dem Drohnenvorfall am Flughafen Leipzig-Halle von einem Anschlag. Ein russischer Angriff zerstört den Standort einer deutschen Firma in der Ukraine. Das Wetter: viel Sonne, im Südosten von Baden-Württemberg Wolken und Schauer, bis 30 Grad. Bundesverkehrsminister Bilger will heute über Konsequenzen aus dem anhaltenden Niedrigwasser in deutschen Flüssen sprechen. Er kommt dafür zu einer Fachkonferenz nach Bonn. Einzelheiten von Nikolas Vodonarakis.
5: Bilger will sich nach Informationen aus dem Bundesverkehrsministerium unter anderem mit der verladenden Industrie, Vertretern von Binnenhäfen und Verbänden aus der Branche treffen, um konkrete und schnelle Maßnahmen als Reaktion auf das anhaltende Niedrigwasser zu besprechen. Ergebnisse sind am Nachmittag zu erwarten. Das Ministerium verwies vorab auf einen bereits bestehenden Aktionsplan für den Rhein und auf ein in diesem Sommer erstmalig deutschlandweites Lagebild zum Niedrigwasser. Außerdem fördere man die nachhaltige Modernisierung von Binnenschiffen, so ein Sprecher. Der wirtschaftliche Schaden durch das fehlende Wasser und der Handlungsdruck sind bereits groß. Frachtschiffe können nur noch deutlich weniger transportieren, Waren werden teurer, aber auch der Schiffstourismus leidet. NRW-Verkehrsminister Oliver Krischer von den Grünen hatte daher diese Woche bereits eine nationale Taskforce gefordert. Die Landesverkehrsminister besprechen die Lage heute ebenfalls parallel auf einer digitalen Verkehrsministerkonferenz.
4: Bundesinnenminister Dobrindt hat nach einem Drohnenvorfall am Flughafen Leipzig-Halle von einer neuen Gefahrenqualität gesprochen. Auf dem Flughafen war eine Drohne mit einer Sprengvorrichtung entdeckt worden. Aus Berlin Dagmar Pepping.
6: Innenminister Dobrindt spricht von einer sehr ernsten Gefahrensituation. Nach bisherigen Erkenntnissen sei davon auszugehen, dass es sich um militärischen Sprengstoff handelt, so der CSU-Politiker in den ARD-Tagesthemen. Angesichts des hochprofessionellen Vorgehens könnten fremde Mächte als Drahtzieher nicht ausgeschlossen werden. Man könne aber noch nichts beweisen. Der CDU-Verteidigungsexperte Kiesewetter vermutet Russland hinter dem Vorfall. Die Bedrohung für Deutschland durch von Russland gesteuerte hybride Angriffe sei gravierend, sagte Kiesewetter der Augsburger Allgemeinen. Bundesinnenminister Dobrindt kündigte an, Deutschland werde das Netz seiner Sicherheitsmaßnahmen weiter schließen. Dazu gehöre auch die aktive Drohnenabwehr.
4: Tausende Tankstellen in Deutschland stehen im Verdacht, gegen die 12-Uhr-Regel für Spritpreisänderungen zu verstoßen. Eine SWR-Recherche zeigt, seit April soll es fast 250.000 mutmaßliche Verstöße gegeben haben. Nach den Recherchen wurden Preise teils Stunden vor oder nach 12 Uhr angehoben, teilweise sogar mehrfach am Tag. Rund 1.100 Tankstellen sollen betroffen sein, besonders häufig einzelne Esso-Standorte. Mehrere Bundesländer haben inzwischen Ermittlungen aufgenommen. Verschiedene Branchen wehren sich gegen die geplante Pflicht für elektronische Kassenzettel. Das Finanzministerium will durchsetzen, dass Kaufbelege ab 2028 elektronisch ausgestellt werden. Der Handelsverband, das Bäckerhandwerk und der Hotel- und Gaststättenverband sehen den Plan kritisch. Unternehmen müssten dafür relativ viel Geld investieren. Das könnten sich gerade kleine Firmen im Moment nicht leisten. In Ehningen im Kreis Reutlingen hat am Abend ein Mann in der Nähe eines Supermarkts auf ein fahrendes Auto geschossen. Anschließend flüchtete er zu Fuß. Aus Tübingen Enrico Ferrari.
7: Nach Informationen der Polizei erlitt der 39-jährige Fahrer leichte Verletzungen durch den Splitter eines Fahrzeugteils. Die anderen drei Insassen blieben unverletzt. Die Fahndung mit zahlreichen Streifenwagen, Polizeihunden und Hubschrauber verlief bisher erfolglos. Der mutmaßliche Schütze soll einen grauen Jogginganzug, Kapuze und einen Mund-Nasen-Schutz getragen haben. Gefahr für die Bevölkerung in Ehningen unter Achalm besteht laut einem Polizeisprecher nicht. Man gehe von einem gezielten Angriff aus.
4: Bei einem russischen Raketenangriff auf die ukrainische Hauptstadt Kiew ist ein Lager des Ulmer Schmierstoffhellers Liqui-Moly getroffen worden. Das teilte das Unternehmen auf seiner ukrainischen Website mit. Aus der SWR-Nachrichtenredaktion Christina Scherer.
8: Das zentrale Produktlager in der Ukraine sei infolge des feindlichen Angriffs durch einen Brand zerstört worden, heißt es in einer Mitteilung von Liqui-Moly an die Kunden. Der Angriff habe zwar Tonnen von Produkten vernichtet, alle Mitarbeiter der ukrainischen Filiale seien aber unverletzt geblieben. Ein Foto zeigt ein qualmendes Gebäude mit zerstörter Fassade. Über die Höhe des Schadens ist noch nichts bekannt. Liqui-Moly ist ein Unternehmen mit Hauptsitz in Ulm, das auf die Herstellung von Motorölen und Schmierstoffen spezialisiert ist.
4: Die japanische Stadt Hiroshima hat der Opfer des Atombombenabwurfs vor 81 Jahren gedacht. Im Friedenspark der Stadt fand die jährliche Gedenkzeremonie statt. Hiroshimas Bürgermeister rief die Menschen dazu auf, sich aktiv für die Abschaffung von Atomwaffen einzusetzen. Aus Tokio Thorsten Iffland.
9: Japans Premierministerin Takaichi betont, dass das Land unverändert an den drei nicht-nuklearen Prinzipien festhalte. Also weder Atomwaffen zu besitzen, noch herzustellen, noch ins Land zu lassen. Andererseits hat die Regierung bereits angekündigt, ihre Sicherheitspolitik zu überarbeiten. Um Punkt 8.15 Uhr Ortszeit legten die Teilnehmer der Gedenkzeremonie in Hiroshima eine Schweigeminute ein. Genau zu diesem Zeitpunkt, vor 81 Jahren, klingte ein US-amerikanischer Pilot die Bombe aus. Sekunden später explodierte sie über Hiroshima. Drei Tage nach dem Abwurf warfen die USA eine zweite Atombombe über Nagasaki ab. Über 200.000 Menschen starben 1945 an den unmittelbaren Folgen der Atombombenabwürfe.
4: Ein Bericht der britischen Zeitung Times sorgt für neue Kritik an FIFA-Präsident Infantino. Demnach soll er Marokko die Austragung des WM-Finales 2030 bereits fest versprochen haben. Im Gegenzug soll er die Unterstützung des Landes verlangt haben, um an der Spitze der FIFA zu bleiben. Der Fußballweltverband bezeichnete den Bericht als falsch und irreführend. Es habe kein Versprechen gegeben. Bei einer Krisensitzung in Marokko, zu der FIFA-Präsident Infantino gestern eingeladen hatte, erhielt er trotz Kritik an seinen Investorenplänen Rückendeckung vom Fußballweltverband. Dieser sprach zwar von Fehlern, was den Verkauf der Rechte an der Fußball-WM angeht, stellte sich aber weiter hinter Infantino. Das waren die Nachrichten. Das Wetter für Baden-Württemberg und Rheinland-Pfalz. Auch heute scheint wieder häufig die Sonne, nur ab und zu gibt es mal Wolkenfelder. Die meisten davon im Südosten Baden-Württembergs. Da kommt es auch noch zu örtlichen Schauern. Maximal 22 Grad gibt es in Kelberg und bis zu 30 Grad werden es in Ladenburg. Morgen wird es meist sonnig bei ähnlichen Sommertemperaturen. Die Nacht auf Samstag wird dann eher kühl. Am Wochenende sind dann aber wieder mehr als 30 Grad zu erwarten. Und die Zeit? Es ist 8.07 Uhr.
3: Leon Vucemilovic war das mit den Nachrichten. Vielen Dank. Dieter Hallervorden hat einen neuen Job. Der Komiker macht Wahlkampf in Sachsen-Anhalt und ist mit dem CDU-Ministerpräsidenten Sven Schulze auf Tour. Über diesen medienwirksamen Wahlkampf und wie die anderen Parteien den Endspurt vor der Landtagswahl angehen, darüber spreche ich gleich mit meinem Kollegen vom MDR, Uli Wittstock, in SWR Kultur am Morgen. Vorher hören wir Sass und Pablo Alboran mit Sous le ciel de Paris.

0: 10 Minuten nach 8 in SWR Kultur am Morgen. In genau einem Monat, am 6. September, wird in Sachsen-Anhalt gewählt. Und in allen Umfragen liegt die AfD mit so um die 41% vorne. Sie könnte mit diesem Ergebnis sogar alleine regieren, wenn andere Parteien wie die Grünen, das BSW oder sogar die SPD an der 5%-Hürde scheitern. Die CDU, die bisher den Ministerpräsidenten stellt, liegt in den Umfragen auf Platz 2 mit 24%. Die heiße Phase des Wahlkampfs hat begonnen und wie der geführt wird, das weiß mein Kollege Uli Wittstock, der für die ARD seit vielen Jahren das landespolitische Geschehen in Sachsen-Anhalt beobachtet. Einen schönen guten Morgen.
1: Ja, schönen guten Morgen.
0: Die AfD in Sachsen-Anhalt ist vom Landesverfassungsschutz als gesichert rechtsextrem eingestuft. Das Wahlprogramm ist voll mit autoritären und völkischen Plänen. Eine Gesinnungsprüfung für Vereine zum Beispiel, die sich patriotisch erklären sollen, um Förderung zu bekommen. Abschaffung von Inklusionsklassen, Kündigung des Rundfunkstaatsvertrags, Zwangsarbeit für Asylsuchende und Abschiebung ab Minute 1. Warum stimmen in Sachsen-Anhalt diesen Plänen offenbar so viele Menschen zu?
1: Also es gibt einen Teil der Menschen, die das gut finden. Die kommen aus so einer völkisch-nationalen Ecke. Hier hat ja die NPD zwar nie den Einzug in den Landtag geschafft, aber natürlich hatten die immer so 4% durchaus. Also es gibt durchaus dafür auch eine Wählergruppe, die sich da angesprochen fühlt. Und wir sehen ja jetzt, dass alle anderen rechten Parteien hier im Land von der AfD dominiert werden. Die gibt es praktisch nicht mehr. Also die haben dieses Stimmenpotenzial aufgesogen. Sehr viel mehr Menschen, glaube ich, lesen diese Wahlprogramme nicht oder fliegen dann nur so drüber oder blättern nur mal so durch und sagen, ach, das wird schon irgendwie, ja, von mir aus, ja, wird schon so stimmen. Das interessiert sie nicht so wirklich richtig. Die wollen eigentlich nur sozusagen, dass man mal auch die AfD wählt, damit irgendwie sich jemand aufregt oder so. Und dann gibt es, glaube ich, eine sehr große Anzahl von Menschen, die glauben, naja, das ist Papier. Papier ist geduldig. Das wird schon nicht so schlimm werden, wie die sagen.

0: sagen. Und davor muss man allerdings warnen, denn die AfD ist wirklich eine ideologiegetriebene Partei, der Landesverband hier in Sachsen-Anhalt insbesondere. Die meinen das wirklich genau so, wie sie sagen, und sie wollen es genau auch so umsetzen. Und deswegen wollen sie ja auch die absolute Mehrheit. Sie versuchen gar nicht erst zu sagen, wir würden mit denen oder denen unter bestimmten Umständen dies und das, selbst wenn es da Brandmauern gibt. Nein, nein, sie wollen definitiv alleine regieren, weil nur dann könnten sie einen Teil dessen, was sie da angekündigt haben, auch so umsetzen.
1: Der amtierende CDU-Minister Ministerpräsident Sven Schulze hat sich für die Aufholjagd den Komiker Didi Hallervorden an Bord geholt, mit dem er jetzt auf Wahlkampftour geht, und der wiederum attackiert die CDU-Spitzen in Berlin, vor allem den Kanzler, der in eigenen Reihen wegen seiner Personalpolitik in der Kritik steht. Funktioniert diese Taktik bei den Wählenden in Sachsen-Anhalt?
0: Ja, das funktioniert durchaus. Also Friedrich Merz war ja der Hoffnungsträger im Osten, weit über die CDU hinaus. Also die wollten da mal tatsächlich jemanden wie Friedrich Merz, der den Eindruck machte, er haut mal auf den Tisch und sagt mal wieder, was Sache ist und nicht so ein Hin und Her. Und dann stellte sich heraus, nee, der Merz ist es auch nicht, der kann es auch nicht. Und die Enttäuschung ist ja groß, und deswegen versucht auch Ministerpräsident Schulze, sich hier seit Monaten von der CDU abzusetzen in Berlin. Es gibt immer wieder kritische Stimmen, es gibt auch kein gutes persönliches Verhältnis zwischen den beiden offenbar. Es sollte hier noch eine Präsidiumssitzung der CDU geben, so als Wahlkampfgeschenk für Sachsen-Anhalt. Das hat man still und heimlich beerdigt. Also das könnte funktionieren, man muss gucken, dass man sozusagen sich von Berlin absetzt, auch weil viele dieser Reformideen, die da in Berlin gerade debattiert werden, für die ostdeutschen Bundesländer zum Teil doch gravierend sind.
1: Ob die AfD den Ministerpräsidenten stellen kann, hängt auch davon ab, ob Grüne, WSW und auch die SPD über die 5%-Hürde kommen. Wie sehr müssen die zittern und wie kämpfen sie für den Einzug in den Landtag?
0: Also bei der SPD bin ich inzwischen etwas optimistischer. Die liegen so jetzt bei 7, sind knapp über der Todeszone, könnten sie schaffen. Auch die Grünen haben jetzt nach jüngsten Umfragen die 5%-Hürde erreicht, könnte funktionieren. Beim BSW bin ich mir eher unsicher. Ich glaube, da fehlt das Personal hier und auch die Bekanntschaft. Ich glaube, die werden es nicht schaffen. Wir haben übrigens noch die FDP im Landtag, die ist ziemlich sicher nicht mehr dabei. Der Wahlkampf hat jetzt tatsächlich einen gewissen Schwung bekommen. Die Grünen sind sehr aktiv. Ich finde, auch die SPD hat jetzt etwas zugelegt. Aber natürlich werden die großflächigen Regionen, die ländlichen Regionen, eindeutig von AfD-Plakaten dominiert, ist so.
1: Der Wahlkampf in Sachsen-Anhalt ist in der heißen Phase, und ich habe darüber mit meinem Kollegen vom MDR, Uli Wittstock, gesprochen. Vielen Dank.
0: Ja, bitte.

0: zauberhaft schönen Bildern umgesetzt und Christine Hartauer hat mit ihm gesprochen und stellt uns den Comic vor.
1: Dieses Monster ist ein Monster, klar. Aber es ist auch schön. Seine Haut schimmert lila-grün. Auf dem Kopf trägt es einen roten Irokesenschnitt.
2: Ich wollte das Monster nicht als monströs darstellen, wie in manchen Filmen oder Büchern, wo es fast wie ein Untoter wirkt, fast wie ein Zombie.
1: Sagt der Comic-Künstler David Zeller, der Mary Shelleys Roman Frankenstein in einen Comic verwandelt hat.
2: Ich wollte dem Geschöpf einen Anflug von Schönheit verleihen, denn dadurch wirkt die Ablehnung viel härter. Man lehnt den anderen nicht ab, nur weil er ein Monster ist, sondern weil er uns nicht gleicht. Die bloße Tatsache, anders zu sein, reicht aus, um abgelehnt zu werden.
1: Der Moment der Schöpfung wird für Viktor Frankenstein der Beginn eines jahrelangen Albtraums. Kaum ist seine Kreatur erwacht, erfasst ihn ein unfassbares Gefühl des Ekels. Frankenstein flieht aus dem Labor und versteckt sich hinter seinem Bett. Die Kreatur folgt ihm, reicht dem Menschen die Hand. Viktor Frankenstein verzieht vor Entsetzen das Gesicht und haut ab. Seine Kreatur schaut uns an, fragend und ängstlich. Eine berührende Szene, die bei David Zeller ohne Worte auskommt.
3: La créature, elle représente évidemment toute la question de nos peurs.
2: Die Kreatur verkörpert unsere Angst vor dem anderen, den wir nicht akzeptieren wollen. Und dieses Thema ist auch heute noch hochaktuell, obwohl das Buch schon über 200 Jahre alt ist. Ich denke, das ist die Stärke dieser Meisterwerke. Sie sind Meisterwerke, weil sie Fragen aufwerfen, die wir noch nicht vollständig beantwortet haben.
1: Wem gilt unser Mitgefühl? Wen grenzen wir aus, nur weil er uns nicht gleicht? Und wann übernehmen Menschen Verantwortung für ihr Handeln? Diesen Fragen nähert sich David Zeller mit seiner eigenen schöpferischen Freiheit. Er verzichtet auf Text, verwendet Worte nur, wenn es nicht anders geht. Bei ihm sind es die satten, bunten Farben, die erzählen. Zellers Bilder zeigen die ganze Gefühlspalette der namenlosen Kreatur. Mal hoffnungsvoll, neugierig, meist aber einsam und verängstigt. David Zeller weicht immer wieder leicht von der Romanvorlage ab. Zum Beispiel mit einer Episode, in der das Monster auf eine junge, rothaarige Frau trifft. Sie rettet es und peppelt es wieder auf.
2: Die Kreatur entdeckt eine Menschlichkeit, die sie bisher nicht kannte. So konnte ich zeigen, dass das Monster in Wirklichkeit kein Monster ist, sondern ein Kind. Und diese junge Frau behandelt es wie ein Kind, um das sie sich kümmern muss. Natürlich wird diese Menschlichkeit des Mädchens von den Menschen brutal zerstört werden. Und die Kreatur wird entdecken, dass neben der Gewalt seines Schöpfers die Menschen barbarisch sind.
1: Auf über 20 Seiten ohne Text erzählt David Zeller von dieser Begegnung, die in einem brutalen Blutbad endet. Denn die Dorfbewohner lynchen die junge Frau, bestrafen sie für ihre Hilfsbereitschaft und ihr Mitgefühl. Was dem Monster bleibt, ist ein Mantel, den ihm das Mädchen genäht hat. Bis zum bitteren Schluss wird dieses Geschenk, dieses Symbol von Mitgefühl, die Kreatur begleiten. David Zeller ist mit Frankenstein ein Meisterwerk gelungen, das Mary Shelleys zeitlosen Klassiker würdigt und es dank der Mittel des Comics zu einem eigenständigen Werk macht. In einer Zeit, in der die inneren und äußeren Mauern hochgezogen werden und die Angst vor dem vermeintlich anderen immer größer wird, lässt David Zeller ein schillerndes Monster durch die Welt gehen, das am Ende menschlicher ist als die Menschen selbst.
0: Christine Hartauer über David Zellers Comic Frankenstein, erschienen bei Bahö Books und ganze 236 Seiten dick. 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

0: Die Spagnonetta von Pietro Foscarini, gespielt von Christian Zimmermann und Ralf Mattes in SWR Kultur am Morgen. Die Hitze macht uns ja allen körperlich zu schaffen, aber auch die Natur leidet. An manchen Orten ist die Waldbrandgefahr hoch und das Niedrigwasser in den Flüssen wird zunehmend zu einem wirtschaftlichen Problem. Martin Thiel aus unserer SWR Umweltredaktion, wie sehr setzen Hitze und Niedrigwasser denn den Ökosystemen zu?
1: Man muss sich ja nur die Bilder der Flussufer von Rhein und Donau anschauen. Da herrscht Dürre, Pflanzen verkümmern, stoppen die Verdunstung, indem sie winzige Poren an den Blättern abdichten. Bäume wie Weiden oder Pappeln lassen vorzeitig Blätter und ganze Zweige absterben, um den Wasserbedarf zu senken. Ja, und die Photosynthese, das Wachstum wird gestoppt, als lebenserhaltende Maßnahme sozusagen. Ja, und die Fische, die versuchen sich in Rückzuggebiete und Pfützen zu retten, werden aber träge. Das Wanderverhalten bestimmter Fische nimmt mit dem Anstieg der Wassertemperatur ab. Im Oberrhein zum Beispiel wurde das Absterben von Eschen bereits ab einer Wassertemperatur von 23 Grad beobachtet. Zander bekommen Probleme ab 25 Grad. Die Sauerstoffkonzentration sinkt. Ja, und aufstiegsbereite Wanderfische wie Lachse ziehen sich in höhere, kühlere Grundwasseraustritte zurück. Dadurch wird aber der Wanderrhythmus und damit das Paarungsverhalten und das Ableichverhalten gestört. Ja, und dabei sind ja eigentlich die großen Flüsse wie Rhein und Donau eigentlich eine Lebensader für Fische, bieten Laichplätze, Nahrungs- und Ruhehabitate. Und in kleineren Bächen kann das alles noch dramatischer sein. Die Tage hat zum Beispiel die Stadt Freiburg eine Rettungsaktion gestartet, weil dort der Gewerbekanal komplett trocken fällt. Die Fische ersticken im Pfützen. Ja, und mit ehrenamtlichen Helferinnen vom Angelsportverein versucht man, die Fische dort umzusiedeln. Und die Menschen werden aufgerufen, in bestimmten Bereichen der Dreisam, der Fluss, der durch Freiburg fließt, eben in angelegten Kältepools für Fische eben nicht mehr zu baden, um die erschöpften Tiere nicht noch mehr zu stressen.
0: Heute treffen sich die Verkehrsminister der Länder zu einer Niedrigwasserkonferenz. Dazu hat der neue Bundesverkehrsminister Bilger eingeladen, aber das zeigt, dass vor allem der wirtschaftliche Blick im Mittelpunkt stehen wird. Was kann und muss ich denn aus Klimaperspektive tun?
1: Ja, also die Wirtschaft muss auch ein Interesse an funktionierenden Ökosystemen haben. Denn der Konkurrenzkampf ums Wasser von Menschen, Industrie, Landwirtschaft, der wird zunehmen und die Ökosysteme könnten da eine wichtige Rolle spielen. Denn die gute Nachricht ist, wir haben im Winter sehr viel und zunehmend Wasser. Die Frage ist also, wie strecken wir die Wasserverfügbarkeit über das ganze Jahr? Und ein Teil der Lösung wäre, dass man das Wasser eben in den Landschaften hält. Und das würde teilweise gehen. Fachleute fordern die Ertüchtigung, die Renaturierung von Feuchtgebieten, Mooren und Auen. Die speichern das Wasser auf natürliche Weise. Das hilft auch dem Grundwasserspiegel. Aber auch Städte können ihren Beitrag leisten. Es wird schon an Schwammkonzepten gearbeitet. Das heißt, Regenwasser wird gehalten und gespeichert und soll nicht wie bisher meist über versiegelte Flächen einfach abfließen. Grundsätzlich muss man einfach sagen, der Wasserhaushalt, der muss neu gedacht werden, der muss sich dem Klimawandel anpassen.
0: Bundesverkehrsminister Bilger lädt heute zu einer Niedrigwasserkonferenz ein. Über die Folgen für die Umwelt hat uns Martin Thiel aus unserer SWR Umweltredaktion informiert. Alle wollen alt werden, aber niemand will alt sein. Alter ist aber auch eine Sache des Gefühls, der Einstellung. Das erfahren wir in der kommenden halben Stunde hier in SWR Kultur, das Wissen. Wir hören uns morgen früh ab 6 Uhr wieder, wenn Sie mögen und dann wach sind. Ich bin Frauke Oppenberg. Haben Sie einen schönen Tag.

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1: Im Laufe unseres Lebens haben wir immer wieder mit alten Menschen und mit dem Älterwerden zu tun. Schon als Kinder.
2: Dann gab es eine alte Frau da, wo ich wohnte, die saß immer am Fenster. Auf dem Fenstersims hat sie sich aufgestützt, hat hinausgeschaut und war froh, wenn wir Kinder kamen, hat uns auch Bonbons gegeben.
1: Egal, ob aus persönlichen Begegnungen, aus Büchern oder der Werbung, unsere Vorstellungen vom Altsein beeinflussen uns.
2: Und das war für mich ganz lang das Altersbild, wenn ich mal alt bin, dann möchte ich ja so einen Sims haben, wo ich hinausschaue.
1: Studien zeigen, Menschen, die sich das Alter positiv vorstellen, leben im Schnitt sogar länger.
3: Gut altern beginnt im Kopf, wie uns positive Altersbilder stärken. Von Vera Pache.
1: Im Jahr 2024 lebten in Deutschland rund 19 Millionen Menschen, die 65 Jahre oder älter waren. Während die Zahl der Geburten zurückgeht, wächst die Zahl der Älteren. In den Medien oder in der Politik fallen in diesem Zusammenhang Begriffe wie vergreiste Gesellschaft oder Rentendilemma. Unser Blick auf das Alter ist oft von negativen Stereotypen geprägt. Und das hat Folgen, zum Beispiel Altersdiskriminierung, auch Ageismus genannt.
4: Im Unterschied zu Sexismus und Rassismus hat man aber im Ageismus das Phänomen, dass wir ja alle irgendwann in die eigentlich stigmatisierte Altersgruppe, für die das negative Klischee weit verbreitet ist, hineinwachsen und es uns dann wie eine Art selbsterfüllende Prophezeiung treffen kann, dass wir an der Stelle also unseren eigenen Stereotypen erliegen und sich dann eben auch unser Altern negativer gestaltet, weil wir die Erwartung haben, dass es negativer sein wird.
1: Das sagt Verena Klusmann, Professorin für Gesundheitsförderung und Prävention an der Hochschule Furtwangen. Im Zusammenhang mit dem Älterwerden ist Longevity zu einem Modebegriff geworden. Übersetzt heißt es Langlebigkeit, steht aber auch dafür, möglichst alt zu werden und dabei möglichst lange gesund zu bleiben. Beim Longevity-Trend geht es oft um neue Erkenntnisse aus Medizin, Ernährung, Sport oder der Schlafforschung. Aber auch die Psychologie spielt eine Rolle. Warum es sich auch lohnt, schon als 23-Jähriger ein positives Bild vom Alter zu entwickeln, dazu später mehr in dieser Folge von Das Wissen. Als Psychologin beschäftigt sich Verena Klusmann seit Beginn ihrer wissenschaftlichen Karriere mit dem Thema Altern.
4: Ja, ich bin 44 Jahre alt, darf man mich auch gerne fragen. Nur die Information über unser eigenes Lebenalter, die bringt uns eigentlich herzlich wenig. Also wir denken immer, wenn wir das Alter einer Person erfragt haben, dann wüssten wir was über sie. Aber wir wissen damit ja noch gar nichts über ihre Persönlichkeit, über ihre Interessen. Und deshalb schmunzel ich immer über die Frage.
1: Mit jedem Tag, an dem wir leben, werden wir älter. Manchmal sind es ganz kleine Momente, die uns daran erinnern.
5: Ich bin Oskar und ich bin 10 Jahre alt. Ich bin über eine Woche 3 Zentimeter gewachsen.
6: Mein Name ist Lynn und ich bin 21 Jahre alt. Ich hatte letztes Mal das erste Mal ein ganz weißes Haar.
7: Ich bin Anne, ich bin 34 Jahre alt. Ich bin eher schlank und dann war mir das nie so ein Thema, dass ich dachte, ich muss was für meine Fitness tun. Es war irgendwie so gesetzt und ich hatte mit Ende 20 hatte ich so ein, es war kein Bandscheibenvorfall, aber es war irgend solches Gebrechen im Rücken, was 4 Monate gebraucht hat, um wieder gut zu werden. Und seither habe ich schon das Gefühl, ich muss körperlich was machen, um gut beieinander zu sein.
2: Als mein 12-jähriger Sohn mir beim Tiefschneefahren davongefahren ist, zum ersten Mal, da hatte ich das Gefühl, Mensch, jetzt wirst du alt.
1: Damals war sie Mitte 30.
2: Mein Name ist Verena Kast, ich bin 82 Jahre alt. Ich war Psychologin, war Professorin für Psychologie an der Uni Zürich. Und ich bin am Junginstitut in Zürich immer noch tätig.
1: Verena Kast gilt als eine der bekanntesten Psychoanalytikerinnen im deutschsprachigen Raum. Die Schweizerin lebt in St. Gallen in einem Haus am Waldrand.
2: Ich trage zum Beispiel sehr viel hellere Farben, als einer alten Frau erlaubt sind. Das ist mir aber vollkommen wurscht.
1: An diesem Tag trägt sie ein leuchtend gelbes Oberteil mit passender Strickjacke. Die Psychologin hat etliche Bestseller geschrieben, unter anderem über das Altern. Als Professorin an der Uni hatte Verena Kast dann Mitte 60 noch so einen Moment, wo ihr das Älterwerden sehr bewusst wurde.
2: Bei uns in der Schweiz wird man mit 65 an der Universität eigentlich aussortiert. Ich hatte überhaupt körperlich nicht das Gefühl, alt zu sein oder geistig. Aber da hatte ich das Gefühl, ah, von außen werde ich jetzt als alt deklariert.
1: Ab wann ist man eigentlich alt? Ältere Menschen, alt sein, diese Begriffe sind schwammig. Hinzu kommt, unsere Perspektive darauf hat sich im Laufe der Zeit immer mal wieder verschoben. Etwa, weil die Lebenserwartung gestiegen ist. Jungs, die heute in Deutschland geboren werden, haben bei Geburt eine durchschnittliche Lebenserwartung von etwa 79 Jahren. Bei Mädchen sind es rund 83 Jahre.
8: Wenn man sich die Durchschnittslebenserwartung anguckt, ist das schon frappierend, wenn wir jetzt Mitte des 19. Jahrhunderts sind, dass die durchschnittliche Lebenserwartung wirklich ungefähr halb so hoch war wie heute.
1: Das ist Silke van Dijk.
8: Ich bin 52 Jahre alt und ich bin Professorin für politische Soziologie am Institut für Soziologie an der Friedrich-Schiller-Universität in Jena. Die niedrige durchschnittliche Lebenserwartung hing natürlich auch mit der sehr hohen Kindersterblichkeit zusammen, das darf man nicht vergessen.
1: Insgesamt haben Fortschritte in der Medizin und bessere hygienische Bedingungen dazu beigetragen, dass wir im Schnitt älter werden. Ein anderer Punkt, der unsere Wahrnehmung vom Alter beeinflusst hat, ist die gesetzliche Rentenversicherung, erklärt Silke van Dijk.
8: Mit der Einführung des Ruhestands hat man plötzlich einen einheitlichen Marker festgesetzt.
1: Erstmals gab es das unter Bismarck in den 1880er Jahren. Die sogenannte Renten- und Invalidenversicherung galt für Menschen ab 70. Heute liegt das offizielle Rentenalter in Deutschland bei 67 Jahren.
8: Und das ist ja ein künstlicher Altersmarker. Und wir sehen aber, dass diese künstliche Markierung, dass die natürlich die Wahrnehmung der Menschen über die Jahrzehnte prägt. Also wenn man heute Menschen fragt in verschiedenen Ländern, was sie denken, ab wann jemand alt ist, dann finden wir eine erstaunlich nahe Korrelation häufig von Renteneintrittsalter und Alter. Das heißt, die Rente, der Ruhestand, ist quasi das institutionelle Gesicht des Alters geworden.
1: Unsere Vorstellungen davon, was es bedeutet, alt zu sein und wie wir auf das Alter blicken, entwickeln wir schon von klein auf.
9: Ich bin der Julius und ich bin 10 und werde morgen 11.
1: Wir beobachten und spüren das eigene Älterwerden und natürlich auch das der anderen.
9: Mein Opa, der ist leider gestorben, aber der war eher so ein langsamer, aber meine Oma ist halt jetzt zweimal deutsche Meisterin im Wasserski in ihrer Altersklasse geworden, also die ist topfit.
2: Ich bin als Kind mit alten Menschen aufgewachsen, mit einem sehr alten Großvater. Der war 82 Jahre älter als ich und der hat mir viele Geschichten erzählt. Wir haben auch gespielt miteinander.
1: Wir sehen, wie alte Menschen in Büchern, Filmen und anderen Medien dargestellt werden. Und diese Gesamtheit der Vorstellungen und Einstellungen zum Alter nennt die Wissenschaft Altersbilder. Weil sie so vielfältig sind und sich aus so vielen unterschiedlichen Quellen speisen, verwendet man diesen Begriff eigentlich immer im Plural.
4: Und es wäre sehr, sehr sinnvoll, wirklich diese grundlegenden Einstellungen der Altersbilder stärker anzuschauen und auch in der Forschung nochmal stärker mit einzubeziehen, weil wir eben sehen, dass Menschen tatsächlich mit einer differenzierten Sicht auf das Älterwerden auch älter werden. Das heißt also tatsächlich mehr Lebenserwartung haben.
1: Verena Klusmann arbeitet zum Beispiel an einem Projekt, bei dem sie und Kollegen Fotografien sammeln. Bilder aus dem Alltag, die die Perspektiven unterschiedlicher Generationen aufs Alter zeigen sollen. Denn was die Altersbilder angeht, da gibt es noch viele offene Fragen. Fest steht, sie haben einen Einfluss darauf, wie wir der Lebensphase jenseits der 50 begegnen. Und das Erstaunliche: Ihr Einfluss ist anscheinend größer als andere Faktoren, erklärt Verena Klusmann.
4: Bislang hatte man nämlich angenommen, dass Gesundheitsverhaltensweisen wie Rauchstopp, körperliche Aktivität, Essverhalten alles Punkte sind, die wir einzeln angehen müssen und fördern müssen.
1: Nicht rauchen, regelmäßige Bewegung und ausgewogene Ernährung gelten als Pfeiler für ein langes Leben. Wie kann es sein, dass die psychische Einstellung wichtiger sein soll als der Lebensstil? Eine Antwort ist, unsere Einstellung setzt möglicherweise schon an einem früheren Punkt an. Musik 2002 überraschten die Ergebnisse einer Studie. Sie stammten von der US-amerikanischen Wissenschaftlerin Becca Levy. Heute ist sie Professorin für Psychologie und Epidemiologie an der Yale-Universität. Levi hatte damals Daten von 660 Menschen aus den USA ausgewertet. Sie hatten an einer Langzeitstudie teilgenommen und waren unter anderem über ihre Gesundheit, Familie, Arbeit und Einstellungen zum Alter befragt worden. Ein Beispiel: Stimmen Sie zu oder eher nicht, dass Sie mit zunehmendem Alter weniger nützlich werden? Später wurde dann geschaut, wer noch lebt und wer gestorben war. Anhand dieser Daten kam die Psychologin Becca Levi zu dem Ergebnis: Diejenigen, die eher positiv auf das Alter blickten oder es einfach als einen Entwicklungsprozess sahen, lebten im Schnitt 7,5 Jahre länger. Levi stellte auch fest, Altersbilder beeinflussen die Lebenserwartung stärker als andere Parameter, wie etwa Geschlecht, sozioökonomischer Status, Blutdruck oder der Verzicht auf Zigaretten.
10: Da haben deutsche Daten jetzt noch mal eins draufgelegt. Die Daten aus dem Deutschen Alterssurvey zeigen nämlich, dass wir sogar bis zu 13 Jahre mehr Lebenserwartung haben, wenn wir mit günstigen Altersbildern in unseren Altersprozess starten.
1: Die Studie von Becca Levi wurde in verschiedenen Ländern wiederholt, auch in Deutschland. Hier waren Daten von 2400 Menschen aus dem Deutschen Alterssurvey die Grundlage. Das ist eine bundesweite repräsentative Langzeitbefragung von Menschen, die 40 Jahre oder älter sind, erhoben vom Deutschen Zentrum für Altersfragen. Auf der Basis dieser Daten aus Deutschland wurde die Studie von Becca Levi 2020 repliziert. Das Ergebnis: Menschen mit eher positiven oder neutralen Altersbildern lebten im Schnitt sogar 13 Jahre länger. Wie kann das sein? 7 bis 13 Jahre mehr Lebenszeit, nur weil man positiv oder zumindest neutral über das Älterwerden und das Leben als Seniorin denkt?
4: Tatsächlich können wir den gesamten Prozess in der Dynamik noch gar nicht vollständig erklären. Wir sehen einfach, dass die Altersbilder Teil unserer Persönlichkeit, unserer Identität, unseres Selbstbildes sind, der wiederum einen sehr tiefgreifenden Einfluss nimmt auf alle möglichen Bereiche des Lebens. Das heißt also, wie ich mich verhalte, wie ich plane, wie ich mich kümmere, wie ich auch mit anderen Menschen umgehe.
1: Wenn wir etwa denken, ab 50 geht es steil bergab, lassen wir uns dann mehr gehen, weil wir der Ansicht sind, es lohnt sich eh nicht mehr? Diese möglichen Zusammenhänge zu messen, das sei extrem komplex, erklärt die Psychologin Verena Klusmann.
4: Wir sind dabei. Wir können zum Beispiel sehen, dass Altersbilder sich auf unseren Lebensstil positiv auswirken, dass wir uns also mehr um unsere Gesundheit kümmern, dass wir körperlich aktiver sind, dass wir mehr Sozialkontakte pflegen, dass wir auch finanziell besser vorsorgen und dass dann letztlich auch natürlich Einflussfaktoren sind auf das, was dann mit unserer Gesundheit passiert. Aber wir sehen in unseren Analysen, dass das nur einen Teil dieser Prozesse erklären kann.
1: Merken wir uns also: Altersbilder können beeinflussen, wie lange wir leben. Das haben länderübergreifend mehrere Studien gezeigt. Wie genau die Zusammenhänge sind, muss jedoch weiter erforscht werden. Und es gibt auch Kritik daran. Dazu später mehr.
11: Für mich hat ein neues Leben angefangen. Besser gesagt, ein neuer Lebensabschnitt. Der vorletzte vielleicht.
12: Also, ich bin der Giuseppe Labruzzo. Ich bin 1953 geboren.
1: 72 Jahre.
11: Restlaufzeit.
12: Ganz ehrlich gesagt, hatte ich keinen Blick auf ältere Menschen, ich habe mir keine Gedanken drüber gemacht. Alt waren die anderen und habe das einfach so als Tatsache wahrgenommen und habe irgendwie im Kopf gehabt, irgendwann bin ich auch, aber ich habe mir nicht mehr Gedanken darüber gemacht, weil mein Geist ist eigentlich jung geblieben und das Theaterstück hat das erste Mal so einen Denkprozess in mir angestoßen und ich sage, hey, Moment, ich bin in nicht mal 10 Jahren, bin ich 80. Ich glaube, ich muss mir auch mal Gedanken machen über das Alter.
11: Da drüben zum Beispiel, da gibt es eine ziemlich alte, völlig untypische.
1: Das Theaterstück, von dem er spricht, heißt »Das Altern der Anderen« und wurde im Sommer 2025 in Konstanz aufgeführt.
11: Oh, dafür mit roter Handtasche heute. Da fehlen ja nur noch die Pössum-Rollator.
13: Ich heiße Heinke Hartmann
7: und bin 1958 geboren.
1: Demnach 67 Jahre alt. Heinke Hartmann spielt in dem Stück eine Frau namens Helga. Sie ist gerade in Rente gegangen und interessiert sich sehr dafür, welche Perspektiven es noch für die nächsten Jahre gibt. Auch privat beschäftigt sie das.
7: Also ich war jetzt gerade bei meiner Schwester, die ist 10 Jahre älter. Ich war bei einer Freundin, die ich lange nicht gesehen habe, die auch so genau in meinem Alter ist. Und ich nehme dann auch wahr, wie unterschiedlich alle, aber trotzdem gerne über das Thema, gerne, aber zumindest darüber reden, ja, wenn man das anspricht, weil es alle beschäftigt.
1: In dem Theaterstück »Das Altern der Anderen« kommen viele Aspekte zur Sprache. Das Leben im Pflegeheim, die 50-jährige Pflegerin aus Spanien, die am eigenen Körper die ersten Anzeichen der Wechseljahre spürt, oder die Enkelin einer verstorbenen Heimbewohnerin, die im Tagebuch ihrer Oma ganz unbekannte Seiten entdeckt. Immer wieder zeigt sich auf der Bühne, Altwerden hat ganz unterschiedliche Facetten. Und das betont auch die Psychologin Verena Klusmann.
10: Also wir können halt sehen, dass die Heterogenität von Menschen, also wie unterschiedlich Menschen sind, über die gesamte Lebensspanne ansteigt. Das heißt, je älter wir werden, desto unterschiedlicher sind wir. Und damit können wir nicht sagen, 50-Jährige sind so und so. Auch wenn natürlich bestimmte Generationen gemeinsame Erfahrungen verbinden, sagt das nichts darüber aus, wofür sie sich letztlich interessieren und wie sie sind.
1: Das Problem, die Altersbilder in unserer Gesellschaft spiegeln diese Vielfalt nicht unbedingt. Stattdessen sind sie oft von Stereotypen geprägt. Und das fängt bei Kindern an.
10: Wir lassen zum Beispiel manchmal Kinder ein Bild von einer alten Person malen. Mal mal ein Bild von einer älteren Person. Dann malen die so ein Piktogramm. Die setzen den Leuten so Krückstöcke in die Hände. Und dann sagen wir, und kennst du denn solche alten Menschen? Sieht so deine Oma aus? Nee, meine Oma ist ganz anders.
1: Stereotype Altersbilder finden sich schon in Kinderbüchern. Und die Politik und die Medien tragen dazu bei, wenn Begriffe wie etwa überalternde Gesellschaft oder Rentnerdemokratie die Runde machen. Für eine Studie aus dem Jahr 2023 haben sich Psychologinnen und Psychologen zum Beispiel angeschaut, wie im ersten Jahr der Corona-Pandemie deutsche Online-Artikel zu älteren Menschen bebildert wurden. Weil sie als Risikogruppe galten, waren sie in dieser Zeit oft ein Thema. Das Forschungsteam kam zu dem Ergebnis, die meisten Bilder zeigten ältere Menschen als schwach, krank, verletzlich und hilfsbedürftig. Auch die Wissenschaft habe ihren Anteil daran, dass das Altern eher negativ behaftet ist, weil es lange vor allem als Verfall und Verlust dargestellt wurde, sagt Hans-Werner Wahl, Psychologe und Seniorprofessor des Netzwerks Alternsforschung der Universität Heidelberg.
13: Vor 40 Jahren oder so, oder 50, oder als die Alternsforschung so überhaupt mal begonnen hat, Fuß zu fassen, da konnte man einfach diese Defizitargumente, natürlich, es ist doch ganz klar, Zellen altern, wir werden langsamer, wir verlieren unseren Job, wir werden vielleicht, wie behauptet wurde, auch depressiver, es gibt vielleicht sogar so eine Altersdepression. Da konnte man das einfach schön auffächern und das ging glatt durch sozusagen, auch in fast allen Foren.
1: Inzwischen ist man aber weiter. Hans-Werner Wahl hat für sein Buch Stärken der zweiten Lebenshälfte, Studien und Beispiele gesammelt, die zeigen, dass Älterwerden auch positive Seiten hat.
13: Man kann es nicht trennen von lebenslanger Entwicklung. Das wird mir immer klarer, je älter ich werde. Habe ich noch gar nicht gesagt, bin selber 71 Jahre. Ja.
1: Verschiedene Erhebungen zeigen zum Beispiel, dass die Lebenszufriedenheit von älteren Menschen höher ist als von Menschen in der Mitte des Lebens.
13: Das ist ja fast schon allgemein Wissen geworden, also Wohlbefindensparadoxon, hat man früher mal gesagt.
1: Mit dem Wohlbefindensparadox ist gemeint, dass Menschen ihre persönliche Lebenssituation oft besser einschätzen, als man es von außen bewerten würde. Die Psychologin Verena Kast erklärt sich das folgendermaßen.
2: Man fragt sich ja immer, warum sind die alten Menschen eigentlich relativ zufrieden? Nicht alle. Es gibt Depressive, es gibt Verbitterte, aber viele sind verhältnismäßig zufrieden, wo es doch eigentlich abwärts geht und der Alltag ja mühsam wird, oder? Also abnehmende Kräfte sind eigentlich nicht lustig. Und ich denke, ein Aspekt davon ist eben, dass man auch weiß, viele Konflikte, bei denen man früher auf die Barrikaden gegangen wäre, sagt man sich einfach, das geht auch wieder vorbei. Also man hat eine gewisse Gelassenheit.
13: Ältere Menschen sind diejenigen, die sich am meisten um ihre sozialen Kontakte und sozialen Beziehungen kümmern, die auch darauf achten, dass sie mit den Menschen, die für sie am wichtigsten sind, viel zu tun haben. Ältere Menschen sind insgesamt positiver, kann man auch hirnorganisch zeigen. Sie versuchen eher das Gute im Leben, im Menschen, in Realitäten zu sehen. Und sie sind die Gruppe, die am stärksten an zukünftige Generationen beispielsweise denkt.
1: Viele Rentnerinnen und Rentner engagieren sich ehrenamtlich oder übernehmen Care-Arbeit, wenn sie sich um ihre Enkelkinder kümmern. Und sie leisten auch finanzielle Unterstützung.
13: Ältere Menschen spenden am meisten. Jetzt kann man natürlich immer schnell sagen, ja, die haben das meiste Geld, ja, und da brauchen sie es vielleicht nicht mehr. Das ist doch Quatsch. Also natürlich könnten sie auch weniger spenden, aber sie spenden mehr als jeder andere im Vergleich zu ihrem Einkommen auch.
1: Der Alternsforscher sagt, es ist entscheidend, wie wir der Lebensphase ab 50 begegnen. Es mache einen großen Unterschied, ob wir denken, ab jetzt wird alles schlechter, oder ob wir die Einstellung haben, dass auch die verbleibende Zeit sehr lang und gut sein kann, dass es in dieser Zeit durchaus Entwicklungspotenzial gibt und dass vieles im Leben stabil bleibt, anstatt schlechter zu werden.
10: Auf der einen Seite haben wir diese individuellen Einflussfaktoren. Was passiert, wenn ich selbst positiv oder negativ übers Älterwerden denke und inwieweit kümmere ich mich dann um meinen eigenen Gesundheitserhalt und auch um meine soziale Einbettung, Finanzen. Und auf der anderen Seite, wir nennen das indirekte Effekte, haben wir natürlich den Weg über die Gesellschaft, die mit uns im Austausch ist.
1: Denn wie wir als Gesellschaft über das Alter denken, beeinflusst auch, wie wir mit älteren Menschen umgehen, erklärt die Psychologin Verena Klusmann.
10: Und wenn wir also als professionelle Person annehmen, es sei normal, vergesslich, traurig oder auch unter Schmerzen zu leiden, dann würde sich das eben entsprechend, das können wir auch in der Forschung sehen, auswirken auf eine schlechtere Versorgungssituation.
1: Professionelle Personen sind etwa Ärzte und Ärztinnen, Pflegepersonal, Physiotherapeuten oder Psychologinnen. Verena Klusmann berichtet von einer Studie, für die zwei Personen mit ein und demselben Beschwerdebild zu Ärzten geschickt wurden. Eine junge und eine ältere Person.
10: Und es unterschied sich nur das Alter. Und dann haben die ÄrztInnen der älteren Person mit niedrigerer Wahrscheinlichkeit angeraten, eine Physiotherapie zu machen, eine Bewegungstherapie zu machen, etwas gegen die Schmerzen zu unternehmen. Genauso auch vergleichbar Studien, die zeigen, dass Psychotherapie bei depressiven Verstimmungen bei älteren Menschen seltener angeregt oder verordnet wird, weil eben dort auch die Annahme unter Pflegekräften, Hausärztinnen etc. herrscht, bis zu einem gewissen Grad sei es eben normal an der Stelle, verstimmt zu sein, weil man ja schließlich einsam sei als alter Mensch.
1: Neben negativen Altersbildern und Altersdiskriminierung gibt es aber auch noch ganz andere Faktoren, die das Leben im Alter beeinflussen.
8: Wir sehen insgesamt die Tendenz einer sehr starken Individualisierung von Verantwortung, insgesamt für Gesundheit, aber auch für den Alternsprozess. Wir sehen auch die ganze Ratgeberliteratur oder die ganzen Anrufungen an ein aktives, fittes Alter legen immer nahe, dass es vor allem daran liegt, mit welcher Haltung ich altere, ob ich positiv auf den Prozess gucke, ob ich mich genügend bewege, ob ich genügend Brokkoli esse, ob ich sozusagen meine Lebensführung gesund und verantwortlich gestalte.
1: Die Soziologin Silke van Dijk kritisiert, dabei falle manchmal völlig unter den Tisch, dass auch strukturelle Faktoren eine große Rolle spielen, wenn es um die Lebenserwartung und Lebensqualität im Alter geht.
8: Zum Beispiel die Arbeitsbedingungen. Also wenn Sie, das ist immer mein Lieblingsbeispiel, wenn Sie Ihr Leben lang im Schichtbetrieb arbeiten, was extrem gesundheitsschädlich ist, dann können Sie so viel Yoga machen und Brokkoli essen, wie Sie wollen. Das ist ein Faktor, den können Sie gar nicht kompensieren. Auch ökonomische Prekarität, beengte Wohnverhältnisse, Wohnverhältnisse mit Schimmeln oder an lauten Straßen. Also alles das sind Rahmenbedingungen, die sich extrem auf die Lebenserwartungen auswirken.
1: Wenn wir uns ein langes, gesundes und zufriedenes Leben für möglichst alle Menschen wünschen, dann, so findet Silke van Dijk, müssten wir in Deutschland mehr auf Klassenunterschiede und die ungerechte Verteilung zwischen Arm und Reich schauen.
8: Also ich glaube, das Wichtigste ist vielleicht jetzt einmal, wenn wir uns die Frage der sozialen Ungleichheit und der Altersarmut angucken, dass wir im Moment eine Debatte haben, die sehr stark immer fokussiert auf einen Verteilungskonflikt zwischen alt und jung ist. Es ist immer die Debatte, ne? Also wird den Jungen die Zukunft genommen, weil die Alten so hohe Renten kriegen? Und ich denke, dass sich schon viel verändern würde im Sinne eines guten Lebens im Alter für alle, wenn wir endlich diesen vermeintlichen Verteilungskonflikt alt-jung mal zur Seite stellen und sagen, nein, der eigentliche Verteilungskonflikt ist arm-reich, und zwar bei Jungen wie bei Alten.
1: Einzelne können daran meist nicht viel ändern. Auch an dieser Stelle wäre also die Gesellschaft gefordert.
11: Wie alt ist denn Ihre Frau Großmutter eigentlich geworden?
14: Nicht uralt, nur 80 und ein paar zerquetschte.
1: Im Konstanzer Theaterstück »Das Altern der Anderen« wird auch der Widerspruch aufgegriffen, alle wollen alt werden, aber niemand will alt sein. Woran liegt das? Die Psychoanalytikerin Verena Kast hat eine Antwort.
2: Alt werden heißt, ich möchte möglichst lang hier bleiben. Man hat ja dann sehr klare Ideen, oder man möchte noch die Enkel oder die Urenkel oder so etwas möchte man irgendwie noch sehen, oder man möchte auch wissen, wie diese verrückte Welt weitergeht. Kriegen wir denn eigentlich noch die Kurve mit der ökologischen Krise oder nicht? Das interessiert im Grunde genommen alles. Aber alt sein verbinden wir natürlich mit, man vergisst viele Dinge, man kann nicht mehr schnell laufen, man kann nicht mehr gut hören. Also alle diese Defizite, und die möchte man nicht haben, oder? Man möchte alt werden ohne die Defizite. Und so ganz lässt sich das, glaube ich, eben nicht haben.
1: Verena Kast ist 82 Jahre alt. Einige Fingerkuppen sind krumm, weil sie Arthrose hat. Sie sagt, gelegentlich tut das sehr weh. Es gibt sie, die Defizite, die das Älterwerden mit sich bringt. Aber es lohne sich trotzdem, den Blick mehr auf das Positive zu richten, sagt sie.
2: Wir haben ja eine Tendenz, das Negative viel stärker zu gewichten als das Positive. Also wenn man die Leute fragt, was sie sagen, oh, dann heute könnte das passieren, das passieren, das passieren. Wenn man sie am Abend fragt, was ist eigentlich passiert, dann sagen sie nichts. Sogar Gutes ist passiert. Also dieser Negativitätsbias, den wir haben, der ist sehr unangenehm, dass wir das Negative immer überschätzen. Und zu lernen, das Positive zu schätzen, das macht Menschen dankbar.
1: Ein positives Mindset allein wird noch keine Lebensbedingungen verbessern. Und dennoch, es gibt viele gute Gründe, das Alter mehr in den Blick zu nehmen, es differenzierter zu betrachten, sowohl bei den positiven Altersbildern als auch bei den Bedingungen für ein gutes, gesundes Leben im Alter sind wir aber nicht nur als Einzelne, sondern vor allem als Gesellschaft gefordert. Es betrifft uns schließlich alle. Denn sofern wir nicht früh sterben, sind wir irgendwann selbst alt.
0: Das Wissen.
1: Gut altern beginnt im Kopf, wie uns positive Altersbilder stärken. Autorin und Sprecherin Vera Pache, Redakteurin Vera Kern. Ein aktualisierter Beitrag aus dem Jahr 2025.
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16: Nachrichten. Um 9 Uhr mit Luise Wunderlich. Guten Morgen. Nach dem Fund einer Sprengstoffdrohne am Flughafen Leipzig fordern die Grünen im Bundestag Beratungen des Nationalen Sicherheitsrates. Fraktionschefin Dröge redet von einer sehr ernsten Lage. Bundesinnenminister Dobrindt hat gestern Abend von einem hybriden Anschlagsszenario gesprochen und Zitat, fremde Mächte als Drahtzieher nicht ausgeschlossen. Weitere Stimmen aus Berlin fasst Dagmar Pepping zusammen.
17: Der CDU-Verteidigungsexperte Kiesewetter vermutet Russland hinter dem Vorfall. Die Bedrohung für Deutschland durch von Russland gesteuerte hybride Angriffe sei gravierend, sagte Kiesewetter der Augsburger Allgemeinen. Es sei ein sehr naheliegendes Szenario, dass es sich um eine Aktion russischer Dienste handelt, sagte der stellvertretende Vorsitzende des Parlamentarischen Kontrollgremiums des Bundestages von Notz auf WDR 5. Die Drohnen würden von Agenten in Deutschland gesteuert. Innenminister Dobrindt müsse deshalb sehr viel konkreter machen, wie man den Druck auf diese Agenten, die in Deutschland unterwegs sind, erhöht, fordert der Grünen-Innenpolitiker von Notz.
16: Bei einem russischen Raketenangriff auf Kiew ist das Zentrallager der deutschen Firma Liquimoli getroffen worden. Das teilte die Ulmer Firma auf ihrer ukrainischen Homepage mit. Das Zentrallager sei komplett abgebrannt. Mehrere Tonnen Schmierstoffe, technische Flüssigkeiten und Additive seien zerstört. Alle Beschäftigten seien unverletzt. Bestellungen könnten erst einmal nicht angenommen werden. Liquimoli produziert ausschließlich in Ulm und Saarlouis und beliefert von dort aus 150 Länder. Die Industrie- und Handelskammer verlangt Maßnahmen gegen Niedrigwasser in Flüssen. Ein DIHK-Sprecher sagte der Nachrichtenagentur AFP, der Bund müsse die Wasserstraßen besser an solche Situationen anpassen, zum Beispiel durch Fahrrinnenoptimierungen. Bundesverkehrsminister Bilger trifft sich heute mit Industrievertretern, um über das Problem zu sprechen. Der Skandal rund um die verlorenen Beitragsgelder von Krankenkassen und kassenärztlichen Vereinigungen weitet sich aus. Nach Recherchen von NDR, WDR und Süddeutscher Zeitung hat auch die kassenärztliche Vereinigung Westfalen-Lippe rund 40 Millionen Euro in fragwürdige Immobilienfonds investiert. In Finanzkreisen wird inzwischen davon ausgegangen, dass 28 Kassen und kassenärztliche Vereinigungen insgesamt mehr als eine halbe Milliarde Euro falsch investiert haben könnten und das Geld zum Großteil verloren ist. Tausende Tankstellen in Deutschland stehen im Verdacht, gegen die neuen Regeln für Spritpreisänderungen zu verstoßen. Eine SWR-Anfrage zeigt, seit April soll es fast eine Viertelmillion mutmaßliche Verstöße gegeben haben. Hintergrund ist die neue Regel, nach der Tankstellen ihre Preise nur noch in festgelegten Zeitfenstern erhöhen dürfen. Nach den Recherchen wurden Preise aber teils Stunden früher oder später angehoben, teilweise sogar mehrfach am Tag. Mehrere Bundesländer haben inzwischen Ermittlungen aufgenommen. Die Spitze des Weltfußballverbandes äußert sich zufrieden über ihr Treffen in Rabat in Marokko. Die FIFA-Führung um Präsident Infantino habe eine Bilanz der Weltmeisterschaft gezogen und interne Konflikte ausgeräumt, heißt es in einer Pressemitteilung. Von dort berichtet Stefan Ehlert.
18: In dem Schreiben lobt sich die FIFA selbst für die, Zitat, großartige Arbeit bei der jüngsten Weltmeisterschaft. Gleichzeitig räumte der Verband aber ein, dass interne Prozesse auf der Führungsebene verbessert werden müssten. Man sei zuversichtlich, dass das gestrige Treffen in Rabat dazu beitrage, das Vertrauen in die Organisation wiederherzustellen. Damit ist es FIFA-Präsident Gianni Infantino offenbar gelungen, große Teile der FIFA-Führung wieder hinter sich zu bringen. Seine Aussichten, im kommenden Jahr wiedergewählt zu werden, haben sich damit verbessert.
16: Im Schweizer Kanton Tessin sind am Abend die 79. Filmfestspiele von Locarno eröffnet worden. Während der Gala erhielt die Schauspielerin Isabella Rossellini einen Ehrenpreis in Würdigung ihrer Karriere. Das Festival am Lago Maggiore gilt als eines der schönsten weltweit. Dazu wird die Piazza Grande zu einem Open-Air-Kino umgebaut. Die beste Produktion wird mit dem Goldenen Leoparden ausgezeichnet. SWR-Nachrichten, Redaktion Ute Weber. Das Wetter für Baden-Württemberg und Rheinland-Pfalz. Zwischen einem Skandinavien-Tief und einem Hoch strömt weniger heiße Luft zu uns. Die Vorhersage? In den meisten Regionen scheint heute die Sonne. Es ist nicht mehr so heiß wie zuletzt, mit maximal 22 Grad im hohen Westerwald und 30 Grad im Breisgau. In der kommenden Nacht wird es angenehm kühl, mit Tiefstwerten von bis 8 Grad. Morgen überwiegend sonnig bei bis 30 Grad. 9.05 Uhr.
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15: Strumenti Curiosi, ungewöhnliche Musikinstrumente, steht über dieser Ausgabe der Musikstunde. Mein Name ist Jan Ritterstedt. Ich grüße Sie.

Natürlich ist das eine Frage der Definition. Was ist denn ein ungewöhnliches Musikinstrument? Ich verstehe darunter solche, die in der europäischen klassischen Musik eher selten anzutreffen sind bzw. waren. Manche sind dabei in der Vergangenheit durchaus populär gewesen. Zeitweise sind sie komplett verschwunden und werden erst heutzutage nach und nach wiederentdeckt. Abgesehen davon ist meine Auswahl natürlich rein subjektiv und sicher nicht vollständig. Und dann gibt es natürlich auch ungewöhnliche Ensembles aus gewöhnlichen Instrumenten. Ein solches darf heute mal diese Ausgabe der Musikstunde eröffnen. Ich habe mal bei einem Fagottistinnen- und Fagottistentreffen das Vergnügen gehabt, um die 100 dieser Instrumente in einer Tonhalle unisono zu hören. Ein irres Erlebnis, das kann ich Ihnen sagen. Aber auch zu fünft können diese tiefen Doppelrohrblattinstrumente eine Menge Spaß haben und machen. Hier kommt der Beweis.

Bassoonist's Holiday, sowas wie Fagottistenferien heißt dieses Stück von Leroy Anderson, für Fagott, Quintett und Schlagwerk, arrangiert von Rainer Schottstedt. Wir haben das Gürzenich-Fagott-Quintett aus Köln gehört und Uli Vogtmann war der Gast am Schlagzeug. Fagotte sind, würde ich mal sagen, eher bodenständige Instrumente. Andere dagegen haben klanglich immer etwas Schwebendes, Ätherisches an sich. Dazu gehört sicher das ungewöhnliche Instrument, das ich Ihnen jetzt vorstellen möchte. Es hat gleich mehrere Bezeichnungen, die alle für etwas andere Bauarten stehen. Das Psalterium, der Psalter oder das Psalterspiel. Darunter versteht man Instrumente aus der Kastenzitterfamilie, bei denen verschieden gestimmte Saiten, ähnlich wie bei einer Harfe, gezupft werden. Allerdings wird das Instrument auf eine gerade Fläche gelegt und gespielt oder sogar getragen während des Zupfens. So zumindest ist es auf Bildern aus dem Mittelalter überliefert. Seine Wurzeln dürften aber noch weit in die Antike zurückreichen und auch jenseits der Grenzen Europas kennt man das Instrument etwa im arabischsprachigen Raum. Um 1700 herum ist das Psalterium nach längerem Dornröschenschlaf plötzlich wieder auferstanden, und zwar in Italien. Dort wird es unter dem Namen Psalterio bekannt. Allerdings wird nicht ausschließlich gezupft, sondern die Saiten auch mal mit kleinen Hämmerchen angeschlagen, wie beim Hackbrett aus der populären Musik. Dafür entsteht sogar ein eigenes Repertoire aus Sonaten, Konzerten oder anderen Solostücken für oder mit Psalterio. Und genau dieses Repertoire ist in den letzten Jahrzehnten verstärkt in das Blickfeld der historisch informierten Aufführungspraxis geraten. Inzwischen gibt es eine ganze Reihe von Psalterio-Spielerinnen und Spielern, die auch mal für die eine oder andere barocke Opernproduktion angefragt werden. So gibt es etwa in Antonio Vivaldis Oper Il Giustino eine Arie für Alt, obligates Psalterio und Orchester. O nel petto un cor si forte heißt sie. Wir hören sie jetzt mit Nathalie Stutzmann, Alt, Elisabeth Seitz, Psalterio und dem Ensemble Orfeo 55.

Die Arie O nel petto un cor si forte aus dem zweiten Akt der Oper Il Giustino von Antonio Vivaldi mit Nathalie Stutzmann, Alt und Elisabeth Seitz am Salterio. Das Ensemble Orfeo 55 hat begleitet. Wenn Sie Organistin oder Organist sind, dann kennen Sie das Problem vielleicht. Sie wollen üben, aber die Kirche wird gerade für andere Zwecke benutzt oder die Orgel ist gerade nicht spielbereit. Zu Hause üben am heimischen Klavier geht zwar auch irgendwie, aber klingt eben doch anders und es fehlt ein entscheidender Bestandteil der Orgel. Das Pedal nämlich, also die Basstöne, die mit den Füßen gespielt werden. Und eine komplette Orgel, ja, die passt nun mal nicht in Ihre Vierzimmerwohnung. Für solche Fälle hat man schon im 19. Jahrhundert das sogenannte Pedalklavier erfunden. Das ist im Grunde ein normaler Flügel, der aber noch eine zusätzliche Pedalklaviatur angebaut hat. Die befindet sich dann logischerweise unter dem Rahmen des normalen Klaviers. Gut 2,5 Oktaven lassen sich so noch unter den Füßen anbringen. Und das reicht normalerweise aus zum Simulieren des Pedalspiels auf der Orgel. Auch der Komponist Robert Schumann hat einmal einen Pedalflügel besessen. Ihn hat aber weniger das Üben und dafür mehr das Instrument an sich interessiert. Er hat die Hoffnung gehabt, damit ein neues Konzertinstrument für sich zu entdecken. Allerdings hat er schnell bemerkt, die Pedalmechanik ist technisch recht aufwendig und die normalen Fußpedale des Klaviers lassen sich nur schwer erreichen, wenn die Füße ständig mit dem Treten von Bassnoten beschäftigt sind. Trotz aller Schwierigkeiten hat Schumann gleich mehrere Werke für den Pedalflügel geschrieben. Oft werden diese Stücke heute auf der Orgel interpretiert, aber das ist natürlich nicht dasselbe, vor allem was die Anschlagsdynamik des Klaviers betrifft, die auf der Orgel so nicht möglich ist. Der Organist und Pianist Martin Schmeding hat diese Werke deshalb auf einem historischen Pedalflügel der Marke Pleyel mit etwas später gefertigter Pedalklaviatur eingespielt. Hier ist die Skizze Nummer 3 in F-Moll für den Pedalflügel Opus 58 von Robert Schumann mit Martin Schmeding am Pedalflügel.

Skizze für den Pedalflügel Nummer 3 aus dem Opus 58 von Robert Schumann in F-Moll. Martin Schmeding spielte den Pedalflügel. Strumenti Curiosi, diesen klangvollen italienischen Titel trägt diese Ausgabe der SWR Kulturmusikstunde nicht ohne Grund. Geht es doch um ungewöhnliche, kuriose oder vergessene Musikinstrumente und ihre Geschichte und Geschichten darum herum. Eine davon geht so. Ein Schweizer Kuhhirte aus dem Balcidertal im heutigen Kanton Wallis soll im Jahr 1212 sein Alphorn so laut geblasen haben, dass man es noch Kilometer weiter im Städtchen Visp gehört haben soll. Der Grund für den eifrigen Hirten, Herzog Berthold V. von Zähringen, stand bereit, in die Stadt einzufallen. Wie das Ganze dann ausgegangen ist, kann ich leider nicht sagen. Klar ist aber, das Alphorn ist noch heute ein Symbol der Schweizer Identität. Dennoch gibt es Alphörner natürlich auch in anderen Ländern. Auch wenn es normalerweise aus Holz gefertigt ist, so ist es doch wegen des Kesselmundstücks offiziell ein Blechblasinstrument. Das Rohr des Alphorns ist so lang, dass es nur auf dem Boden stehen kann. Bis zu 5 Meter können es da schon mal werden. Der Tonumfang ist allerdings auf die sogenannten Naturtöne begrenzt, denn die Länge des Rohrs lässt sich nicht wie bei anderen Blechblasinstrumenten durch Zug oder Ventile verkürzen oder verlängern. Deshalb ist das Alphorn in der Vergangenheit auch meist als Signalinstrument zur inneralpenländischen Kommunikation eingesetzt worden. Im 18. Jahrhundert ist es dann völlig aus der Mode gekommen, bis die Alpentouristen des 19. Jahrhunderts ihm dann ein großes Comeback beschert haben, das bis heute anhält. Ich selbst durfte bei einer Hochzeit im Allgäu einmal so einem Ensemble aus mehreren Alphörnern lauschen. Trotz der begrenzten Möglichkeiten hat es das Alphorn auch hin und wieder auf die Bühne der Kunstmusik geschafft. Allerdings, dem Thema dieser Musikstunde entsprechend, eher als Kuriosum. So etwa im Konzert für Alphorn und Orchester des Schweizer Komponisten Jean Dettwiler. Der hat sich in seinem Schaffen gerne mal mit alpenländischen Themen und Instrumenten beschäftigt. Sie hören eine Aufnahme mit Martin Roos Alphorn und der Südwestdeutschen Philharmonie Konstanz, ein Ausschnitt aus dem Konzert für Alphorn und Orchester von Jean Dettwiler.

Ich höre da zum Alphorn die Vöglein zwitschern. Das war ein Ausschnitt aus dem Konzert für Alphorn und Orchester von Jean Dätwiller. Martin Roos hat das Alphorn geblasen und die Südwestdeutsche Philharmonie Konstanz hat begleitet unter Peter Lukas Graf. Kommen wir nun zu einem Instrument, das vielleicht gar kein Instrument ist, sondern mehr eine Art zu spielen. Bis heute ist das nicht ganz genau geklärt. Dabei gibt es Quellen, die darauf hindeuten, dass es Instrumente aus der Gambenfamilie gegeben hat, die als Viola Bastarda bezeichnet worden sind. Dieser Name klingt nach einem aus der Gambenfamilie verstoßenen Instrument. Dabei geht es eigentlich mehr um einen Sonderling. Der Komponist und Musiktheoretiker Michael Praetorius meint in seiner Schrift Syntagma Musicum aus dem 17. Jahrhundert, dass sich die Bezeichnung Bastarda darauf bezieht, dass dieses Instrument nicht streng an eine Stimmlage gebunden ist. Auf der Viola Bastarda lässt sich also alles vom Bass bis hinauf in den Sopran spielen. Damit war dieses Instrument ideal zum Auszieren und Improvisieren über allen Stimmen eines musikalischen Satzes geeignet. Ein virtuoser Sonderling sozusagen. Beim dazugehörigen Instrument soll es sich um eine Gambe handeln, die irgendwo zwischen Bass- und Tenorlage angesiedelt ist. Denn im Grunde ist der Tonraum nach oben so gut wie offen. Das bedeutet, 4 Oktaven lassen sich locker durchschreiten. Neugierige Instrumentenbauer haben inzwischen Instrumente gefertigt, die allen Beschreibungen aus verschiedenen Quellen entsprechen. Also lässt sich nun auch das komponierte Repertoire für die Viola Bastarda im Sinne des historisch informierten Zugangs zum Klingen bringen. Der italienische Gambist Paolo Pandolfo hat sich so ein Instrument bauen lassen und ein Ricercare für Viola Bastarda auf CD aufgenommen. Dieser Begriff bezeichnet eine Art freie Fantasie, bei der zahlreiche Verzierungen und Ornamente ausdrücklich vorgesehen sind. Der Komponist heißt Aurelio Virgiliano und ist durch seine unvollendet gebliebene Schrift Il Dolce Melo, der süße Apfel, bekannt geworden. Darin beschäftigt er sich, welch ein Zufall, unter anderem mit der Technik der musikalischen Ausschmückung.

So klingt eine Viola Bastarda, wenn Paolo Pandolfo sie spielt. Das war eine Ricercare von Aurelio Virgiliano. Erst sitzen sie noch friedlich auf den Drähten der Stromleitungen. Doch dann beginnen sie langsam, die Protagonisten des Films anzugreifen, bis der Vogelschwarm schließlich alle in die Flucht treibt. Dazu erklingt keine Filmmusik im herkömmlichen Sinne. Verfremdete Vogellaute mischen sich mit anderen elektronischen Sounds und erschaffen eine beängstigende, beklemmende Stimmung. Alfred Hitchcock hat mit seinem Horrorklassiker »Die Vögel« aus dem Jahr 1963 nicht nur Film, sondern auch Musikgeschichte geschrieben. Denn die bedrohlichen Klänge stammen zumindest zum Teil von einem elektronischen Musikinstrument, dem Trautonium. Dieses Instrument ist nach dem deutschen Ingenieur Friedrich Trautwein benannt, der es in den 1920er Jahren entwickelt hat. Als Nicht-Elektrotechniker ist es schwer zu beschreiben, wie es genau funktioniert. Vielleicht so viel: Es geht um eine oder mehrere mit Draht umspannte Saiten. Werden die auf eine Metallplatte gedrückt, dann entsteht ein elektrischer Kontakt. Und der wiederum lädt einen Kondensator auf, der sich ab einer bestimmten Ladung wieder entlädt. Und das geschieht in Bruchteilen einer Sekunde, sodass eine Schwingung entsteht. Friedrich Trautwein hat das Instrument zusammen mit dem Komponisten Oskar Sala entwickelt. Der gilt bis heute als der erste große Virtuose auf diesem Instrument. Er hat auch den Soundtrack zu Hitchcocks »Die Vögel« eingespielt. Eine Idee für die Entwicklung des Trautoniums ist der Einsatz im Rundfunk gewesen. Wegen der schlechten Mikrofone hat man damals nach Rundfunk geeigneten elektronischen Musikinstrumenten gesucht. Parallel dazu wurden dann in den 1930er Jahren sogar sogenannte Volkstrautonien hergestellt für den Einsatz als eine Art Heimorgel. Das Trautonium klingt allerdings ganz anders als eine Orgel, obwohl es auch die Klangfarben verschiedener mechanischer Musikinstrumente imitieren kann. Vor allem als sogenanntes Mixturtrautonium, wie es Oskar Sala in seinen Konzerten und Aufnahmen gespielt hat. Natürlich haben sich auch die angesagten Komponistinnen und Komponisten dieser Zeit für das Trautonium und seine Möglichkeiten interessiert. Paul Hindemith etwa. Neben seinen 7 Stücken mit dem schönen Namen »Des Elektromusikers Lieblinge« hatte er im Jahr 1935 ein langsames Stück und Rondo für das Instrument geschrieben. Und das hören wir jetzt in einer Aufnahme mit Oskar Sala am Trautonium.

Oskar Sala am Trautonium beim langsamen Stück und Rondo für dieses Instrument von Paul Hindemith. Im Mittelalter, da war das mit den Bezeichnungen von Instrumenten immer so eine Sache. Eine Schalmei war zwar immer ein Blasinstrument, aber in welcher Lage, mit welchem Mundstück und mit welchen klanglichen Möglichkeiten es ausgestattet war, das war ziemlich verschieden. Das französische Wort für Schalmei lautet Chalumeau und erstaunlicherweise verstehen wir heute unter diesem Namen ein ganz bestimmtes Instrument, einen historischen Vorläufer der Klarinette. Wobei eigentlich müsste ich eher sagen Konkurrent zur Klarinette, denn Anfang des 18. Jahrhunderts gab es neben dem Chalumeau auch schon die Klarinette. Der deutsche Instrumentenbauer Johann Christoph Denner hat sie in dieser Zeit entwickelt. Das heißt, Chalumeau und Klarinette haben eine Zeit lang parallel um die Aufmerksamkeit des Publikums geworben. Durchgesetzt hat sich letztlich die Klarinette. Vielleicht liegt das auch daran, dass das Image des Chalumeaus damals nicht das Beste gewesen ist. Obwohl es noch Ende des 18. Jahrhunderts durchaus positive Stimmen gibt. So schreibt etwa Christian Friedrich Daniel Schubart über den Klang des Chalumeaus, das er mit Klarinett gleichsetzt, ich zitiere, »Der Ton desselben hat so viel Interessantes, Eigentümliches, unendlich Angenehmes, dass die ganze Skala der Tonkunst eine merkliche Lücke hätte, wenn dieses Instrument verloren ginge.« Pech für Schubart, das Instrument ist im 19. Jahrhundert weitgehend vergessen worden. Glück für uns heute, das Chalumeau wird inzwischen wieder gespielt. Und das hat mit der historisch informierten Aufführungspraxis zu tun. Der fühlt sich auch der französische Komponist, Flötist und Chalumeau-Spieler Jean-Claude Veillant verpflichtet. Zusammen mit dem gleichgesinnten Ensemble Mensa Sonora hat er das Konzert für Sopran, Chalumeau und Orchester von Franz Anton Hofmeister aufgenommen. Daraus hören wir den ersten Satz Allegro.

Der Kopfsatz aus dem Konzert für Sopran, Chalumeau und Orchester in F-Dur von Franz Anton Hofmeister war das. Jean-Claude Veillon hat das Soloinstrument gespielt und das Ensemble Mensa Sonora begleitet. Eine neue Ladung vergessener, verschollener, ungewöhnlicher und kurioser Musikinstrumente präsentiere ich Ihnen dann auch in der nächsten und letzten Folge dieser SWR Kultur Musikstundenreihe. Da geht es etwa um einen wummernden Mini-Moog oder das Baryton, das nicht der. Bis dahin verabschiedet sich und dankt fürs Zuhören Jan Ritterstedt.

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1: Um 10 Uhr mit Luise Wunderlich. Infolge der extremen Hitze Ende Juni sind nach Schätzungen des Robert-Koch-Instituts deutlich mehr Menschen gestorben als bisher angenommen. So seien es etwa 9.600 Sterbefälle gewesen, heißt es im aktuellen RKI-Wochenbericht. Damit sind in diesem Jahr bereits deutlich mehr Menschen durch die Auswirkungen der Hitze gestorben als in jedem einzelnen Gesamtjahr seit 2016. Die meisten Hitzetoten gab es demnach 2018 mit rund 9.000. Nach dem Fund einer Sprengstoffdrohne am Flughafen Leipzig fordern die Grünen im Bundestag Beratungen des Nationalen Sicherheitsrates. Fraktionschefin Dröge redet von einer sehr ernsten Lage. Bundesinnenminister Dobrindt hat gestern Abend von einem hybriden Anschlagsszenario gesprochen und, Zitat, fremde Mächte als Drahtzieher nicht ausgeschlossen. Der CDU-Verteidigungspolitiker Kiesewetter hat der Augsburger Allgemeinen gesagt, er vermute Russland hinter dem Vorfall, ähnlich der grünen Sicherheitspolitiker von Notz. Bei einem russischen Raketenangriff auf die ukrainische Hauptstadt Kiew ist ein Lager des Ulmer Schmierstoffherstellers Liqui-Moly getroffen worden. Das teilte das Unternehmen auf seiner ukrainischen Website mit. Christina Scherer.
2: Das zentrale Produktlager in der Ukraine sei infolge des feindlichen Angriffs durch einen Brand zerstört worden, heißt es in einer Mitteilung von Liqui-Moly an die Kunden. Der Angriff habe zwar Tonnen von Produkten vernichtet, alle Mitarbeiter der ukrainischen Filiale seien aber unverletzt geblieben. Ein Foto zeigt ein qualmendes Gebäude mit zerstörter Fassade. Über die Höhe des Schadens ist noch nichts bekannt. Liqui-Moly ist ein Unternehmen mit Hauptsitz in Ulm, das auf die Herstellung von Motorölen und Schmierstoffen spezialisiert ist.
1: Der Skandal rund um die verlorenen Beitragsgelder von Krankenkassen und kassenärztlichen Vereinigungen weitet sich aus. Nach Recherchen von NDR, WDR und Süddeutscher Zeitung hat auch die kassenärztliche Vereinigung Westfalen-Lippe rund 40 Millionen Euro in fragwürdige Immobilienfonds investiert. In Finanzkreisen wird inzwischen davon ausgegangen, dass 28 Kassen und kassenärztliche Vereinigungen insgesamt mehr als eine halbe Milliarde Euro falsch investiert haben könnten und das Geld zum Großteil verloren ist. Tausende Tankstellen in Deutschland stehen im Verdacht, gegen die neuen Regeln für Spritpreisänderungen zu verstoßen. Eine SWR-Anfrage zeigt, seit April soll es fast eine Viertelmillion mutmaßliche Verstöße gegeben haben. Hintergrund ist die neue Regel, nach der Tankstellen ihre Preise nur noch in festgelegten Zeitfenstern erhöhen dürfen. Nach den Recherchen wurden Preise aber teils Stunden früher oder später angehoben, teilweise sogar mehrfach am Tag. Mehrere Bundesländer haben inzwischen Ermittlungen aufgenommen. Die Spitze des Weltfußballverbandes äußert sich zufrieden über ihr Treffen in Rabat in Marokko. Die FIFA-Führung um Präsident Infantino habe eine Bilanz der Weltmeisterschaft gezogen und interne Konflikte ausgeräumt, heißt es in einer Pressemitteilung. Von dort berichtet Stefan Ehlert.
3: In dem Schreiben lobt sich die FIFA selbst für die, Zitat, großartige Arbeit bei der jüngsten Weltmeisterschaft. Gleichzeitig räumte der Verband aber ein, dass interne Prozesse auf der Führungsebene verbessert werden müssten. Man sei zuversichtlich, dass das gestrige Treffen in Rabat dazu beitrage, das Vertrauen in die Organisation wiederherzustellen. Damit ist es FIFA-Präsident Gianni Infantino offenbar gelungen, große Teile der FIFA-Führung wieder hinter sich zu bringen. Seine Aussichten, im kommenden Jahr wiedergewählt zu werden, haben sich damit verbessert.
1: SWR-Nachrichten, Redaktion Ute Weber. Das Wetter für Baden-Württemberg und Rheinland-Pfalz. Zwischen einem Skandinavien-Tief und einem Hoch über Westeuropa strömt weniger heiße Luft zu uns. Die Vorhersage? In den meisten Regionen scheint heute die Sonne. Richtung Bodensee-Allgäu können in schwüler Luft noch einmal einzelne Schauer und Gewitter entstehen. Es ist nicht mehr so heiß wie zuletzt mit maximal 22 Grad im hohen Westerwald und 30 Grad im Breisgau. In der kommenden Nacht wird es angenehm kühl mit Tiefstwerten von bis 8 Grad. Die weiteren Aussichten. Morgen überwiegend sonnig bei bis zu 30 Grad. Und auch am Samstag gibt es wieder viel Sonne bei bis zu 33 Grad. Die Zeit, es wird gleich 10.05 Uhr.
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4: Heute mit Jörg Lengersdorf am Mikrofon. Ich heiße Sie herzlich willkommen und ich telefoniere gleich in der Sendung mit einem Instrumentenbauer. Und wo wir schon mal bei Instrumentenbau sind, von Guarneri-Geigen. Haben Sie vielleicht schon mal gehört? Guarneri-Geigen sind eigentlich oft so teuer wie Stradivari-Geigen, also ein paar Millionen Dollar, so 10. Allerdings nur, wenn die Geigen von Giuseppe Guarneri del Gesù sind. Nicht, wenn die Geigen von seinem Onkel sind. Der war, wie der Vater, auch Geigenbauer, aber Onkel Pietros Geigen. Von dem sind zwar nur 50 weltweit erhalten, aber die kommen nur so auf knapp 1 Million Dollar. Und wenn Sie sich jetzt fragen, klingt denn eine Pietro Guarneri-Geige trotzdem so gut wie eine vom richtig teuren Neffen? Dann haben Sie jetzt 1,5 Minuten Zeit, die Frage selbst zu beantworten. James Ennis spielt nämlich eine Guarneri vom armen Onkel, von Pietro also.

Die A-Moll Caprice von Henri Wieniawski, Edward Laurel Klavier und James Enes Geige. Und dieser Geiger James Enes, der ist ein richtiger Star in Übersee. In seinem kanadischen Geburtsort Brandon in der Provinz Manitoba ist inzwischen eine Straße nach ihm benannt. Bei uns ist er seltsamerweise seit Jahrzehnten ein Geheimtipp, James Enes. Und das, obwohl er bei seinem Debüt mit den New Yorker Philharmonikern seiner damaligen Freundin noch von der Bühne der New Yorker Philharmoniker im Central Park einen Heiratsantrag runtergemacht hat. Sie hat dann übrigens ja gesagt, die Freundin. Und ich frage mich dann immer, was hätte sie auch sonst zur Bühne raufbrüllen sollen als ja, also vor tausenden Zuschauern. Aber immerhin, die beiden sind immerhin noch verheiratet seit 23 Jahren. Und hier hat dieser James Enes, also mit jeder Menge Starpotenzial, eine Pietro Guarneri-Geige gespielt. Wert knapp $1 Million. Und später spielt James Enes hier in SWR Kultur Treffpunkt Klassik nochmal eine Antonio Stradivari-Geige. Deren Wert liegt so bei $15 Millionen. Wir hören dann mal, ob das noch besser klingt. Denn es geht heute in der Sendung um Instrumentenbau. Und im nächsten Stück kommt zum Beispiel ein Schlagzeug vor. Es gibt ja auch Schlagzeugbauer. Die sind allerdings hochspezialisiert. Kurz gesagt, ein Trommelbauer baut keine Marimbas.

0: So, jetzt langsam wieder aufwachen. Das war das Wiegenlied von Johannes Brahms in einer ungeheuer, wie ich finde, aparten Besetzung mit dem Signum-Saxophon-Quartett und Marimba. Und die wurde gespielt von einem der besten Schlagzeuger der Welt, von Alexei Gerasimes. Und Marimba gehört jetzt zur Familie der Schlagzeuge, klar. Allerdings ist das eine ganz schön große Familie, denn es gibt unter Schlagzeugern Xylophone, Metallophone, Gongs, Pauken, Trommeln, es gibt Ratschen. Und es gibt eine SWR-Kultur-Dokumentation, die heißt Drum World. Da geht es um Menschen, die sich in Ingelheim getroffen haben, um mit ganz vielen Gleichgesinnten das zu machen, was man gemeinhin mit Schlagzeug in so einer Pop- oder Rockband assoziiert. Die spielen nämlich Drumset. Und auch bei Drumsets gibt es Fabrikware und quasi Stradivaris der Trommelkunst. Mir verbunden per Telefon war Boris Ritscher. Der baut nämlich feinste Trommeln in Rheinhessen, in Osthofen. Und in Osthofen, da gibt es auch Wein. Hallo, Boris Ritscher.
1: Schönen guten Tag, Jörg. Grüß dich.
0: Ja, also das Erste, was man sich fragt, ist so ein Riesling und so ein Drumset. Macht man wahrscheinlich beides nicht unbedingt gleichzeitig, oder? Was hat trotzdem der Wein aus eurer Region mit Schlagzeug zu tun?
1: Im Normalfall nicht viel, sei denn man ist so verrückt wie ich und greift bei den Winzern die ausrangierten Weinfässer ab und baut daraus dann Drumsets. Und das ist mittlerweile bei mir sowas wie mein Markenzeichen geworden. Das wird immer wieder gefragt.
0: Das heißt, ich stelle mir das so vor, du gehst zu einem Winzer, nimmst ein Weinfass mit, spannst einfach oben drauf ein Fell und unten drauf auf und fertig ist die Trommel. Das ist wahrscheinlich ein bisschen komplizierter, oder?
1: Das wäre ein Traum, wenn es so einfach wäre. Also tatsächlich geht es immer darum, diese schönen runden Weinfässer zunächst mal wieder in gerade Stücke zu bringen. Aber tatsächlich baue ich dann die Schlagzeuge wieder in Fassbauweise. Also das ist diese Besonderheit, was ich mache, während die industriellen Schlagzeuge eigentlich so wie so Multiplex-Platten oder Skateboards gebaut werden aus dünnen Furnierschichten, werden aufeinander geklebt, ist dann eigentlich ein Verbundwerkstoff. Und ich mache das wirklich, indem ich da massive Holzstücke in Kreisform verleime und dann entsprechend rundfräse. Und das sind also massive Holzklangkörper dann.
0: Also normalerweise würde ich mir vorstellen, so ein Furnier, das kann man einfach biegen, solange bis das rund ist. Dann tackert man das zusammen, fertig ist die Trommel. Und bei dir ist es tatsächlich so, dass du Holzstücke aneinander fügst. Das dauert ja dann wahrscheinlich viel, viel, viel länger als bei so einer Industrietrommel, oder?
1: Ja, natürlich, das ist eine Sekundensache teilweise, wenn das da industriell gefertigt wird, während ich da halt wirklich mit dem Handhobel stehe, wie vor 100 Jahren und mache das alles Stück für Stück. Ist allerdings auch wieder so eine Philosophie, da ja alle anderen Instrumente, die aus Holz sind, ja in aller Regel auch nicht einfach so mit dünnen Furnieren aufeinander geklebt und in Form gebracht werden. Da geben sich ja andere Instrumentenbauer entsprechend auch viel Mühe, das aus Massivholz zu bauen. Also von daher finde ich das irgendwie eine schöne Philosophie.
0: Jetzt ist es so tatsächlich, wenn du es ansprichst, beim Geigenbau wäre es so, niemand würde auf die Idee kommen, irgendwie da Spanplatten aneinander zu leimen. Du warst früher mal Drummer in einer Band und ich war früher mal Geiger in einem Streichquartett. Jetzt habe ich allerdings nicht angefangen, irgendwann Geigen zu bauen. Wie bist du drauf gekommen?
1: Ach du, das ergibt sich dann einfach so. Natürlich hat man als junger Trommler mit wenig Kohle immer alle möglichen Sachen im Kopf, was man unbedingt sich kaufen muss. Und ich habe dann später gemerkt, als dann mal das Portemonnaie besser gefüllt war, dass mir das alles nicht mehr so wirklich zugesagt hat, weil es eben alles aus Fernost kommt, was da so in den Musikgeschäften, in den Läden stand. Und dann habe ich einfach gedacht, na komm, ich probiere das jetzt mal und habe mir so meine erste Snare Drum gebaut. Und zu meiner Überraschung war die dann richtig gut. Und dann ging das los. Und ja, heute ist das mein Hauptjob.
0: Jetzt stelle ich mir einfach mal vor, wahrscheinlich ist das Material, mit dem du arbeitest, ja auch dicker als diese Furniere, die da einfach so gerollt werden. Klingt dann so eine Trommel nicht eigentlich auch völlig anders? Also vielleicht, wenn die so eine dickere Wand hat, viel hochfrequenter oder wie ist das?
1: Das ist tatsächlich oft so, dass diese Fassbautrommeln sehr dickwandig sind. Tatsächlich ist es bei mir so, dass ich das natürlich jetzt schon sehr viele Jahre mache und ich da mit meinem Verfahren so gut bin. Also ich kann die tatsächlich von 4 mm bis hoch zu 30 mm Wandstärke bauen. Und ich mache das dann abhängig davon, was der Schlagzeuger eben für einen Klang wünscht. Da ist das, was man so im Jazz oder im Klassikbereich braucht oder möchte, was ganz anderes wie eben im Bereich Rock, Metal oder sowas. Ja.
0: Wie gut muss man denn eigentlich selber Schlagzeug spielen, um einige der besten Schlagzeuge der Welt zu bauen oder einige der besten Trommeln?
1: Ach, ich glaube, das ist auch durchaus aus etwas Frust entstanden, weil ich mich eben nicht unbedingt zu den allerbegabtesten Drummern zähle und habe schon immer ein Faible gehabt, aber für Klang und für Sounds und habe schon immer gerne auch an Schlagzeugen rumgeschraubt und optimiert und verbessert. Und muss sagen, aber ein Mindestmaß an Spieltechnik gehört dazu, dass man einfach dieses Gehör hat für das Instrument und sich auch eben in die Wünsche und Bedürfnisse der Kunden auch reinversetzen kann.
0: Ist das denn eigentlich ein Ausbildungsberuf, Trommelbauer, oder bringt man sich das selber bei?
1: Das ist tatsächlich kein Ausbildungsberuf und ich glaube, dass ich auch in Rheinland-Pfalz der Einzige bin, der da offiziell den Beruf auch ausübt. Eine Ausbildung im Holzbereich ist natürlich da an der Stelle ganz praktisch. Ich selbst habe gar keine Holzausbildung, mach's aber eben schon seit bestimmt 30, 40 Jahren so richtig am Schreinern, so hobbymäßig, und dann hat sich das zum Beruf eben entwickelt.
0: Ja, auf der Homepage liest man dann tatsächlich auch von Midmill Drums. Wer kennt es nicht? Das alte Bett von Oma oder die Schrankwand von Onkel Horst, all das kann man in ein Schlagzeug verwandeln. Das sind schon ziemlich ausgefallene Sachen, die du da anbietest. Kommen da auch so Leute vorbei, die sagen, ich habe hier ein Cello von meinem Ex-Mann, daraus hätte ich gerne ein Schlagzeug? Oder was sind so Wünsche, die bei dir angetragen werden?
1: Das ist tatsächlich, das passiert. Also da kommen Leute und bringen mir die Möbel von verstorbenen Angehörigen, einfach mit der Bitte daraus eine Snare-Drum oder sogar ein komplettes Schlagzeug zu bauen. Also eine ganz schöne Sache sind beispielsweise diese 70er, 80er Jahre Radikalschrankwände da, dieses Gelsenkirchener Barock, sagt man auch.
0: Ja, ich bin aus dem Ruhrgebiet.
1: Und die sind teilweise wirklich massiv. Und jetzt musst du dir ja vorstellen, dieses Upcycling, Recycling hat immer was drauf, eine zweite Wahl. Ist aber natürlich nicht der Fall, wenn man überlegt, dass dieses Holz ja seit 40 Jahren trocken stand. Also das ist wohl die beste Materialauswahl, die man treffen kann, so lange abgelagertes Holz für den Instrumentenbau herzunehmen. Ich kann ja an keinem Container irgendwo vorbeilaufen, wenn ich da auf dem Wertstoffhof bin und da lacht mich dann grundsätzlich irgendein altes Bett oder sowas, lacht mich da an. Also meistens gehe ich mit mehr Zeug weg, wie ich hingebracht habe.
0: Also das heißt, wenn Menschen in den Osthof einen Sperrmüll rausstellen, dann können die damit rechnen, gleich kommt der Boris Ritscher vorbei und das wird eine Trommel.
1: Ich rieche das förmlich, ja. Also das ist natürlich auch teilweise, wenn die Kunden dann kommen, da kullern auch manchmal Tränchen hier im Laden, wenn dann eben auf dem Nachttisch der verstorbenen Oma eine Snare-Drum da steht. Das ist schon sehr rührend teilweise und die Leute wissen das sehr zu schätzen.
0: Bei Boris Ritscher in Osthofen materialisiert sich sozusagen die alte Weisheit, Musik besteht auch aus Erinnerungen. Ja, tausend Dank für das Gespräch hier in SWR Kultur Treffpunkt Klassik. Boris Ritscher.

Ja, ein Metronom schlägt immer im Takt, aber ein richtig guter Drummer, der hat Swing. Oder jedenfalls den Rhythmus. Das war gerade Meinhard Obi-Jenne am Schlagzeug. Obi-Jenne war Akademist zum Beispiel bei den Berliner Philharmonikern, kann also klassisches Schlagzeug natürlich. Er ist Leiter des Stuttgart Jazz Orchestra und er hat gespielt mit Chuck Berry, mit Till Brönner, mit Curtis Stigers, mit Art Farmer und natürlich spielt Obi-Jenne, wie gerade hier gehört, im Frank Dupré Trio mit Jakob Krupp am Kontrabass. Und über die Welt des Schlagzeugs gibt es eine SWR-Dokumentation in der ARD Mediathek, die heißt Drum World und aufgenommen worden ist die Dokumentation in Ingelheim beim Drum Weekend und ab sofort online. Und mein Gespräch mit dem Trommelbauer Boris Ritscher, das gibt es natürlich auch online bei Treffpunkt Klassik auf SWR Kultur. Und wo wir gerade bei feinstem Instrumentenbau sind, den Geiger James Enes, den habe ich ja heute schon mit einer Pietro Guarneri-Geige vorgestellt. Jetzt im nächsten Stück spielt Enes seine Stradivari-Geige. Die ist ungefähr 15 Mal so teuer, also so 15 Millionen US-Dollar. Und da fragt man sich, hört man eigentlich den Preis oder hört man eher den Geiger? Tja, es ist eigentlich gar nicht so einfach.

0: Zumindest was die hohen Frequenzen angeht, die richtig hohen Knacken und Fiepen, geht dieses Stück so richtig an die Grenze des ewigen Schnees einer Geige. Antonio Bazzini, der Gnomenreigen, nochmal mit Edward Laurel Klavier und James Enes Violine. Der hat auf seiner Marsig Stradivari gespielt. Man schätzt den Preis so auf 15 bis 17 Millionen Dollar. Das ist eine Schätzung, das will jetzt nicht viel heißen. Eine vergleichbare Stradivari aus derselben Sammlung hat nämlich letztes Jahr immerhin 23 Millionen Dollar erzielt. Jetzt gibt es aber nicht nur Geigen vom Geigenbauer Antonio Stradivari, es gibt auch Bratschen und Celli von ihm. Und ausgehend von der Idee, vier Instrumente, also ein Cello, eine Bratsche und zwei Geigen aus der legendären Stradivari-Werkstatt für ein Konzert zusammenzubringen, entwickelt der französische Filmemacher Grégory Gmagne eine Geschichte um zwei Frauen und zwei Männer, zwischen denen es kracht und knistert, denn eine reiche Auftraggeberin möchte, dass die vier in einem Konzert vier Stradivaris aus ihrer Sammlung spielen. Heute läuft der Film Der Klang der Stradivari in den Kinos an. Und was so besonders an dem Musikfilm ist, das weiß meine Kollegin Kirsten Liese.
1: Eine Arbeit. Mädels, einen Moment bitte. Sekunde. Okay, dann mal los.
2: Auf einem herrschaftlichen Landsitz in Frankreich beginnen die Proben. Von Anfang an stehen sie unter Spannung.
1: Apolline, diese Stelle nimmst du einfach total übermütig, so als würde eine Herde Ziegen auf der Wiese rumtollen. Nein.
3: Aber wenn ich's doch so spielen will?
1: Aber darum geht es nicht. Schau mal in die Partitur. Steht da irgendwas von übermütig? Nein. Der Komponist macht klare Anweisungen.
2: Der erste Geiger spielt sich seinen Mitstreitern gegenüber gerne als der überlegenere Anführer auf, aber seine Eitelkeit ist nur ein Grund für die Spannungen unter den Figuren im Film. Dass sich Privat- und Berufsleben nicht immer leicht voneinander trennen lassen, zeigt sich an der Cellistin Lise und dem Geiger Peter. Sie haben vor langer Zeit zusammen in einem festen Ensemble gespielt und waren miteinander liiert, bis Peter sie sitzen ließ, um ein völlig neues Leben als Konzertmeister bei den Wiener Philharmonikern zu beginnen. Und dann ist da noch die Bratscherin Apolline, das Nesthäkchen unter den Vieren. Sie hat als Einzige nicht an einem Konservatorium studiert, aber riesigen Erfolg mit unkonventionellen Videos in Social-Media-Kanälen. Dem Primarius George behagt das gar nicht. Er zieht ihre berufliche Ernsthaftigkeit in Frage. Damit berührt Regisseur Grégory Gmagne gleich mehrere neuralgische Punkte in der Welt der klassischen Musik und gibt lebensnahe Einblicke in den speziellen Bereich der Kammermusik. Das legendäre Alban Berg Quartett soll sich zeitweise sogar nur noch mit Zetteln verständigt haben. Gmagne kennt sich in dieser Szene bestens aus. Seine musikalische Expertise bildet das Fundament seines authentischen Kammerspiels. Nur formieren seine Protagonisten kein festes Ensemble, sondern finden sich für ein einmaliges historisch bedeutsames Projekt zusammen. Erstmals sollen vier Streichinstrumente gemeinsam erklingen, die der berühmte Antonio Stradivari vor 300 Jahren gebaut hat. Die Bedeutung Antonio Stradivaris und seiner millionenschwer teuren Instrumente reduziert sich letztlich auf den Auffänger einer Geschichte, die facettenreich ein großes Abenteuer mit Höhen und Tiefen nachzeichnet und mit dem Vorurteil aufräumt, dass neue Musik unweigerlich verkopft und nichtssagend ist.

0: Das ausgewählte Stück, das den vier Musikern im Film vorgegeben ist, schrieb Charlie Beaumont, ein fiktiver Komponist. Für den Film schrieb Grégoire Hetzel diese ungemein stimmungsvolle Musik. Sie besticht mit markanten Rhythmen, düster schwermütigen Passagen und Motiven, die die Tonalität nicht verleugnen. Und hätte es verdient, einmal im Ganzen gehört zu werden. Charlie Beaumont kommt schließlich auch noch ins Spiel. Er soll zwischen den Fronten vermitteln. Seine eigenen künstlerischen Zweifel an seinem Werk wirken sich auf die musikalische Einstudierung besonders konstruktiv aus. Seine Gedanken, Ideen, Inspirationen und Anregungen, vielfach verbunden mit plastischen Bildern und Metaphern, eröffnen einen Zugang zu seiner Musik.
1: Das war gar nicht so übel. Also die kleinen Motive da ab Takt 7. Ich glaube, daraus könnte man etwas machen. Und wenn dann der Rhythmus beginnt, als Verstärkung, das gefällt mir. Und dann kommen Sie dazwischen wie ein Flattern. Wie ein winziger Schmetterling, der unschuldig vorbeizieht und gar nicht stören will. Aber er steht überhaupt nicht im Fokus. Und dann der Rhythmus dazu. Wie ein Uhrwerk, wie Regentropfen. Immer auf die 2 und die 4. Das ist wirklich hervorragend, ja. Das hat Kraft, das hat...
0: Neben dem Drehbuch und der Musik begründet eine perfekte Besetzung den hohen künstlerischen Anspruch des Films. Eine außergewöhnliche Doppelbegabung als Schauspieler und Musiker ist allen voran Mathieu Spinossi als tonangebender Forscher Primarius. Sein professionelles Auftreten könnte zu der Annahme verleiten, er sei als Quartettspieler erfahren. Der profilierteste Musiker im Team aber ist der russische Geiger Daniel Galitzki, der im wirklichen Leben mit Weltklasse-Stars wie Gidon Kremer konzertiert.

0: Im Konzertleben hat die Kammermusik einen schweren Stand. Immer weniger Veranstalter riskieren sie, weil die Säle vielfach halb leer bleiben. In der Weise, wie sich der Film einem Streichquartett nicht nur über den Konzertsaal und die Musik allein nähert, schafft er einen anderen Zugang dazu. Man begegnet denen, die diese Musik spielen, von ganz intimer Seite, taucht in ihren Mikrokosmos ein wie in eine Familie, in der es nicht allein um Musik, sondern auch um Liebe und menschliche Schwächen geht. Und um Konventionen in einem Klassikbetrieb, der sich im Umbruch von Generationen gewaltig ändert. Der Film »Der Klang der Stradivari« hat das Potenzial, dem abgeebbten Interesse an Kammermusikkonzerten einen neuen Aufschwung zu verleihen.
1: Ja, und das parallel zum neu erwachten Interesse an griechischen Helden wie Odysseus. Der Klang der Stradivari kommt heute in die Kinos. Meine Kollegin Kirsten Liese hat ihn gesehen. Und, ob sie es glaubt oder nicht, ein Streichquartett, das nur auf Stradivari-Instrumenten spielt, das gibt's tatsächlich. Oder so ein Streichquartett gab's jedenfalls bis 2017, haben nämlich die vier Musizierenden vom Stradivari-Quartett, das heißt so, die haben tatsächlich auf echten Stradivari-Instrumenten gespielt. Also Xiaoming Wang, Sebastian Bohren, Lech Antonio Uschinski und Maya Weber Violoncello, die formieren eben dieses nach dem Geigenbauer benannte Quartett. Und die Musik, die sie jetzt hier in SWR Kulturtreffpunkt Klassik spielen, Schumanns F-Dur-Quartett, die ist, ich formuliere das mal vorsichtig, mindestens genauso gut wie die Filmmusik.

Das Stradivari-Quartett in SWR Kultur Treffpunkt Klassik mit Robert Schumanns F-Dur-Quartett. Und dieses Stradivari-Quartett spielt auf 4 Stradivari-Instrumenten. Eine Violine, die gerade gehört wurde, ist die Violine King George. Die wurde 1710 gebaut von Antonio Stradivari, ist nach dem britischen König George I. benannt. Der hat die tatsächlich besessen, dann später an George III. Weitervererbt. George III. Ist tatsächlich in der Schlacht bei Waterloo gefallen und in der Satteltasche seines Pferdes fand man den unversehrten Geigenkasten mit der unversehrten Stradivari. Schön, dass man sie heute also noch hören kann. Dieses Instrument kostet so ungefähr 17 Millionen Dollar. Ich kann Ihnen sagen, die Bratsche, die Sie gerade gehört haben, die ist mal angeboten worden für 45 Millionen Dollar, denn Stradivari-Bratschen sind noch seltener als Stradivari-Geigen. Allerdings, das ist vielleicht, ich weiß gar nicht, ist das eine gute Nachricht, die 45 Millionen Dollar damals niemand bezahlt, kein Käufer hat sich gefunden. Allerdings ist das Instrument inzwischen weiterverkauft worden. Die Besitzer halten allerdings den Preis geheim. Man geht davon aus, dass er weit über 23 Millionen Dollar liegt. Hier ist SWR Kultur, Treffpunkt Klassik. Mein Name ist Jörg Lengersdorf. Das ist Musik von Isabella Leonarda.

0: Garten der Köstlichkeiten oder Giardino di Delizie, so heißt das Ensemble, das wir gerade gehört haben, mit Barockmusik der ersten veröffentlichten Komponistin Isabella Leonarda, Sonate für zwei Violinen und Basso Continuo, Opus 16, Nummer 9, hier in SWR Kultur, Treffpunkt Klassik.
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0: Ja, und hier sind die großen Hits einer franco-austriakischen Achse. Walzerseligkeit steht nämlich an mit einer gehörigen Portion Schlagseite im Treffpunkt Klassik. Aus Wien kommen diese Walzer nämlich jetzt nicht, sondern aus dem Paris zu Beginn des 20. Jahrhunderts. Und da in Paris geriet der Boden der Tonalität zwar, sagen wir mal, nicht komplett aus den Fugen, aber doch schon ziemlich ins Schwanken. Das Publikum soll denn auch damals 1911, als es die Walzer gehört hat, ein bisschen irritiert gewesen sein. Ohne dass auf dem Programmzettel stand, von wem die Walzer denn jetzt eigentlich komponiert worden seien, denn der Komponist hat zunächst mal seinen Namen geheim gehalten. Aber vielleicht erkennen Sie ja, von wem die Musik ist, die der Superpianist George Lee jetzt hier spielt. 8 Walzer, nobel und sentimental.

noble und sentimentale Walzer, Vals noble et sentimental. Und manche Zuhörer damals in Paris fühlten sich sogar verulgt. Sie hielten das Ganze für einen schrägen Scherz. Edle und gefühlvolle Walzer, so hieß das ja.

genau, George Lee hat diesen Tschaikowski-Wettbewerb in Moskau nicht gewonnen. Er hat nur den zweiten Preis bekommen, was heißt da nur, aber auf dem Podest gilt eben ganz brutal. Zweiter Sieger ist häufig erster Verlierer, allerdings kann man dem damaligen Gewinner inzwischen eine etwas zu große Nähe zum russischen Diktator Wladimir Putin unterstellen. Und George Lee, ich sage das jetzt einfach mal so frei heraus, der war erstens damals sowieso besser und zweitens für viele Beobachter der Gewinner der Herzen. Und hier kommt Richard Wagner.

0: Applaus für Richard Wagner, die Deutsche Radio Philharmonie Saarbrücken-Kaiserslautern unter Pietari Inkinen mit dem Vorspiel zum dritten Akt von Lohengrin. Jetzt machen wir mal den Test. Lohengrin ist der Sohn von, na, wissen Sie es? Okay, wenn Sie jetzt sagen, Lohengrin ist der Sohn von Parzival, dann sind Sie schon ganz nah dran. Aber richtige Wagnerianer sagen natürlich Parsifal statt Parzival. Und die richtigen Wagnerianer sagen auch Walküre und die sagen nicht Walküre. Und richtige Wagnerianer wissen auch, dass ein Tor nie nach Elfmeter fällt, sondern ein Tor immer rein ist oder sogar noch reiner, reiner Tor. Ich weiß gar nicht, ob richtige Wagnerianer richtig cool sind, aber ein richtiger Wagnerianer kann man werden. Zum 150. Geburtstag der Bayreuther Festspiele haben wir hier in SWR Kulturtreffpunkt Klassik eine kleine Einführungsreihe mit unserem Opern- und Wagner-Experten Nick Martin Sternitzke. Was braucht denn jetzt der richtige Parsifal, Nick?
1: Manchmal ist völlige Ahnungslosigkeit eine Grundvoraussetzung für Erfolg, wie bei Richard Wagners Parsifal. Der stolpert dem weisen Gralsritter Gurnemanns direkt vor die Nase. Im richtigen Augenblick. Denn die Gralsritter warten auf einen reinen Toren, der aus Mitleid erkennt, was zu tun ist. Den geraubten heiligen Speer zurückholen und damit die unheilbare Wunde ihres Königs schließen. Parsifal könnte dieser Erlöser sein, gerade weil er von all dem keine Ahnung hat.

0: Nun lass zum frommen Mahle mich dich geleiten. Denn bist du rein, wird nun der Gral dich tränken und speisen.
1: Gurnemanz legt Parsifal den Arm um die Schulter und führt ihn in die Gralsburg. Sehr allmählich, verlangt Wagner in seiner Szenenanweisung. Bei der Uraufführung wird das mit einer Wandeldekoration gelöst. Während Gurnemanz und Parsifal langsam voranschreiten, zieht die Landschaft an ihnen vorbei. Wald, Felswände, als ob sich der Raum um die beiden herum verwandelt. Also eine sakrale Laufbandnummer.
2: Ich schreite kaum, doch wähne ich mich schon weit,
1: staunt Parsifal.
0: Du siehst, mein Sohn, zum Raum wird hier die Zeit,
1: antwortet Gurnemanz. Nur reicht die Zeit eben nicht ganz aus. Gurnemanz und Parsifal stoßen auf ein ganz praktisches, bühnentechnisches Problem. Der Szenenwechsel braucht mehr Zeit, als Wagner Musik komponiert hat.
2: Was denn? Nu soll ich wohl gar meterweise komponieren?
1: Schnaubt Wagner. Ihn bringt in Rage, was wenige Jahrzehnte später für Filmkomponisten zum Berufsalltag wird. Musik auf Bildlänge und Schnitt konfektionieren. Die Posaunen rufen, die Gralsglocken kommen immer näher, die Musik erreicht ihr Ziel, nur die Kulisse ist noch unterwegs. Also muss Engelbert Humperdinck nachhelfen. Wagners Assistent schreibt eine Überleitung, mit der ein Teil der Verwandlungsmusik wiederholt werden kann. Dank musikalischer Warteschleife schnurrt die Verwandlung in ihrem eigenen Tempo ab. Der Parsifal wird dem Festspielhaus auf den Leib komponiert und soll Bayreuth nach Wagners Willen niemals verlassen.
2: Dort darf der Parsifal in aller Zukunft einzig und allein aufgeführt werden. Nie soll der Parsifal auf irgendeinem anderen Theater dem Publikum zum Amüsement dargeboten werden.
1: Nach Wagners Tod bewacht Cosima dieses Aufführungsverbot wie den Heiligen Gral selbst. Doch 1903 kündigt ausgerechnet die Metropolitan Opera in New York einen eigenen Parsifal an. Die Wagner-Familie klagt und verliert. Das Bayreuther Verbot gilt in den Vereinigten Staaten nicht. Am Heiligabend wird der Gral in New York enthüllt. Die Vorstellungen sind ausverkauft. Und Cosima verbannt die beteiligten ehemaligen Bayreuther Sänger und den Dirigenten vom Grünen Hügel. Cosima kann die abtrünnigen Künstler zwar ausschließen, den Parsifal in Bayreuth einzuschließen, das gelingt ihr aber nicht.
3: Nick Martin Stanitzke über Tore in der Fremde, der heilige teutonische Gral in New York und wie er dahin kam und was dann geschah in den USA, in fernem Land, ganz nah bei Fisch und Fritten.

In fernem Land, unnahbar euren Schritten, die Gralserzählung des Lohengrin. Klaus Florian Vogt begleitet vom Orchester der Deutschen Oper Berlin unter Peter Schneider in dem, was man wohl seine Paraderolle nennen kann. In der ist Klaus Florian Vogt in diesem Jahr in Bayreuth nicht zu hören. Dafür singt er aber 12 komplette Ringvorstellungen in 3 Wochen und zwar in 3 Rollen. Loge, Siegmund, zweimal Siegfried. Also Florian Vogt, Klaus Florian Vogt, der hat in Bayreuth richtig zu tun. Die Premieren hat er jetzt auch schon alle hinter sich. Und die Bayreuther Festspiele gibt es natürlich vor allen Dingen in den Ringaufführungen auch nachzuhören bei uns in ARD Sounds. Komplett mehrere Stunden lang Oper und das wirklich auf Weltspitzenniveau. Hier ist SWR Kultur, Treffpunkt Klassik. Das ist die Pianistin Claire Wangxi mit Musik von Clara Schumann.

0: Claire Wang Si mit Bolero-Laune und fantastischer Szene, Ballett der Träumer aus den vier Charakterstücken für Klavier Opus 5 von Clara Schumann hier in SWR Kultur Treffpunkt Klassik. Ja, und Clara Schumann, die war jetzt eine erfolgreiche Pianistin europaweit, allerdings eine, die zu Hause als Ehefrau des ihres doch etwas eifersüchtigen Mannes Robert nur dann üben durfte, wenn der Robert weg war. Denn wenn der Robert da war, brauchte er absolute Ruhe für seine Arbeit. Ihre Arbeit war dann eher nach. Also sagen wir, ihre Erwerbsarbeit, ihre Arbeit für die Familie war natürlich nicht nachrangig, denn Clara hatte auch noch 9 Kinder und die 9 Kinder sollten den lieben Robert ja auch nicht stören beim Arbeiten. Gut, da kann man jetzt sagen, das war 19. Jahrhundert, das war halt damals so, aber liest man nicht immer noch überall, dass Frauen deutlich mehr da leisten, wo nichts bezahlt wird, also in der Familie, in der Betreuung von Angehörigen, bei der Pflege. Tatsächlich ist es so, dass das Statistische Bundesamt, also eine offizielle Behörde, jährlich verkündet, dass Frauen 44% mehr arbeiten als Männer, aber eben nur da, wo nicht gezahlt wird. Care-Arbeit, Kümmerarbeit oder Caritas für die Lateiner. Care-Arbeit in der deutschen Jazz-Szene. Wie steht's eigentlich damit? Es gibt heute Abend im ARD-Radio-Festival nach 23 Uhr ein ganzes Feature zur Frage, wer kümmert sich, wenn Frauen auf die Bühne gehen zum Jazz?
1: Das Betreuungssystem ist in Deutschland per se nicht schlecht, aber eben nicht ausgelegt auf die Kreativbranche, die ja eben nicht in 9-to-5-Zeiten arbeitet und ganz besonders nicht, wenn du selber auch noch Musikschaffende bist, deine Tourneen anders planen musst, deine Konzerte anders planen musst, wenn du darauf angewiesen bist, zu Netzwerken immer präsent zu bleiben, aber auch hinter den Kulissen arbeitest du natürlich in einem anderen, ganz performativen, dynamischen Markt, der ja auch ein großes kreatives Potenzial natürlich birgt, deswegen arbeiten wir da ja auch alle so gerne und die sich eben nicht einfach in so festgelegten Rahmen, Zeitrahmen festhalten lässt. Ja, und das Betreuungsthema ist tatsächlich etwas, was sich wie so ein roter Faden durchzieht und das ist tatsächlich etwas, wo man sehr schnell schon mal für erste Abhilfe sorgen könnte.
0: Nanja Ödi ist Jazzerin und Co-Gründerin von Music Family Hub und sie war neulich zum Thema beim Reeperbahn-Festival in Hamburg Who Cares? Musikbusiness versus Care-Arbeit. Und heute Abend kommt auch Nanja Ödi zu Wort im Jazz im ARD-Radio-Festival nach 23 Uhr hier auch in SWR Kultur. Apropos Jazz und Familie, die Weltklasse-Jazzerin Diana Krall ist mit dem Singer-Songwriter Elvis Costello verheiratet. Die beiden haben Zwillinge. Wer jetzt allerdings mehr im Haushalt macht, das verraten die beiden nicht. Wir können also von den statistisch durchschnittlich nachgewiesenen 44,3% Care Gap zwischen Männern und Frauen ausgehen, bis wir was Genaueres wissen.

Und es endet offen auf der Dominante, wie man in musikwissenschaftlichen Termini sagen würde. Diana Krall in Koproduktion mit ihrem Ehemann Elvis Costello. Der hat den Song geschrieben. Narrow Daylight hier in SWR Kultur. Treffpunkt Klassik, wo jetzt eine junge Violinvirtuosin auf dem Programm steht. In Kansas City in den USA ist sie aufgewachsen. Sie ist schon als sehr junge Frau dorthin gekommen aus Russland. Und im Jahr 2021, da hat sie tatsächlich bei Wettbewerben abgeräumt wie kaum eine zweite. Preise beim ISAI-Musikwettbewerb, beim internationalen Tibor Varga Violinwettbewerb in Sion und dann zuletzt beim Josef Joachim Violinwettbewerb in Hannover. Und die Aufnahme, die wir jetzt von ihr hören, die nach dem Wettbewerb in Hannover entstanden ist, die zeigt tatsächlich, wie unglaublich fein sie nuancieren kann. Amy Beach, Romanze für Violine und Klavier in A-Dur, Opus 23. Und schon der Beginn ist tatsächlich atemberaubend schön, aber das Pianissimo bei 3 Minuten und 55 Sekunden, ich sag's mal so genau, das ist tatsächlich ganz großes Geigenspiel und dazu auch noch Geschmack, der tiefer im Herz wühlt als protziges Vermögen. Maria Judenitsch, Amy Beach, Romanze.

Na, habe ich zu viel versprochen. Maria Judenitsch, aufgewachsen in Kansas City, hat an der Grenze zum Sendegebiet vom SWR Kultur studiert, an der Kronberg Academy. Amy Beach, Romanze für Violine und Klavier. Kenneth Broberg, Klavier.

0: Die Superblockflötistin Michala Petri und der Gitarrist Lars Hannibal haben vor vielen Jahren eine CD gemacht mit kleinen skandinavischen Miniaturen, daraus gerade Snurretoppen. Das letzte Stück heute in SWR Kultur Treffpunkt Klassik. Mein Interview mit dem Trommelbauer Boris Ritscher aus Osthofen in Rheinhessen, das gibt's natürlich online auf swrkultur.de. Mein Name ist Jörg Lengersdorf. Ich wünsche Ihnen noch einen schönen Tag mit unserem Programm.
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2: 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A cappella unter freiem Himmel in Trier. Aus einer Idee bei einem Solokonzert wurde ein gefeiertes Vokalensemble. Die australische Singer-Songwriterin Cat Frankie gründete die achtköpfige Formation Bodies und begeistert seitdem mit einem außergewöhnlichen A-cappella-Sound. Ganz ohne Instrumente entstehen Klangwelten zwischen Indie, Pop und Chormusik. Nach ausverkauften Konzerten, unter anderem in der Elbphilharmonie, sind Cat Frankies Bodies jetzt beim Mosel Musikfestival zu erleben. Sonntag, 20 Uhr, im Innenhof des Kurfürstlichen Palais in Trier. Erinnerungsort in Stuttgart. Das Hotel Silber war während der NS-Zeit die Gestapo-Zentrale für Württemberg und Hohenzollern. Heute ist das ehemalige Polizeigebäude ein Ort der Erinnerung. Ausstellungen und Veranstaltungen beschäftigen sich mit den Opfern des Nationalsozialismus und mit der Rolle der Polizei in Diktatur und Demokratie. Eine Führung des Hauses der Geschichte zeigt am Sonntag, wie sich rechtsextremer Terror von der Weimarer Republik über die 1990er Jahre bis in die Gegenwart zieht und warum er bis heute eine Gefahr für die Demokratie ist. Am Sonntag um 16 Uhr im Hotel Silber. Hafenklänge in Hohenlohe. Volksmusik trifft Kammermusik. Unter dem Titel Harphonic Volume 2 verbinden Katrin und Werner Unterlercher aus Tirol alpenländische Klänge von Harfe und Hackbrett mit symphonischen Elementen. Begleitet werden sie vom Wager-Quartett, einem der renommiertesten Kammermusikensembles Österreichs, sowie weiteren Musikerinnen und Musikern der alpinen Volksmusikszene. Ein Konzert zwischen Hofzeremoniell und Wirtshaus beim Hohenloher Kultursommer. Samstag um 18 Uhr in der Kelter Niederhall.
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2: Um 12 Uhr mit Luise Wunderlich. Bundesverkehrsminister Bilger trifft sich ab dem frühen Nachmittag in Bonn mit Experten, um über das Niedrigwasser in den Flüssen zu beraten. Als langfristiges Projekt nannte der CDU-Politiker den Ausbau der Schifffahrtsstraßen. Umweltverbände hatten zuvor gewarnt, dass Umbaumaßnahmen am Flussbett den Grundwasserspiegel absenken könnten. Dem Fernsehsender Phoenix sagte Bilger heute Morgen:
4: Da kann ich auch alle beruhigen, die jetzt Sorge haben, dass es nicht umweltgerecht ablaufen würde. In Deutschland ist es so geregelt, dass Umweltauswirkungen da sehr genau beachtet werden. Mittelfristig zum Beispiel ein Förderprogramm, das es im Bundesverkehrsministerium gibt, für den Umbau von Schiffen, sodass man besser mit Niedrigwasser umgehen kann. Und bei den kurzfristigen Maßnahmen geht es beispielsweise darum, können wir die Transporte auf die Schiene verlagern, können wir sie auf die Straße verlagern. Ich könnte mir beispielsweise vorstellen, dass wir Sonn- und Feiertagsfahrverbote für Lkw aufheben, wenn es nötig sein sollte. Wir können nochmal in der Schiene schauen, wo dort noch Potenziale sind, Güter aufzunehmen.
2: Bei dem Krisentreffen über den Umgang mit dem extremen Niedrigwasser am Rhein und anderen Wasserstraßen nehmen auch Vertreter aus Industrie, Häfen und der Binnenschifffahrt teil. Umweltverbände sind nicht dabei. Ermittler in Thüringen haben einen mutmaßlichen Agenten festgenommen. Der 33-jährige Ukrainer soll im Juni Fotos vom Betriebsgelände eines bayerischen Rüstungsunternehmens gemacht und sie an seinen Auftraggeber weitergeleitet haben. Er wird verdächtigt, im Auftrag eines fremden Staats gehandelt zu haben. Die Generalstaatsanwaltschaft und das Landeskriminalamt München vermuten, dass seine Auftraggeber Sabotageaktionen planen. Die US-Armee hat nach Angaben von Präsident Trump keine Probleme mit Raketen- und Munitionsnachschub. Trump schreibt in seinem sozialen Netzwerk, die Armee habe riesige Mengen an Munition. Die Washington Post und CNN hatten berichtet, die Armee habe neue Angriffe auf den Iran absagen müssen, weil sie nicht mehr genügend Langstrecken- und Abwehrraketen habe. Trump warf den Journalisten, Zitat, verräterische Aussagen vor und drohte, die Regierung werde sie jagen. In Deutschland sind in der laufenden Badesaison deutlich mehr Menschen ertrunken als im Vorjahr. Das hat die Deutsche Lebensrettungsgesellschaft DLRG mitgeteilt. Demnach sind allein zwischen Anfang Mai und Ende Juli 189 Menschen tödlich verunglückt. Das sind 30 mehr als im vergangenen Jahr. Letztmals kamen 2020 in diesem Zeitraum mehr Menschen ums Leben. In Rheinland-Pfalz dürfen Schülerinnen und Schüler bis einschließlich Klasse 10 in Zukunft keine Handys mehr in Schulen benutzen. Das hat das Bildungsministerium in Mainz mitgeteilt. Demnach müssen Smartphones ausgeschaltet in den Taschen bleiben. Es seien aber Ausnahmen geplant, etwa wenn Schüler aus medizinischen Gründen erreichbar sein müssen. Das Verbot soll ab Februar kommenden Jahres in Kraft treten. Man nehme damit sozialen Druck von jungen Menschen, immer erreichbar, immer online zu sein. Die Schauspielerin Iris Berben erhält den Deutschen Kulturpolitikpreis. Sie werde für ihren Einsatz gegen Antisemitismus, Rassismus und Rechtsextremismus sowie für Erinnerungskultur und demokratische Bildung ausgezeichnet. Das teilte der Deutsche Kulturrat in Berlin mit. Die Preisverleihung mit einer Laudatio des Pianisten Igor Levit ist für Ende September geplant. Der Kulturpolitikpreis wird seit 5 Jahren verliehen für besondere kulturpolitische Verdienste in Deutschland. Bisherige Preisträger sind unter anderem der Präsident des Zentralrats der Juden in Deutschland, Schuster, und die frühere Kulturstaatsministerin Grütters. Die Geehrten erhalten eine Preisskulptur, die vom Lichtkünstler Klaus Geldmacher gestaltet ist. Fußballnationalspielerin Katrin Hendrich spielt künftig wieder in der Bundesliga. Die Innenverteidigerin wechselt zum 1. FC Köln. Wie der Verein mitteilte, unterschrieb Hendrich einen 2-Jahres-Vertrag. Die 34-Jährige sagte, die Vorfreude auf den FC sei riesig. Zuletzt spielte Hendrich in den USA für die Chicago Stars. SWR-Nachrichten, Redaktion Niklas Behrendt und Christian Kreuzer. Das Wetter für Baden-Württemberg und Rheinland-Pfalz. Zwischen einem Skandinavientief und einem Hoch strömt weniger heiße Luft zu uns. Die Vorhersage? Häufig Sonne Richtung Allgäu, nochmal örtlich Schauer oder Gewitter. Nicht mehr so heiß wie zuletzt mit maximal 20 bis 30 Grad. In der Nacht Abkühlung auf 16 bis 8 Grad. 12.05 Uhr.
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5: Mit Ralf Hecht, guten Tag. Niedrigwasserkonferenz in Bonn. Bundesverkehrsminister Bilger berät mit der Wirtschaft, wie die Flüsse länger schiffbar gemacht werden können. Wir sprechen mit dem BUND über die Pläne. Außerdem, nach dem Fund einer Sprengdrohne am Flughafen Leipzig, wie steht es um die deutsche Drohnenabwehr? Und FIFA-Chef Infantino hat bei einer Krisensitzung die Funktionäre des Weltverbandes auf Linie gebracht. War es das mit dem Aufstand oder gar mit dem Weltfußball? Wir kommentieren. Am Nachmittag Krisentreffen mit Bundesverkehrsminister Bilger. Es geht um das Niedrigwasser in den deutschen Flüssen und um die wirtschaftlichen Folgen. Oliver Krischer, grüner Verkehrsminister in Nordrhein-Westfalen, dazu heute im Deutschlandfunk
6: manche Maßnahmen, eine Maßnahme ist sogar fertig geplant, da könnte gebaut werden, hat der Bund im letzten Jahr die Mittel gestrichen. Auch dieses Niedrigwasserprogramm, da höre ich jetzt im Haushalt 26 ist das halbiert worden. Das sind natürlich alles keine Signale, die wir im Moment brauchen. Ich hoffe, dass heute von der Konferenz mit dem Bundesverkehrsminister da ein anderes Signal ausgeht.
5: Eine der Hauptforderungen von Industrie- und Binnenschiffern und von Herrn Krischer, die Fahrrinne soll ausgebaggert werden, zumindest an den schwierigsten Punkten. Nicht nur, weil dadurch dann doch wieder ein wenig mehr Fracht möglich wäre, sondern auch allein schon, weil das seit mehr als 30 Jahren als wichtig und dringend im Bundesverkehrswegeplan steht. Man darf wohl fast davon ausgehen, dass angesichts der aktuellen Situation genau das beim Treffen von Wirtschaft und Politik dann auch beschlossen wird. Das sei zu kurzsichtig, meint der Bund für Umwelt- und Naturschutz in Nordrhein-Westfalen, bei dem Simone von Kampen Geschäftsführerin für Politik und Kommunikation ist. Frau Kampen, die Konferenz solle nicht auf die wirtschaftlichen Folgen niedriger Wasserstände für die Schifffahrt begrenzt werden, sagen Sie, was zumindest für heute eher unwahrscheinlich ist. Da wird es erstmal darum gehen, die Fahrräne an manchen Stellen tiefer zu legen, auszubaggern. Was spricht dagegen?
7: In NRW ist es in weiten Teilen so, dass man beim Rhein gar nicht tiefer baggern kann, weil da feine Sande drunter liegen und dann hätten wir noch viel größeres Problem. Die Vertiefung des Rheins erreicht man vor allem dadurch, dass man Buhnen anlegt, die im Prinzip den Flusslauf in der Mitte halten. Und dadurch entsteht auch eine automatische Vertiefung, dass der Rhein etwas tiefer sich in den Untergrund gräbt. Das mal so zum Verständnis. Was man jetzt schon immer macht, ist, dass man Sandbänke, die entstehen, abbaggert, dass Felsen entfernt werden oder Untiefen beseitigt werden. Das ist aber laufendes Geschäft. Und grundsätzlich muss man sagen, dass man einfach nicht immer weiter gegen den Klimawandel anarbeiten kann. Wir sehen ja, dass wir jetzt Tiefstände erreichen, die wir noch nie so hatten. Das kann so sein, dass es nicht in all jeden Jahren so sein wird, aber es kann auch sein, dass es noch schlimmer werden wird. Und eigentlich geht es darum, die Schifffahrt und den Güterverkehr anzupassen.
5: Also nicht der Fluss, sondern der Mensch soll sich an den Fluss anpassen. Jetzt klar, es gibt Niedrigwasserschiffe, aber auch die kommen ja schon an ihre Grenzen. Was wäre Ihrer Ansicht nach noch sinnvoll?
7: Ja, das sind natürlich Lösungen, die auch schon ergriffen werden von größeren Unternehmen, dass sie sich eben Schiffe besorgen, die flacher sind, die auch hinten gegebenenfalls nicht so große Schrauben dran haben, sondern kleinere. Also da kann man sich sicherlich noch anpassen. Auch die Schifffahrt, wie sie dann stattfinden kann, muss dann reguliert werden. Weitere Möglichkeiten sind zum Beispiel die Lagerhaltung wieder zu vergrößern für solche Engpasssituationen oder den Güterverkehr auch stärker auf die Schiene mit jedenfalls zu verlagern. Aber das sind alles Dinge, die ja im Prinzip in der Verantwortung der Verkehrsplanung im Prinzip liegen.
5: Naja, die Verlagerung auf die Bahn bei den Mengen, die Binnenschiffe transportieren, dürfte das schon auch schwierig werden. Was sollte denn Ihrer Meinung nach noch auf die Niedrigwasseragenda ganz abseits vom Transport?
7: Na, wir kriegen auf jeden Fall auch große Probleme in Teilen mit der Trinkwasserversorgung, weil viele Menschen tatsächlich über das Rheinuferfiltrat mit Trinkwasser versorgt werden. Wenn wir immer weniger Wasser im Rhein haben, dann erhöht sich die Schadstoffkonzentration und es bedarf einer größeren Anstrengung, um das Wasser wieder sauber zu kriegen, um es als Trinkwasser nutzen zu können. Und natürlich braucht es auch deutlich länger, um dieselbe Menge an Wasser abzuziehen. Dazu kommen ökologische Probleme, auch vor allem in kleineren Gewässern mit der Wassertemperatur. Wir haben dann weniger Sauerstoffgehalt, was für die Tiere und Pflanzen ein großes Problem wird. Und auch da können Schadstoffe ein Problem werden. Das heißt, hier muss man sich langfristig auch Gedanken darüber machen, wie man die Wasserentnahme steuert. Das ist ja jetzt schon so, dass in einigen kleineren Gewässern zum Beispiel die Feuerwehr kein Wasser mehr entnehmen darf.
5: Ja, nicht, zumindest nicht für Übungen. Und Bauern dürfen nicht damit mehr gießen. Aber wie könnte man es vielleicht einfach besser machen, damit man nicht nur die Probleme beschreibt, sondern vielleicht auch eine Lösung im Vorfeld anbietet?
7: Naja, das sind natürlich alles, sagen wir mal, Folgen oder Entwicklungen, die jetzt nicht vom Himmel fallen, sondern eigentlich weiß man schon lange, dass das alles so kommen wird und dass das auch in Zukunft noch schlimmer werden wird. Dafür braucht es auf jeden Fall eine langfristige Perspektive. Wir müssen dafür sorgen, dass Wasser vermehrt in der Landschaft gehalten wird, dass unsere Flüsse und Auen wiederhergestellt werden und die Resilienz verbessert wird. Und ja, wir brauchen auch auf jeden Fall eine Diskussion über die Wasserentnahme. Und gerade in Krisenzeiten muss es eben auch ja, einen Plan dafür geben, wie die Wasserentnahme dann zu steuern ist.
5: Simone von Kampen vom BUND zur Deutschen Niedrigwasserkonferenz, bei der es am Nachmittag wohl vor allem um die Binnenschifffahrt gehen wird. Das Thema Wasser hat die Politik aber schon länger auf dem Schirm und deshalb gibt es auch schon den einen oder anderen Plan. Seit 2023 hat Deutschland zum Beispiel eine nationale Wasserstrategie und auch Europa hat seine Wasserresilienzstrategie, über die Sabrina Fritz aus Brüssel berichtet.
8: Viele Kreuzfahrtschiffe ankern gerade im belgischen Hafen Antwerpen, obwohl sie da gar nicht hin wollten. Der Grund: Niedrigwasser im Rhein. Statt Köln heißt es für die Urlauber also jetzt Antwerpen. Gut 100 Kilometer weiter entfernt in Brüssel macht man sich schon seit Jahren Gedanken über die Wasserknappheit in der Europäischen Union. Im Jahr 2023 erklärte EU-Kommissionspräsidentin Ursula von der Leyen:
9: But with climate pressures.
8: Mit der Klimakrise verschärft sich die Situation. Der Zugang zu frischem Wasser wird eine große Herausforderung. Mit dem Weg, auf dem wir uns befinden, wird die Hälfte der Menschheit bis 2030 unter massivem Wassermangel leiden. Bis 2030, soweit reicht auch die sogenannte Wasserresilienzstrategie der Europäischen Union. Ein sperriger Name, ähnlich schwierig wie das Thema. Das wichtigste Signal aus dieser Strategie ist, Wasser zu sparen und wiederzuverwerten. In den nächsten Jahren sollen rund 10% des Wasserverbrauchs eingespart werden. Dafür hat die EU eine lange Liste an Empfehlungen, Projekten und Initiativen veröffentlicht. Vorschriften oder gar Strafen kann sie den 27 Mitgliedstaaten allerdings nicht machen. Jessica Roswall, die zuständige EU-Kommissarin für Umwelt- und Wasserresilienz, äußert sich entsprechend vage. Wir müssen den kaputten Wasserkreislauf reparieren. Zweitens müssen wir eine wasserkluge Wirtschaft aufbauen und wir müssen sauber und bezahlbares Wasser für alle sicherstellen. Schaut man sich die Liste der Empfehlungen durch, fällt zum Beispiel auf, dass nur knapp 3% des Abwassers in der EU wiederverwertet wird. Auch die Wasserverschwendung durch löchrige Pipelines und undichte Transporter könnten viele Planschbecken füllen. Bei Hotels, Gaststätten und Sportanlagen ist der Wasserverlust besonders hoch. Die sogenannte Leckrate in der EU liegt bei 8-57%, je nach Mitgliedsland. Wasser im Wert von schätzungsweise 3 Millionen Euro verschwindet jedes Jahr in der EU. Man kann es nicht anders sagen, die Gemeinschaft ist nicht dicht. Aber all dies sind nur die berühmten Tropfen auf dem heißen Stein gegen den Verbrauch in der Landwirtschaft. Um Tomaten, Gurken und Kartoffeln großzuziehen, den Wein zu wässern und die Tiere zu füttern, wird fast die Hälfte des gesamten EU-Wasserverbrauchs aufgewendet. Mit Fast Fashion und Rechenzentren kommen ganz neue durstige Branchen dazu. Andererseits sollen Digitalisierung und KI dazu beitragen, den Einsatz von Wasser besser zu steuern. Eine klare Wasserstrategie ist also gar nicht so einfach. Geld spielt auch eine Rolle. Veralterte Rohre, Kläranlagen, mangelnde Speichermöglichkeiten. Der Investitionsbedarf geht in die Milliarden.
5: Ja, aus Brüssel der Bericht von Sabrina Fritz. Und mit einem neuen Thema kehren wir zurück nach Deutschland. Nachdem am Flughafen Leipzig gestern eine Drohne mit einem Sprengstoffpaket gefunden wurde, ist das Thema Drohnenabwehr wieder in aller Munde. Die neue Qualität: diesmal hatte die Drohne wohl ein Sprengstoffpaket dabei, wobei der Zünder abgerissen und die Bombe deshalb wohl nicht funktionsfähig war, so die Angaben der deutschen Ermittlungsbehörden. Es ist ja nicht das erste Mal, dass Drohnen gesichtet werden und auch ohne Sprengstoff hatten sie schon vielfach für viel Aufregung gesorgt. Deshalb die Frage: Was ist da bisher passiert? Christina Nagel aus unserem Hauptstadtstudio beantwortet sie.
10: Innenminister Alexander Dobrindt spricht von einer sehr ernsten Gefahrensituation, von einer neuen Qualität der Bedrohung.
11: Wenn ich mir das anschaue, wie hier vorgegangen worden ist, was hier an Drohne existiert hat, was hier an Sprengsatz existiert hat, dann muss man von einem hochprofessionellen Vorgehen ausgehen. Und dieses professionelle Vorgehen erfordert mehr als Laienwissen. Und deswegen, ja, kann man fremde Mächte einfach nicht ausschließen.
10: Wer diese fremden Mächte sein könnten, sagt der Innenminister nicht. Er verweist darauf, dass in alle Richtungen ermittelt wird, noch könne man nichts beweisen. Das kritisiert der grüne Innen- und Sicherheitsexperte Konstantin von Notz im Gespräch mit WDR 5, liege in der Natur der Sache bei hybriden Angriffen. Sie sollen immer auch dazu dienen, ein Gefühl von Unsicherheit und Angst zu verbreiten.
12: Aber wenn es läuft wie eine Katze, aussieht wie eine Katze und miaut wie eine Katze, dann ist es wahrscheinlich eine Katze. Und wenn da eben diese ukrainischen Maschinen an dem Flughafen stehen und genau da befindet sich eine Drohne mit Sprengstoff, dann ist es einfach ein sehr naheliegendes Szenario, dass es sich hier um eine Aktion russischer Dienste handelt.
10: Nicht nur von Notz, auch andere Sicherheitsexperten hätten sich hier eine klare Aussage des Innenministers gewünscht. Dann allerdings hätte die Bundesregierung auch direkt reagieren müssen. Nicht nur auf nationaler Ebene, durch die Einbestellung des russischen Botschafters zum Beispiel, sondern vielleicht auch auf Ebene der NATO. Denn der Flughafen Leipzig wird auch für Rüstungsgütertransporte des Militärbündnisses genutzt und die großen ukrainischen Antonov-Maschinen auch für Lieferungen an die Ukraine. Der CDU-Politiker Roderich Kiesewetter fordert, Artikel 4 zu aktivieren. Er ermöglicht es NATO-Mitgliedstaaten, die Sicherheit ihres Landes gefährdet sehen, die Bündnispartner zu Beratungen zusammenzurufen. Dabei geht es darum, gemeinsame Maßnahmen abzustimmen. Es könne nicht so weitergehen, dass die Gegenseite mit keinerlei Konsequenzen zu rechnen hätte, findet auch der Sicherheitsexperte Nico Lange.
13: Dass da keine Kosten entstehen. Und ich glaube, wir müssen uns endlich wehren.
10: Die Frage ist, wie? Das gilt auch für den Umgang mit potenziellen Tätern.
5: Wir kommen zur Sportpolitik und dem Kommerz. FIFA-Boss Gianni Infantino, die personifizierte Hyperkommerzialisierung des Weltfußballs, der Mann, der besonders gut mit autoritären Machthabern kann und. Die Liste der Vorwürfe und Schmähungen, die sich der Chef des Weltfußballverbandes erarbeitet hat, ist lang. Sehr lang. Und doch ist er bisher immer damit durchgekommen. Der angestrebte Verkauf von WM-Rechten an Investoren war dann aber doch wohl zu viel für viele in der Fußballfamilie. Aufstand der Kontinentalverbände, später der Rückzieher Infantinos. Der Rücktritt nur noch eine Frage der Zeit, so schien es. Denn selbst im FIFA-Hauptquartier rückten immer mehr Funktionäre von Infantino ab. Gestern hat er zumindest die aber bei einer Sondersitzung wieder auf seine Linie gebracht. Aha. Und die anderen? Und der Weltfußball? Wie sehr wird der durch Infantino beschädigt? Ein Kommentar von Matthias Friebe.
14: Als Gianni Infantino vor gut zwei Wochen gemeinsam mit Donald Trump den WM-Pokal an Spanien übergibt, da scheint es so, als könnte ihm nichts gefährlich werden. Der unantastbare FIFA-Boss strahlt, berauscht von enormem Selbstbewusstsein nach einer WM, die für die FIFA ein einziger Höhenflug von Rekordmeldungen und Dollarzeichen war. Doch wer viel hat, der will noch mehr. Die Gier übernimmt und schnell ist der Bogen überspannt, ohne es selbst zu merken. Bei der Siegerehrung in New York noch unvorstellbar ist Mr. Fußball, Gianni Infantino, so weit weg von seiner Wiederwahl wie nie zuvor. Er hat seinen Icarus-Moment erlebt. So wie der mythische griechische Flieger ist auch er zu nah an die Sonne geflogen, wollte zu viel und droht jetzt, nicht mit geschmolzenem Wachs an den Flügeln, aber mit schweren Taschen voller Geld ins Meer zu stürzen. Dabei hat er eigentlich nur das gemacht, was er immer macht. Noch mehr Geld und noch mehr Geld zu organisieren und dann an die nationalen Verbände zu verteilen und die Stimmen zu sichern. Doch die alte, einfache Rechnung mehr Geld, mehr Macht geht in diesem Sommer nicht mehr auf. Der Versuch, Teile der WM zu privatisieren, externe Investoren ins Boot zu holen, das ist das kleine Stück zu viel, das sind ein paar Meter zu nah, die der FIFA Icarus an die heiße Sonne geflogen ist. Vor allem die UEFA rebelliert. Die 55 europäischen Verbände waren in den letzten Jahren eh schon auf Kriegsfuß mit der FIFA, während der WM noch befeuert durch den Anruf Trumps bei Infantino und die Aufhebung einer roten Karte eines US-Spielers. Die Privatisierungspläne Infantinos im Alleingang, an allen Gremien vorbei, sind dann der berühmte letzte Tropfen oder, wie ein Funktionär es noch drastischer sagt, eine Atombombe für den Weltfußball. Die UEFA feuert mit

0: Deshalb hat es ein Krisentreffen in Marokko mit vorhersehbarem Ergebnis gegeben. Eine Entschuldigung, ohne sich zu entschuldigen, und eine Kampfansage an alle Kritiker. Das ist die eigentliche Botschaft. Infantino gibt nicht auf, der Rücktritt ausgeschlossen. Er wird versuchen, Zeit zu gewinnen und Stück für Stück die Länder wieder auf seine Seite zu ziehen. Mit Geld hat das bisher immer sehr gut funktioniert. Stand jetzt deutet alles auf einen langen, schmutzigen Wahlkampf hin bis zum März. Vor gut zwei Wochen beim WM-Finale war auch das noch unvorstellbar.
1: Ein Kommentar von Matthias Friebe. Das deutsche Gesundheitswesen ist inzwischen ein Pflegefall, heißt es immer öfter. Alle Reformen bringen bisher nur Linderung, keine Heilung. Bei den jüngsten Reformen immer wieder im Fokus die Krankenhäuser. Und immer wieder hört man, den Kliniken geht es schlecht, finanziell schlecht. In Baden-Württemberg haben sie im laufenden Jahr bereits ein Defizit von 880 Millionen Euro gemacht, so die Krankenhausgesellschaft. Und im kommenden Jahr dürfte das finanzielle Loch durch die Gesundheitsreform noch größer werden. Dabei wird bereits gespart, viel auch am medizinischen Personal. Wie sich das auf die verbliebenen Ärztinnen und Ärzte in den Krankenhäusern auswirkt, Clara Gehrunger.
2: Das Gericht hat den 25-jährigen Mann unter anderem wegen zweifachen Mordes zu einer lebenslangen Freiheitsstrafe.
1: Na, das war ganz eindeutig nicht Clara Gehrunger. Wir probieren es nochmal. Die Situation von Ärzten und Ärztinnen in den Krankenhäusern.
3: Sabine ist eine junge Ärztin an einem Krankenhaus in Baden-Württemberg. Sie hat sich bereit erklärt, von ihrer Arbeitsbelastung zu sprechen. Zu ihrem Schutz haben wir ihren Namen geändert und sprechen ihre Stimme nach. Die junge Frau arbeitet im Bereitschaftsdienst und in der Notaufnahme. Schon auf dem Weg zur Arbeit begleitet sie ein schlechtes Gefühl.
4: Ich komme oft schon mit Bauchschmerzen zum Dienst, weil ich genau weiß, das wird heute wieder ein harter Tag. Man beißt sich durch, man funktioniert und versucht, es bestmöglich zu machen. Ich komme dabei häufig an meine Grenzen. Das Schlimmste aber ist der Tag danach. Man ist extrem erschöpft, man fühlt sich krank, man fühlt sich ausgelaugt, hat Kopfschmerzen.
3: Wie viele Stunden sie pro Woche arbeitet, weiß Sabine nicht genau. Über 50 sind es bestimmt, sagt sie. Darunter regelmäßige Nacht- und Wochenenddienste. Die Ärztin erzählt von wenig Schlaf und von zunehmendem Personalmangel, weil viele Stellen nicht nachbesetzt werden. Dass die Arbeitsbelastung zunimmt, bestätigt auch die Ärztevertretung Marburger Bund. Michael Beck ist deren stellvertretender Geschäftsführer in Baden-Württemberg.
5: Ärztinnen und Ärzte gehen regelmäßig für ihre Patienten über ihre eigene Belastungsgrenze. Und dieser Einsatz geht oft zulasten der eigenen Gesundheit. Wir haben Verstöße gegen tarifvertragliche und arbeitszeitgesetzliche Regelungen, die ja gerade den Zweck verfolgen, die Gesundheit dieser Ärztinnen und Ärzte zu schützen.
3: Einigen Medizinern zufolge birgt diese Belastung auch Risiken für Patientinnen und Patienten. Dem SWR liegt das Ergebnis einer Beschäftigtenbefragung vor, die der Personalrat der Uniklinik Freiburg durchgeführt hat. Mehr als die Hälfte der befragten Ärztinnen und Ärzte sehen demnach angesichts der Sparmaßnahmen ihre Schützlinge in Gefahr. Auf Anfrage hält die Klinikleitung dagegen, spricht von nicht repräsentativen Ergebnissen. Eigene Umfragen unter den Beschäftigten zeigten demnach
6: eine hohe Zufriedenheit und eine überdurchschnittliche Arbeitgeberattraktivität des Universitätsklinikums Freiburg.
3: Dem SWR stellt die Uniklinik die zitierten Umfragen nicht zur Verfügung. Fest steht, die Personaldecke ist vielerorts knapper geworden. Zahlreiche Kliniken haben großflächige Stellenstreichungen angekündigt. Für die Ärztinnen und Ärzte, mit denen der SWR über ihren Arbeitsalltag sprechen konnte, sind das schlechte Nachrichten. Sie sagen, die Überbelastung habe bereits zu schwerwiegenden Behandlungsfehlern geführt und erzählen von totaler Erschöpfung und hohem Frust an Krankenhäusern in Baden-Württemberg.
1: Der Sprit, er wird immer teurer, die Ölkonzerne verdienen immer mehr und selbst US-Präsident Trump ist da mittlerweile angefressen. In Deutschland gibt es seit gut 4 Monaten die 12-Uhr-Regel. Sprit darf jeden Tag nur noch einmal teurer werden, eben um 12. Danach darf es nur noch billiger werden. Theoretisch. Aber auch im Juli wurden deutschlandweit tausende mutmaßliche Verstöße registriert. Die Strafen sind gering, wenn sie denn überhaupt verhängt werden. Denn nur in wenigen Fällen ermitteln die Behörden bisher überhaupt. Nun zeigt eine SWR-Anfrage aber, da ändert sich gerade etwas. Zumindest ein wenig. Andreas Hein berichtet.
7: Es geht um tausende mutmaßliche Verstöße. Und zwar nicht solche, die sich ein paar Minuten vor oder nach dem erlaubten Zeitfenster abspielen, sondern Preiserhöhungen Stunden später oder früher, teilweise mehrmals täglich. Ein Team aus SWR-Datenjournalisten hat allein 1100 Tankstellen identifiziert, die ihre Preise mutmaßlich auf diese Weise

0: Gesetze erhöht haben. Besonders auffällig, ein Zehntel aller mutmaßlichen Verstöße könnte dabei auf 15 Esso-Tankstellen fallen. Trotz Nachfrage will sich Esso dazu nicht äußern. Insgesamt wurden zwar immer noch 50.000 kleinere Verstöße registriert, die Zahl geht aber zurück. Hier wurde oft über technische Probleme und langsame Datenverbindungen diskutiert. Die groben Verstöße aber bleiben, und zwar relativ stabil. Das zu prüfen ist aufwendig. Jeder einzelne Verstoß muss gecheckt werden. Seit April sind laut SWR-Datenanalyse fast 250.000 Prüffälle aufgelaufen. Die Spritpreis-Taskforce der Bundesregierung wirkt hilflos. Deren Chef Armand Zorn fordert, Zitat, dass Verstöße bundesweit geahndet werden und die Strafen so bemessen werden, dass sich Verstöße nicht lohnen. Das Land Niedersachsen ist schon seit Anfang Juli dabei, Verstöße zu ahnden, mit 55 € Bußgeld pro Fall. Der ADAC kommentiert das mit den Worten, es sei fraglich, ob das abschreckend genug sei. Neben Niedersachsen haben jetzt auch auf SWR-Anfrage weitere Bundesländer mitgeteilt, dass sie ermitteln. Mecklenburg-Vorpommern, Berlin und das Saarland. Die Spritpreistaskforce der Bundesregierung verweist außerdem auf den Bußgeldrahmen bis 100.000 €. Es sei schließlich kein Bagatelldelikt, das Vertrauen der Verbraucher zu untergraben. Ökonomen fordern außerdem eine Verschiebung des Zeitpunktes der Preiserhöhung auf den Abend. Denn in der im Moment günstigsten Tankstunde, nämlich vormittags nach 11, hätten die wenigsten Menschen auch Zeit zu tanken.
1: Das große Geld. Darum geht es auch im Übernahmekrimi zwischen der Deutschen Commerzbank und der italienischen UniCredit. Dieser Übernahmekrimi läuft schon lange, geht jetzt wohl in die entscheidende Runde. Die Italiener halten mittlerweile knapp die Hälfte der Commerzbank-Anteile. Jetzt stehen Verhandlungen zwischen beiden Banken an. Schon für heute ist ein Gespräch angesetzt und in das geht die Commerzbank zumindest moralisch gestärkt. Geli Hensoldt aus der SWR-Wirtschaftsredaktion heute frisch auf den Tisch. Sehr, sehr gute Geschäftszahlen.
2: Ja, genau. Also fürs erste Halbjahr 2026 kann die Commerzbank einen Rekordgewinn vermelden. Der ist um 40% gestiegen im Vergleich zum Vorjahreszeitraum auf etwa 1,8 Milliarden Euro. Vor allem das Geschäft mit Wertpapieren ist sehr gut gelaufen. Die guten Zahlen, die sind für die Commerzbank-Chefin, für Bettina Orlopp, auch ein Argument dafür, dass die UniCredit auch nach einer Übernahme am Geschäftsmodell der Commerzbank festhalten sollte.
1: Ja, UniCredit ist ja schon 2024 eingestiegen. Mit freiwilligen Übernahmeangeboten hat sie sich die Kontrolle von fast 50% der Anteile gesichert. Heißt das, dass die Commerzbank ihre Eigenständigkeit nun definitiv verlieren wird?
2: Also ich denke schon, ja. 156 Jahre war die Commerzbank selbstständig und sie hat sich ja auch lange gegen diese Übernahme gewehrt. In den Gesprächen jetzt dürfte es aber nicht mehr darum gehen, diese Übernahme irgendwie noch zu verhindern, sondern eher darum, das Beste rauszuholen für Mitarbeiter, für Kunden und für Aktionäre. Für die UniCredit ist die Commerzbank einfach eine sehr attraktive Bank, weil sie sehr viele Privatkunden hat und stark ist im Geschäft mit mittelständischen Unternehmen. Und deswegen hat sie eben ein großes Interesse an diesem Geschäftsmodell und an der Übernahme.
1: Und wie kann es jetzt weitergehen?
2: Ja, bei der UniCredit rechnet man damit, dass man bis zum Jahresende alles zusammen hat an Genehmigungen und dann die Kontrolle bei der Commerzbank übernehmen kann. Ab 2027 will der Chef von UniCredit, Andrea Ocell heißt er, die Commerzbank dann nach seinen Vorstellungen umbauen. Er plant, in Deutschland 7.000 Stellen zu streichen. Allerdings sind betriebsbedingte Kündigungen bei der Commerzbank bis 2030 ausgeschlossen. Und der Betriebsrat sagt, das gilt natürlich auch nach einer Übernahme.
1: Wenn die UniCredit die Commerzbank tatsächlich übernimmt, was bedeutet das dann auch für die Bankenlandschaft in Deutschland?
2: Ja, dann hätten wir nur noch eine einzige unabhängige deutsche Großbank, nämlich die Deutsche Bank. Und die wäre dann sozusagen alleine zuständig dafür, die großen Unternehmen in Deutschland zu finanzieren. Aber insgesamt bleibt unser Bankensystem trotzdem weiterhin stabil. Wir haben ja schon sehr viele Banken, Sparkassen, Genossenschaften, Direktbanken. Und die UniCredit, die würde eine der größten europäischen Bankkonzerne werden und könnte dann natürlich auch ganz anders auftreten gegenüber der Konkurrenz aus anderen Ländern, zum Beispiel aus den USA.
1: Geli Hensoldt aus der Wirtschaftsredaktion.
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4: Mit Kerstin Bachtler einen schönen guten Tag. Jason Riley kam mit 17 Jahren aus Kanada nach Stuttgart. Und heute, fast 30 Jahre später, ist er Solist am Stuttgarter Ballett. Er ist Tänzer des Jahres geworden und er ist eine Ausnahmeerscheinung. Das sagt sein Stuttgarter Ersatzvater Reed Anderson über ihn.
5: Wenn er auf die Bühne kommt, man kann nicht seine Augen von ihm wegnehmen. Der muss nur auf der Bühne stehen und man ist interessant. Und das ist, was man nennt Star-Qualität. Und er hat auch, was auch nicht schlecht ist, Sex-Appeal.
4: Und das alles bei einem Balletttänzer. Mein Kollege Nico Vjalkovic hat eine halbstündige Dokumentation über Jason Reilly gedreht und über die sprechen wir gleich in SWR Kultur am Mittag. Vorher schauen wir uns aber noch eine Ausstellung an mit Werken von Rainer Michelfelder. In Kornwestheim ist die im Moment zu sehen. Nach ein bisschen Musik des US-amerikanischen Jazz-Trompeters Sean Jones. Hier ist sein Titel The Storm.

0: 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In den 1960er Jahren ließ sich Rainer Michelfelder in Kornwestheim bei Stuttgart nieder. Der Mann führte eine kleine, erfolgreiche Werbeagentur, aber seine vielfältigen kreativen Talente, die wollten mehr. Er war bei weitem nicht ausgelastet. Unter anderem hat Rainer Michelfelder abstrakte Fotografiken gestaltet. Und die waren damals so erfolgreich, dass das kommunale Kulturhaus ein großes Wandbild von Michelfelder ins Foyer gehängt hat. Bei einer Renovierung des Gebäudes ging das verloren und nach Michelfelders Tod vor 40 Jahren wurde es dann vollkommen still um Person und Werk. Nun aber hat das Museum im Kleihusbau Rainer Michelfelder wiederentdeckt und widmet ihm eine erste große Retrospektive. Unser Reporter Andreas Langen war dort.
1: Wenn man Museumskuratoren so richtig vergrätzen will, dann gibt es eine ziemlich zuverlässige Methode. Man empfiehlt ihnen während einer Ausstellungseröffnung die Werke anderer Künstler. Genau das passierte Saskia Dahms, der Leiterin des Kornwestheimer Museums im Kleihusbau vor einigen Jahren. Ein Vernissage-Gast drängte ihr eine Mappe auf und sie hatte gerade wirklich anderes im Sinn.
2: Ich dachte dann, oh, was mache ich denn jetzt damit? Also ich stand im Abendkleid in dem Flur und schaute in diese Papiermappe und dachte, oh verdammt, das ist wirklich gut. Und das habe ich noch nie gesehen, sowas habe ich noch nie gesehen.
1: Was Saskia Dahms da unter die Augen kam, waren Werke des 1985 verstorbenen Rainer Michelfelder. Geometrische Kompositionen aus Ellipsen, Kreisen und Strichen, übereinander geschichtet, gezwirbelt und verdreht, vollkommen abstrakt. Ein Look irgendwo zwischen Futurismus und Pop-Art. Im Jahr 1970 strömten an einem einzigen Wochenende 5000 Besucher zu einer Ausstellung dieser Bilder, berichtet Rainer Michelfelders Sohn Jörg. Er schildert, was die Leute damals ins Gästebuch schrieben.
3: Das erste Zitat war Michelfelders Mondlandung. Aber das Interessante war ein zweites Zitat. Ich kann mit dem eigentlich gar nichts anfangen, aber es gefällt mir halt.
1: Das Museum im Kleihusbau präsentiert nun die erste umfassende Michelfelder-Retrospektive und es zeigt sich, die Mischung aus Bewunderung und Rätselraten hält vor diesen Bildern bis heute an. Was sie zeigen oder darstellen, bleibt unerklärt. Ihr Schöpfer hat sie nur mit Codes aus Ziffern und Buchstaben betitelt. Weil der Inhalt, also offenbar die Form ist, stellt sich die Frage nach der Machart. Jahrzehnte bevor Computergrafik Ähnliches ermöglichte. Rainer Michelfelder war ein handwerklich hochbegabter Tüftler, der im Fotolabor mit Spiegeln, Linsen, Projektionen und Verzerrungen experimentierte und sein Sohn Jörg, der schon als kleiner Bub zuschauen durfte, erzählt davon.
3: Ich war voll dabei. Es kamen auch Küchengeräte zum Einsatz, die auf einmal in die Küche fehlten, wo meine Mutter gesagt hat, Rainer, wo ist mein Küchensieb? Und das ist nicht nur einmal passiert, das ist sehr, sehr oft passiert, weil wir hatten keine anderen Geräte und das Küchengerät war gerade richtig da dafür.
1: Direkt nach dem Krieg starteten die Eheleute Michelfelder in größter Flüchtlingsarmut eine kunsthandwerkliche Produktion. Möbel, Vasen und Bilder entstanden. Seine Dunkelkammerarbeiten nannte Rainer Michelfelder Dynografien, um die Dynamik der Linienführung zu betonen. Zudem befreundete er sich mit einem jungen Fotografen, dessen abstrakte Experimente die Dynografien sichtlich beeinflussten, Peter Kethmann, heute berühmt als Exponent der sogenannten subjektiven Fotografie.
3: Das waren wie Brüder, aber gute Brüder, super Freunde, ja, auch wegen der ökonomischen Situation damals. Und sie waren committed, sich gegenseitig zu helfen. Das ist dokumentiert in Briefen, könnte man viel davon lernen heute.
1: Jörg Michelfelder lebt seit 50 Jahren in den USA. Immer wieder ermuntert von seiner Frau Alice Kubler, übergab er den Nachlass seines Vaters vor einigen Jahren an seinen Neffen, Jens Burkhardt, der als Grafiker in Ulm eine Werbeagentur leitet. Dort geht das Familienerbe nun in die Hände der nächsten Generation über, berichtet Burkhardt.
4: Die Ars Dynographia hat jetzt eine eigene Website bekommen und die hat vorwiegend mein Sohn programmiert, der dann die vierte Generation schon darstellt. Mittels künstlicher Intelligenz heute lässt er immer wieder neue Formen entstehen. Und jedes Mal, wenn man auf die Website kommt, entsteht ein neues Bild, aber alles auf Basis der Kunstwerke vom Opa.
1: So schließt sich mit der Ausstellung in Kornwestheim auch für Jörg Michelfelder ein Kreis.
3: Ich bin ganz sicher, dass in der Zukunft, wenn auch ich nicht mehr da bin, dass das noch weiterlebt.
0: Im Museum Kleihusbau in Kornwestheim ist eine Retrospektive zu sehen mit Werken von Rainer Michelfelder. Die dauert dort noch bis 4. April.

0: 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Dieser Mann ist kernig, er ist muskulös und er hat ganz viele Tätowierungen. Also er sieht gar nicht so aus, wie man sich einen klassischen Ballettprinzen vorstellt. Es geht um Jason Reilly. Seit 2003 ist er erster Solist beim Stuttgarter Ballett. Und 20 Jahre später, im Jahr 2023, wurde er von der Fachzeitschrift Tanz zum Tänzer des Jahres gewählt. Und in diesem Jahr jetzt kam der John Cranko-Preis für sein Lebenswerk dazu. Der wird nur ganz selten vergeben. Hinter der Erfolgsgeschichte des Tänzers, der ist mittlerweile 46, steckt aber auch eine bewegte Biografie, eine zerbrochene Adoptivfamilie, die Trennung von seiner Frau, mit der er aber bis heute auf derselben Bühne die ganz großen Rollen tanzt, zum Beispiel gerade Onegin, im letzten Jahr noch Romeo und Julia. Und mein Kollege Niko Vjalkovic hat ihn über längere Zeit begleitet und den Dokumentarfilm gedreht mit dem Titel »Kein Prinz wie jeder andere«. Und mit ihm spreche ich jetzt darüber. Hallo Niko.
1: Hallo, danke für die Einladung.
0: Ja, Jason Reilly gilt eigentlich als sehr zurückhaltend. Er gibt nur sehr selten Einblicke in sein Privatleben. In Deutschland hat er nicht mal einen Wikipedia-Artikel. Wie hast du es denn geschafft, dass er dich so nah an sich rangelassen hat?
1: Naja, Stück für Stück. Ich habe tatsächlich 2023, als er eben zum Tänzer des Jahres gewählt worden ist, ein kleines Stückchen fürs Fernsehen über ihn machen können, gegen seinen Widerstand. Hinterher habe ich nochmal getroffen, habe gesagt, das hast du jetzt davon, das hat allen so gut gefallen, jetzt wollen sie ein längeres Stück. Und da hat er sehr zu meiner Freude und zu meiner Überraschung gesagt, für dich mache ich eine Ausnahme.
0: Oh, toll. Er steht seit Jahrzehnten auf der Bühne in Stuttgart und trotzdem weiß man ja privat nur ganz wenig über ihn. Warum wolltest du ausgerechnet seine Geschichte erzählen?
1: Ich habe ihn tatsächlich schon vor vielen Jahren das erste Mal auf der Bühne gesehen, und zwar in John Neumeyers Othello. Und es war für mich so einer der wenigen Momente. Oft gehst du ins Theater und denkst, ja, ist schön. Und manchmal gehst du ins Theater und du fühlst dich, als hättest du in die Steckdose gefasst. Und das war für mich in dem Moment der Fall. Der war unfassbar gut als Othello. Völlig anders, völlig eigenartig im allerbesten Sinn. Und ab dem Moment war ich von dem Typ fasziniert und habe gesagt, irgendwann einmal möchte ich über den Film haben.
0: Jetzt hast du es gemacht. Du hast ihn also längere Zeit begleitet, ihn dabei auch näher kennengelernt. Was hat dich an ihm als Mensch am meisten überrascht, auch abseits der Bühne?
1: Nochmal, wie scheu er ist. Und wie diese Scheu aber mit seiner künstlerischen Potenz zusammenwächst, weil er ist ein enorm sensibler Mensch. Das denkt man nicht, wenn man ihn sieht. Er ist einfach ein Mannsbild mit seinen Muskeln, mit seinen Tätowierungen. Der sieht schon kernig aus. Und dahinter ist aber auch was ganz Zartes verborgen. Und aus dieser Spannung, aus den beiden Dingen, gewinnt er aber auch seine Bühnenpräsenz. Damit arbeitet der. Und wie intensiv die Spannung ist, hat mich jetzt doch aus der Nähe betrachtet noch mal überrascht.
0: Die Bühne bestimmt natürlich sein Leben. Er war lange auch mit einer sehr, sehr guten Tänzerin zusammen. Sie haben eine gemeinsame Tochter und die will jetzt auch Tänzerin werden oder steht eben auch schon auf der Bühne. Wie gehen denn die Eltern damit um, wenn das eigene Kind auch diesen ja sehr harten Weg gehen will?
1: Ja, wie du dir denken kannst, die sind total hin und her gerissen. Und zwar wirklich stark, weil auf der einen Seite sind sie mächtig stolz. Sie sind tatsächlich einmal auch alle drei schon zusammen auf der Bühne gestanden, im Nussknacker. Da war ihre kleine Tochter Luna, kleine Maus. Und die kleine Maus muss unter dem Bett vorkommen und beide Eltern erschrecken. Und das ist einerseits gespielt und andererseits ist es aber auch blanke Realität, weil die beiden wissen natürlich, was auf ihre Tochter zukommt, wenn sie dabei bleibt. Und zwischen den beiden Punkten sind sie hin und her gerissen. Einerseits stolz, andererseits, oh Gott, das Kind macht das auch alles mit, was wir mitgemacht haben.
0: Und darauf gehst du ja auch ein bisschen in dem Film ein, in dem es ja eben nicht nur um Ballett geht, sondern auch um Themen wie Trennung, Familie und auch ums Älterwerden. Er ist ja 46 mittlerweile. Und das heißt, dass diese Geschichte, die du in diesem Halbstundenfilm erzählst, eben nicht nur spannend ist für Menschen, die sich für Ballett interessieren, sondern vielleicht auch noch für andere. Also wer vielleicht bisher mit Ballett nicht so viel anfangen konnte, was erzählst du über Jason Reilly und seine Geschichte, das für alle interessant ist?
1: Also ich hoffe, dass es das ist. Ich hoffe, es wird sogar umgekehrt ein Stiefel draus, wie du sagst. Wenn man gesehen hat, das ist einerseits ein Mensch wie alle anderen, andererseits in seinem ein normaler Menschsein auch was ganz Besonderes, dass man vielleicht, dass der eine oder die andere sich auch sagt, oh, vielleicht gehe ich ja doch mal ins Ballett, wer weiß. Wäre ein Traum. Was an ihm das Besondere ist, ist für mich wirklich dieses Ineinander von unglaublicher Bühnenpräsenz und auf der Bühne vollständig nach draußen gekehrt sein und auf der anderen Seite trotzdem so ein sensibler Mensch zu sein. Und das durch ein sehr bewegtes Leben hindurch. Der ist mit 17 Jahren, da war er minderjährig, aus Kanada nach Stuttgart gegangen. Wo ist Stuttgart, wenn man in Toronto groß geworden ist? Nachdem er knappes halbes Jahr da war, bekam er einen Anruf, dass seine Adoptivfamilie sich getrennt hat. Das heißt, er war im Nirgendwo mit 18 Jahren. Hatte großes Glück, er hatte einen sehr engen Freund, den er schon aus Toronto kannte, mit dem er dann auch zusammen in der WG gewohnt hat. Eric Gauthier, wer schon mal von Tanz was gehört hat, weiß, wer der ist. Die beiden sind dickste Freunde bis heute. Da hat sich überhaupt nichts dran geändert. Und eben durch diese ganzen Krisen hindurch hat der seine Bühnenkarriere gemacht. Und man sagt ja oft so leicht, ja, Stuttgart ist eine Ballettfamilie. Darüber könnte man lange philosophieren, ob das so ist oder nicht. Bei ihm ist es so, aber auf eine ganz eigene Art. Und weil wir alle Familien haben, glaube ich, ist das das Allgemeine, das da dran ist. Und ich hoffe, dass ich das getroffen habe.
0: Niko Vjalkovic stellt den Stuttgarter Tänzer Jason Riley vor in seinem neuen Dokumentarfilm Kein Prinz wie jeder andere. Den sehen Sie am Sonntag im SWR Fernsehen um 17.30 Uhr und auch jetzt schon in der ARD Mediathek. Niko, vielen Dank für deine Einblicke.
1: Danke für die Einladung.

0: 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Es ist genau 12.45 Uhr. 5 ukrainische Jugendliche haben in dieser Woche sozusagen das große Los gezogen. Sie nehmen nämlich am ersten europäischen Berufsorientierungscamp in Mainz teil. Organisiert wird das von einer gemeinnützigen Organisation namens RegioCamp. Und der Besuch dieses Camps ist für die Jugendlichen kostenlos. Die 5 besuchen diese Woche dieses Camp mit dem Schwerpunkt klassische Musik. Und sie sind alle in der Ukraine geboren und haben dort auch seit frühester Kindheit ein Instrument gelernt. Nach der Flucht vor dem Krieg standen sie dann aber vor dem Nichts. Denn die Ausbildungssysteme in Deutschland und in der Ukraine sind sehr unterschiedlich. Um junge Musiker aus der Ukraine für die Berufswelt in der Musikbranche besser vorzubereiten, gibt es nun dieses spezielle RegioCamp. Und meine Kollegin Imogen Voht war beim Vorsingen dabei.
1: Die zierliche 17-jährige Ilona Plieva singt ein ukrainisches Wiegenlied. Musikunterricht hat sie schon seit ihrer Kindheit. Mittlerweile geht sie in die 10. Klasse und möchte ihr Abitur machen. Musik ist ihr Leben, wie sie sagt. Und ihr größter Wunsch ist es, ihre Leidenschaft mit einem Beruf zu verbinden.
2: Ich will ein Musical spielen. Ich gucke noch. Aber es ist unbedingt Theater. Aber Universität oder Hochschule, ich weiß noch nicht.
1: Ilona Plieva ist mit ihren Eltern vor dem Krieg in der Ukraine geflohen. Sie musste erst mal Deutsch lernen und sich im neuen Schulsystem zurechtfinden. Auch die 19-jährige Xenia Driga gehört zu den Glücklichen, die am RegioCamp teilnehmen dürfen. Sie spielt seit ihrem 4. Lebensjahr Klavier. Ihr Fluchtweg führte sie über Norwegen nach Deutschland. Auch sie hat viel Talent, träumt aber nicht von einer Solokarriere als Musikerin.
2: Ich möchte eigentlich etwas in anderen Beruf machen, aber Musik bleibt jedoch mein Hobby. Und deswegen möchte ich eine musikalische Schule eröffnen zu Kindern und zu Erwachsenen vielleicht. Deswegen brauche ich Musik in meinem ganzen Leben.
1: Das deutsche Bildungssystem bietet viel an, sagt die Leiterin des RegioCamps in Mainz, Antoinetta Mitschenko. Ein großes Problem sei aber unter anderem die Sprachbarriere. Hier drohen besondere Talente, in der großen Masse unterzugehen, erklärt sie. Die studierte Pianistin weiß, wovon sie spricht. Schließlich ist sie selbst auch geflohen. Für sie ist es eine Herzensangelegenheit, den jungen Menschen zu helfen.
3: Für mich das war super wichtig, Chancen geben nicht zu diesen Jugendlichen, die Beste von den Besten sind, sondern von denen, die vielleicht sich verloren fühlen. Okay, als zum Beispiel Xenia hat gesagt, ich weiß ich nicht, Politik, Wissenschaft, internationale Beziehungen, aber irgendwie auch Musik in mein Leben halten. Und sie spielt wirklich gut. Und sie wusste nicht, dass es in Uni Frankfurt gibt, Möglichkeit, Musikwissenschaft zusammen mit Politikwissenschaft lernen. Das gibt zum Beispiel in Ukraine überhaupt nicht. Wir wollen kein Talent einfach so verlieren. Irgendwann muss diese Kinder auch pflegen.
1: Antoinetta Mitschenko hat deshalb ein intensives einwöchiges Programm geplant, in dem die Jugendlichen täglich Ensemble- und Einzelunterricht, Sprachtraining und Musiktheorie haben. Aber auch Vorträge über Themen wie zum Beispiel Social Media Management, Musik in der Filmindustrie sowie Medienproduktion und Technik.
3: Also wir wollten zeigen zum Jugendlichen, welche Möglichkeit hier in Deutschland gibt und ein bisschen bekannter mit diesem System machen. Wir haben 6 Hochschulen und Institutionen, die jeden Tag über irgendwelche spezielle Fachrichtungen, die nicht in der Ukraine gibt, einen Vortrag machen, damit Jugendliche überhaupt wissen können, dass es existiert.
1: Mit viel Energie widmet sie sich den Schülerinnen und Schülern. Großzügige Spenden ermöglichen eine kostenlose Teilnahme. Für die Jugendlichen eine unglaubliche Chance, das sagen sie immer wieder. Eine ganze Woche geht es nur um sie, auch wenn der Schatten des Krieges allgegenwärtig ist.
3: Ohne diese Themen zu besprechen, können wir nicht weitergehen. Wenn wir sehen, solche engagierte Jugendliche, wir können etwa ruhiger sein über unsere Zukunft. Weil unsere Zukunft ist in guten Händen jetzt.
1: Antoinetta Mitschenko scheint am Ziel und brennt doch schon wieder für das nächste RegioCamp im kommenden Jahr. Sie fühlt sich für die geflüchteten Jugendlichen aus der Ukraine verantwortlich und möchte die jungen Musikerinnen und Musiker auch in Zukunft fördern.
0: Zum Abschluss dieses RegioCamps am Sonntag gibt es dann auch ein Konzert der 5 Jugendlichen. Das können Sie per Livestream, also im Internet, hören. Und es beginnt um 12 Uhr.

0: SWR Kultur am Mittag, gleich ist es 12.51 Uhr. Die Schauspielerin Iris Berben bekommt einen Preis, aber nicht explizit für ihre große Leistung als Schauspielerin, sondern für ihr politisches Engagement und ihre entschiedene Haltung gegen Antisemitismus, Rassismus und Rechtsextremismus. Seit Jahrzehnten setzt sich die mittlerweile 76-jährige Iris Berben vehement dagegen ein und sagt das auch öffentlich. Und vor 10 Jahren hat sie im Rahmen einer SPD-Kampagne gegen rechts das gesagt.
1: In diesen Zeiten stelle ich wütend fest, dass die Unsicherheit in der Bevölkerung, die natürliche Angst an einer großen Herausforderung vielleicht zu scheitern, von einigen Gruppen missbraucht wird. Missbrauch, um Vorurteile zu schüren, Aggressionen hervorzurufen, im schlimmsten Fall zu Gewalt gegen Menschen anzustiften.
0: Und für Aussagen wie diese und ihren Kampf gegen rechte Gesinnung zum Beispiel bekommt die Schauspielerin Iris Berben jetzt den Deutschen Kulturpolitikpreis. Der wird seit 2021 verliehen. Er ist undotiert und dieses Jahr soll sie ihn dann am 24. September bekommen in der Berliner Staatsbibliothek. Und die Laudatio hält der Pianist Igor Levit.

0: 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Jetzt kommt ein Klischee. Und das ist so alt, dass die Ludwigshafenerinnen und Ludwigshafener es schon nicht mehr hören können, dass ihre Stadt so hässlich sei, vielleicht sogar die hässlichste von allen. Darum hat sich mittlerweile längst ein Kult gebildet. Da muss man mal dagegen angehen. Und dieser Kult, der geht so weit, dass der Architekt Helmut van der Buchholz Touren durch die Stadt gibt und dabei die schlimmsten Orte zeigt, die hässlichsten. Diese Tour heißt Ugliest City Tour. Aber einmal im Jahr. Da macht van der Buchholz genau das Gegenteil. Und SWR-Kulturreporterin Anna Flöchinger war bei so einer Tour auch mal dabei.
1: Hallo, meine Damen und Herren, herzlich willkommen. Normalerweise ist es meine Aufgabe, die Stadt schlecht zu reden, aber eben heute nicht. Einmal im Jahr gibt es dann immer eine Stadtführung, wo ich gucke, ja, eigentlich haben wir es doch ganz gut hier.
2: Helmut van der Buchholz beginnt seine Führung am Ludwigshafener Europaplatz. Vor kurzem konnte man von hier aus noch das Rathauscenter sehen. Jahrzehntelang war es ein wichtiges Wahrzeichen der Nachkriegsmoderne. Jetzt ist es abgerissen. Aber van der Buchholz zeigt in die andere Richtung. Die 12 Teilnehmer seiner Stadttour blicken nun auf ein schlossartiges Bauwerk in Weiß im Stil des Neoklassizismus. Über dem Portal sieht man das Stadtwappen von Ludwigshafen. Ein goldener Anker auf rotem Grund. Der Architekt van der Buchholz erklärt.
1: Es ist das Stadthaus Nord und das war schon immer ein Teil des Rathauses und das ist eigentlich ganz gut gelungen. Und davor hat man dann den Europaplatz gelegt, also das ist so ein runder Platz mit so einem runden Baumkranz dazu.
2: 17 Orte hat sich van der Buchholz für seine Stadttour Perlen am Rhein ausgesucht. Die gibt es nur einmal im Jahr. Die restlichen Führungen nennt er Ugliest City Tour. Da gibt es die weniger schönen Ecken zu sehen. Steffi Moorweiser wohnt selbst in Ludwigshafen und kommt regelmäßig zu den Stadttouren von Helmut van der Buchholz.
3: Ludwigshafen kann sehr schön sein, tatsächlich. Und Helmut hat die Begabung, einem die schönen Sachen nochmal in einem anderen Blickwinkel zu zeigen und nochmal ein bisschen schmackhafter zu machen.
2: So wie bei der nächsten Station im Friedenspark, einer Grünfläche in der Innenstadt, zu der van der Buchholz führt. Hier steht ganz unscheinbar ein Stück Berliner Mauer.
1: Jede Stadt, die was auf sich hält, hat versucht, so ein Stück zu kriegen und das irgendwo aufzustellen. Damals, als es frisch da war, stand dann hier Get Human drauf, also werde menschlich. Das ist inzwischen mehrfach überstrichen oder übersprayt worden, aber mit solchen Sachen, die so entstanden sind, ist das vielleicht auch die richtige Umgangsweise.
2: Bei dem Stück Berliner Mauer will van der Buchholz aber nicht lange bleiben. Etwas anderes ist hier im Friedenspark interessanter. Skulpturen aus Stein, die die einzelnen Stadtteile von Ludwigshafen zeigen. Zum Beispiel Friesenheim mit seinen Eulen. Oder?
1: Da ist Rhein-Gönnheim und in der Mitte sind die zentralen Stellen der Innenstadt. Alles so Symbole von der Stadt. Und ganz am Anfang war es dann so, dass hier noch ein Brunnen war. Der müsste jetzt mal wieder reaktiviert werden.
2: Und damit geht es weiter zu anderen Perlen der Stadt. Zu dem Urban Gardening-Projekt, das hinter dem Wilhelm-Hack-Museum versteckt ist. An den Rhein, vorbei an einem alten Hafenkran aus dem 19. Jahrhundert. Unter eine Fußgängerbrücke, die von unten rosa, blau und ockergelb bemalt ist. Es fällt dem 66-Jährigen van der Buchholz nicht schwer, Orte für seine Stadtführungen auszusuchen. Er findet, es gibt in Ludwigshafen viel zu sehen. Und dennoch, die Stadt hat sich verändert. Vieles, das es hier einmal gab, ist verschwunden. Zum Beispiel die Tortenschachtel am Berliner Platz, wo seit Jahren ein riesiges Loch gähnt. Der Stadtführer empfiehlt, auch hier das Schöne zu suchen. Etwa eine nahegelegene Platanenallee, durch die ein kühler Wind weht. Und dennoch machen die ganzen Baustellen und Abrisse van der Buchholz nicht auch ein wenig nostalgisch?
1: Naja, der Wandel, der ist ja in jeder Stadt. Ist ja auch interessant, was sich da irgendwie ergibt. Zurzeit verschwinden ja so eher die Sachen, die jetzt nicht so die großen Freudenspektakel sind, ist es eher interessant, was man draus macht.
2: Nach 2 Stunden und 3,5 Kilometern beendet van der Buchholz seine Stadtführung durch Ludwigshafen. Ein Besucher fasst zusammen, was wohl alle denken.
4: Super, super interessant. Die schönen Sachen hier zu sehen. Ludwigshafen ist halt ein kleines Juwel, was zu entdecken gilt.
0: Ein kleines Juwel. Ludwigshafen hat schöne Seiten. Und die stellt der Architekt Helmut van der Buchholz auf seiner Stadtführung vor. Musik. Die Frau ohne Schatten. Das klingt jetzt erstmal bemitleidenswert an heißen Sommertagen wie diesen, aber ich weise Sie damit nicht auf den Klimawandel hin, sondern auf unser SWR Kultur Mittagskonzert. Das hören Sie gleich nach den 13 Uhr Nachrichten und darin kommt die Frau ohne Schatten vor. Das ist nämlich eine sinfonische Fantasie von Richard Strauss. Daneben spielen wir für Sie im Mittagskonzert auch noch Mozart, Richard Wagner, Leonard Bernstein und vieles mehr. Und bis dahin spielt Sean Jones noch ein paar Takte Jazz-Trompete. Das war dann SWR Kultur am Mittag mit Kerstin Bachtler. Tschüss.

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1: Als das Goethe-Institut 1951 gegründet wurde, sollte es nach dem Nationalsozialismus neues Vertrauen in Deutschland und seine Sprache schaffen. Heute vermittelt es weltweit deutsche Kultur und steht zugleich in der Kritik, zu politisch, zu links oder neokolonial zu sein. Der erste Präsident des Goethe-Instituts, Kurt Magnus.
2: Das Goethe-Institut zur Pflege der deutschen Sprache im Ausland hat die Aufgabe übernommen, Ausländern die deutsche Sprache beizubringen.
1: Wohin mit der ganzen Softpower? 75 Jahre Goethe-Institut. 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
3: Um 13 Uhr mit Markus Westhoff. Zu dem Drohnenvorfall am Flughafen Leipzig-Halle gibt es neue Details. Das ukrainische Flugzeug, neben dem die mit Sprengstoff bestückte Drohne gefunden worden ist, soll mit Militärmunition beladen gewesen sein. Das berichten WDR, NDR und Süddeutsche Zeitung. Sie berufen sich auf einen vertraulichen Polizeibericht. Demnach kam die Munition aus Frankreich und sollte von Leipzig weitertransportiert werden. Über den Leipziger Flughafen werden auch Militärtransporte für die NATO abgewickelt. In Deutschland sind in diesem Sommer deutlich mehr Menschen aufgrund der Hitze gestorben als bisher angenommen. Knapp 12.000 seien es bisher, schreibt das Robert-Koch-Institut. Nils Walker aus der ARD Gesundheitsredaktion.
4: Allein Ende Juni sind in nur einer Woche viel mehr Menschen aufgrund der Hitze verstorben als bisher gedacht, nämlich insgesamt rund 9.600 Menschen. Das belegen Zahlen aus den Bundesländern, die erst jetzt vorliegen. Das RKI ging in seinen Schätzungen bisher nur von knapp der Hälfte aus. In der letzten Juniwoche war es sogar nachts noch so warm, dass die deutschlandweite Durchschnittstemperatur bei 26,4 Grad lag. Tagsüber war es an vielen Orten mehr als 40 Grad. Solch eine Hitze kann zu einem tödlichen Hitzschlag führen und gerade bei alten und schwachen Menschen zu Todesursachen wie Nierenversagen, Herzstillstand oder einem Kreislaufzusammenbruch führen.
3: Wegen des Niedrigwassers in vielen deutschen Flüssen erwägt Bundesverkehrsminister Bilger, das Sonn- und Feiertagsverbot für Lkw temporär aufzuheben. Der CDU-Politiker sagte dem Sender Phoenix, wenn der Verkehr auf dem Rhein gestoppt werde, müsse man schauen, wie man diesen verlagern könnte. Zuletzt hatte die Industrie- und Handelskammer Maßnahmen gegen das Niedrigwasser in Flüssen verlangt. Der Bund müsse die Wasserstraßen besser an solche Situationen anpassen, zum Beispiel durch Fahrrinnenoptimierungen, sagte ein Sprecher. Bilger trifft sich heute in Bonn mit Industrievertretern, um über das Problem zu sprechen. Im Prozess um den Anschlag auf eine Verdi-Demo in München ist das Urteil gefallen. Der 25-jährige Afghane muss lebenslang in Haft. Das Oberlandesgericht München stellte die besondere Schwere der Schuld fest, was eine Freilassung auf Bewährung nach 15 Jahren Gefängnis erschwert. Der Mann war im Februar vergangenen Jahres in München mit einem Auto in eine Gewerkschaftsdemonstration gefahren. Dabei tötete er eine Mutter und ihre zweijährige Tochter. 43 weitere Menschen wurden verletzt. In Deutschland sind im Juli 78.600 Elektroautos neu zugelassen worden. Über 60% mehr als im Juli des vergangenen Jahres. Das hat das Kraftfahrtbundesamt ausgerechnet. Grund dürfte die neue Elektroautoprämie sein. Knapp 30% aller im Juli zugelassenen Fahrzeuge waren damit rein elektrisch. Knapp 36% aller Neuzulassungen sind SUVs und knapp 18% sind Volkswagen. Der chinesische Anbieter BYD konnte die Zahl der zugelassenen Fahrzeuge mehr als verdreifachen. In Rheinland-Pfalz dürfen Schülerinnen und Schüler bis einschließlich Klasse 10 in Zukunft keine Handys mehr in Schulen benutzen. Das hat das Bildungsministerium in Mainz mitgeteilt. Demnach müssen Smartphones ausgeschaltet in den Taschen bleiben. Es seien aber Ausnahmen geplant, etwa wenn Schüler aus medizinischen Gründen erreichbar sein müssen. Das Verbot soll ab Februar kommenden Jahres in Kraft treten. Man nehme damit sozialen Druck von jungen Menschen, immer erreichbar, immer online zu sein. Der Autor und Journalist Stefan Aust erhält den Bayerischen Buchpreis für sein Gesamtwerk. Aust habe mit seinen Büchern den öffentlichen Blick auf die Zeitgeschichte geprägt und rege zum Nachdenken an, sagte Ministerpräsident Söder zur Begründung. Mit seinem Sachbuch »Der Bader-Meinhof-Komplex« von 1985 habe der Autor beispielsweise ein Standardwerk geschaffen, das bis heute die Auseinandersetzung mit der RAF nachhaltig bestimme, so Söder weiter. Aust war bis 1985 beim NDR angestellt. Danach arbeitete er als Chefredakteur beim Nachrichtenmagazin Der Spiegel. Der Bayerische Buchpreis wird Ende Oktober verliehen. SWR Nachrichten, Redaktion Niklas Behrendt und Christian Kreuzer. Und das Wetter für Baden-Württemberg und Rheinland-Pfalz. Zwischen einem Skandinavien-Tief und einem Hoch strömt weniger heiße Luft zu uns. Die Vorhersage, häufig Sonne, Richtung Allgäu nochmal örtlich Schauer oder Gewitter, nicht mehr so heiß wie zuletzt mit maximal 22 bis 30 Grad. In der Nacht Abkühlung auf 16 bis 8 Grad. Die weiteren Aussichten, morgen überwiegend sonnig bei ähnlichen Temperaturen, am Samstag viel Sonne mit Spitzenwerten bis 33 Grad. Die Zeit 13.05 Uhr.
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5: Mit Bettina Müller-Hesse, ich grüße herzlich in die Runde. Ein riesiger blauer Kubus, der nachts als Projektionsfläche für Lichtkunst dient, gebaut von Star-Architekt Jean Nouvel. Das ist das Konzerthaus Kopenhagen. Da können wir heute Platz nehmen, denn es gibt ein Konzert vom Mai dieses Jahres mit dem Danish National Symphony Orchestra, einem der großen europäischen Rundfunkorchester. Letztes Jahr hat es seinen 100. Geburtstag gefeiert. Den Auftakt macht im Mai ein Komponist, der oft in Dänemark war und dort mehrfach die Königliche Kapelle Kopenhagen dirigiert hat. Seine Musik wird gerne von dänischen Orchestern gespielt. Richard Strauss. Hier sein Tanz der Sieben Schleier aus der Oper Salome.

Skandalträchtige Musik damals, der Tanz der sieben Schleier der Salome aus Richard Strauss gleichnamiger Oper. Ein lasziver Tanz, der damals auf den Bühnen ein Tabubruch war und natürlich gerade deswegen für volle Zuschauerräume gesorgt hat und auch für Zensur. Es spielte das Danish National Symphony Orchestra unter dem britischen Dirigenten Kerem Hassan bei seinem Auftritt am 26. Mai im Kopenhagener Konzerthaus. Und damit kommt zum Orchester der 28-jährige japanische Pianist Mao Fujita auf die Bühne. Sieger beim Clara Haskell-Wettbewerb in der Schweiz 2017 und beim Tchaikovsky-Wettbewerb 2019 ein fantastischer zweiter Platz. Es sind mit die renommiertesten Preise, die ein Pianist gewinnen kann. In Moskau beim Tchaikovsky-Wettbewerb hat er eine Mozart-Klaviersonate gespielt. Nicht unbedingt das, was junge Pianisten spielen bei so einem Auftritt. Denn Mozart-Sonaten gelten als technisch mäßig schwer, wenn schon klassisches Repertoire, dann doch lieber eine ordentliche Beethoven-Sonate. Aber Mao Fujita hat alle völlig begeistert mit seinem Mozart und inzwischen hat er alle Klaviersonaten von Mozart eingespielt, mit wunderbar rundem gesanglichen Ton. Und wo nötig auch zupackend. In Kopenhagen war er im Mai auch mit Mozart zu hören. Mozarts Klavierkonzert Nummer 21 C-Dur, Köchelverzeichnis 467, Mao Fujita und das Danish National Symphony Orchestra.

Mao Fujita und das Danish National Symphony Orchestra unter Kerem Hassan mit dem Klavierkonzert Nummer 21 C-Dur, Köchelverzeichnis 467 von Wolfgang Amadeus Mozart. Mittagskonzert in SWR Kultur mit einem Konzert aus dem Konzerthaus Kopenhagen vom 26. Mai. Mit einer Mozart-Sinfonie geht es auch gleich weiter in dem Konzert, aber natürlich lässt man so einen tollen Pianisten wie Mao Fujita nicht ohne Zugabe von der Bühne. Und das hier ist Mao Fujita mit der Klavierversion des Preisliedes von Walter von Stolzing aus den Meistersingern von Nürnberg von Richard Wagner, morgenlich leuchtend im rosigen Schein.

Ganz schön, diese Klavierfassung. Das war der japanische Pianist Mao Fujita mit Morgenlich leuchtend im rosigen Schein. Preislied des Walter von Stolzing in der Oper Die Meistersinger von Nürnberg von Richard Wagner. Mit dieser berühmten Tenorarie gewinnt der Ritter das meisterliche Wettsingen und die Hand seiner geliebten Eva. Und Mao Fujita hat, wir haben es am Applaus gehört, das Herz des Publikums in Kopenhagen damit gewonnen und geht nun von der Bühne ab. Und das Danish National Symphony Orchestra nimmt wieder seine Plätze ein. In seinem kurzen Leben hat Wolfgang Amadeus Mozart weit mehr als 600 Kompositionen hinterlassen und dafür rein rechnerisch wohl mehr als 8 Kilometer Notenpapier verbraucht. Kleiner Fun Fact am Rande. Ein paar Dutzend Meter wird wohl auch die Sinfonie Nummer 29 A-Dur, Köchelverzeichnis 201, verbraucht haben. Mit 18 komponiert in Salzburg. Mozart kommt gerade aus Wien zurück, überwältigt von den großen Sinfonien von Joseph Haydn, die er dort gehört hat. Haydn wird ihn prägen in den nächsten Jahren. In der schönen A-Dur-Sinfonie, die wir jetzt hören, lebt aber noch stark die italienische Kantabilität.

Sinfonie Nummer 29 A-Dur, Kirchhoff-Verzeichnis 201 von Wolfgang Amadeus Mozart mit dem Danish National Symphony Orchestra unter Kerem Hassan. Das war Ihr Applaus beim Konzert in diesem Mai im Kopenhagener Konzerthaus. Sie sind heute beim Mittagskonzert von SWR Kultur an diesem Donnerstagmittag und hören dieses Konzert. Sparzwänge kennen alle Kulturschaffenden auf jeder Ebene. Das ist heute so, das war früher so. Als Richard Strauss seine sinfonische Fantasie aus Die Frau ohne Schatten schreibt, passiert das genau aus dem Grund. Nach dem Zweiten Weltkrieg fehlen die Mittel, eine so komplexe Oper wie Die Frau ohne Schatten aufzuführen. Darum stellt Richard Strauss 1946 diese Fantasie zusammen, um musikalische Höhepunkte seiner monumentalen Oper in komprimierter Form für den Konzertsaal zu retten. Man erlebt trotzdem den Zauber dieses symbolreichen Riesenwerkes, in dem es um nichts weniger geht als um die Frage, wie der Mensch angesichts von millionenfachem Tod und emotionaler Erstarrung wieder zu Liebe und Humanität gelangt. Das Danish National Symphony Orchestra unter Kerem Hassan.

Richard Strauss, sinfonische Fantasie aus Die Frau ohne Schatten mit dem Danish National Symphony Orchestra unter Kerem Hassan. Schlusspunkt des Konzerts vom 26. Mai dieses Jahres im Kopenhagener Konzerthaus. Das Mittagskonzert von SWR Kultur wird jetzt nochmal entschieden ruhiger, ja, man kann sagen kontemplativer, denn es führt uns direkt ins Kloster, in The Monastery von Alexander Borodin, das Vienna Chamber Ensemble.

In the Monastery, im Kloster von Alexander Borodin. Wir hatten das Vienna Chamber Orchestra. Größer könnten die Gegensätze nicht sein, von der Klosterzelle auf die amerikanischen Highways. Dorthin nimmt uns jetzt der Geiger Augustin Haderlich mit, halb Deutscher, halb Amerikaner. Er hat an der Juilliard School in New York studiert und lebt auch in New York. Und er hat sein neues Album naheliegenderweise American Road Trip genannt. Dabei durchstreift Augustin Haderlich auf dem Cover in weißem Anzug inmitten einer Wüstenlandschaft musikalisch ein weites Terrain und trifft zusammen mit dem Pianisten Orion Weiss etwa auf den schwarzen amerikanischen Komponisten Coleridge Taylor Perkinson oder hier gleich zuerst mal auf die amerikanische Komponistin Amy Beach.

Ein American Road Trip mit Augustin Haderlich, dem großartigen Geiger, und diesem Cakewalk mit dem Namen Louisiana Blues Trot. So viel für heute im Mittagskonzert von SWR Kultur, Musikauswahl und Zusammenstellung Friederike Kienle. Am Mikrofon Bettina Müller-Hesse. Hier folgt die Hörbar Musik grenzenlos. Ich wünsche allerseits einen angenehmen Donnerstag.

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1: 2972 Bewerbungen gab es für den Studierenden-Oscar. 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Wir sprechen mit ihm über seinen Gewinner-Animationsfilm The Panic Inside.
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4: Um 15 Uhr mit Markus Westhoff. Nach dem tödlichen Autoanschlag auf eine Gewerkschaftsdemonstration in München ist ein 25-Jähriger zu einer lebenslangen Haftstrafe verurteilt worden. Das Oberlandesgericht München stellte zudem die besondere Schwere der Schuld fest. Aus München David Herting.
5: Der Angeklagte nahm das Urteil ohne sichtliche Regung auf. Mit dem Urteil folgen die Richter des 7. Strafsenats am Münchner Oberlandesgericht den Anträgen der Generalbundesanwaltschaft sowie der Nebenkläger. Die Richter sahen es als erwiesen an, dass der Mann im Februar 2025 mit einem Auto in einen Demonstrationszug der Gewerkschaft Verdi in der Münchner Innenstadt gerast war. Dabei tötete er eine 37-jährige Mutter und ihre 2-jährige Tochter und verletzte über 40 Menschen teilweise schwer. Ein psychiatrischer Gutachter hatte bei dem Mann keine Einschränkung der Schuldfähigkeit feststellen können, während die Verteidiger von deutlichen Anzeichen einer hebephrenen Schizophrenie sprachen.
4: Zu dem Drohnenvorfall am Flughafen Leipzig-Halle gibt es neue Details. Das ukrainische Flugzeug, neben dem die mit Sprengstoff bestückte Drohne gefunden worden ist, soll mit Militärmunition beladen gewesen sein. Das berichten WDR, NDR und Süddeutsche Zeitung. Sie berufen sich auf einen vertraulichen Polizeibericht. Demnach kam die Munition aus Frankreich und sollte von Leipzig weitertransportiert werden. Über den Leipziger Flughafen werden auch Militärtransporte für die NATO abgewickelt. Derweil hat der Bundesverband der deutschen Luftverkehrswirtschaft BDL die Bundesregierung dafür gelobt, die 8 größten deutschen Flughäfen mit Drohnenabwehrtechnik auszustatten. Die Entscheidungen dafür seien sehr schnell getroffen worden, so BDL-Chef Lang. Birte Sönnigsen berichtet.
6: Laut BDL gibt es unter anderem am Frankfurter Flughafen neue Drohnenabwehrtechnik. Bis Ende des Jahres soll ein Großteil der Flughäfen von der neuen Technik profitieren. Der Grünen-Politiker Konstantin von Notz kritisiert, dass die Zuständigkeiten für die Drohnenabwehr grundsätzlich nicht klar genug geregelt seien. Zwar habe die Bundesregierung ein Drohnenabwehrzentrum gegründet, sei aber nicht bereit zu sagen, dass die Bundespolizei grundsätzlich den Hut für die Drohnenabwehr aufhabe. Diskutiert wird jetzt auch wieder, ob die Betreiber von kritischer Infrastruktur, wie eben Flughäfen, aber auch von Kraftwerken oder Rechenzentren, nicht selbst die Möglichkeit bekommen sollen, Drohnen abzuwehren. Bislang dürfen sie das nicht.
4: Im Rhein bei Köln ist der Pegelstand auf 67 Zentimeter gefallen. Damit ist dort der erst am Samstag gemessene Negativrekord unterboten worden. Er wird seit 1816 regelmäßig gemessen. Bis zum Abend soll der Pegelstand um einen weiteren Zentimeter fallen. Die Fahrrinne im Rhein ist deutlich tiefer als der jeweilige Pegelstand am Ufer, doch auch ihre Tiefe liegt derzeit nur bei etwa 1,11 Meter. Schiffe können zwar weiterfahren, allerdings nur mit deutlich weniger Fracht als sonst üblich. Bei Köln-Deutz wurde am Morgen durch das Niedrigwasser eine Weltkriegsbombe zutage gefördert, die jetzt entschärft wird. Der Autor, Journalist und Journalist Stefan Aust erhält den Bayerischen Buchpreis für sein Gesamtwerk. Aust habe mit seinen Büchern den öffentlichen Blick auf die Zeitgeschichte geprägt und rege zum Nachdenken an, sagte Ministerpräsident Söder zur Begründung. Mit seinem Sachbuch Der Bader-Meinhof-Komplex von 1985 habe der Autor beispielsweise ein Standardwerk geschaffen, das bis heute die Auseinandersetzung mit der RAF nachhaltig bestimme, so Söder weiter. Aust war bis 1985 beim NDR angestellt. Danach arbeitete er als Chefredakteur beim Nachrichtenmagazin Der Spiegel. Der Bayerische Buchpreis wird Ende Oktober verliehen. Am Ort des Anschlags am Rande des Christopher Street Day in Berlin ist eine Bank in den Regenbogenfarben aufgestellt worden. Das Bezirksamt Berlin-Mitte hat dort außerdem einen französischen Ahorn gepflanzt. Dieser soll einen Baum ersetzen, der nach dem Anschlag gefällt werden musste. An einem Metallgitter vor dem Baum sollen Karten, Fotos oder Blumen angebracht werden können. Bei dem Anschlag am 25. Juli war ein Mann im Tiergarten mit einem Auto in eine Menschenmenge gerast. Dabei wurde eine Frau getötet und 31 weitere Menschen verletzt. Sicherheitsbehörden gehen von einem islamistischen Motiv aus. SWR-Nachrichten, Redaktion Niklas Behrendt und Christian Kreuzer. Und das Wetter für Baden-Württemberg und Rheinland-Pfalz. Zwischen einem Skandinavien-Tief und einem Hoch strömt weniger heiße Luft zu uns. Die Vorhersage: häufig Sonne, maximal 22 bis 30 Grad. In der Nacht Abkühlung auf 16 bis 8 Grad. Und hier die weiteren Aussichten: morgen überwiegend sonnig bei ähnlichen Temperaturen. Am Samstag gibt's viel Sonne mit Spitzenwerten bis zu 33 Grad. Die Zeit 15.05 Uhr.
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7: Heute mit Martin Kersten. Hallo und herzlich willkommen. Der Weltglücksbericht der Vereinten Nationen sagt, die glücklichsten Menschen leben in Finnland. Das mag jetzt erstmal überraschend klingen, aber stellen wir uns einfach mal einen dieser langen nordischen Sommerabende vor. Eine gesellige Runde sitzt zusammen, plaudert, hört oder macht Musik. Und getanzt wird später natürlich auch. Der finnische Tango, na klar, der gehört dann natürlich unbedingt dazu.

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1: So ein bisschen Schwermut schwingt dann doch auch immer mit, Weltglücksbericht hin oder her, wenn jemand den finnischen Tango anstimmt, so wie hier die Band Uusiku, die übrigens gar nicht aus Helsinki stammt, sondern aus Tübingen. Aber auch dort soll es ja viele glückliche Menschen geben, musikalische sowieso. Und damit nochmal herzlich willkommen zu einer neuen Ausgabe der Hörbar mit Musik grenzenlos. Die Nachricht kam letzte Woche völlig unerwartet und sie hat Musikliebhaber in der ganzen Welt getroffen. Glenn Hansard, der irische Folkmusiker, ist tot. Er starb am frühen Morgen des 29. Juli auf einer einsamen Landstraße im Westen von Dublin. Den Berichten zufolge war er auf dem Heimweg von einer nächtlichen Session mit traditioneller Musik in seinem Lieblingspub. Er verunglückte mit seinem Motorrad. Offenbar waren keine anderen Fahrzeuge an dem Unfall beteiligt. Selbst wer nicht viel über Hansard weiß oder von ihm kennt, dürfte diesen einen Song schon mal irgendwo irgendwann gehört haben. Es ist der Song, für den er einen Oscar bekommen hat, gemeinsam mit seiner damaligen Partnerin Markéta Irglova. Mit ihr zusammen hat er in dem Musikfilm Once gespielt und dort eben unter anderem auch dieses Lied gesungen, das dann 2007 berühmt geworden ist, Falling Slowly.

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1: Reckless Heart, wundervoller Song. Glenn Hansard hat ihn schon vor ein paar Jahren zum ersten Mal aufgenommen. Diese Version hier stammt allerdings von einer Live-Aufnahme aus dem letzten Jahr. Da war Hansard mit seinen Musikern, darunter auch der kompletten Rhythmusgruppe seiner alten Band The Frames, zu Gast im alten Berliner Funkhaus. Man kann sich Videoaufnahmen davon auf YouTube ansehen und es ist auch ein Live-Mitschnitt entstanden, der erst vor kurzem als Album erschienen ist. Transmissions East Volume 1. Durch seinen plötzlichen Unfalltod, Mittwoch vor einer Woche, ist es zu so etwas wie seinem musikalischen Vermächtnis geworden. Auf Hansards Beerdigung diese Woche war viel musikalische Prominenz anwesend. Von Bono und The Edge bis Eddie Vedder von Pearl Jam. Sogar Patti Smith hat eine Grußbotschaft aus den USA geschickt. Alles persönliche Freunde von Glenn. Was zeigt, wie beliebt er auch in diesen Kreisen war. Aber im Grunde ist Glenn Hansard auch nach seinem Welterfolg mit Once immer derselbe bärtige Kerl aus Dublin geblieben, der am liebsten mit seinen Kumpels aus der Irish Folk-Szene in den Pubs rund um Dublin gesessen hat für eine Session mit traditioneller akustischer Musik. Hier ist die Hörbar mit Musik grenzenlos in HR2 und SWR Kultur. Übrigens auch in ARD Sounds, unserer neuen Internetplattform. Da können Sie uns jederzeit und mit ganz unterschiedlichen Folgen hören. Shake Low im Duett mit dem Trompeter Ibrahim Maalouf. Das Folkquartett Farah von den Orkney Islands und eine Liana Flores mit ihrem sanft nostalgischen 60s Bossa Nova Jazz haben wir schon in dieser ersten halben Stunde gehört. Und das zweite Set, das startet natürlich wieder mit Glenn Hansard. Eine Aufnahme aus seinem Album Didn't He Ramble von 2015 habe ich ausgesucht. 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

Koko Mbassi, Wahlpariserin aus Kamerun, hat hier vom Ascensor da Bica gesungen. Das ist eine dieser historischen Standseilbahnen in Lissabon, die sich in atemberaubend steilem Winkel durch die historische Altstadt in die Höhe schrauben. Leider seit dem letzten Sommer negativ in die Schlagzeilen geraten, weil eben eine dieser Bahnen, in dem Fall der Ascensor da Gloria, entgleist ist und mehrere Menschen in den Tod gerissen hat. Unglück und Tod, das waren leider auch die Stichwörter bei unserem heutigen Fokus in der Hörbar, denn der irische Singer-Songwriter Glenn Hansard ist letzte Woche bei einem Motorradunfall in der Nähe von Dublin ums Leben gekommen. Ihm war ein guter Teil dieser Sendung gewidmet, so wie wir ihn in Erinnerung behalten werden, nämlich mit seiner Musik. Back Broke haben wir noch gehört, so etwa in der Mitte des letzten Musikblocks. Ebenfalls eine Aufnahme von der Live-Session letztes Jahr im Berliner Funkhaus, die erst vor kurzem unter dem Titel Transmissions East Volume 1 auf den Markt gekommen ist. Ein Volume 2 wird da also auf jeden Fall noch kommen demnächst und ich denke mal in den nächsten Wochen und Monaten auch diverses weiteres Material aus dem musikalischen Nachlass von Glenn Hansard. Und das war sie. Die Hörbar mit Musik grenzenlos, eine Koproduktion von HR2 und SWR Kultur. Die gesamte Titelliste finden Sie wie immer online in den Programmkalendern der beiden Kulturwellen. Mein Name ist Martin Kersten. Machen Sie es gut.

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3: Um 16 Uhr mit Markus Westhoff. Politiker unterschiedlicher Parteien fordern, die Zuständigkeit bei der Drohnenabwehr zu klären. Hintergrund ist der Fund einer mit Sprengstoff bestückten Drohne am Flughafen Leipzig-Halle. Länderpolizeien, Bundespolizei, Luftverkehrsbehörden und Bundeswehr müssten wissen, wann wer eingreifen dürfe, könne und müsse, sagte Nordrhein-Westfalens Innenminister Reul. Der grünen Politiker von Notz erklärte, eine Sicherheitsbehörde müsse den Hut aufhaben und das sei die Bundespolizei. Nach dem tödlichen Autoanschlag auf eine Gewerkschaftsdemonstration in München ist ein 25-Jähriger zu einer lebenslangen Haftstrafe verurteilt worden. Das Oberlandesgericht München stellte zudem die besondere Schwere der Schuld fest. Aus München David Herting.
4: Der Angeklagte nahm das Urteil ohne sichtliche Regung auf. Mit dem Urteil folgen die Richter des 7. Strafsenats am Münchner Oberlandesgericht den Anträgen der Generalbundesanwaltschaft sowie der Nebenkläger. Die Richter sahen es als erwiesen an, dass der Mann im Februar 2025 mit einem Auto in einen Demonstrationszug der Gewerkschaft Verdi in der Münchner Innenstadt gerast war. Dabei tötete er eine 37-jährige Mutter und ihre 2-jährige Tochter und verletzte über 40 Menschen teilweise schwer. Ein psychiatrischer Gutachter hatte bei dem Mann keine Einschränkung der Schuldfähigkeit feststellen können, während die Verteidiger von deutlichen Anzeichen einer hebephrenen Schizophrenie sprachen.
3: In Deutschland sind in diesem Sommer deutlich mehr Menschen aufgrund der Hitze gestorben als bisher angenommen. Knapp 12.000 seien es bisher, schreibt das Robert-Koch-Institut. Nils Walker aus der ARD-Gesundheitsredaktion.
5: Allein Ende Juni sind in nur einer Woche viel mehr Menschen aufgrund der Hitze verstorben als bisher gedacht, nämlich insgesamt rund 9.600 Menschen. Das belegen Zahlen aus den Bundesländern, die erst jetzt vorliegen. Das RKI ging in seinen Schätzungen bisher nur von knapp der Hälfte aus. In der letzten Juniwoche war es sogar nachts noch so warm, dass die deutschlandweite Durchschnittstemperatur bei 26,4 Grad lag. Tagsüber war es an vielen Orten mehr als 40 Grad. Solch eine Hitze kann zu einem tödlichen Hitzschlag führen und gerade bei alten und schwachen Menschen zu Todesursachen wie Nierenversagen, Herzstillstand oder einem Kreislaufzusammenbruch führen.
3: Im Rhein bei Köln ist der Pegelstand auf 67 Zentimeter gefallen. Damit ist dort der erst am Samstag gemessene Negativrekord unterboten worden. Er wird seit 1816 regelmäßig gemessen. Bis zum Abend soll der Pegelstand um einen weiteren Zentimeter fallen. Die Fahrrinne im Rhein ist deutlich tiefer als der jeweilige Pegelstand am Ufer, doch auch ihre Tiefe liegt derzeit nur bei 1,11 Meter. Schiffe können zwar weiterfahren, allerdings nur mit deutlich weniger Fracht als sonst üblich. Bei Köln-Deutz wurde am Morgen durch das Niedrigwasser eine Weltkriegsbombe zutage gefördert, die jetzt entschärft wird. Der Bundestag muss nach Auffassung des Bundesverfassungsgerichts schneller sein bei seinen Entscheidungen über Wahleinsprüche. Die Karlsruher Richter haben zwar eine Beschwerde verworfen, die sich gegen die 5%-Hürde richtete, aber sie mahnen mehr Tempo beim Bundestag an. Vor einem Jahr hatte das Verfassungsgericht bereits festgestellt, dass der Bundestag innerhalb einer angemessenen Frist über Wahleinsprüche entscheiden müsse. Es sei aber nicht klar, dass das Parlament genügend Anstrengungen unternommen habe, Verzögerungen aufzuholen, so die Richter. In Nigeria sind mehr als 300 verschleppte Menschen befreit worden. Wie Präsident Tinubu mitteilte, handelte es sich dabei um die größte Befreiungsaktion Nigerias innerhalb eines Tages. Die Menschen waren im Februar entführt worden. Extremistische Gruppen verschleppen in Nigeria immer wieder Menschen. Anschließend versuchen sie mit Lösegeldforderungen Druck auf die Regierung auszuüben. An der A61 bei Schifferstadt hat ein geplatzter LKW-Reifen einen Waldbrand ausgelöst. Nach Angaben der Polizei fingen Teile des Reifens Feuer und wurden dann in den Wald neben der Autobahn geschleudert. Wegen Löscharbeiten und starker Rauchentwicklung musste die A61 in Richtung Hockenheim gesperrt werden. SWR Nachrichten, Redaktion Niklas Behrendt und Christian Kreuzer. Und das Wetter in Baden-Württemberg und Rheinland-Pfalz. Zwischen einem Tief und einem Hoch strömt weniger heiße Luft zu uns. Die Vorhersage, es gibt mal Sonne, mal dichte Wolken, vereinzelt auch Schauer oder Gewitter. In der Nacht teils klar, teils wolkig und deutlich kühler als zuletzt, bei Temperaturen von 16 bis 8 Grad. Morgen gibt's verbreitet Sonnenschein, 22 bis 30 Grad. Und die weiteren Aussichten. Am Wochenende gibt's eine Rückkehr der Hitze. Samstag bis 33 Grad, Sonntag bis 35 Grad und dabei häufig Sonne. Die Zeit 16.05 Uhr.
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6: Mit Martin Gramlich, schönen guten Tag.
7: Wir haben heute die Baumscheibe zwischen zwei Parkplätzen vergrößert. Dadurch hat der Baum mehr Platz zum Wachsen. Es sind 4 Quadratmeter Steine weg und dafür kommt 4 Quadratmeter Grün zurück.
6: In einigen Städten versuchen Initiativen, die Versiegelung des Bodens zu reduzieren oder stückweise rückgängig zu machen. Denn die Versiegelung trägt dazu bei, dass Städte sich aufheizen und Niederschläge schlecht versickern. Wir besuchen eine Gruppe in Mainz, die kleinere Flächen wieder entsiegelt. Heute hat der Naturschutzbund NABU sein jährliches Kreuzfahrt-Ranking vorgestellt. Leider scheint die Kreuzfahrtbranche sich nicht richtig voranzubewegen, was das Thema Umweltschutz und Klimaverträglichkeit angeht. Da gab es schon mal mehr Bewegung, das schauen wir uns an. Und wir lassen uns erklären, wie eine elektronische Fußfessel funktioniert. Die soll dazu beitragen, Gewalttaten im häuslichen Bereich zu senken.
8: Wenn man sich Studien anschaut, wie diese Fußfesseln wirken, dann sieht man schon, dass solche Fußfesseln positive Effekte haben kann, wenn sie dann sozusagen an den richtigen Mann gebracht wird.
6: Und wie das konkret abläuft, auch das ein Thema heute hier im Wissensmagazin Impuls. Und los geht's mit Musik von Dumbo Gets Mad. Space Something heißt der Song.

0: Tagelang haben die Brände gewütet. In Spanien, in Frankreich, Griechenland oder Italien. Inzwischen sind die Brände weitestgehend unter Kontrolle. Aber riesige Waldgebiete sind zerstört worden. Auch Wohngebiete hat es getroffen, mussten evakuiert werden. Und die Brände, die machen sich nicht nur in den betroffenen Regionen direkt bemerkbar, sondern auch weit darüber hinaus. Denn die Brände erzeugen auch große Mengen an Aerosolen, winzige Partikel, befördern sie hoch in die Atmosphäre, wo sie dann weite Strecken zurücklegen können. Und das lässt sich auch messen, zum Beispiel an einer Messstation am Jungfraujoch mitten in den Schweizer Alpen. Mit den Daten dieser Messstation forscht Dr. Benjamin Brehm. Er ist Atmosphärenchemiker am Zentrum für Energie- und Umweltwissenschaften des Paul-Scherrer-Instituts. Herr Brehm, grüße Sie.
1: Hallo.
0: Herr Brehm, wie haben sich die Waldbrände in Südeuropa denn niedergeschlagen in den Messwerten in der Station auf dem Jungfraujoch?
1: Zurzeit ist immer noch eine Rauchwolke da von den Bränden. Wir vermuten, die stammt aus Frankreich. Generell kann man sagen, dieses Jahr ist wie das Vorjahr ein extremes Jahr, wo wir sehr viele von diesen Rauchfahnen sehen. Und es hat sehr früh gestartet. Am Anfang kamen auch schon Brände von Nordamerika zu uns. Und jetzt sehen wir vor allem diese europäischen Waldbrände.
0: Wie lässt sich die Bewegung solcher Aerosole beobachten? Oder inwiefern lässt sich das eben nachvollziehen über die Messwerte solcher Stationen?
1: Also auf dem Jungfraujoch ist eindeutig nachweisbar, weil der Hintergrund so tief ist. Wir sind da fernab der Zivilisation und in der freien Atmosphäre. Und diese Waldbrände haben sehr hohe Signale. Also zum Beispiel jetzt die Messwerte, die wir zurzeit haben, sind 5- bis 10-fach über dem langjährigen Durchschnitt. Also man redet hier von Konzentrationen wie in einer Großstadt. Und das, was auch unüblich ist und was auch einen Hinweis gibt auf etwas, das länger in der Atmosphäre ist, dass die Konzentrationen nicht mit dem Tagesgang schwanken. Also diese Rauchwolken sind bei uns und bleiben auch über mehrere Tage hier. Und so lange, wie wir sie jetzt haben, hat es eigentlich bei uns noch nie gegeben. Also wir haben seit Mai immer wieder und auch halt wegen dem wenigen Regen, den es gab, ist eigentlich so wie eine stagnante Masse von Aerosolen, die da rumschwirrt.
0: Was sind das für Aerosole, die bei einem Waldbrand entstehen?
1: Man spricht oft über Ruß, aber der Ruß hat vielleicht etwa 10% der Masse ist Ruß und der andere Teil ist Organik. Und das entsteht vor allem, wenn das Feuer nicht effizient brennt, da gibt es sehr viel weißer Rauch und das sind diese organischen Stoffe, die dann als Aerosole ausgestoßen werden und eben sehr weit reisen können.
0: Was für organische Stoffe sind das?
1: Also das ist kondensiert, es hat zum Teil auch Bestandteile von aromatischen Verbindungen. Also es sind vor allem Zuckerbestandteile, Levoglucosan ist ein typischer Marker für Waldbrand. Ein Riesengemisch, je nach Brandphase. Umso heißer das Feuer ist, sind es mehr aromatische Verbindungen, also polyzyklische Kohlenwasserstoffe, die auch lange in der Atmosphäre bleiben.
0: Und die ja offenbar wirklich auch weite Strecken zurücklegen können, wenn sie nicht nur die Brände am Jungfraujoch messen können, sondern sogar auch Aerosole aus Nordamerika, wenn ich es vorher richtig verstanden habe, dort messen können.
1: Genau, also umso stärker das Feuer ist, da gibt es eigentlich eine Dynamik, die diese Aerosole sehr hoch initiieren kann und dann gehen sie in den Jetstream, also in die höheren Schichten der Atmosphäre, werden sehr weit transportiert. Normalerweise spricht man von Residenzzeiten zwischen 10 Tage, 2 Wochen bis 3 Wochen können diese Aerosole weite Wege transportiert werden.
0: Wie wirken sich solche Aerosole, die zum Beispiel bei einem Waldbrand entstehen, jetzt aus in der Atmosphäre?
1: Der Effekt, der wir sofort erkennen, ist eigentlich die Trübung der Atmosphäre. Das entsteht durch die Lichtstreuung und Absorption, also diese milchige Trübung, die wir sehen. Dies hat direkt einen Einfluss auf die atmosphärische Dynamik. Also es gibt dann so stagnante Layer, die absorbieren und eigentlich die Temperatur darunter ist dann kühler, aber es ist eine warme Schicht in der Luft, die eigentlich den Austausch von Luft verhindert. Und das hat einen Einfluss auf die Dynamik der Atmosphäre und sogar auf unser Wetter.
0: Was kann das beim Wetter bewirken?
1: Dass halt diese Lagen auch länger Bestand haben. Ich denke, diese Hitzeglocke, worüber wir sprechen, wird wie noch zusätzlich verlängert. Also zurzeit ist ja diese lange, stagante Lage, dass das wie das Ganze stabilisiert und wie die Dynamik, die normalerweise stattfindet mit den Tagesgängen, dass die ein wenig unterdrückt wird zusätzlich.
0: Ja. Das wäre Auswirkungen beim Wetter. Können sich solche Aerosole, wenn die tatsächlich langfristiger sich auch in diesen höheren Schichten festsetzen, können die sich auch auswirken aufs Klima?
1: Im Vergleich zu den Treibhausgasen, also dem CO2-Ausstoß, ist dieser Effekt extrem klein. Also man kann sich nur denken, zum Beispiel 2023, das kanadische Feuer hatte, glaube ich, den gleichen CO2-Ausstoß wie ganz Europa zusammen. Also das sind Riesenmengen an CO2, die da freigesetzt werden. Der Aerosoleffekt ist relativ kurz, wie ich gesagt habe, 2 Wochen, 3 Wochen Maximum. Und das gibt zwar eine leicht kühlende Wirkung aufs Klima. Was wir aber nicht gut verstehen, ist, wie zum Beispiel die Wolkenbildung direkt beeinflusst wird, wie der Niederschlag beeinflusst wird. Es gibt da Vermutungen, dass nahe des Feuers gibt es zum Beispiel weniger Niederschlag, aber dafür weite Transportzeiten weg, kann es dafür zu Extremereignissen kommen. Das sind sehr komplexe Effekte, die wir nicht so ganz verstehen.
0: Okay, das sind aber Fragen, mit denen Sie sich jetzt eben noch befassen oder die Sie dann auch erforschen mit diesen Daten am Jungfraujoch.
1: Ja, also das kann man nicht alleine erforschen. Wir sind eine Punktmessung auf einem Berg. Aber das Zusammenführen der Daten hat uns in den letzten Jahren ein großes Verständnis geliefert. Also nur jetzt schon, dass wir verstehen, woher diese Feuer kommen. Also das ganze Copernicus-Programm der Europäischen Union, wo man die atmosphärischen Observationen von allen Plattformen, von Satelliten, vom Boden gestützt und auch von uns zusammenführt, erlaubt uns sogar auch schon Vorhersagen zu machen, wohin das Ganze geht, also mit den Windfeldern, mit den Modellen. Das Zusammenführen hat uns eigentlich dieses Verständnis gebracht und wird auch in Zukunft dieses Verständnis verbessern. Direkt einzelne Messungen auf dem Jungfraujoch, wir versuchen, die Wolkenbildung oder die Eisbildung zu verstehen. Also man kann auch Prozessforschung machen, aber man muss immer Glück haben, dass man so eine Rauchfahne erwischt.
0: Sind auch gesundheitliche Folgen denkbar solcher Aerosole und in welchem Umkreis sind die denkbar?
1: Ja, das ist eigentlich eine meiner größeren Sorgen mit diesen Situationen, die wir jetzt in sind, mit diesen großen Bränden, ist sicherlich die Gesundheitswirkung ein wichtiger Aspekt. Und da ist vor allem besorgniserregend, dass ein Aerosolgrößenbereich, also unter 2,5 Mikrometer, das kann tief in unsere Lunge eindringen. Ich sage immer persönlich, dass dank der Reduktion vom Feuer in unseren Häusern, also wir brauchen kein Feuer mehr zum Kochen, zum Heizen, immer weniger. Die Elektrifizierung hat unsere Lebenserwartung enorm verlängert und dieser Rauch macht jetzt eigentlich das Gegenteil. Also alle Lufthygienemaßnahmen, die wir in den letzten Jahren erfolgreich umgesetzt haben und auch unsere Luft drastisch verbessert haben, können durch solche extremen Ereignisse eigentlich in Frage gestellt werden. Ich hoffe nicht, dass das längerfristig so anhält. Vielleicht ist es auch wieder ein Jahr der Extreme, aber wir haben doch seit 23 war so ein extremes Jahr. Letztes Jahr war ein extremes Jahr und dieses Jahr scheint auch wieder extrem zu sein. Zumindest auf dem Jungfraujoch in tieferen Lagen, wo die Bevölkerung wohnt, war zum Beispiel das letzte Jahr nicht so sichtbar mit diesen erhöhten Konzentrationen. Also es ist immer die Frage, wie das transportiert wird und wie das dann sich auf uns auswirkt. Aber die Gesundheitsaspekte sicher in der Situation in diesem Sommer darf man nicht vergessen. Es ist nicht gesund. Feuerrauch ist nicht gesund, ja.
0: Aerosole, die bei den Waldbränden beispielsweise in Südeuropa entstanden sind, lassen sich auch weit entfernt in der Zentralschweiz messen und können sich auswirken aufs Wetter, können langfristig sich auch aufs Klima auswirken und gesundheitliche Folgen haben. Mit solchen Daten aus der Zentralschweiz vom Jungfraujoch forscht Dr. Benjamin Brehm, Atmosphärenchemiker vom Paul-Scherer-Institut. Und wir haben gesprochen hier in Impuls. Herr Brehm, danke Ihnen sehr.
1: Vielen Dank.

Neue Musik hier im Wissensmagazin Impuls von Marie Fruis, einer aufstrebenden Newcomerin aus Brasilien. Am Freitag erst ist ihr Debütalbum erschienen mit Musica Popular Brasileira, brasilianischer Popmusik, die Bossa Nova kombiniert mit Jazz und Pop. Dieser Song hier hieß übersetzt so viel wie Wenn ich dich nie mehr wiedersehe. 16.21 Uhr ist es. Nach dem Anschlag auf den CSD in Berlin vor knapp 2 Wochen ist ein Stichwort recht oft gefallen, das Stichwort elektronische Fußfessel. Mit so einer Fußfessel, so die Überlegung bei manchen, könnten sich sogenannte Gefährder möglicherweise besser überwachen lassen. In einem anderen Bereich, da haben die Bundesregierung und der Bundesrat den Weg kürzlich schon freigemacht für einen Einsatz von elektronischen Fußfesseln, nämlich im Bereich häusliche Gewalt. Dazu wurde das Gesetz für mehr Gewaltschutz reformiert. Die Änderungen treten in Kraft ab kommendem Juli. Dann kann ein Familiengericht bundesweit den Einsatz einer elektronischen Fußfessel anordnen. Wie das

0: eine Weisung, sich der elektronischen Aufenthaltsüberwachung zu unterziehen.
1: Sagt Alma Friedrichs. Sie leitet die gemeinsame elektronische Überwachungsstelle mit Sitz in Hessen.
0: Also im Moment haben wir ca. 150 Personen, die überwacht werden.
1: Personen heißt in diesem Fall meist Männer.
0: Wir haben hauptsächlich Männer, aber es gibt auch immer wieder Frauen, aber wenige.
1: Wer per Gerichtsbeschluss eine Fußfessel tragen muss, bekommt verschiedene Vorgaben. Dazu zählt, dass die Fessel am Bein bleiben muss.
0: Also die Fußfessel kann nicht unbemerkt entfernt werden.
1: Das elektrische Gerät oberhalb des Knöchels ist wasserdicht und wird über GPS bzw. auch über Handymasten geortet.
0: Wir machen keine Echtzeitüberwachung. Wir verfolgen niemanden permanent am Bildschirm, sondern immer nur dann, wenn es einen Anlass dazu gibt.
1: Anlass heißt, es gibt bestimmte Verbotszonen, die zeitlich und räumlich vom Gericht festgelegt werden. Die Gesetzesneuerung sieht auch vor, dass die Menschen, die geschützt werden sollen, ebenso mit einem technischen Gerät ausgestattet werden, das sie bei sich tragen sollen, erklärt Alma Friedrichs.
0: Das bedeutet letztlich, dass wir mobile Zonen überwachen können. Das heißt, wir haben ein weiteres Gerät im Einsatz, das den zu schützenden Personen gegeben werden. Und dieses Gerät erzeugt eben nochmal eine Verbotszone, die dann um dieses Gerät drumherum liegt. Und immer wenn man dieses Gerät bei sich hat, führt man quasi eine Verbotszone mit sich. Und sobald es dann zu einer Annäherung mit der Person, die die Fußfessel trägt, gibt, würde es eben Alarm geben bei uns und gegebenenfalls auch auf diesem mobilen Gerät.
1: Täter müssen zudem ein Mobilfunkgerät mit sich führen. Betritt jemand mit Fußfessel die persönliche Verbotszone, geht der Alarm los und die Überwachungsstelle ruft an. So soll verhindert werden, dass gegen Auflagen verstoßen wird oder es zu Gewaltdelikten kommt.
0: Die Aufenthaltsdaten werden kontinuierlich gespeichert, allerdings anonymisiert. Das heißt, die werden nicht unter einem Namen gespeichert, sondern unter einer sogenannten OID. Und die werden für 2 Monate vorgehalten und dann automatisch gelöscht.
1: Doch können Fußfesseln Gewalttaten tatsächlich in großem Stil verhindern? Diese Frage ist nicht einfach zu beantworten, sagt Florian Rebmann vom Institut für Kriminologie der Universität in Tübingen.
2: Wenn man sich Studien anschaut, wie diese Fußfesseln wirken, dann sieht man schon, dass solche Fußfesseln positive Effekte haben kann, wenn sie dann sozusagen an den richtigen Mann gebracht wird. Man kann eben sehen, dass gerade die Opfer von solchen Maßnahmen durchaus profitieren, weil die eben durch neu geschaffenes Sicherheitsgefühl dann einfach die Möglichkeit haben, ihrem Alltag normaler nachzugehen, als wenn man die ganze Zeit Angst haben muss, dass der Partner, Ex-Partner unangekündigt irgendwo auftaucht.
1: Der Kriminologe hat für das Forschungsprojekt Femizide in Deutschland über 330 versuchte und vollendete Tötungsdelikte mit mindestens einem weiblichen Opfer untersucht. Die Fälle unterscheiden sich teilweise stark. Klar ist, Opfer von Partnerschaftsgewalt gehen selten zur Polizei. Die Gründe dafür sind unterschiedlich. Sie reichen von Angst vor einer extremen Eskalation bis hin zu falsch verstandener Solidarität mit dem Täter. Ebenso gibt es teilweise kulturelle Gründe, dass die Polizei aus solchen Konflikten herausgehalten wird. Und nur in polizeibekannten Fällen kann ein Täter zum Tragen einer Fußfessel verpflichtet werden. Das heißt, einige Taten hätten kaum durch eine Fußfessel verhindert werden können. Florian Rebmanns Fazit lautet daher: Fußfesseln sind kein Allheilmittel.
2: Es ist und bleibt eben allenfalls Symptombekämpfung. Also nur weil man jetzt so einem Mann eine Fußfessel ans Knöchel bindet, verändert das ja den Menschen an sich nicht und auch die psychologischen und gesellschaftlichen Voraussetzungen von Gewalt.
1: Deswegen sieht das reformierte Gewaltschutzgesetz auch verpflichtende Anti-Gewalt-Trainings für Täter vor, damit Gewaltspiralen durchbrochen werden.
3: Der Bericht von Michael Stang aus der ARD-Wissenschaftsredaktion über den Einsatz von elektronischen Fußfesseln zum Schutz vor häuslicher Gewalt. Eine Gesetzesänderung, die diesen Einsatz möglich macht, ist kürzlich beschlossen worden, tritt kommenden Juli in Kraft.
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0: Die Leute wollen gute Musik hören, so heißt die aktuelle Single vom Münchner Florian Kreier, der sich als Musiker Angela Augs nennt. 16.30 Uhr ist es jetzt genau. 1,5 Millionen Menschen in Deutschland haben im vergangenen Jahr eine Kreuzfahrt unternommen. Die Kreuzfahrtbranche wächst in den letzten 20 Jahren stetig, gab einen Corona-Knick, aber ansonsten geht es steil bergauf. Und das, ja, obwohl sich herumgesprochen hat, dass eine Kreuzfahrt in Sachen Klima- und Umweltschutz jetzt möglicherweise dann doch die problematischste Art zu verreisen ist. Heute hat der Naturschutzbund Deutschland, der NABU, sein jährliches Kreuzfahrt-Ranking vorgestellt, in dem der NABU auflistet, welche Reedereien, welche Kreuzfahrtunternehmen Fortschritte machen beim Klima- und Umweltschutz und welche nicht. Dominik Bartoschek aus der SWR Umweltredaktion stellt dieses neue NABU-Ranking vor.
1: 15 Reedereien hat der NABU für sein diesjähriges Kreuzfahrt-Ranking befragt. 12 haben reagiert und die Fragen nach Umwelt- und Klimaschutzmaßnahmen beantwortet. Kleine Fortschritte, sagt Sönke Diesener vom NABU, sind dabei im Detail durchaus feststellbar.
2: Die Schiffe werden etwas effizienter, verbrauchen etwas weniger Treibstoffe und emittieren auch weniger Luftschadstoffe dadurch.
1: Auch die Nutzung von Landstrom kommt voran, den die Schiffe nutzen, während sie im Hafen liegen, anstatt die Energieversorgung an Bord über laufende Motoren sicherzustellen. Das sorgt für weniger Luftverschmutzung. Dennoch, unterm Strich bleiben Kreuzfahrten schädlich fürs Klima, sagt Diesener, denn
2: das Kreuzfahrtranking zeigt, dass die gesamte Kreuzfahrtbranche weiterhin auf fossile Treibstoffe angewiesen ist und daher natürlich sowohl der Klimaschaden als auch die Luftverschmutzung weiterhin sehr, sehr hoch sind.
1: So sind laut NABU noch immer rund die Hälfte der Kreuzfahrtschiffe auf den Weltmeeren mit Schweröl unterwegs. Viele andere setzen auf Flüssiggas, LNG. Das verbrennt zwar sauberer als herkömmliche Kraftstoffe, aber bei seinem Einsatz wird Methan freigesetzt, ein besonders klimaschädliches Gas. Das führt im aktuellen Kreuzfahrtranking dazu, dass selbst die Klassenbesten, die Reedereien Havila und Hurtigruten, nicht einmal die Hälfte der maximal möglichen Punktzahl erreichen. Der NABU fordert deshalb ein radikales Umdenken von der Kreuzfahrtbranche, weg von fossilen hin zu alternativen, klimaneutralen Kraftstoffen. Zum Beispiel zu grünem Methanol, einem synthetischen Kraftstoff, der auf Basis von grünem Wasserstoff hergestellt wird. Technisch längst machbar, sagt Diesener, doch im Alltag auf den Meeren sind Schiffe mit dieser Technik bisher die absolute Ausnahme.
2: TUI hat im vorletzten Jahr die TUI Mein Schiff 7 in Betrieb genommen. Die kann zum Beispiel mit diesem klimaneutralen Methanol fahren.
1: Auch das Deutsche Zentrum für Luft- und Raumfahrt, DLR, kam in einer Studie im Auftrag von Greenpeace im vergangenen Jahr zu dem Ergebnis, dass grünes Methanol die Schifffahrt klimafreundlicher machen könnte. Das Problem? Es gibt zu wenig davon auf dem Markt. Das sagen sowohl der NABU als auch Schifffahrtsexperte Markus Mümer vom DLR.
3: Darüber hinaus sind die Preise von alternativen Kraftstoffen heute noch deutlich höher als jene von fossilen Brennstoffen.
1: Was viele Reedereien dann doch lieber auf Schweröl oder LNG setzen lässt. Und warum machen es Schiffe nicht wie Autos, die zunehmend elektrisch unterwegs sind, statt mit Verbrenner? Pläne dazu liegen in der Schublade, sagt Sönke Diesener. So habe kürzlich die Deutsche Meyer Werft ein Elektrokreuzfahrtschiff vorgestellt.
2: Und das soll Strecken von zum Beispiel von Kopenhagen nach Helsinki oder auch von Barcelona nach Rom schaffen können. Und das Schiff fährt dann tatsächlich ausschließlich mit einer Batterie, die über klimaneutralen Strom in den Häfen geladen werden kann.
1: Für längere als die genannten Routen würde die Batteriekapazität jedoch nicht ausreichen, weshalb Markus Mümer vom DLR sagt,
3: der Großteil der Routen, insbesondere auf dem offenen Meer, wird jedoch weiterhin auf Kraftstoffe angewiesen sein, zumindest auf absehbare Zeit.
1: Rein technisch wäre sie also längst möglich, die klimaneutrale Kreuzfahrt. Auf kürzeren Strecken elektrisch, auf längeren Routen mit grünen Kraftstoffen, ergänzt vielleicht auch noch mit Windunterstützung. Jetzt müssen nur noch die Reedereien umdenken und bereit sein, in solche Schiffe auch zu investieren. Ob sie das tun, wird dann das Kreuzfahrtranking des NABU im kommenden Jahr zeigen.
0: Der Naturschutzbund NABU hat heute sein diesjähriges Kreuzfahrtranking vorgestellt mit der Klima- und Umweltbilanz der Kreuzfahrtbranche. Einzelheiten dazu waren das von Dominik Bartoschek aus der SWR Umweltredaktion. Über die Faszination von Kreuzfahrten gab es heute früh in SWR Kultur am Morgen auch ein Gespräch mit dem Soziologen Andreas Knie vom Wissenschaftszentrum Berlin. Und er sieht ein Problem bei Kreuzfahrten nicht nur in den umweltschädlichen Kraftstoffen in der CO2-Bilanz, sondern auch darin, dass Kreuzfahrtschiffe ein Problem darstellen für Städte, die sie anlaufen, wenn tausende Menschen auf einen Schlag von den Schiffen in die Städte strömen. Und Andreas Knie glaubt deshalb, dass Kreuzfahrten auf lange Sicht eher eine schwierige Zukunft haben.
4: Es wird jetzt noch einen Boom weitergeben, es wird noch etwas höher steigen und dann wird man aber die Folgen weiter sehen und Orte, die immer gerne angefahren werden, gerade im Mittelmeer, aber auch an bestimmten Destinationen in der Nordsee, die werden sich wehren. Diese Städte werden ein Halteverbot sozusagen aussprechen. Und dann werden die Kreuzfahrten auch nicht mehr so aktiv, denn nur am Meer ist dann doch irgendwann am Ende des Tages langweilig. Oh.

0: Folkpop aus Schottland, auf Gälisch gesungen vom Frauentrio Sian, hier im Wissensmagazin Impuls. Wer jetzt in den Sommerferien mit dem Flugzeug verreist, der muss am Flughafen damit rechnen, dass das Gepäck, auch das Handgepäck, verstärkt kontrolliert wird auf elektronische Geräte mit Lithium-Ionen-Akkus. Der Hintergrund ist, dass es immer wieder Zwischenfälle gegeben hat und weiterhin gibt an Bord von Flugzeugen, weil solche Akkus in Brand geraten sind. Das klingt erstmal ziemlich gefährlich, kann im Extremfall auch tatsächlich mal gefährlich werden, aber ganz prinzipiell sagen Fachleute eigentlich, dass die Fluggesellschaften das Problem mit Kontrollen und mit dem geschulten Bordpersonal ganz gut im Griff haben. Das berichtet Andreas Kegel aus der ARD-Wissenschaftsredaktion.
1: An Bord eines vollbesetzten Airbus 380 sind 500 Passagiere und geschätzt 2000 Lithium-Ionen-Akkus. Die sind verbaut in Handys, Powerbanks, Laptops, Kameras oder E-Zigaretten. Und jeder dieser Akkus an Bord ist ein potenzielles Sicherheitsrisiko, so der Akku-Experte Simon Holz vom Ernst-Mach-Institut in Freiburg.
2: Das Erste, was man merken kann, ist, dass der Akku ungewöhnlich warm wird, dass er sich möglicherweise aufbläht. Und die nächste Eskalationsstufe wäre dann, dass der Akku ausgast, dass Gase rauskommen. Auch die sind schon leicht entzündlich, giftig. Und eine extremere Form wäre, dass sich bei einem Ausgasen dieses Gasgemisch sofort entzündet. Und dann brennt der Akku einmal komplett ab.
1: So wie die Nutzung der elektronischen Geräte im Alltag zunimmt, nimmt auch die Zahl gefährlicher Situationen zu. Im Schnitt kommt es allein in den USA im Luftverkehr zu 2 Vorfällen pro Woche, so die amerikanische Luftfahrtbehörde FAA. Viktor Norrefeld vom Fraunhofer-Institut für Bauphysik in Holzkirchen hat die gesundheitlichen Risiken eines Akkubrandes im Fluglabor untersucht. Und er gibt Entwarnung.
3: Selbst wenn der Brand nicht gelöscht wird, also man das Gerät für sich lässt, ist die Flugzeuglüftung stark genug, in etwa 2 Sitze entfernt vom Brand, die Konzentration an diesen Brandgasen so weit abzusenken, dass keine akute gesundheitliche Gefährdung mehr besteht.
1: Dazu kommt, die Crews an Bord seien auf Akkubrände gut vorbereitet, so der Experte. Löschen, kühlen, Geräte gesichert in die Bordtoilette legen. Dieses Vorgehen trainiere jede Airline.
3: Bisher, toi toi toi, gibt die Statistik, glaube ich, den Crews das Zeugnis, dass sie damit umgehen können.
1: Doch ein einziger Worst Case könnte über den Wolken zu einer Katastrophe führen. Das zeigte der bislang schwerste Vorfall im Januar 2025 im südkoreanischen Busan. Dort ist ein Flugzeug vor dem Start aufgrund einer defekten Powerbank im Gepäckfach komplett ausgebrannt. Die Passagiere blieben zum Glück unverletzt. Die internationale Luftfahrtbehörde ICAO hat die Mitnahme von Lithium-Ionen-Akkus strikt begrenzt. Pro Passagier sind nur noch 2 Powerbanks erlaubt, die am Körper oder in der Sitztasche aufbewahrt werden müssen. Alle entsprechenden Akkus, egal ob im Laptop, Powerbank oder Drohne, dürfen maximal eine Leistung von 100 Wattstunden haben. Mehr Leistung bedeutet mehr Risiko, sagt der Brandschutzbeauftragte Stefan Dörner vom Flughafen Memmingen und betont, ein Akkubrand sei oft schwer unter Kontrolle zu bringen.
4: Zum einen sind die Akkus gekapselt in einem Gehäuse. Und es ist schwierig, an den Akku hinzukommen, um das Löschmittel aufzutragen. Und des Weiteren ist das ein chemischer Prozess, der einfach schwierig ist zu unterbinden, der einfach eine wahnsinnige Eigendynamik hat und eine eigene Energie hat, eine sehr hohe. Und deswegen ist das so schwierig für uns als Feuerwehr, den Brand zu löschen. Dann kann das innerhalb von einem gewissen Zeitraum immer wieder zu erneuten Entflammungen kommen.
1: Die Mitnahme von Akkus im Aufgabegepäck ist strengstens verboten. Denn im Gegensatz zu einem Brand in der Kabine wäre ein Brand im Frachtraum nur schwer zu kontrollieren. Wer entgegen den Vorschriften Lithium-Ionen-Akkus im Gepäck aufgibt, haftet für alle auftretenden Schäden und muss damit rechnen, dass die Geräte bei der Kontrolle konfisziert werden.
0: Akkus im Flugzeug, wenn da ein paar Vorsichtsmaßnahmen beachtet werden, eigentlich kein großes Problem für Fluggesellschaften, ungefährlich. Darüber hat Andreas Kegel aus der ARD-Wissenschaftsredaktion informiert.

0: Haiwan heißt dieser Song, übersetzt so viel wie Tier, kommt von der Band Engin aus Mannheim. Wie kommen wir raus aus unserer Komfortzone? Wie können wir unser Verhalten verändern, wenn wir sehen, dass dieses Verhalten problematische Folgen hat, zum Beispiel was die Umwelt oder das Klima angeht? Ja, ist gar nicht so einfach, denn oft sind wir ja in unseren Gewohnheiten fast gefangen, in Routinen. Wir bewegen uns auf bequemen Bahnen, auch wenn die gar nicht immer so toll oder sinnvoll sind. Um Veränderungen oder möglichst ja auch Verbesserungen zu erreichen, müssen wir also erst oft einmal Gewohnheiten in Frage stellen und Dinge einfach auch mal anders machen, als wir sie bisher gemacht haben. Zum Beispiel Flächen in Städten nicht weiter zupflastern und versiegeln, sondern auch mal andersrum, versiegelte Flächen wieder öffnen und begrünen.
1: Hier wird gerade etwas rückgängig gemacht, was in Städten seit Jahrzehnten meist andersrum läuft. Pflastersteine kommen sonst drauf, doch hier kommen sie jetzt raus. Auf dem Parkplatz des Fitnesscenters in Mainz hebeln Freiwillige Steine aus dem Boden, setzen den Presslufthammer an und schaufeln dann den Schotter von unten drunter weg. Aus einer versiegelten Fläche unter einem Baum soll wieder ein kleines Stück grün werden, erklärt Elke Blensdorf vom Veranstalter Mainz Zero.
2: Wir haben heute die Baumscheibe zwischen zwei Parkplätzen vergrößert. Dadurch hat der Baum mehr Platz zum Wachsen. Es sind 4 Quadratmeter Steine weg und dafür kommt 4 Quadratmeter Grün zurück.
1: Eingeladen hatten Mind Zero, eine Initiative für mehr Klimaschutz und Klimaanpassung, und eine Stadtteil-Nachhaltigkeitsinitiative. Insgesamt sollen auf dem Parkplatz 90 Quadratmeter entsiegelt werden, etwa so viel wie eine Dreizimmerwohnung. Bis Ende August soll es dann zwischen den Parkplätzen grün statt grau sein. Dabei geht es um mehr als diese eine Fläche. Es geht auch darum, eine alte Gewohnheit umzukehren. Bisher werden Flächen oft befestigt und zugepflastert. Das gilt dann als ordentlich, sicher und pflegeleicht. Auf dem Parkplatz in Mainz wird diese Logik gerade umgedreht. Wo es geht, sollen Flächen offen, durchlässig und lebendig werden. Warum das in Zeiten der Klimakrise so wichtig ist, erklärt Gartengestalterin Elke Blensdorf.
2: Die Fläche, die jetzt grün ist, ist wesentlich kühler als das, was vorher bepflastert war. Und sorgt dafür, dass Regenwasser in den Boden wegsickern kann, muss nicht in den Kanal fließen, ist daher ein Lebensraum für Insekten.
1: Mit dabei ist auch Jochen aus der Innenstadt von Mainz. Die Hitzewellen in diesem Sommer haben ihm gezeigt, so wie bisher kann es in der Stadt nicht weitergehen. Beim Workshop will er sehen, wie Entsiegeln praktisch funktioniert und ob daraus mehr werden kann.
3: Ich glaube, viele kleine Dinge zusammen hat man natürlich dann doch auch bestimmten Abkühleffekt für die Stadt und auch einfach mehr Bewusstsein für die Leute, wenn sie es jetzt eben erstmal am Anfang sehen. Irgendwann wird es normal.
1: Irgendwann wird es normal. Darum geht es auch in der Klimakrise. Alte Routinen zu verändern, weil sie Hitze- und Klimarisiken verschärfen. Das sind Veränderungen, mit denen sich die Transformationsforscherin Professor Maya Göpel intensiv beschäftigt. Sie fragt, wie Gesellschaften sich verändern können. Weg von Routinen, die Klima- und Lebensgrundlagen belasten, hin zu einer Lebensweise, die besser mit den Folgen des Klimawandels umgehen kann. Für Maya Göpel ist das auch eine Frage von Mut.
4: Ich glaube, die spannende Frage ist immer diese Komfortzone. Also da merke ich, ja, bin ich da drin oder ja, schredder ich immer mal so ein bisschen an der Außengrenze. Und dann bin ich mutig. Also traue ich mich, was anders zu machen, traue ich mich noch mal was neu zu machen oder was zu sagen, was ich vorher vielleicht nicht gesagt hätte.
1: Maya Göpel beobachtet, oft bleiben Menschen nicht deshalb beim Alten, weil es besonders gut funktioniert, sondern weil es vertraut ist und damit bequem. Die Wissenschaftlerin nennt das Pfadabhängigkeit.
4: Das heißt, ich laufe immer im gleichen Pfad weiter, weil der bequem ist. Und daraufhin haben wir die Alltagsstrukturen orientiert, dann bin ich da lang geleitet, dann habe ich da To-Go-Becher und dann habe ich da dies und jenes, ohne darüber nachzudenken, was die Effekte sind. Und das heißt, unbequem sein und sich unbequem auch irritieren zu lassen, dann kann ich lernen.
1: Und das lässt uns auch lebendiger fühlen, erklärt die Professorin, die zum Thema in Lüneburg forscht. Sie warnt davor, kleine Veränderungen vorschnell abzutun. Denn viele einzelne Entscheidungen können großen Einfluss haben.
4: Und trotzdem fangen wir alle an zu denken, naja, aber ob ich jetzt Auto fahre oder nicht, ist ja irgendwie egal. Und man lässt das so ein bisschen die Tyrannei der kleinen Schritte tatsächlich in der Forschung. Und deshalb ist dieses Gucken, was sind die Konsequenzen von dem, was ich tue, immer wichtig. Und je weniger wir eben gucken wollen, umso wahrscheinlicher ist es, dass dann Konsequenzen mitkommen, die wir gar nicht wollten.
1: Zurück auf dem Parkplatz in Mainz. Hier heißt rausgehen aus der Komfortzone erst einmal Arbeit in der Sonne, Staub, Lärm und hier auch schweres Gerät. Zwei junge Frauen sind zum Workshop gekommen. Eine von ihnen ist richtig überrascht.
5: Ich wollte mal gucken, wie das eigentlich abläuft. Es ist deutlich mehr Beton und Zement und Schutt zu stemmen, um überhaupt wieder an die Erde zu kommen. Also wir sind jetzt eigentlich seit knapp einer Stunde dabei und sind noch gar nicht dran, Pflanzen zu setzen.
1: Im privaten Vorgarten kann es deutlich einfacher sein. Aber auch dort gilt erst nachsehen, was unter den Steinen liegt. Dann entscheiden, was man selbst schafft und wobei man Hilfe braucht. Das Abpflastern erfordert aber nicht nur körperliche Kraft. Einsatz ist auch vorher schon nötig. Jemand muss eine Fläche finden, Menschen ansprechen, Zuständigkeiten klären. Auch das gehört zum Umdenken. Nicht warten, bis irgendwo was von allein passiert, sondern aktiv werden, auf Menschen zugehen, ob eine Fläche anders genutzt werden kann.
2: Eine wichtige Vorarbeit war es, die Eigentümer zu überzeugen, erstmal überhaupt, dass man was auf dieser Fläche machen darf und dann eben auch, dass bereit sind, Kosten zu übernehmen. Und das ist geglückt. Aber da ist doch ein bisschen Überzeugungsarbeit für nötig.
1: Beim Fitnesscenter in Mainz war diese Überzeugungsarbeit letztendlich erfolgreich. Geschäftsführer Felix Wasel hält selbst den Spaten in der Hand.
6: Eigentlich kümmern wir uns ja hier primär um die Gesundheit der Leute. Die Gesundheit der Umwelt liegt uns aber auch am Herzen. Und als die Anfrage kam, war für uns eigentlich sofort klar, dass wir mit dabei sein wollen.
0: Flächen in Städten wieder begrünen, statt sie zu versiegeln. Ein Beispiel dafür, dass es sich lohnt, aus Gewohnheiten auszubrechen, um Veränderungen zum Positiven zu erreichen, zum Beispiel in Sachen Klimaschutz. Darüber hat Sabine Stöhr aus der SWR Umweltredaktion berichtet. Im Beitrag war ja auch die Rede von der Tyrannei der kleinen Schritte und die hat sich auch der Musiker und Komponist Manu de Lago aus Österreich zu Herzen genommen. Und er absolviert jetzt die Strecken zwischen Konzerten jetzt auch gerne mal mit dem Fahrrad statt mit dem Tourbus. Und auch sonst ist Klimaschutz für ihn ein wichtiges Anliegen, das ihn auch in seiner Musik beschäftigt. Hier zum Beispiel im Song Polar Bear über den schwindenden Lebensraum der Eisbären. Ein Song, bei dem Manu de Lago zusammen mit den Sängerinnen der Formation Mad About Lemon zusammen musiziert.

Polar Bear heißt dieser Song von Manu Di Lago und den Sängerinnen von Mad About Lemon. Wir in der Welt, das ist das Motto, unter dem das Goethe-Institut dieses Jahr seinen 75. Geburtstag feiert. Und wie sich die Vermittlung von deutscher Sprache und Kultur in der Welt verändert hat, auch das Goethe-Institut selbst, darum geht es nach den 17 Uhr Nachrichten in unserer Diskussionssendung Forum. Und das war unser Wissensmagazin Impuls für heute. Die Redaktion der Sendung hatte Ann-Sophie Galli, die Musik hat Lenny Lorenz zusammengestellt. Ich bin Martin Gramlich, Ihnen einen schönen Nachmittag.

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4: Um 17 Uhr mit Janis Hahnberg. Wegen des Niedrigwassers in den Flüssen ist die Bundesregierung zu Sofortmaßnahmen bereit, um Lieferketten auf den wichtigen Wasserstraßen aufrechtzuerhalten. Erleichterungen für die Wirtschaft sollen etwa durch eine Lockerung des Lkw-Fahrverbots an Sonn- und Feiertagen erzielt werden. Das hat Bundesverkehrsminister Bilger beim Niedrigwassergipfel in Bonn angekündigt. Mit der Lockerung würde ein Teil des Schiffsgüterverkehrs auf die Straße verlagert. Die Länder hätten Unterstützung signalisiert. Außerdem habe die Bahntochter DB Cargo zugesichert, mehr Güterverkehr auf der Schiene zu ermöglichen. Im Rhein bei Köln ist der Pegelstand auf 67 cm gefallen. Damit ist dort der erst am Samstag gemessene Negativrekord unterboten worden. Der Pegelstand wird dort seit 1816 regelmäßig gemessen. Bis zum Abend soll er um einen weiteren Zentimeter fallen. Die Fahrrinne im Rhein ist deutlich tiefer als der jeweilige Pegelstand am Ufer, doch auch ihre Tiefe liegt derzeit bei nur noch 1,11 Meter. Schiffe können zwar weiter fahren, allerdings nur mit deutlich weniger Fracht als sonst üblich. Bei Köln-Deutz wurde am Morgen durch das Niedrigwasser eine Weltkriegsbombe zutage gefördert, die jetzt entschärft wird. Nach dem Drohnenzwischenfall am Flughafen Leipzig-Halle geht die Debatte über die Sicherheit im Luftverkehr weiter. Von den Grünen kommt die Kritik, dass die Regierungspläne für ein Drohnenabwehrzentrum zu langsam vorankämen. Zur Sprengkraft der Flughafendrohne, die vorgestern entdeckt worden war, gibt es neue Erkenntnisse, wie Andreas Braun berichtet.
5: Untersuchungen der Kriminaltechnik haben ergeben, dass es sich offenbar um hochexplosiven Sprengstoff handelte, wie ihn das Militär verwendet. WDR, NDR und Süddeutscher Zeitung legen neue Details zu dem Vorfall vor. Demnach war eines der Antonov-Frachtflugzeuge, neben dem die Sprengstoffdrohne gefunden wurde, mit militärischer Munition beladen. Die war offenbar kurz zuvor aus Frankreich nach Leipzig transportiert worden und für den Weitertransport vorgesehen. Das geht aus einem vertraulichen Bericht der Polizei hervor. Wer für den mutmaßlichen Anschlagsversuch verantwortlich ist, bleibt bislang unklar.
4: Die Zahl der Passagiere an den deutschen Flughäfen ist im ersten Halbjahr gesunken. Zum ersten Mal seit dem Ende der Pandemie. 97,7 Millionen Menschen seien angekommen oder abgeflogen, teilte der Bundesverband der deutschen Luftwirtschaft mit. Das ist ein Minus von knapp 1%. Auch das Sitzplatzangebot sei geringer als vor Corona. In anderen europäischen Ländern sei das Angebot gestiegen. Vom BDL hieß es, die Entlastung bei der Luftverkehrssteuer und weniger Bürokratie seien schon eine Hilfe für die Branche. Jetzt müssten die staatlichen Standortkosten halbiert werden. Der Bundestag muss nach Auffassung des Bundesverfassungsgerichts schneller sein bei seinen Entscheidungen über Wahleinsprüche. Die Karlsruher Richter haben zwar eine Beschwerde verworfen, die sich gegen die 5%-Hürde richtete, aber sie mahnen mehr Tempo beim Bundestag an. Vor einem Jahr hatte das Verfassungsgericht bereits festgestellt, dass der Bundestag innerhalb einer angemessenen Frist über Wahleinsprüche entscheiden müsse. Es sei aber nicht klar, dass das Parlament genügend Anstrengungen unternommen habe, Verzögerungen aufzuholen, so die Richter. In Nigeria sind mehr als 300 verschleppte Menschen befreit worden. Wie Präsident Tinubu mitteilte, handelte es sich dabei um die größte Befreiungsaktion Nigerias innerhalb eines Tages. Die Menschen waren im Februar entführt worden. Extremistische Gruppen verschleppen in Nigeria immer wieder Menschen. Anschließend versuchen sie mit Lösegeldforderungen Druck auf die Regierung auszuüben. An der A61 bei Schifferstadt hat ein geplatzter LKW-Reifen einen Waldbrand ausgelöst. Nach Angaben der Polizei fingen Teile des Reifens Feuer und wurden dann in den Wald neben der Autobahn geschleudert. Wegen Löscharbeiten und starker Rauchentwicklung musste die A61 in Richtung Hockenheim gesperrt werden. SWR Nachrichten. Redaktion Christian Kreuzer. Das Wetter in Baden-Württemberg und Rheinland-Pfalz. Zwischen einem Tief und einem Hoch strömt weniger heiße Luft zu uns. Die Vorhersage: mal Sonne, mal dichte Wolken. Im Südosten Baden-Württembergs vereinzelt Schauer oder Gewitter. In der Nacht teils klar, teils wolkig und deutlich kühler als zuletzt, 16 bis 8 Grad. Morgen Sonnenschein, 22 bis 30 Grad. Die weiteren Aussichten: am Wochenende Rückkehr der Hitze. Samstag bis 33, Sonntag bis 35 Grad, dabei häufig Sonne. Am Sonntag zwischendurch wolkiger, geringe Schauer- oder Gewitterwahrscheinlichkeit. Die Zeit, es ist 17.05 Uhr.
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6: Heute zum Thema: Wohin mit der ganzen Softpower? 75 Jahre Goethe-Institut. Am Mikrofon ist Carsten Umlauf. Hallo. Als das Goethe-Institut 1951 an den Start ging, sollte es vor allem mithelfen, das Vertrauen in die Deutschen und ihre Sprache langsam wiederherzustellen. Mittlerweile sind die Institute international die wichtigsten Anlaufstellen für deutsche Kultur und werden als solche auch aus verschiedenen Richtungen immer wieder kritisiert. Sie seien neokolonial oder zu links und überhaupt zu politisch. Was gibt es im 75. Jahr des Bestehens zu feiern? Und für welche Art von Kultur soll und will Deutschland in der Welt stehen? Darüber diskutieren heute der Kulturwissenschaftler Professor Dr. Julius Heinicke von der Uni Hildesheim, der Publizist und Pädagoge Professor Dr. Meron Mendel, Leiter der Bildungsstätte Anne Frank in Frankfurt, und Frau Professor Dr. Carola Lenz, Ethnologin von der Uni Mainz und in der Zeit von 2020 bis 2024 Präsidentin des Goethe-Instituts. Frau Lenz, wenn Sie es jemandem mal erklären sollten: Goethe klingt ja schon mal nach klassischer Bildung, nach Sprache, natürlich nach Literatur. Aber was macht das Goethe-Institut genau, beziehungsweise die 154 Goethe-Institute, die es in der ganzen Welt gibt? Was kann ich erwarten, wenn ich da durch die Tür gehe?
7: Das Goethe-Institut arbeitet auf 3 Aufgabenfeldern. Das erste ist das, was die meisten damit assoziieren und kennen, nämlich Sprachunterricht. Aber nicht nur Unterricht, es macht Prüfungen in aller Welt. Um Ihnen mal eine Größenordnung zu nennen: im Jahr 2025 gab es 1 Million Deutschprüfungen in aller Welt und 250.000 Teilnehmer an Deutschkursen. Aber es macht auch Fortbildung für Deutschlehrer in aller Welt und diese sogenannte Bildungskooperation Deutsch. Der zweite Aufgabenschwerpunkt ist die Vermittlung, so heißt es in der Satzung eines aktuellen und, ich würde dazu fügen, nuancenreichen Deutschlandbildes. Und zwar durch Übersetzungsförderung, durch gezielte Programme, wo Lektoren Lesungen halten und wo eben auch Medien verfügbar gemacht werden. Das Bibliotheksprogramm gehört dazu und vieles mehr. Und das dritte ist der eigentliche Kulturaustausch. Und da geht es eben nicht mehr um Export deutscher Kultur, wo wir uns ja auch fragen können, was genau verstehen wir denn darunter, sondern es geht darum, hier eine Plattform zu sein, eine Begegnungsstätte zu bieten, Schutzräume zu bieten in Gesellschaften, wo Kulturarbeit sehr stark unter Stress gerät, ökonomisch oder auch politisch.
6: Wie genau so eine Plattform aussehen kann, da können wir gerne später auch nochmal drüber sprechen, was es da für Beispiele gibt und so. Herr Heinicke, das Auswärtige Amt fördert das Goethe-Institut. Welches politische Interesse ist damit verbunden? Gibt es sowas wie einen politischen Auftrag?
8: Es gibt sicherlich einen politischen Auftrag und der wird von den Regierungen ganz unterschiedlich gesehen. Wenn wir uns die aktuelle Situation anschauen, dann sehen wir, dass die Politik sehr viel Einfluss über das Goethe-Institut üben möchte. Wir sehen, das Goethe-Institut ist im Kontext von Fachkräftemangel unterwegs. Auch schaut das Auswärtige Amt genau drauf, welche Programme das Goethe-Institut macht und voranbringt. Und auf der anderen Seite haben wir aber eigentlich einen Freiraum. Lange Zeit wurde das Goethe-Institut sehr freigelassen, sehr viel ermöglicht. Und im Moment befinden wir uns genau in diesem Spannungsfeld. Wie viel Politik von außen verträgt das Goethe-Institut oder sollte es nicht als unabhängige Akteurin auftreten und das, was Frau Lenz gerade schon so stark gemacht hat, diese Freiräume auch selbstständig umsetzen und da auch eigene Entscheidungen treffen. Genau das ist die Debatte gerade.
7: Ich würde gerne da was ergänzen. Es gibt einen Rahmenvertrag seit 1969, der ist 2-3 Mal angepasst worden mit dem Auswärtigen Amt. Und das Goethe-Institut ist rechtlich ein unabhängiger eingetragener Verein, gemeinnützig. Ja. Das ist wichtig, weil von dieser Basis aus kann das Goethe-Institut seine unabhängige Aktion immer einklagen.
8: Genau, und Mittlerorganisation heißt ja eben auch, dass die Position des Mittlers auch unabhängig sein muss.
6: Ja, das ist sozusagen der Fachterminus Mittlerorganisation, ne? Wie deutsche Kultur im Ausland vertreten wird. Das läuft dann nicht quasi direkt über das Auswärtige Amt, sondern durch sogenannte Mittlerorganisationen. Und davon ist das Goethe-Institut die größte. Der dritte im Bund, Meron Mendel, Sie sind in den 1970er und 80er Jahren in Tel Aviv aufgewachsen. Wie sind Sie mit dem dortigen Goethe-Institut in Berührung gekommen?
9: Auf diese Idee kommt man nur, wenn man sich auf Wikipedia verlässt. Mhm. Ich bin nicht in Tel Aviv aufgewachsen und jemand hat sich da gedacht, auf Wikipedia zu schreiben, ich bin in Ramat Gan, Bonn, was ist...
6: Also Sie sind in einem Kibbutz aufgewachsen, richtig?
9: Das ist viel richtiger. Ja.
6: Und trotzdem sind Sie mit dem Goethe-Institut in Tel Aviv in Berührung gekommen und haben Deutsch gelernt. Oder stimmt die Information auch nicht?
9: Nein, doch, das stimmt. Also viel, viel später. Also wir reden über das Jahr 2000. Ich habe mein Studium in Haifa angefangen und ich bin einmal der Woche nach Tel Aviv gereist, um Deutsch zu lernen. Ich habe tatsächlich stolz der Grundstufe 1 und Grundstufe 2 dort auch erfolgreich absolviert.
6: War das für Sie problematisch, als Jude sich der deutschen Sprache zu nähern? Wie sind Sie drauf gekommen?
9: Ich kannte die deutsche Sprache, weil das ist auch die Muttersprache meiner Großmutter war, aber tatsächlich mit sehr ambivalentes Verhältnis zu dieser Sprache. Das war die Muttersprache meiner Großmutter, aber sie hat diese Sprache extrem selten gesprochen und eher ungern, aber sie hat sehr gerne Deutsch gelesen. Das auch gehört zu den Widersprüchen. Und ich würde lügen, wenn ich sage, die Deutsch war genauso eine Sprache für mich wie Französisch oder Spanisch oder was auch immer. Das war immer eine Sprache, die mit einer Geschichte sehr eng verbunden ist. Und das hat sozusagen Vor- und Nachteile. Sicherlich, das hat auch eine Rolle gespielt, warum ich dann ausgerechnet diese Aufwand mir aufgenommen habe und jede Woche einmal nach Tel Aviv gefahren bin, um diese Sprache zu lernen.
6: Und es war aber schon klar für Sie, dass Sie das am Goethe-Institut machen?
9: Es gibt nicht so viele Angebote. Also ich habe zusätzlich noch 2 Stunden in der Woche an der Universität das gemacht. Mhm. Aber da ging es wirklich um reine Grammatik. Und das Goethe-Institut ist der einzige Anbieter, oder damals mindestens war der einzige Anbieter, wo man auch, sagen wir so, gesprochene Deutsch dann lernen konnte.
6: Dann machen wir kurz zum Anfang zurückblicken. Es war ja schon eine Aufgabe, die deutsche Sprache zu pflegen bzw. Vertrauen aufzubauen. Was war dieses Institut am Anfang, Frau Lenz? 1951 am 9. August gegründet, aber nicht ohne Tradition.
7: Nicht ohne Vorgeschichte. Man hat sogar 1957 das 25-jährige Jubiläum gefeiert. Man wollte ja gerne damit glänzen, auch dass man schon älter ist. 1925 wurde sehr nationalkonservativ in München die sogenannte Deutsche Akademie gegründet. Von konservativen Professoren, die sich ein Vorbild genommen haben an der französischen Kulturarbeit in der Welt. Und die sagten, sowas wollen wir in Deutschland auch haben. Und es geht darum, das Deutschtum in der Welt zu stärken. Also vor allen Dingen auch Angebote für ausgereiste Deutsche zu machen in aller Welt. 1932 wurde die Sprachabteilung gegründet und sozusagen als Geldbringer. Mhm. Damit wollte man Geld verdienen. Man bot also dann vor allen Dingen Fortbildungen an für ausländische Deutschlehrer. und nannte es Goethe-Institut. Warum 32? Na klar, 100-jähriger Todestag von Goethe. Man versuchte darüber also zu punkten und sich in diese Tradition zu stellen. Die bestfinanzierte Zeit des Goethe-Instituts war im Nationalsozialismus. Es hat sich selbst gleichgeschaltet und einige der Personen, die da federführend waren, haben dann durchaus weiter mehr oder minder nahtlos nach Entnazifizierung angeknüpft in den 50er Jahren. Und 1951 wurde wieder gegründet, nicht etwa vom Staat her, sondern vom Verein her. Es gab Vereinsmitglieder, die trafen sich und versuchten, jetzt auch das vorhandene kleine Vereinsvermögen zu retten, daran anzuknüpfen. Und zwar auch wieder erstmal mit der Idee, Deutschkurse oder Deutschfortbildungen für Deutschlehrer in der Welt zu machen. Und dann kam eben dazu, dass man auch wieder Deutschkurse in Deutschland angeboten hat. Erst das Auslandsinstitut, dann Athen, war aber auch schon eine alte Tradition, 1952. Mhm. Also diese Traditionslinien sind mir wichtig. Das Narrativ, was das Goethe-Institut in den vor allen Dingen 60er Jahren entwickelt hat, war natürlich eher eines des Bruchs, des Neuanfangs, des Wiederaufbauens von Vertrauen.
6: Frage an die anderen beiden, wie blicken Sie auf die Geschichte? Hat das erstmal dann funktioniert mit diesem Narrativ, mit diesem Namen Goethe, der nicht vielleicht gleich Deutschland sagt, aber eine Begegnung zu ermöglichen in einem Kulturraum?
8: Besonders in den 60er, 70er Jahren, würde ich sagen, hat das funktioniert. Wenn Sie an Willy Brandt denken, der die Außenkulturpolitik zur dritten Säule erhoben hat und die Arbeit von Hildegard Hamm-Brücher, die sehr stark...
6: Also neben der politischen und der wirtschaftlichen Seite.
8: Genau, neben der politischen und der wirtschaftlichen Seite und Hildegard Hamm-Brücher sehr stark auf multilaterale Zusammenarbeit, auf gegenseitiges Vertrauen. Und da würde ich sagen, ging es auch bisschen weg von nicht nur Sprache, sondern eben auch mit Goethe auch Kultur fördern. Und seit dieser Zeit hat sich tatsächlich das Goethe-Institut zu einer Vermittlerin von Kultur entwickelt, auf die wir heute auch zurückschauen, was wirklich angesehen ist oder lange Zeit angesehen war. Und diese herausragende Stellung, die dürfen wir auch nicht verspielen, denke ich. Also die spielt international immer noch eine große Rolle. Natürlich, der Nahostkonflikt ist ja besonders zu sehen, wie Frau Lenz das gesagt hat. Aber wenn wir uns die Geschichte angucken, dann würde ich sagen, spielen gerade die 70er, 80er Jahre eine große Rolle. Denken Sie an Pina Bausch, Susanne Linke, die mit dem Goethe-Institut weltweit gefördert wurden. Also da wurde auch wirklich avantgardistische, innovative Kunst in alle Welt gebracht, aber eben auch weltweit gefördert, also beiderseitig.
6: Herr Mendel, sind Sie da auch mit in Kontakt gekommen, auch schon mit dem Kulturangebot sozusagen über die Sprachkurse hinaus?
9: Also dass Deutschland auf der Welt hauptsächlich durch das Goethe-Institut sichtbar wird. Vor Ort ist in vielen Ländern gang und gäbe. Es gibt auch übrigens die parteinahe Stiftungen, die im Ausland vertreten sind, aber die sind immer mit einer politischen Botschaft sozusagen in eine oder andere Richtung, rechts, links, liberal oder konservativ. Und das Goethe-Institut ist die einzige Vertretung Deutschlands, also nicht Botschaft, sondern in den Kulturbereich. Das ist wirklich dann politisch unabhängig. Und gerade in Zeiten, wenn wir sehen, dass der Nationalchauvinismus wieder im Aufstieg ist, sehen wir hier mit deutscher Kultur zu vertreten, ist es nicht im Sinne einer nationalchauvinistischen Verständnis, sondern ganz im Gegenteil. Also als immer die in die Verbindung mit den lokalen Kulturen, die schöne Seite von Deutschland zu zeigen, aber auch die Probleme. Ich denke, gerade in dieser Zeit ist es dann besonders wichtig, denn letztendlich, wenn ich jetzt gerade wieder auf Israel zurückkehre, wenn Leute sich in politischen Krisen dann schauen auf der Welt, wo finde ich Anbindung, wo konnte ich auch möglicherweise auswandern, dann ist das Goethe-Institut auch, denke ich, eine sehr gute Vertretung Deutschlands und zeigt auch sehr viele Möglichkeiten, die wir in diesem Land haben. Also insofern ist es nicht nur eine kulturelle Vorteil, das hat auch sicherlich auch wirtschaftliche Aspekte, die nicht man sofort sieht, aber doch eine große Rolle spielen.
7: Ich würde gerne noch ergänzen, so ein bisschen eine Phaseneinteilung, weil eines ist mir wichtig, dieses Spannungsverhältnis zwischen Unabhängigkeit im kulturellen Austausch einerseits als Verein und Abhängigkeit und Indienstnahme für politische Ziele andererseits, das ist ein Spannungsverhältnis, das prägt die gesamte Geschichte des Goethe-Instituts. Die Leine ist mal länger und mal kürzer. Und mich hat getröstet, als ich mein Amt 2020 angetreten habe ich ja gleich die Geschichte des Goethe-Instituts in einem Buch verfasst mit einer Kollegin zusammen, zu sehen, dass es eben immer wieder Phasen gab, wo massiv interveniert wurde von Seiten der Bundesregierung im Sinne von, sie dürfen hier keine Nestbeschmutzung machen. Also die geistig-moralische Wende von Kohl nach der Regierung Brandt war zum Beispiel so ein Moment, wo dann gesagt wurde, Klaus Steck Ausstellung in London geht gar nicht. Hm. Oder andere Interventionen. Ne? Ja, das waren Cartoons, die waren eben sehr, sehr kritisch. Hm. Also da ging es schon immer wieder hin und her. Und dann gab es jetzt unter Steinmeier wieder eine liberalere Phase. Schon unter Baerbock, würde ich sagen, zog es wieder an im Sinne von, ja, sie müssen dann aber auch wirklich die Agenda umsetzen. Also diese Debatte ist so alt wie das Goethe-Institut. Und was neu in den 2000ern dazu gekommen ist, und das geht meines Erachtens eben noch deutlich über das, was Herr Heinecke erwähnt hat, hinaus, nicht nur, dass ein sehr vielfältiges Kulturangebot aus Deutschland auf Reise geschickt wird, sondern dass das Goethe-Institut die Rolle einer Plattform und Vermittlung übernommen hat. Ich gebe hier ein Beispiel, Museumsdialog in Afrika. Wie können sich Museen vor Ort weiterentwickeln, auch jenseits der Rückgabedebatten um koloniales Raubgut? Was können sie auch untereinander lernen? Und da hat das Goethe-Institut eben Austauschmöglichkeiten bereitgestellt, inklusive des Austauschs mit deutschen Kulturakteuren, aber eben auch untereinander. Und das ist besonders neu. Oder nehmen Sie Südkaukasus. Nino Haratischvili hat eine wunderbare Reihe von Workshops kuratiert. Literatur um das Schwarze Meer. Da haben sich dann georgische, ukrainische und andere Literaturen, Literaten, Poeten getroffen. Auch Deutsche waren dabei, aber eben nur als ein Teil. Und das ist einmalig, das macht kein anderes Institut der Welt. Und das ist das, was jetzt so stark auch unter Druck kommt, weil verlangt wird, die Nützlichkeit davon zu beweisen.
8: Ich würde gern an das noch anknüpfen, auch was Herr Mendel gesagt hat, was ich sehr wichtig finde mit dieser nicht nationalen deutschen Kulturidentität. Und auch die Frage, was das eigentlich wirtschaftlich bringt. Denn Frau Lenz hat vollkommen recht, im Moment steht das Goethe-Institut unter Druck oder auch die gesamte Kunstszene, ja, weltweit, was bringt uns das eigentlich, diese Freiräume? Und Herr Mendel hat ja zu Recht gesagt, ganz wichtig ist dieses Verständnis von Deutschland oder deutscher Kulturförderung eben nicht nur eine nationale, sondern eben eine globale, eine vielseitige Kultur zu fördern. Und das ist ja eine Kompetenz, die das Goethe-Institut auch vermittelt. Deswegen finde ich es auch wichtig, dass das Goethe-Institut viel stärker auch in Deutschland aktiv ist, um diese internationale Kompetenz, die die Menschen, die im Goethe unterwegs sind, auch hier zu Lande voranzubringen, aber auch international. Und diese globale Kompetenz, also mit Ambiguitäten umgehen, mit Vielsprachigkeit umzugehen, mit auch Unsicherheit umzugehen, die ist natürlich wirtschaftlich auch besonders wichtig. Ich glaube, das will das Goethe-Institut jetzt auch vermitteln mit der Fachkräfteanwerbung.
10: Aber geht die Bereitschaft zurück, das zu akzeptieren und darüber nachzudenken, zum Beispiel Steuergelder für Museumskooperationen auszugeben? Warum ist das nützlich?
8: Es ist nützlich, weil die Menschen dadurch gebildet werden. Ich sehe das bei unseren Studierenden. Ne? Wenn ich sehe, dass jemand bei Kulturweit gewesen ist, dann ist
10: was jetzt
8: die Person,
10: eingestellt wurde,
8: das jetzt
10: die,
8: eingestellt wurde,
10: freiwilligen Aktionen, wo man auch beim Goethe-Institut sich 6 Monate oder 12 Monate engagieren konnte. Ne?
8: Richtig. Und diese Studierenden, die treten ganz anders auf, weil sie sehr viel erlebt haben. Sie hören zu, sie können verschiedene Perspektiven einnehmen. Und diese Kompetenz wird in einer internationalen, globalen Welt immer wichtiger für alle. Nicht nur für Fachkräfte, die vielleicht nach Deutschland kommen sollen, sondern eben auch hierzulande. Und das ist entscheidend. Das ist nicht so schnell messbar. Aber wie Herr Mendel sagt, langfristig ist das sicherlich auch für die Wirtschaft, für die internationale Zusammenarbeit sehr, sehr wichtig.
7: Also ich sehe da zwei verschiedene Programme sozusagen, um die es geht. Das eine ist die Frage der Fachkräftevorbereitung. Und das ist ein Programm, was im Moment auch politisch hier sich durchaus verkaufen lässt, was als investitionsnotwendig empfunden wird. Und da finden Sie sehr viel Unterstützung breit. Also da geht es darum, dass man hier in Deutschland auch so Welcome Centers, Boxen mit Informationen und all sowas vorhält und da eben das auch sozusagen eine Brücke hat von den Ausbildungsangeboten und Integrations- und Vorbereitungskursen in der ganzen Welt und eben hier in Deutschland, dass das nicht aufhört mit der Reise. Das ist, glaube ich, unbestritten, wird von vielen auch gefördert, gefordert und unterstützt. Das andere ist

0: den ich in meiner Amtszeit versucht habe, stark zu machen, über die sogenannten Zentren für internationale kulturelle Bildung, angebunden an in Deutschland arbeitende Goethe-Institute, über das Goethe-Institut im Exil in Berlin. Und all diese Initiativen sind jetzt eingestellt worden. Es wird gesagt, ja, wir machen das in anderen Formaten. Aber im Grunde genommen war es der Druck und die Sorge vor dem Bundesrechnungshof. Es war der Rahmenvertrag. Die Aufgabe des Kulturinstituts ist eben, die Arbeit im Ausland, die Arbeit im Inland ist nicht die Aufgabe des Goethe-Instituts. Dafür dürfen keine Steuermittel verwendet werden und so weiter und so fort. Also das ist in hohem Maße schwierig gewesen, das hier zu verankern. Und es wäre so wichtig. Ja. Nun haben viele der Institutionen durch die Kontakte durch Goethe in der Welt auch längst ihre eigenen internationalen Netzwerke. Also die großen Theater, die großen Filminstitute, die großen Museen haben das. Die brauchen Goethe da höchstens als Anschub, aber nicht mehr für die Dauer. Aber es gibt natürlich kleinere Städte und kleinere Orte und Festivals, wo man sich das wünscht. Und da könnte viel mehr stattfinden, aber das wird eben eher unter Verweis auf Verwaltungs- und Rechtsfragen stark zurückgedrängt.
1: 75 Jahre Goethe-Institut ist das Thema in diesem SWR Kulturforum. Wohin mit der ganzen Softpower? Es diskutieren Carola Lenz, frühere Präsidentin des Goethe-Instituts, Miron Mendel von der Bildungsstätte Anne Frank und Julius Heinicke von der Uni Hildesheim. Der Begriff Softpower ist gefallen. Wie stehen Sie zu diesem Begriff, der vielleicht Kultur auch als Machtinstrument begreift, möglicherweise politisch wirksam werden könnte? Auf der anderen Seite hat der Politikwissenschaftler Günter Mayholt vor ein paar Jahren konstatiert, Kultur insgesamt bleibt im außenpolitischen Denken und Handeln marginal. Also wird da eine Chance vertan oder sollte man das mit der Softpower vielleicht doch lieber nicht so hochhängen?
2: Wir leben in Zeiten, von wo immer der berühmte Kulturkampf in allem Munde ist. Das deutet mindestens darauf hin, dass auch in der innenpolitischen Debatte Kultur sehr wohl eine große politische Rolle hat. Und das gilt genauso auch für Auslandspolitik. Ich glaube, dass das muss man aber nicht ausklammern, dass die Stellung von Europa, die Stellung von Deutschland gerade auf der Abstieg ist, international gesehen. Das wäre natürlich ist auch eine Herausforderung für eine Institution wie Goethe-Institut. Denn vielleicht sollte man auch andere Ziele dann überlegen. Also das geht nicht darum, die Teile der Welt, die weniger entwickelt sich, unterentwickelt sich, in Anführungszeichen, das Licht zu zeigen, sondern auch mit mehr Bescheidenheit zu agieren in anderen Ländern, aus der Sicht, dass wir nicht mehr in ein polares System arbeiten, sondern in ein multipolares System arbeiten. Und doch gerade deswegen ist gerade so wichtig.
0: Aber Herr Mendel, das macht das Goethe-Institut schon seit einigen Jahren.
2: Absolut, absolut. Das, das war jetzt keine Kritik,
0: ja, okay,
2: an der, sicherlich nicht an das Goethe-Institut, sondern insgesamt in der Art und Weise, wie wir...
1: Okay. Es ist aber auch schon mal, ich hatte es anfangs gesagt, auch neokolonial wahrgenommen worden. Ne? Als Richtig. Der Zampano, der sich dann im Ausland präsentiert und sagt, wir bringen euch jetzt mal den Goethe, die Kultur.
0: Richtig. Das sagt kein Mensch von Goethe. Also sorry, das ist einfach faktisch falsch.
1: Ich habe gesagt, so wurde es gesehen.
3: Genau, und ich würde auch dem zustimmen, das wird tatsächlich von Kollegen, mit denen ich kooperiere in Forschungsprojekten, häufig auch so gesehen. Und ich glaube, das liegt daran, dass der Begriff Softpower unterschätzt die Bedeutung und die Macht von Kultur. Wie Herr Mendel das schon gesagt hat, im Moment sehen wir, überall wird Kultur nach vorne gebracht. Kultur ist wirklich ein Kampfort. Über Kultur wird sehr, sehr viel entschieden. Und diese Macht hat natürlich auch das Goethe-Institut, wenn es in internationalen Kontexten unterwegs ist. Sie haben relativ viel Geld verglichen mit anderen NGOs. Sie haben relativ starkes Auftreten. Und das darf natürlich nicht unterschätzt werden, dass das regional dann häufig auch als ein sehr mächtiges Institut wahrgenommen wird. Dass die Kollegen da sehr reflektiert mit umgehen, das ist nochmal eine andere Seite natürlich. Aber ich glaube, dieser Begriff Softpower führt ein bisschen in die Irre, dass Kultur so nett und nebenbei und ein bisschen Kunst ist. Das ist schon eine große Macht und die wird auch instrumentalisiert von vielen Seiten. Das müssen wir uns im Klaren sein.
0: Also ich habe ein sehr ambivalentes Verhältnis zum Begriff Softpower. Ich lehne ihn eigentlich komplett ab. Und zwar genau wegen diesem instrumentellen Verhältnis zur Kulturarbeit. Durch Kultur ausbilden oder bilden, durch Kultur Demokratieerziehung leisten, durch Kultur dies und das und jenes. Ich glaube, das unterschätzt Kunst und Kulturarbeit.

0: und es überschätzt sie zugleich. Für dieses offene Räume bieten, in denen Austausch, Dialog und überhaupt Kennenlernen anderer Perspektiven mit künstlerischen Medien in innovativen, spannenden Formaten stattfinden kann. Dafür haben wir noch keinen griffigen Begriff und ich bin insofern ambivalent, als ich dann denke, ja, wenn es darum geht, diese Arbeitsmöglichkeit im politischen Raum hier zu verteidigen, dann kann man vielleicht durchaus mal mit dem Begriff Softpower argumentieren und sagen, ja, es ist relevant. Aber im Grunde genommen geht es um die Frage von Glaubwürdigkeit. Also welches Bild hat Deutschland in der Welt durch seine Kulturarbeit? Und mit dem Geld und der Macht, also Entschuldigung, wir haben für Kulturprogramme in Paris zum Teil Jahre gehabt, da gab es 30.000 Euro. Da kommen Sie ja noch nicht mal gegen irgendeine lokale NGO in Paris an. Also das Geld ist gerade für die aktive Arbeit zum Teil sehr, sehr knapp bemessen. Es ist interessant, dass die Wahrnehmung als mächtiger Akteur von anderen und die reale finanzielle Ausstattung da durchaus voneinander abweichen. Und natürlich muss man auch sagen, Deutschland hat halt insgesamt eine wirtschaftliche und politische Stellung in der Welt. Und da wird auch gerne viel der Kritik, die man an Deutschland generell hat, auf das Goethe-Institut projiziert, weil es eben erreichbar und ansprechbar ist und sogar den Raum bietet, diese Kritik auch mal zu formulieren. Das macht ja nicht der Botschafter, der die einlädt und sagt, jetzt sagt mal alle, was ihr irgendwie daran schwierig findet.
1: Gibt es denn so Rückmeldungen oder auch eine Art von Evaluation oder so, wo man sagt, die und die Angebote und Programme waren besonders erfolgreich, was jetzt zum Beispiel den Kulturaustausch oder die Darstellung von Deutschland in der Welt angeht? Sie haben Paris angesprochen, Bordeaux ist zum Beispiel geschlossen worden, da gab es einen großen Protest dagegen. Also in manchen Ecken sind die vielleicht auch stärker verwurzelt als in anderen.
0: Also Evaluation ist jetzt ein Thema, über das man reden kann. Das ist ja einfach eine interessante Frage. Da ist vielleicht dann auch Herr Heinicke der geeignete Ansprechpartner. Für die Spracharbeit ist es ganz klar, dass man da ganz klare, harte Fakten auch konstatieren kann. Ja, wie viele Prüfungen gab es, wie viele wurden bestanden und so weiter und so fort. Bei der Kulturarbeit gibt es sehr, sehr viel qualitative Rückmeldung und Sie können sich Biografien anschauen. Was haben Leute, die mit Goethe mal angefangen haben? Meron Mendel ist vielleicht ein gutes Beispiel. Ja, was ist aus denen dann weiter geworden? Was konnten die mit den Erfahrungen im Rahmen des Goethe-Instituts von Veranstaltungen dann anfangen? Wie haben die sich künstlerisch weiterentwickelt? Da fällt es schwer, irgendwie eine messbare Arbeitsdefinition zu machen, wann hat etwas Einfluss und wann nicht. Ich weiß nicht, Herr Heinicke, wie Sie das sehen.
2: Ich sehe das ähnlich. Also die Arbeit ist immer dann stark, wenn neue Räume geöffnet werden. Ne? Ich habe lange in Simbabwe gearbeitet und in der Zeit, als das Mugabe-Regime dort eigentlich alle öffentlichen Räume geschlossen hatte, hat das Goethe-Zentrum vor Ort diese Räume offen gehalten. Und das ist in vielen anderen Ländern der Welt so. Denken Sie auch an den Ost-West-Dialog in den 90er Jahren, also genau da, wo neue Strukturen sich etablieren müssen und sollen. Da hat das Goethe-Institut beispielsweise auch mit Aktion Afrika sehr, sehr viel geschaffen und eben mit diesem Netzwerk, auf das es bauen kann, schafft es diese Vernetzung, dass Menschen sich kennenlernen und dann auch unabhängig miteinander zusammenarbeiten können. Das ist ja auch das Besondere, diese freien, unabhängigen Räume zu sagen, das ist eben kein staatliches Programm, sondern das ist ein kulturelles Programm. Und noch ein Satz dazu, warum das Goethe-Institut so neokolonial wahrgenommen wird. Ich glaube, da hat Frau Lenz sicher recht, weil es daran liegt, dass das oft mit Deutschland sozusagen zusammengedacht wird und nicht differenziert wird, aber eben auch, weil es häufig mit dem Auswärtigen Amt zusammengedacht wird. Und ich glaube, da würde das Auswärtige Amt auch selbst profitieren, zu sagen, wenn das Goethe-Institut wirklich unabhängiger ist, dann kann es viel mehr erreichen und darin zu vertrauen, zu sagen, wir haben ja so eine Institution, das wäre wirklich innovativ, denke ich.
0: Das tut das Auswärtige Amt und das tun auch viele Botschafter. Also wie immer steckt der Teufel da im Detail, beziehungsweise man muss da sehr stark von Standorten unterscheiden. Und vielleicht, das ist nochmal spannend für die, die das Goethe-Institut nicht so gut kennen, zu betonen, in jedem Ort ist die Kulturarbeit durchaus anders, weil die Kulturszenen vor Ort anders sind. Also das Sprachprogramm ist weltweit relativ ähnlich gestrickt. Auch da gibt es natürlich lokale Anpassungen. Aber wenn wir jetzt auf diesen Kulturaustausch im engeren Sinn schauen, dann sind die Programme sehr auf die spezifischen lokalen Bedürfnisse und Akteure ausgerichtet. Und dann macht man in Japan oder nehmen wir China eine Filmreihe mit Filmen zu queeren Themen. Und das ist sehr heikel, es muss immer alles an der Zensur vorbei. Erstaunlich ist, was dann manchmal an der Zensur vorbeikommt oder ein Theaterfestival mit solchen Themen und solchen Akteuren. Das würde in New York nicht so viel Aufsehen erregen. In New York müssen sie was anderes machen, da ist vielleicht eine Retrospektive mit Wim Wenders interessanter.
1: Ja. Herr Heinecke hat die Räume für Austausch und Dialog angesprochen. Herr Mentel, reicht es aus, diese Räume zu schaffen, in denen man sich aber dann letztendlich nicht aufeinander zubewegt? Ich will jetzt mal einen Fall aus der jüngeren Vergangenheit nehmen. Der Künstler Mohamed Abla und Tsukiswara Wana haben ihre Goethe-Medaillen zurückgegeben, weil sie mit der Politik von Deutschland in Bezug auf Israel nicht einverstanden waren. Es kamen dann auch Vorwürfe, die gingen bis hin zur Relativierung des Holocaust. Aber das ist ja ein besonderer Spannungsfall. Was kann man da tun, wenn man sich eigentlich Verständigung und Dialog auf die Fahnen schreibt, aber man merkt, es gibt so unversöhnliche Positionen, dass ein Austausch fast unmöglich wird?
3: Es wäre vielleicht zu optimistisch zu denken, dass allein die Kulturarbeit durchs Goethe-Institut wird dazu reichen, die gerade diese Polarisierung, die beispielsweise in den Israel-Palästina-Konflikt, aber auch in vielen anderen Aspekten. Carola Lenz hat gerade das Thema der Verhältnis zu LGBTIQ in bestimmten Ländern, zu Demokratie, zu vielen Werten, die wir vertreten, zu glauben, dass allein ein Dialog wird dazu schaffen, dass wir einen Mittelweg finden mit alle mit verschiedenen Kulturen. Das ist vielmehr, denke ich, für mich entscheidend, dass wir uns selbst treu bleiben. Also dass auf Augenhöhe ein respektvoller Austausch in den verschiedenen Orten ist das A und O, aber nicht auf dem Kosten, dass man den eigenen Werte kann und dann beugt und verdreht. Lieber etwas nicht tun, als eine Veranstaltung zulassen, die gegen unsere Grundwerte steht. Natürlich ist es leicht zu sagen, schwer zu machen. Doch ich finde auch solche Konflikte, wie gerade der Konflikt, das Sie gerade erwähnt haben, das ist erstmal kann man das mal gelassen entgegensehen. Da, gut, dann haben zwei Leute ihr Goethe-Medaille zurückgegeben. Das ist nur ein Zeichen dafür, dass ein Konflikt da ist und dass wir müssen dran weiterarbeiten. Und realistischerweise werden wir auch diesen Konflikt auch nicht im Rahmen der Arbeit von Goethe-Institutionen dann lösen.
0: Ja. Also ich würde da gerne zu beiden Fällen etwas Konkretes noch beitragen, weil ich kenne beide Preisträger gut. Ich war diejenige, die ihnen die Medaillen verliehen hat, beziehungsweise Tsukiswara Wana war schon etwas früher, das war Herr Lehmann, mein Vorgänger. Ich hatte die Chance, mit Tsukiswara Wana in Südafrika ausführlich mich zu unterhalten und sie hat explizit das Goethe-Institut von der Kritik ausgenommen. Sie sagt aber, die Goethe-Medaille, die von einer Jury, einer unabhängigen Jury, wo das Goethe-Institut beteiligt ist und das Auswärtige Amt beteiligt ist, verliehen wird, ist ja ein Ehrenzeichen der Bundesrepublik Deutschland. Mhm. Bei ihr war das Motiv vor allen Dingen, dass Deutschland nicht bereit ist, in umfangreichem Maße sich der kolonialen Vergangenheit und der kolonialen Verbrechen zu stellen. Mhm. Das war bei ihr der Punkt. Bei Mohamed Abla aus Ägypten war es stärker die Frage von dem Verhalten zu Israel. Also beide haben gesagt, es geht nicht ums Goethe-Institut, es geht uns um das Ehrenzeichen der Bundesrepublik und es geht um unsere Kritik an der bundesrepublikanischen Position. Und vielleicht noch ein Satz, wie geht das Goethe-Institut denn damit um? Für uns ist wichtig, also ich sage jetzt noch uns, als wäre ich noch dabei, aber mein Herz schlägt immer noch sehr positiv für Goethe. Für das Goethe-Institut ist es dann immer wichtig, den Kontakt und den Dialog zu halten. Und dann ist es vielleicht keine offizielle Zusammenarbeit mehr. Es gibt auch Druck von den jeweiligen Szenen. Also gerade bei palästinensischen Akteuren ist es oft so, dass sie von ihren eigenen Leuten sehr stark unter Druck gestellt werden, nicht mit dem Goethe-Institut und irgendwelchen von der Regierung anerkannten, deutschen Regierung anerkannten Institutionen zusammenzuarbeiten. Dann gibt es informelle Abendessen, es gibt Gespräche, es gibt Austausch. Ich war bei solchen Sachen selbst dabei, wo man im Gespräch bleibt und wenn sich die Zeiten wieder ändern, was man ja hofft, dann kann man daran wieder anknüpfen. Also das ist dann sozusagen das Verfahren und das ist der Vorteil eben, wenn die Goethe-Instituts-Mitarbeiterinnen, die Leiterinnen eben auch vor Ort sind und diese Netzwerke weiter aufrechterhalten können, auch wenn sie offiziell boykottiert oder unterbrochen werden.
1: Wenn ich da mal ganz kurz noch einhaken darf, vielleicht auch die Frage an Herrn Heinecke. Der jüngste Fall, der Aufsehen erregt hat, da ging es ums Goethe-Institut. Es war eine Ausstellung in Kooperation in Vilnius mit einer Künstlerin, die in früheren Statements Israel das Existenzrecht abgesprochen hat. Ist die Arbeit des Goethe-Instituts, was das angeht, einfach sehr kompliziert geworden, weil globale Kulturszene, deutsche Israel-Position, also dann tatsächlich Fragen von Außenpolitik und grundsätzlich so weit auseinanderdriften, dass es schwierig ist, Zusammenarbeiten zu organisieren.
2: Daran sehen Sie, wie wichtig das Goethe-Institut ist und wie wichtig im Übrigen auch andere Kulturinstitutionen und die Universitäten sind und die Kunst- und Wissenschaftsfreiheit. Weil Sie haben hier zwei unterschiedliche Systeme. Sie haben das politische System, das einen bestimmten Wertekanon hat und das natürlich auch zu Recht verteidigen muss. Und dann gibt es Graubereiche, da gibt es unterschiedliche Perspektiven, unterschiedliche Statements. Sie können das Werk einer Künstlerin auch immer nicht mit dem gleichsetzen, was eine Künstlerin irgendwann gesagt hat. Wir wissen oft auch gar nicht die Zusammenhänge. Also das geht im Moment wahnsinnig schnell. Und da spielt das Goethe-Institut und auch Universitäten eine große Rolle, trotzdem Räume zu öffnen und diese Menschen auch in den Dialog zu bringen, einzuladen, nicht zu polarisieren und zu sagen, wir sprechen nicht mehr miteinander, sondern genau suchen, wo sind die roten Linien in unserer Gesellschaft? Ich meine, wir haben hier Herrn Mendel sitzen, genau Sie machen das ja häufig in Ihren Veranstaltungen. Was ist der Code of Conduct und wo können wir weitergehen? Und dafür brauchen wir die Kunst und da sind die roten Linien sicherlich auch anders als die der Politik. Und deswegen ist im Moment diese lange Leine oder eben diese Unabhängigkeit dieses Armslängs besonders wichtig.
0: Ja, das ist der Ziel- und Idealzustand. Ja. Aber ich meine, es gibt massive Interventionen,
2: absolut,
0: muss man sagen. Und es reicht völlig aus, dass der israelische Botschafter mit News oder irgendeinem Medienportal sich kurz schließt oder direkt beim Auswärtigen Amt anruft und sagt, hallo, was ist denn da los? Und schon muss reagiert werden und der Druck wird vom Auswärtigen Amt dann gerne ans Goethe-Institut weitergegeben. Und dann kommen die Abgeordneten und sagen, haben wir nicht demnächst Haushaltsdebatten? Und das geht natürlich gar nicht, dass das Goethe-Institut in den Verruf gerät, also irgendwie antisemitische Positionen zu spielen. Es gibt so eine Verwechslung. Ja? Dialog und Kontroverse ist nicht Komplizität. Und wenn ich mit einer jungen palästinensischen Autorin eine Lesung mache, auch wenn die vielleicht kontroverse Standpunkte hat, heißt das ja nicht, dass ich damit einverstanden bin. Aber das ist in der Öffentlichkeit wahnsinnig schwer zu vermitteln.
3: Ja, ich werde auf keinen Fall Lanze vor die israelische Botschaft brechen. Doch will ich nur einfach so, um diese Vollständigkeit halber sagen, der Druck wird nicht nur aus einer Richtung geübt, sondern wir sehen, dass es unterschiedliche Druckstellen gibt. Es gibt auch in den Orten, wo das Goethe-Institut arbeitet, oft auch, wenn es in arabischen Ländern oder muslimisch dominierten Ländern, auch Druck in die andere Richtung. Und oft erlebe ich auch Institutionsleiter, die gerade in der Zweckmühle sind. Schwimme ich mit dem Strom in dem Land, wo ich bin und übernehme oder veranstalte solche Veranstaltungen, die dort sehr gut ankommen würden, aber wohl Kritik hierzulande auch führen? Oder biete ich da vor Ort vielleicht eine andere Perspektive, sagen wir, die hier eher in Deutschland mainstreamig wird, aber da kriege ich dann vor Ort richtige heftige Gegenwind. Und es wäre einfach unvollständig zu sagen, es gibt nur eine Richtung, nämlich die böse, böse israelische Regierung, der die rechtsextreme Medien dann nutzt, ohne den anderen Aspekt gleichwohl zu sehen. Und es wäre, und da rede ich auch aus Erfahrung in vielen Gesprächen mit Institutionsleitern, gerade diese Zwecksmühle, wir werden sie nicht davon befreien, sondern wir können immer aber dafür, also der Anspruch ist, den Rücken zu stärken, den Rücken gegenüber den interessanten pro-israelischen Akteuren hier, die sehr nah an der Politik sind, aber auch, und das gehört dazu, auch die Mut der Gesellschaft, in der man ist, in Pakistan oder in Libyen oder in Marokko, auch die Mühe zu haben, ich zeige euch auch eine andere Haltung, die vielleicht ihr gar nicht kennt.
1: Ich würde gerne einen Punkt noch einsprechen. Wer bestimmt künftig, was als deutsche Kultur vermittelt wird im Ausland über das Goethe-Institut? Wir erleben einen Rechtsruck in Deutschland. Es ist nicht unmöglich, dass in mindestens einem Bundesland, die ja föderal die Kultur heute haben, die AfD regiert. Ist das Goethe-Institut verpflichtet, die Anfrage kam schon, ein Deutschlandbild an den parlamentarischen Mehrheitsverhältnissen auszurichten? Also andere Angebote, ein anderes Deutschlandbild aus Anlass der politischen Verhältnisse zu vermitteln?
2: Nein, denn es ist eine Mittlerorganisation und es repräsentiert die Gesellschaft. Und die Gesellschaft hat diverse Stimmen, unterschiedliche Stimmen, Die dürfen natürlich nicht einseitig sein, aber das haben wir ja heute auch besprochen. Es geht darum, unterschiedliche Stimmen auch auszuhalten und auch differenziert wahrzunehmen. Insofern plädiere ich auch wirklich dafür, dass die Arbeit des Goethe-Instituts unabhängiger sein sollte, um dieser Arbeit auch nachzugehen und nicht so kurzfristigen Polarisierungen, kurzfristigen politischen Ansinnen hier klein beizugeben. Ich glaube, es ist eine starke Gruppe, starke Öffentlichkeit, die großen Rückhalt auch in der Bevölkerung hat. Und das sollte nicht zum Spielball von aktueller Politik werden.
1: Aber Sie haben den politischen Druck schon angesprochen. Auch die Haushaltsverhandlungen, die stehen nach der Sommerpause an, wo es auch um das Geld fürs Goethe-Institut gehen könnte. Unter Umständen Versuche, die Auslandsarbeit etwas näher, etwas stärker an die Kandare zu nehmen. Jetzt sind wir schon an der Schlussrunde angekommen. Welche Zukunft und welche Chancen stellen Sie sich für das Goethe-Institut vor? Vielleicht fangen wir mit Herrn Mendel an.
3: Also ich glaube, dass der Reformdruck oder der Druck, das einzusparen, ist nicht unbedingt per se schlecht. Nur ist die Frage, wo man einspart. Und wir sehen, dass gerade diese Rasenmähermethodik oder das wichtige Projekte, die in den letzten Jahren entstanden sind, viele in der Zeit von Carola Lenz, gerade jetzt abgestellt werden, das macht mich nicht besonders glücklich. Klar, der Einsparungszwang gibt es überall, aber doch, gerade auch, ich kann es auch aus meiner Biografie raus sagen, das Einsparen im Goethe-Institut, letztendlich wird Deutschland nicht helfen, ganz im Gegenteil.
1: Es geht ja auch nicht nur um Einsparungen, sondern möglicherweise auch um Akzentverschiebungen oder andere Schwerpunkte. Herr Heinicke, was denken Sie zur Zukunft?
2: Ja, mit der neuen Generalsekretärin Gitte Tschoch hat sich ja schon das Goethe-Institut in eine Richtung bewegt. Gitte Tschoch ist ja eine Expertin in Europa. Sie hat vorher das IFA geleitet, also ist auch eine Kunstexpertin.
1: Institut für Auslandsbeziehungen.
2: Genau, für Auslandsbeziehungen, wo sie sehr stark auch auf die Kunst, auch auf den künstlerischen Dialog gesetzt hat. Ich glaube, das ist ein starkes Zeichen und sie wird mit Sicherheit mit Gesche Joos zusammen als Präsidentin dort eine Richtung einschlagen, die in die Richtung geht, die wir auch besprochen haben. Ich könnte mir vorstellen, dass die Rolle des Goethe-Instituts auch in Deutschland, wie es Frau Lenz schon begonnen hatte, eine wichtigere Rolle spielt. Ich sehe das in der Hochschullehre, dass diese Kompetenzen, die hier entwickelt werden, auch hierzulande, auch in den Kulturbereich in Deutschland eine Rolle spielen. Also da sehe ich sehr viel in Zukunft. Natürlich gibt es immer Schlagzeilen. Ich glaube, das ist auch immer ein Problem der Medien, ne? Dass immer so Sachen so verkürzt werden und dann wird schnell so eine Goethe-Institut wird neu erfunden oder ist zu links oder wie auch immer. Ja. Und da müssen wir, glaube ich, besonnen nachgucken, denn ich glaube, parteiübergreifend sehen sehr viele der Abgeordneten sehr viele Chancen im Goethe-Institut. Ich glaube, das muss nur gut vermittelt werden und es darf halt nicht Spielball von kurzlebiger Politik sein, sondern wir müssen immer so die Langfristigkeit beim Goethe sehen und das fällt in der Gegenwart natürlich immer schwer.
1: Frau Lenz, ein Zitat will ich Ihnen noch für die letzte Antwort mitgeben. Es gab eine Fernsehserie, die hieß Das Institut, Oase des Scheiterns, die sich am Goethe-Institut orientiert hat. Und da gibt es den herrlichen Spruch am Anfang, was ist der Unterschied zu den Diplomaten vom Auswärtigen Amt und dem Goethe-Institut? Die machen es wegen dem Geld und wir machen es wegen des Geldes. Ja, Frau Lenz, ist das sozusagen das zusammenfassend, was Politik und Kultur unterscheidet?
0: Eine herrliche Serie, kann ich nur sehr empfehlen, aber auch ein bisschen in die Jahre gekommen, wenn man das heute anschaut. Meine große Hoffnung für das Goethe-Institut sind die dezentralen Strukturen. Also wir reden jetzt schon über eine stabile Mittelzuweisung, die absolut notwendig ist. Es ist ja so, dass das Auswärtige Amt den Haushalt aufstellt und es ist nicht das Goethe-Institut, was da herausgenommen wird und das jetzt besonders behandelt oder auch besonders gekürzt wird. Im Übrigen macht es Herr Mendel seit 2-3 Jahren einen massiven Reorganisationsprozess, wo Strukturen verschlankt werden, die Zentrale preiswerter aufgestellt wird, wenn man es mal so sagen will. Also das ist alles on the way und ich glaube erfolgreich. Man muss im Übrigen gar nichts kürzen, man braucht einfach nur keine Mittelerhöhung zu machen und schon hat man ungefähr 10% oder 15-20% Handlungsmöglichkeiten weniger, weil weltweit die Inflation, die Energiepreise und alles extrem reinschlagen in das Budget. Aber nochmal zurück zur inhaltlichen Ausrichtung. Diese dezentrale Struktur zu bewahren und dafür zu sorgen, dass das Goethe-Institut flexibel und vertrauensvoll in seinen langjährigen Netzwerken in allen Standorten der Welt arbeiten kann. Ich glaube, das ist das Entscheidende. Eine andere Frage ist, wie man das jetzt rhetorisch und politisch strategisch in Deutschland positioniert, bei den Politikern verankert. Das ist wichtig, aber die Ortsarbeit ist dann doch der Kern. Und das ist eigentlich das, worauf man achten muss. Wie stark wird da auf eine Rezentralisierung gedrungen möglicherweise? Und wie stark wird da die Unabhängigkeit und die lokale Anpassungsfähigkeit der Arbeit bewahrt? Das ist für mich das Wichtige. Und da bin ich eigentlich ganz hoffnungsvoll, dass das Goethe-Institut diese Krise, wie auch schon die letzten drei Riesenkrisen in den 2000er Jahren und in den 1960er Jahren überstanden hat.
1: Vielen Dank. Das war das SWR Kulturforum zum Thema Wohin mit der ganzen Softpower 75 Jahre Goethe-Institut. Darüber diskutierten der Kulturwissenschaftler Professor Dr. Julius Heinicke von der Uni Hildesheim, Professor Dr. Meron Mendel von der Bildungsstätte Anne Frank in Frankfurt und Frau Professor Dr. Carola Lenz, Ethnologin von der Uni Mainz und Ex-Präsidentin des Goethe-Instituts. Mein Name ist Carsten Umlauf. Vielen Dank fürs Zuhören.
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4: Heute beides gesungen von June Christy, Easy Street von Harold Arlen und aus ihrem Debüt-Solo-Album Something Cool von Barnes.

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2: Um 18 Uhr mit Janis Hahnberg. Die Kabinettsumbildung nach dem Spahn-Rücktritt als Unionsfraktionschef hat die Stimmung gegenüber der Bundesregierung kaum verändert. Das ist ein Ergebnis im neuen ARD-Deutschland-Trend. Sabine Henkel hat die Zahlen.
3: 85% sind unzufrieden. Fast 70% glauben nicht an eine bessere Regierungsarbeit durch den Personalwechsel. Das macht sich auch in der Sonntagsfrage bemerkbar. Wenn am kommenden Sonntag Bundestagswahlen wären, würden CDU und CSU 21% erreichen. Etwas weniger als im Juli. Die AfD kommt in dieser Umfrage auf 28%. Das ist ein leichtes Plus. Alle anderen Parteien erreichen unveränderte Prozentzahlen. Die SPD 12, die Grünen 15 und die Linke 11%.
2: Wegen des Niedrigwassers in den Flüssen ist die Bundesregierung zu Sofortmaßnahmen bereit, um Lieferketten auf den wichtigen Wasserstraßen aufrechtzuerhalten. Erleichterungen für die Wirtschaft sollen etwa durch eine Lockerung des Lkw-Fahrverbots an Sonn- und Feiertagen erzielt werden. Das hat Bundesverkehrsminister Bilger beim Niedrigwassergipfel in Bonn angekündigt. Mit der Lockerung würde ein Teil des Schiffsgüterverkehrs auf die Straße verlagert. Die Länder hatten Unterstützung signalisiert. Außerdem habe die Bahntochter DB Cargo zugesichert, mehr Güterverkehr auf der Schiene zu ermöglichen. Nach dem Drohnenzwischenfall am Flughafen Leipzig-Halle geht die Debatte über die Sicherheit im Luftverkehr weiter. Von den Grünen kommt die Kritik, dass die Regierungspläne für ein Drohnenabwehrzentrum zu langsam vorankämen. Eine Sicherheitsbehörde müsse den Hut aufhaben und das sei die Bundespolizei. Bundesinnenminister Dobrindt hat als Reaktion auf den Fund der mit Sprengstoff beladenen Drohne seine EU-Kollegen zu einem Treffen nach Flensburg eingeladen. Er will beim Thema hybride Bedrohungen mehr Abstimmung. Die Zahl der Passagiere an den deutschen Flughäfen ist im ersten Halbjahr gesunken, zum ersten Mal seit dem Ende der Pandemie. 97,7 Millionen Menschen seien angekommen oder abgeflogen, teilte der Bundesverband der deutschen Luftwirtschaft mit. Das ist ein Minus von knapp 1%. Auch das Sitzplatzangebot sei geringer als vor Corona. In anderen europäischen Ländern sei das Angebot gestiegen. Vom BDL hieß es, die Entlastung bei der Luftverkehrssteuer und weniger Bürokratie seien schon eine Hilfe für die Branche. Jetzt müssten die staatlichen Standortkosten halbiert werden. Der Bundestag muss nach Auffassung des Bundesverfassungsgerichts schneller sein bei seinen Entscheidungen über Wahleinsprüche. Die Karlsruher Richter haben zwar eine Beschwerde verworfen, die sich gegen die 5%-Hürde richtete, aber sie mahnen mehr Tempo beim Bundestag an. Vor einem Jahr hatte das Verfassungsgericht bereits festgestellt, dass der Bundestag innerhalb einer angemessenen Frist über Wahleinsprüche entscheiden müsse. Es sei aber nicht klar, dass das Parlament genügend Anstrengungen unternommen habe, Verzögerungen aufzuholen, so die Richter. In Nigeria sind mehr als 300 verschleppte Menschen befreit worden. Wie Präsident Tinubu mitteilte, handelte es sich dabei um die größte Befreiungsaktion Nigerias innerhalb eines Tages. Die Menschen waren im Februar entführt worden. Extremistische Gruppen verschleppen in Nigeria immer wieder Menschen. Anschließend versuchen sie mit Lösegeldforderungen Druck auf die Regierung auszuüben. Die UEFA hält an einem Boykott der Wettbewerbe des Weltfußballverbands fest. Das hat die Europäische Fußballunion heute mitgeteilt. Gestern hatte es in Marokko ein Krisentreffen gegeben. Dabei hatte die FIFA-Führung zwar Fehler eingeräumt, die UEFA sieht ihre Bedingungen aber nicht erfüllt. Sie hatte gefordert, dass die Pläne zum Verkauf von Anteilen an Wettbewerben zurückgenommen werden und dass der Fußball niemals wieder durch solche Pläne entstellt werde. In diesem Punkt haben die Europäer aber ihr Vertrauen in FIFA-Chef Infantino verloren. SWR-Nachrichten, Redaktion Lisa Kupper. Das Wetter in Baden-Württemberg und Rheinland-Pfalz: zwischen einem Tief und einem Hoch strömt weniger heiße Luft zu uns. Die Vorhersage: mal Sonne, mal dichte Wolken. Im Südosten Baden-Württembergs vereinzelt Schauer oder Gewitter. In der Nacht teils klar, teils wolkig und deutlich kühler als zuletzt. 16 bis 8 Grad. Morgen Sonnenschein, 22 bis 30 Grad. Die weiteren Aussichten: am Wochenende Rückkehr der Hitze. Samstag bis 33, Sonntag bis 35 Grad. Dabei häufig Sonne, am Sonntag zwischendurch wolkiger, geringe Schauer- und Gewitterwahrscheinlichkeit. Die Zeit, es ist 18.05 Uhr.
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4: Am Mikrofon begrüßt sie Ulrike Alex und das sind unsere Themen. Die Hitzewelle ist nicht nur anstrengend, sondern auch tödlich. Das Robert-Koch-Institut hat dazu neue Zahlen veröffentlicht. Das Niedrigwasser hat Auswirkungen auf die Wirtschaft. Was es in den Auenwäldern anrichtet, darüber spreche ich mit dem Leiter des Aueninstituts in Rastatt, Professor Wittmann. Und harter Kurs in Rheinland-Pfalz. Die Landesbildungsministerin verkündet ein Handyverbot bis zur 10. Klasse. Doch zunächst zur Hitzewelle und ihren Folgen. Wer sich aktiv an den Hitzesommer 2003 erinnern kann, dem wird manches in diesem August bekannt vorkommen. Extremes Niedrigwasser, Waldbrände und Hitzetote in ganz Europa. Allein in Deutschland wird damals von 7.000 Toten ausgegangen. Für den aktuellen Hitzesommer war man mit solchen Zahlen bislang zurückhaltend. Heute meldet das Robert-Koch-Institut, dass in den vergangenen Wochen wohl viel mehr Menschen an den Folgen des Extremwetters gestorben sind als angenommen. Nils Walker aus der ARD-Gesundheitsredaktion mit den Einzelheiten.
5: Allein Ende Juni sind in nur einer Woche viel mehr Menschen aufgrund der Hitze verstorben als bisher gedacht, nämlich insgesamt rund 9.600 Menschen. Das belegen Zahlen aus den Bundesländern, die erst jetzt vorliegen. Das RKI ging in seinen Schätzungen bisher nur von knapp der Hälfte aus. In der letzten Juniwoche war es sogar nachts noch so warm, dass die deutschlandweite Durchschnittstemperatur bei 26,4 Grad lag. Tagsüber war es an vielen Orten mehr als 40 Grad. Solch eine Hitze kann zu einem tödlichen Hitzschlag führen und gerade bei alten und schwachen Menschen zu Todesursachen wie Nierenversagen, Herzstillstand oder einem Kreislaufzusammenbruch führen. Mit dem Stichtag des 26. Juli geht das Robert-Koch-Institut bisher von knapp 12.000 Hitzetoten aus. Die aktuelle Hitzewelle ist da aber noch nicht mit einberechnet. Die Grundlage für die Berechnung des Robert-Koch-Instituts ist einfach. Wie viele Menschen sterben, während es besonders heiß ist, im Vergleich zu einer Sommerwoche, in der es sehr viel kühler war? Es greift dabei auf Zahlen des Statistischen Bundesamtes zurück.
4: Soweit die alarmierenden aktuellen Zahlen. Jetzt ist Handeln gefragt und dazu braucht es konkrete Pläne. Ein Bündnis aus Umwelt-, Sozial- und Gesundheitsorganisationen fordert deshalb einen Hitzegipfel. Mehr dazu von Isabel Karas aus dem Hauptstadtstudio in Berlin.
6: Hitzegipfel jetzt! Hitzegipfel jetzt!
7: Vor dem Bundeskanzleramt haben Vertreterinnen und Vertreter des Bündnisses an einem symbolischen Gipfeltisch Platz genommen. Mit dabei sind nicht nur Greenpeace oder Fridays for Future, sondern auch die Arbeiterwohlfahrt oder das Deutsche Kinderhilfswerk. Hinter ihnen halten Mitarbeitende ihrer Organisationen Schilder in die Höhe. Darauf steht: 10.000 Hitzetote und ihr kürzt beim Klimaschutz, oder Energiewende stärken statt absagen. Die Botschaft an die Bundesregierung ist eindeutig, sagt Klimaaktivistin Luisa Neubauer.
8: Wir sitzen hier heute, wir fordern mit knapp 40 Organisationen gemeinsam unter anderem einen Hitzegipfel. Das insbesondere in einer Zeit, in der man meint, da wäre doch eigentlich gerade niemand und was machen die überhaupt? Wir sind da.
7: Die Idee hinter dem Hitzegipfel: teilnehmen sollen Bund, Länder und Kommunen gemeinsam mit Fachleuten. Unter anderem aus dem Gesundheitswesen, dem Bevölkerungsschutz und der Landwirtschaft. Das Ziel, laut Olaf Band vom BUND:
9: zurückkehren zu Dialog mit der Gesellschaft, mit denen, die darunter leiden, die Lösung bieten können. Und dann die Finanzierung sicherzustellen, keine weiteren Grundsatzprogramme, die dann nicht umgesetzt werden, sondern jetzt Maßnahmen, die dann dauerhaft abgesichert sind.
7: Damit spricht Band gleich eine weitere Forderung des Bündnisses an, einen verbindlichen bundesweiten Hitzeschutzplan. Der soll klar regeln, wer im Ernstfall wofür zuständig ist und vor allem sicherstellen, dass Schutzmaßnahmen gegen künftige Hitzewellen dauerhaft finanziert werden. Beispielsweise Kühlräume in öffentlichen Gebäuden oder mehr Bäume und Grün auf Straßen und Plätzen. Denn bisher liegt der konkrete Hitzeschutz vor allem in der Verantwortung von Ländern und Kommunen. Der Bund kann viele Maßnahmen nur über Förderprogramme unterstützen. Das Bündnis fordert deshalb, Klimaanpassung und Hitzeschutz sollen als Gemeinschaftsaufgabe im Grundgesetz verankert werden. So könnte sich der Bund dauerhaft an der Finanzierung beteiligen, sagt Claudia Mandrisch von der Arbeiterwohlfahrt.
10: Das ist mehr als eine verfassungsrechtliche Detailfrage. Es geht darum, ob Bund, Länder und Kommunen gemeinsam Verantwortung übernehmen und ob Kommunen und soziale Einrichtungen dauerhaft mit planbaren Mitteln ausgestattet werden.
7: Ob die Bundesregierung diesen Weg mitgeht, ist allerdings offen.
4: Das anhaltende Niedrigwasser und seine Folgen ist seit Wochen ein Thema. Für heute hatte Bundesverkehrsminister Steffen Bilger zu einem Spitzengespräch nach Bonn eingeladen. Mit am Tisch saßen diejenigen, denen das Problem unmittelbar zu schaffen macht. Vertreter der Schifffahrt und der Häfen und der Wirtschaft. Was das Treffen gebracht hat, das fasst unsere Reporterin Maike Krepper zusammen.
11: Wasserstraßen ausbauen und mehr Schiffe umrüsten, um besser bei Niedrigwasser fahren zu können. Aber auch mehr Güterverkehr vom Schiff auf die Straße und die Bahnschienen bringen. Das sind nur einige der Maßnahmen, die Bundesverkehrsminister Steffen Bilger und die anderen Teilnehmer des Spitzengesprächs besprochen haben. Ganz wichtig dabei, es soll nicht nur langfristige Maßnahmen geben, sondern vor allem viele kurzfristige, um die aktuell angespannte Lage zu entlasten. So könnten Sonn- und Feiertagsverbot für Lkw ausgesetzt werden, um den Verkehr von den Schiffen auf die Straße zu bringen. Insgesamt sprechen der Minister und auch Vertreter aus der Wirtschaft aber davon, dass sie deutlich besser dastehen als noch vor einigen Jahren. Vor allem dank Maßnahmen, die seit dem Niedrigwasser 2018 beschlossen wurden.
4: Über die Folgen, die das Niedrigwasser für die Binnenschifffahrt und die Touristenboote hat, haben wir schon ausführlich gesprochen. Aber was macht das Niedrigwasser mit den Auenwäldern, diesem sehr sensiblen Ökosystem? Professor Florian Wittmann ist Leiter des Aueninstituts in Rastatt. Guten Tag, Herr Wittmann.
12: Schönen guten Tag, Frau Alex.
4: Herr Wittmann, nehmen wir die Rheinauen als Beispiel. Da treffen sich Wald und Fluss und geben einer Vielzahl von Pflanzen, Insekten und Tieren eine Heimat. Wie gefährdet ist das jetzt?
12: Ja, das ist natürlich schon sehr gefährdet. Jetzt ist eine Trockenheit noch nicht das Problem, aber das Problem ist natürlich, dass sich diese extremen Trockenheiten, dass die frequenter auftreten und auch stärker sind. Und somit hat das natürlich einen entscheidenden Einfluss auf die Artendiversität. Sie müssen verstehen, dass diese Auen abhängen von einem hohen Grundwasserspiegel beziehungsweise von regelmäßigen Überschwemmungen. Und wenn die ausbleiben, dann hat es natürlich dramatische Konsequenzen. Das heißt, unsere Auen terrestrifizieren sozusagen.
4: Wenn Sie das letzte Fremdwort für uns erklären könnten.
12: Ja, sie werden einfach ähnlich den umgebenden Ökosystemen, die eben nicht überschwemmt werden.
4: Wie viel Toleranz hat denn so ein Auenwald, bevor er endgültig nicht mehr zurückzuholen ist?
12: Ja, das hängt natürlich vom Überflutungsregime ab, beziehungsweise von den Trockenheiten und natürlich ganz maßgeblich bei uns in Mitteleuropa vom Management. Das Problem ist ja, dass viele Probleme menschengemacht sind, weil wir natürlich unsere Flüsse begradigt haben. Dadurch wird die Energie der Flüsse gebündelt auf einen Kanal und der Kanal tieft sich quasi ein. Die Grundwasserspiegel fallen ab um das Oberflächenwasser natürlich, weil die mit dem in Verbindung stehen. Und dadurch werden halt unsere Auen immer ähnlicher Ökosystemen, die nicht überschwemmt werden. Das heißt, auch menschengemacht werden die Auen weniger überschwemmt. Und dazu kommt jetzt noch der Klimawandel und diese Häufung von extremen Trockenheitsereignissen. Und das ist natürlich besonders schlecht. Und wir sehen das in den Auen, dass verschiedene Organismen da ganz unterschiedliche Toleranzmechanismen entwickelt haben, aber einige Individuen oder Arten können es nicht, wie zum Beispiel die Eschen, die uns großmaßstäblich ausgefallen sind oder ausfallen, oder auch das Ulmensterben. Das heißt, das sind eigentlich schon die ersten Anzeichen von verschiedenen Arten oder Populationen, die eben immer anfälliger werden gegenüber dieser Klimaextreme.
4: Das waren jetzt die Pflanzen, die leiden. Was ist mit den Tieren?
12: Ja, da geht es natürlich ganz genauso. Ne? Ob wir Fische nehmen oder Insekten, Bentonten, also Arten, die an der Flusssohle leben, verschiedene Wasservogelarten, auch andere Vogelarten, die von Auenwäldern abhängig sind, da ist es natürlich genauso dramatisch.
4: Ist denn der Auenwald lediglich eine Nische oder ein unverzichtbarer Baustein für das ökologische Gleichgewicht?
12: Eher ein unverzichtbarer Baustein. Also Auenwälder sind azonale Ökosysteme, das heißt nicht von den großklimatischen Bedingungen abhängig eigentlich, die außerhalb der Auen gelten. Und das sind also wichtige Refugialräume. Ja? Also wenn es zum Beispiel überall trocken ist, dann gibt es in der Aue trotzdem noch einen Rest von Wasser. Und das ist natürlich das Ökosystem, wo sich ganz viele Arten dann überhaupt noch behaupten können, ja, so als Refugium. Und das gilt natürlich im Laufe der Erdgeschichte auch in ganz vielen anderen Beispielen. Nehmen Sie die Eiszeiten. Als es sehr kalt war, waren die Auen nie kälter als zum Beispiel 0 Grad Celsius, weil Wasser einfach nicht kälter wird als 0 Grad Celsius, als Eisform. Oder auch für Nährstoffe, weil die Flüsse natürlich Nährstoffe konzentrieren und in den Auenlandschaften mehr Nährstoffe vorhanden sind, sind das eben nährstoffreichere Böden. Das ist ja auch der Grund, warum die Menschheit Auen überhaupt erstmal besiedelt oder urbar machen will. Abgesehen davon sind die Auen natürlich unsere artenreichsten Ökosysteme in Mitteleuropa.
4: Wenn die Auen so wertvoll und so wichtig sind, was kann man zu ihrer Unterstützung tun?
12: Ja, vor allem renaturieren. Wir müssen den Flüssen wieder mehr Spielraum geben. Wissen Sie, in unserer Landschaft, wir hatten immer ausreichend Niederschlag seit der Besiedlung durch den Menschen hier in Mitteleuropa. Und dementsprechend haben wir unseren Wasserhaushalt auch gemanagt. Das heißt, wir haben die gesamte Landschaft mit Drainagegräben durchzogen. Da sind die Flüsse nur das Beispiel im Großen. Also begradigte Flüsse führen Wasser wesentlich schneller ab als unbegradigte Flüsse. Dieses Wasser fehlt uns jetzt mit den zunehmenden Trockenzeiten. Aber genauso ist es natürlich in den Einzugsgebieten. Kleine Feuchtgebiete wie Moore, Feuchtwiesen oder kleine Auenlandschaften entlang von kleinen Bächen und Flüssen in unseren Mittelgebirgen. Alle diese Gewässer wurden begradigt, sind eben darauf ausgelegt, das Wasser schnellstmöglich aus der Landschaft abzuführen, um eben die Böden urbar zu machen. Und jetzt müssen wir eben rückwärts denken und genau diese Drainagen wieder abbauen.
4: Was wir gerade erleben, das ist ja allen Prognosen nach kein Extremsommer, sondern unsere neue Realität. Wie kann man die Auenwälder mit diesen Extremen aussöhnen?
12: Ja, in dem Fall, in dem wir eben verschieden menschengemachte Dinge, die wir unseren Auen angetan haben, wieder möglichst großräumig zurückbauen. Heute haben wir diese technischen Möglichkeiten. Wir können die Uferverbauung von Flüssen wieder zurücknehmen. Wir können den Flüssen wieder mehr Raum geben, dort, wo es möglich ist. Wir müssen deshalb keine Großstädte umsiedeln, keine großen chemischen Industrien entlang des Rheins umsiedeln. Wir haben die technischen Möglichkeiten, diese Dinge zu schützen. Und damit behandeln wir nicht nur unseren Wasserhaushalt, sondern gleichzeitig tun was sehr Positives für die Biodiversität, die sich dann eben relativ wieder schnell etabliert entlang dieser renaturierten Auenbereiche.
4: Sagt der Leiter des Aueninstituts Rastatt, Professor Florian Wittmann. Der Fund einer Sprengstoffdrohne gestern am Flughafen Leipzig-Halle beschäftigt die Politik. Der nordrhein-westfälische Innenminister Reul von der CDU fordert eine schnelle Festlegung darauf, wer bei solchen Fällen genau zuständig ist. Mehr zur laufenden Diskussion von Christina Nagel.
13: Eine mit hochexplosivem Sprengstoff bestückte Drohne neben einem ukrainischen Flugzeug auf dem Flughafen Leipzig, der auch für Rüstungsgütertransporte genutzt wird. Es ist eine neue Dimension von hybrider Bedrohung. Sie zeigt, wie weit die Angreifer inzwischen bereit sind zu gehen, um Schäden anzurichten. Und um in Deutschland für Verunsicherung zu sorgen, sagt der Innenminister von Brandenburg, Jan Redmann.
14: Wir erleben jetzt erstmals durch den Anschlag in Leipzig, wie real das ist, dass es kein Szenario mehr ist aus irgendwelchen Bundeswehr-Hochschulvorlesungen, sondern es passiert real und wir müssen darauf schnell eine Antwort finden. Die Zeit läuft uns weg.
13: Es geht um den Aufbau einer effektiven Drohnenabwehr an kritischen Infrastrukturobjekten, um klare Zuständigkeiten, die ein schnelles Eingreifen möglich machen und um ein einheitliches Lagebild. Dafür war eigentlich vor knapp einem Jahr der Nationale Sicherheitsrat geschaffen worden. Und der müsste aus Sicht von Grünen-Fraktionschefin Katharina Dröge nun dringend tagen.
15: Es wäre nicht alleine die Aufgabe des Bundesinnenministers, sich zu kümmern, sondern man fragt sich, wo ist eigentlich Boris Pistorius als Verteidigungsminister, wo ist Friedrich Merz als Bundeskanzler? Es wäre jetzt eine Aufgabe der gesamten Bundesregierung, wenn sie den Vorfall so ernst nimmt, wie er aus meiner Sicht ist. Und deswegen braucht es eine Sitzung des Nationalen Sicherheitsrates.
13: Im Nationalen Sicherheitsrat sitzen neben dem Kanzler auch Minister und Vertreter der Sicherheitsbehörden. Es geht um Signale, die die Bundesregierung nach außen sendet, selbst wenn sie sich noch nicht festlegen will, wer hinter dem Anschlagsversuch steckt. Innenminister Alexander Dobrindt hat mit Blick auf die Drohne, den Sprengstoff und die Umstände von hoher Professionalität gesprochen. Ein Mitwirken fremder Mächte könne nicht ausgeschlossen werden. Dröge fordert deswegen nicht nur, dass der Nationale Sicherheitsrat tagt.
15: Braucht auch eine Konsultation im Rahmen der NATO.
13: Denn der Flughafen Leipzig wird für Rüstungsgütertransporte des Militärbündnisses genutzt. Die großen ukrainischen Antonov-Transportmaschinen auch für Lieferungen an die Ukraine. Es wäre ein sehr deutliches Signal, wenn Deutschland Artikel 4 aktivieren würde. Er ermöglicht es NATO-Mitgliedstaaten, die die Sicherheit ihres Landes gefährdet sehen, die Bündnispartner zu Beratungen zusammenzurufen. Dabei geht es darum, gemeinsame Maßnahmen abzustimmen, um weitere Eskalationen zu verhindern.
4: Der Drohnenfund und die wachsende Ohnmacht. Dazu ein Kommentar von unserem Berlin-Korrespondenten Mario Kubina.
16: Ein hybrides Anschlagsszenario. So nennt Alexander Dobrindt das, was da am Flughafen Leipzig-Halle passiert ist. Ein Begriff, der die Dinge vernebelt, statt Klarheit zu schaffen. Dabei ist die Lage eindeutig. Eine Drohne wird mit Sprengstoff präpariert und auf den Flughafen gesteuert. Dorthin, wo auch ukrainische Frachtmaschinen stehen. Und nur durch Zufall kann Schlimmeres verhindert werden. Das zeigt, Deutschland steht bei der Drohnenabwehr blank da. Schon klar, die Politik war angesichts der Häufung von Drohnenvorfällen nicht untätig. Es gibt inzwischen ein Drohnenabwehrzentrum von Bund und Ländern, ein Zentrum zur Abwehr hybrider Bedrohungen und das Luftsicherheitsgesetz wurde überarbeitet. Aber nach wie vor ist die operative Verantwortung auf zu viele Akteure verteilt. Mal ist die Bundeswehr zuständig, mal die Bundespolizei, mal die jeweilige Landespolizei. Je nachdem, wo eine Drohne gerade auftaucht. Damit muss Schluss sein. Zu Recht hat der Innenminister von der CSU eine eigene Drohneneinheit bei der Bundespolizei eingerichtet. Das kann aber nur der Anfang sein. Was nützt die beste Organisationsstruktur von Bund und Ländern, wenn sie erst nach einem Vorfall zur Klärung beitragen kann? Ziel muss es sein, Angriffe auf kritische Infrastruktur wie Flughäfen zu verhindern. Deshalb muss erstens die Drohnenabwehr bei der Bundespolizei gebündelt werden. Und zweitens muss so schnell wie möglich die nötige Technik beschafft werden. Abfangdrohnen, Störsender, Sensoren zur Früherkennung von Drohnen, damit sich Deutschland in Zukunft wehren kann, wenn es darauf ankommt.
4: Mario Kubina kommentierte. Vor 1,5 Jahren, mitten im Februar, ist in München ein 25-jähriger Afghane mit dem Auto in einen Verdi-Demonstrationszug gerast. Eine Mutter und ihre kleine Tochter starben. Dutzende weitere Menschen wurden verletzt. Heute fiel das Urteil im Prozess um den tödlichen Autoanschlag. Das Münchner Oberlandesgericht musste abwägen zwischen ideologischer Motivation und einer möglichen psychischen Erkrankung. Es hat den Angeklagten letztendlich zu einer lebenslangen Haftstrafe verurteilt. Gleichzeitig stellte das Gericht eine besondere Schwere der Schuld fest, was eine Freilassung auf Bewährung nach 15 Jahren erheblich erschwert. Aus München berichtet unser Reporter Manuel Rauch.
17: Regungslos schaut der 25-jährige Afghane den vorsitzenden Richter an, während der das Urteil verkündet. Zweifacher Mord, 23-facher versuchter Mord, gefährliche Körperverletzung in vielen weiteren Fällen. Lebenslange Freiheitsstrafe. Unter den Zuschauern im Gerichtssaal ist vereinzelt ein zustimmendes Gemurmel zu hören. Denn das Gericht stellt auch die besondere Schwere der Schuld fest. Sollte das Urteil rechtskräftig werden, wäre es so gut wie ausgeschlossen, dass der Täter nach 15 Jahren auf Bewährung entlassen wird. Rund 2 Stunden lang führt der vorsitzende Richter aus, wie das Gericht zu seinem Urteil kommt. Das Gericht sieht gleich 3 Mordmerkmale erfüllt. Gerichtssprecher Laurent Lafleur.
18: Die Tat geschah heimtückisch. Keines der Opfer hatte auch nur ansatzweise eine Chance, sich gegen diesen Angriff zu verteidigen. Die Getötete hatte sogar bewusst einen Platz ganz am Ende des Demonstrationszugs gewählt, weil sie sich da in der Nähe von Polizeiautos besonders sicher fühlte.
17: Mit dem Auto habe der Täter zudem ein gemeingefährliches Mittel benutzt, das nicht nur einzelne Personen gefährdete, sondern eine unbestimmte Zahl an Menschen. Viele Demo-Teilnehmer wurden direkt erfasst, andere schob das Auto schneepflugartig vor sich her, so sagt es der Richter wörtlich. Zudem habe der Verurteilte aus niedrigen Beweggründen gehandelt. Der Täter sei überzeugt davon gewesen, dass westliche Staaten für das Leid der muslimischen Bevölkerung verantwortlich sind. Deshalb wollte er, so das Gericht, möglichst viele Menschen töten. Eine Mutter und ihre zweijährige Tochter kamen im Februar 2025

0: hat im Prozess 9 Geschädigte vertreten.
1: Ja, also die Folgen sind natürlich katastrophal. Der Angeklagte hat ganze Familien zerstört, der hat Beziehungen zerstört. Es gibt Leute, die haben mehr als 1.000 Euro netto weniger jetzt im Monat und sind bedürftig geworden dadurch.
0: Mit dem Urteil zeigt er sich zufrieden, genau wie seine Mandanten. Die umarmen sich nach der Urteilsverkündung.
2: Das Urteil in München. In der kommenden Woche beginnt in Rheinland-Pfalz wieder die Schule. Und das mit einigen Neuerungen, wie beispielsweise der Ganztagesbetreuung für Erstklässler. Wir sprachen gestern schon darüber. Heute gab dann die rheinland-pfälzische Bildungsministerin Eiling-Hüttig auf einer Pressekonferenz bekannt, dass im neuen Schuljahr ein Verbot für private Handys bis zur 10. Klasse kommt. Petra Wagner aus der Redaktion Landespolitik in Mainz war bei der Pressekonferenz dabei. Frau Wagner, das Verbot soll ab 1. Februar gelten und Sophie Emi Werberich vom Vorstand Landesschülerinnenvertretung Rheinland-Pfalz, die sagte dazu im SWR:
3: Wir finden, dass ein pauschales Verbot hier einfach zu kurz greift. Wir brauchen pädagogische Konzepte, die SchülerInnen beibringen, verantwortungsvoll mit den digitalen Medien umzugehen. Die Nutzung der Endgeräte einfach nur in der Schule zu unterbinden, löst ja nicht das Problem, dass SchülerInnen beispielsweise durch Mobbing dann im privaten Umfeld haben.
2: Soweit also die LandesschülerInnenvertretung. Wie umstritten ist denn das Handyverbot insgesamt in Rheinland-Pfalz?
4: Es wird grundsätzlich natürlich unterschiedlich bewertet, aber es findet durchaus auch viele Befürworter. Der Landesverband Bildung und Erziehung, VBE, begrüßt beispielsweise das Verbot. Und das gehört ja auch dazu, in der Vergangenheit gab es ja bereits eine Empfehlung des Bildungsministeriums, dass Schüler und Schülerinnen während der Schulzeit keine Handys anhaben sollen. Das haben auch einige Schulen schon längst umgesetzt. Jetzt wird ein Verbot eben verbindlich für alle Schüler bis einschließlich zur 10. Klasse.
2: Was ist denn das Hauptargument der Ministerin?
4: Bildungsministerin Eiling-Hüttig hat heute betont, sie wolle mit dem Verbot den sozialen Druck von jungen Menschen nehmen, immer online zu sein. Und es solle eben auch Raum geschaffen werden für persönliche Gespräche. Unter Experten ist es ohnehin schon lange unumstritten, dass Handys in der Schule die Kinder und Jugendliche ablenken. Und es gibt ja bereits Bundesländer, unter anderem Bayern und Hessen, die ein Handyverbot längst haben.
2: Das Handyverbot soll auch in den Pausen und auch für den Nachmittag gelten. Fragt man sich, wie wird das umgesetzt?
4: Das überlässt Bildungsministerin Eiling-Hüttig den Schulen. Es gibt ja auch an einigen Schulen bereits ein Handyverbot und die Voraussetzungen sind unterschiedlich. Einige Schulen haben so kleine Schließfächer, sogenannte Handygaragen. Andere sammeln sie in einem Schrank oder Schüler müssen das Handy einfach ausgeschaltet in der Schultasche lassen. Einheitliche Regelungen zur Aufbewahrung wolle sie nicht, hat Bildungsministerin Eiling-Hüttig heute gesagt. Der Landesverband Bildung und Erziehung kritisiert das. Im Übrigen erfordert vom Land alle Schulen mit Schließfächern für Handys auszustatten, damit eben auch alle Schulen die gleichen Voraussetzungen haben, das Verbot durchzusetzen.
2: Anderes Thema, das aber die Schüler freuen dürfte: Die Abschaffung der unangekündigten Tests bleibt bestehen, tatsächlich für immer?
4: Das ist nicht gesagt. Bildungsministerin Eiling-Hüttig hat bereits zu Beginn ihrer Amtsführung gesagt, dass sie sich die Prüfungssituation in den Schulen genau anschauen wolle und deshalb keine schnelle Entscheidung treffen möchte. Das Thema Prüfung ist ihr sehr wichtig. Sie will die gesamte Prüfungskultur überarbeiten lassen. Eine Option bleibt eben danach auch durchaus die unangekündigte Überprüfung, auch weil es heutzutage eben auch einfach für die Schüler sei, schriftliche Hausarbeiten mit Hilfe der KI anzufertigen.
2: Wir hatten schon gestern ausführlich über das Ganztagesangebot für Erstklässler gesprochen. Hat denn die Ministerin da heute noch Neues erzählen können?
4: Nein, wenig Neues. Grundsätzlich begrüßt sie das natürlich und sie hat noch mal betont, dass es neben dem Rechtsanspruch schon sehr viele Ganztagsschulen in Rheinland-Pfalz gibt, rund 1.300 Schulen. Diese werden natürlich auch weiter ausgebaut. Über 90%, so Eiling-Hüttig, der Grundschulen verfügen bereits über Ganztagsangebote. Jedes Kind, so hat sie gesagt, dass ein solches Angebot nutzen möchte, könne das in Rheinland-Pfalz tun.
2: Ute Eiling-Hüttig war als Ministerin die große Überraschung im Kabinett Schnieder. Sie kam mit jeder Menge Vorschusslorbeeren aus Bayern von der CSU. Mittlerweile ist sie zur CDU gewechselt. Hat sie die großen Erwartungen bislang eingelöst?
4: Das kann man nach so kurzer Zeit nicht beantworten. Sie wirkte heute sehr unaufgeregt und man merkte auch, dass sie sich in sehr viele Themen eingearbeitet hat. Die große Besonderheit ist ja eigentlich, dass das Bildungsministerium nach 35 Jahren SPD Regierung zum ersten Mal von der CDU geführt wird. Aber von den doch vielen Forderungen,

0: Forderung der CDU in den vergangenen Jahren oder der massiven Kritik an der SPD-Bildungspolitik, da war heute wenig zu spüren. Die alten Probleme bleiben. 191 Lehrerstellen sind noch nicht besetzt. Das soll aber im Laufe des Schuljahres geschehen. Nach wie vor ist es auch schwer, Lehrkräfte für Mathe und Naturwissenschaften zu finden. Und auch die im Sommer von der neuen CDU-SPD-Koalition angekündigte Einrichtung von Sonderklassen für Kinder ohne Deutschkenntnisse, sogenannte Kompassklassen, diese Einrichtung wird noch dauern. Das geschehe nicht auf die Schnelle, hat die Bildungsministerin heute gesagt. Und sie konnte auch noch keinen landesweiten Zeitpunkt nennen. Vieles, was die SPD angestoßen hat, die frühe Förderung von Kindern, Familiengrundschulzentren, die Beratung, Bildung und Förderung anbieten und auch die Eltern stark mit einbeziehen, das alles soll fortgeführt und nach Möglichkeit ausgebaut werden.
1: Schulpolitik in Rheinland-Pfalz. Informationen dazu waren das von Petra Wagner aus der Redaktion Landespolitik in Mainz. Und das war SWR Kultur aktuell mit Ulrike Alex. Die Zeit, es wird gleich 18.30 Uhr.
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1: Guten Abend. Mary Shelleys Roman von Viktor Frankenstein und dem Monster, das er erschafft, inspiriert seit über 200 Jahren. Es gibt Theaterstücke, es gibt Filme, es gibt eigentlich schon genug Adaptionen, sollte man glauben. Aber ein Comic, der jetzt neu erschienen ist, schafft es tatsächlich, einen frischen, gegenwärtigen Blick auf die Frankenstein-Geschichte zu eröffnen. Unsere Rezensentin war begeistert und sie stellt uns den Comic hier gleich vor. Vorher hören wir Musik von 8 Männern aus Alabama, St. Paul and the Broken Bones heißen sie. St. Paul, der heilige Paul, ist der Spitzname von Bandleader Paul Janeway. Seine Bandkollegen haben ihm diesen Spitznamen gegeben, weil er weder raucht noch trinkt. Und in diesem Song erzählt er von einem miesen Tag, den er hatte, der dann aber trotzdem einen guten Ausklang findet, weil er sich abends vor den Fernseher setzt bei Sushi and Coca-Cola.

0: Aber jetzt ist dieser Song erstmal zu Ende. Laufen von Elfi, das ist ein Duo aus Berlin, benannt nach der Sängerin Elfi Wildgruber. 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Es hat keinen eigenen Namen, ist aus vielen verschiedenen Körperteilen zusammengesetzt, zusammengeschraubt, zusammengetackert und wandelt in zahlreichen Varianten durch die Popkultur. Frankensteins Monster. Mary Shelleys Roman Frankenstein aus dem Jahr 1818 ist ein Literaturklassiker, der zeitlose Fragen nach Menschlichkeit und Verantwortung stellt. Das hat auch den französischen Comic-Künstler und Illustrator David Salah an dem Roman begeistert. Er hat Frankenstein als Comic mit zauberhaft schönen Bildern umgesetzt. Christina Hartauer stellt uns den Comic vor und hat mit David Salah gesprochen.
1: Dieses Monster ist ein Monster, klar. Aber es ist auch schön. Seine Haut schimmert lila-grün. Auf dem Kopf trägt es einen roten Irokesenschnitt.
2: Ich wollte das Monster nicht als monströs darstellen, wie in manchen Filmen oder Büchern, wo es fast wie ein Untoter wirkt, fast wie ein Zombie.
1: Sagt der Comic-Künstler David Salah, der Mary Shelleys Roman Frankenstein in einen Comic verwandelt hat.
2: Ich wollte dem Geschöpf einen Anflug von Schönheit verleihen, denn dadurch wirkt die Ablehnung viel härter. Man lehnt den anderen nicht ab, nur weil er ein Monster ist, sondern weil er uns nicht gleicht. Die bloße Tatsache, anders zu sein, reicht aus, um abgelehnt zu werden.
1: Der Moment der Schöpfung wird für Viktor Frankenstein der Beginn eines jahrelangen Albtraums. Kaum ist seine Kreatur erwacht, erfasst ihn ein unfassbares Gefühl des Ekels. Frankenstein flieht aus dem Labor und versteckt sich hinter seinem Bett. Die Kreatur folgt ihm, reicht dem Menschen die Hand. Viktor Frankenstein verzieht vor Entsetzen das Gesicht und haut ab. Seine Kreatur schaut uns an, fragend und ängstlich. Eine berührende Szene, die bei David Salah ohne Worte auskommt.
3: La créature, elle représente évidemment toute la question de nos peurs.
2: Die Kreatur verkörpert unsere Angst vor dem anderen, den wir nicht akzeptieren wollen. Und dieses Thema ist auch heute noch hochaktuell, obwohl das Buch schon über 200 Jahre alt ist. Ich denke, das ist die Stärke dieser Meisterwerke. Sie sind Meisterwerke, weil sie Fragen aufwerfen, die wir noch nicht vollständig beantwortet haben.
1: Wem gilt unser Mitgefühl? Wen grenzen wir aus, nur weil er uns nicht gleicht? Und wann übernehmen Menschen Verantwortung für ihr Handeln? Diesen Fragen nähert sich David Salah mit seiner eigenen schöpferischen Freiheit. Er verzichtet auf Text, verwendet Worte nur, wenn es nicht anders geht. Bei ihm sind es die satten, bunten Farben, die erzählen. Salahs Bilder zeigen die ganze Gefühlspalette der namenlosen Kreatur. Mal hoffnungsvoll, neugierig, meist aber einsam und verängstigt. David Salah weicht immer wieder leicht von der Romanvorlage ab. Zum Beispiel mit einer Episode, in der das Monster auf eine junge, rothaarige Frau trifft. Sie rettet es und peppelt es wieder auf.
2: Die Kreatur entdeckt eine Menschlichkeit, die sie bisher nicht kannte. So konnte ich zeigen, dass das Monster in Wirklichkeit kein Monster ist, sondern ein Kind. Und diese junge Frau behandelt es wie ein Kind, um das sie sich kümmern muss. Natürlich wird diese Menschlichkeit des Mädchens von den Menschen brutal zerstört werden. Und die Kreatur wird entdecken, dass neben der Gewalt seines Schöpfers die Menschen barbarisch sind.
1: Auf über 20 Seiten ohne Text erzählt David Salah von dieser Begegnung, die in einem brutalen Blutbad endet. Denn die Dorfbewohner lynchen die junge Frau, bestrafen sie für ihre Hilfsbereitschaft und ihr Mitgefühl. Was dem Monster bleibt, ist ein Mantel, den ihm das Mädchen genäht hat. Bis zum bitteren Schluss wird dieses Geschenk, dieses Symbol von Mitgefühl, die Kreatur begleiten. David Salah ist mit Frankenstein ein Meisterwerk gelungen, das Mary Shelleys zeitlosen Klassiker würdigt und es dank der Mittel des Comics zu einem eigenständigen Werk macht. In einer Zeit, in der die inneren und äußeren Mauern hochgezogen werden und die Angst vor dem vermeintlich anderen immer größer wird, lässt David Salah ein schillerndes Monster durch die Welt gehen, das am Ende menschlicher ist als die Menschen selbst.
0: Christine Hartauer über David Salas Comic Frankenstein. Er ist bei Boho Books erschienen, hat 236 Seiten und kostet 32 €.

0: Die belgische Sängerin Cella Su war das. Sie hat sich für ihr neues Album Movin mit dem Jazzduo The Gallants zusammengetan. Das sind Vater und Sohn Stefan und Elvin Gallant. Another Way hieß dieser Song. 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In den 1960er Jahren ließ sich ein gewisser Rainer Michelfelder in Kornwestheim bei Stuttgart nieder. Der Mann führte eine kleine, erfolgreiche Werbeagentur, was aber seine vielfältigen kreativen Talente bei weitem nicht ausgelastet hat. Unter anderem schuf Rainer Michelfelder abstrakte Fotografiken. Die waren damals so erfolgreich, dass das kommunale Kulturkaufhaus ein großes Wandbild von Michelfelder im Foyer installierte. Bei einer Renovierung des Gebäudes ging es dann verloren und nach Michelfelders Tod vor 40 Jahren wurde es vollkommen still um Person und Werk. Jetzt aber hat das Museum im Kleihüsbau Rainer Michelfelder wiederentdeckt und widmet ihm eine erste große Retrospektive. Unser Reporter Andreas Langen war dort.
1: Wenn man Museumskuratoren so richtig vergrätzen will, dann gibt es eine ziemlich zuverlässige Methode. Man empfiehlt ihnen während einer Ausstellungseröffnung die Werke anderer Künstler. Genau das passierte Saskia Dahms, der Leiterin des Kornwestheimer Museums im Kleihusbau vor einigen Jahren. Ein Vernissage-Gast drängte ihr eine Mappe auf und sie hatte gerade wirklich anderes im Sinn.
2: Ich dachte dann, oh, was mache ich denn jetzt damit? Also ich stand im Abendkleid in dem Flur und schaute in diese Papiermappe und dachte, oh verdammt, das ist wirklich gut. Und das habe ich noch nie gesehen, sowas habe ich noch nie gesehen.
1: Was Saskia Dahms da unter die Augen kam, waren Werke des 1985 verstorbenen Rainer Michelfelder. Geometrische Kompositionen aus Ellipsen, Kreisen und Strichen, übereinander geschichtet, gezwirbelt und verdreht, vollkommen abstrakt. Ein Look irgendwo zwischen Futurismus und Pop-Art. Im Jahr 1970 strömten an einem einzigen Wochenende 5000 Besucher zu einer Ausstellung dieser Bilder, berichtet Rainer Michelfelders Sohn Jörg. Er schildert, was die Leute damals ins Gästebuch schrieben.
3: Das erste Zitat war Michelfelders Mondlandung. Aber das Interessante war ein zweites Zitat. Ich kann mit dem eigentlich gar nichts anfangen, aber es gefällt mir halt.
1: Das Museum im Kleihusbau präsentiert nun die erste umfassende Michelfelder-Retrospektive und es zeigt sich, die Mischung aus Bewunderung und Rätselraten hält vor diesen Bildern bis heute an. Was sie zeigen oder darstellen, bleibt unerklärt. Ihr Schöpfer hat sie nur mit Codes aus Ziffern und Buchstaben betitelt. Weil der Inhalt also offenbar die Form ist, stellt sich die Frage nach der Machart. Jahrzehnte bevor Computergrafik Ähnliches ermöglichte. Rainer Michelfelder war ein handwerklich hochbegabter Tüftler, der im Fotolabor mit Spiegeln, Linsen, Projektionen und Verzerrungen experimentierte und sein Sohn Jörg, der schon als kleiner Bub zuschauen durfte, erzählt davon.
3: Ich war voll dabei. Es kamen auch Küchengeräte zum Einsatz, die auf einmal in die Küche fehlten, wo meine Mutter gesagt hat, Rainer, wo ist mein Küchensieb? Und das ist nicht nur einmal passiert, das ist sehr, sehr oft passiert, weil wir hatten keine anderen Geräte und das Küchengerät war gerade richtig da dafür.
1: Direkt nach dem Krieg starteten die Eheleute Michelfelder in größter Flüchtlingsarmut eine kunsthandwerkliche Produktion. Möbel, Vasen und Bilder entstanden. Seine Dunkelkammerarbeiten nannte Rainer Michelfelder Dynografien, um die Dynamik der Linienführung zu betonen. Zudem befreundete er sich mit einem jungen Fotografen, dessen abstrakte Experimente die Dynografien sichtlich beeinflussten, Peter Kethmann, heute berühmt als Exponent der sogenannten subjektiven Fotografie.
3: Das waren wie Brüder, aber gute Brüder, super Freunde, ja auch wegen der ökonomischen Situation damals. Und sie waren committed, sich gegenseitig zu helfen. Das ist dokumentiert in Briefen, könnte man viel davon lernen heute.
1: Jörg Michelfelder lebt seit 50 Jahren in den USA. Immer wieder ermuntert von seiner Frau Alice Kubler, übergab er den Nachlass seines Vaters vor einigen Jahren an seinen Neffen, Jens Burkhardt, der als Grafiker in Ulm eine Werbeagentur leitet. Dort geht das Familienerbe nun in die Hände der nächsten Generation über, berichtet Burkhardt.
4: Die Ars Dynographia hat jetzt eine eigene Website bekommen und die hat vorwiegend mein Sohn programmiert, der dann die vierte Generation schon darstellt. Mittels künstlicher Intelligenz heute lässt er immer wieder neue Formen entstehen. Und jedes Mal, wenn man auf die Website kommt, entsteht ein neues Bild, aber alles auf Basis der Kunstwerke vom Opa.
1: So schließt sich mit der Ausstellung in Kornwestheim auch für Jörg Michelfelder ein Kreis.
3: Ich bin ganz sicher, dass in der Zukunft, wenn auch ich nicht mehr da bin, dass das noch weiterlebt.
0: Die Ausstellung Rainer Michelfelder Ars Dynographia im Museum in Kleinhusbau Kornwestheim ist bis Anfang April 2027 zu sehen. Und dazu ist ein umfangreicher Katalog erschienen. Einige Impressionen finden Sie auch auf unserer Website swrkultur.de. Auch er wurde nach Jahrzehnten wiederentdeckt, der Folksänger Nick Drake. 1974 ist er mit gerade mal 26 Jahren gestorben. Zu diesem Zeitpunkt hatte er 4 Alben veröffentlicht und war noch recht unbekannt als Künstler. Erst in den 90er Jahren entdeckte man seine Musik dann neu. Dieser schöne Song hier ist aus dem Jahr 1971, Northern Sky, ganz typisch mit der sehr warmen Stimme von Nick Drake.

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1: Um 19 Uhr mit Jannis Hahnberg. Die Union verliert weiter in der Wählergunst. Im ARD-Deutschland-Trend sacken CDU und CSU auf 21% ab. Die AfD legt erneut leicht zu und kommt nun auf 28%. Die Werte der anderen Parteien bleiben unverändert. Auf Platz 3 die Grünen mit 15%, SPD 12% und Linke 11%. Insgesamt ist eine große Mehrheit mit der Arbeit der Regierung unzufrieden. Das haben 85% der Befragten gesagt. 70% glauben auch nicht an eine Verbesserung durch die Personalwechsel im Bundeskabinett. Das extreme Niedrigwasser in Deutschlands Flüssen sorgt weiter für Probleme beim Gütertransport. Verkehrsminister Bilger verhandelt mit den Ländern deshalb über eine vorübergehende Aufhebung des Sonntagsfahrverbots für Lkw. So sollen mehr Waren auf der Straße transportiert werden. Zustimmung kommt von den Grünen, Kritik dagegen von Logistikverband und der Linken. Sie bezweifeln den Nutzen und warnen vor mehr Verkehr, Lärm und CO2. Nach dem Drohnenzwischenfall am Flughafen Leipzig-Halle geht die Debatte über die Sicherheit im Luftverkehr weiter. Von den Grünen kommt die Kritik, dass die Regierungspläne für ein Drohnenabwehrzentrum zu langsam vorankämen. Eine Sicherheitsbehörde müsse den Hut aufhaben und das sei die Bundespolizei. Bundesinnenminister Dobrindt hat als Reaktion auf den Fund der mit Sprengstoff beladenen Drohne seine EU-Kollegen zu einem Treffen nach Flensburg eingeladen. Er will beim Thema hybride Bedrohungen mehr Abstimmung. Nach dem tödlichen Autoanschlag auf eine Verdi-Demo in München ist der Angeklagte zu lebenslanger Haft verurteilt worden. Das Gericht sprach den 25-Jährigen unter anderem des zweifachen Mordes und mehrfachen versuchten Mordes schuldig. Im Februar vergangenen Jahres war der heute 25-jährige Afghane mit einem Auto in eine Verdi-Demo gefahren. Zwei Menschen starben, über 40 weitere wurden teils schwer verletzt. In den USA hat die Arzneimittelbehörde einen mRNA-Impfstoff gegen Grippe zugelassen. Nach Angaben des Herstellers Moderna wird er in einigen Wochen in Apotheken für Menschen über 50 erhältlich sein. Die Zulassung dürfte in den USA für Diskussionen sorgen. Gesundheitsminister Kennedy ist ein erklärter Impfgegner, der immer wieder die mRNA-Technologie kritisiert hat. Die UEFA hält an einem Boykott der Wettbewerbe des Fußball-Weltverbandes fest. Das hat die Europäische Fußballunion heute mitgeteilt. Gestern hatte es in Marokko ein Krisentreffen gegeben. Dabei hatte die FIFA-Führung zwar Fehler eingeräumt, die UEFA sieht ihre Bedingungen aber nicht erfüllt. Sie hatte gefordert, dass die Pläne zum Verkauf von Anteilen an Wettbewerben zurückgenommen werden und dass der Fußball niemals wieder durch solche Pläne entstellt werde. In diesem Punkt haben die Europäer aber ihr Vertrauen in FIFA-Chef Infantino verloren. Bei der Schwimm-Europameisterschaft in Paris haben Lara Henschel aus Berlin und Jette Müller aus Rostock die nächste deutsche Medaille geholt. Am letzten Wettkampftag gewannen die beiden im Synchronspringen vom 3-Meter-Brett Bronze, hinter dem italienischen Duo und dem Team aus der Ukraine. Es ist die 8. Medaille für das deutsche Team, nach 3-mal Gold, 3-mal Silber und 1-mal Bronze. SWR Nachrichten, Redaktion Lisa Kupper. Das Wetter für Baden-Württemberg und Rheinland-Pfalz. In der Nacht nur selten bewölkt, im Südosten Baden-Württembergs vereinzelt Schauer, Abkühlung auf 16 bis 8 Grad. Morgen viel Sonne, südlich von Kinzig und Donau sowie rund um Eifel und Westerwald einige Wolken, maximal 22 bis 30 Grad. Am Wochenende viel Sonne und die Hitze kommt zurück, Samstag bis 33, Sonntag bis 35 Grad.
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2: Guten Abend. 2.972 Bewerbungen gab es für die Studenten-Oscars. Heute wurde bekannt, Matthias Strasser bekommt einen davon. Der Schweizer hat gerade sein Studium an der Filmakademie Baden-Württemberg abgeschlossen und gleich ist er unser Gast vor acht. Ich spreche mit ihm über seinen Gewinnerfilm The Panic Inside. Musikalisch starten wir in die Stunde mit Ruby Goon. Er serviert uns Spicy Space Pasta. Und was er mit würzigen Weltraumnudeln meint, das können wir uns jetzt alle ausmalen.

0: May Simons und Liana Flores mit ihrem Song Koneko. Die Mutter von May Simons ist Japanerin und deshalb hat sie hier wechselnd auf Englisch und Japanisch gesungen.
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0: Wir begegnen einem Menschen in einer Extremsituation, die Folge von vielen kleinen Fehlentscheidungen in seinem Leben, an denen er haarscharf komplett kaputt geht. Dort hinein zieht uns in aufwühlenden und überwältigenden Bildern der Animationskurzfilm The Panic Inside, die Panik im Inneren. Es ist der Abschlussfilm von Matthias Strasser an der Filmakademie Baden-Württemberg und seit heute ist es auch einer der Gewinnerfilme der Student Academy Awards, also der Studierenden-Oscars. Die Oscar-Akademie hat heute die 12 Gewinner aus diesen 2.972 Bewerbungen weltweit bekannt gegeben. Wir freuen uns, dass Matthias Strasser trotzdem heute Zeit für uns hat. Guten Abend und ganz herzlich willkommen und herzlichen Glückwunsch.
2: Vielen Dank, das freut mich extrem, da mit euch dieses Gespräch führen zu können. Ja, vielen Dank.
0: Wo und wie haben Sie heute von der Auszeichnung erfahren, dass Sie einer von den Gewinnern bei den Studierenden-Oscars sind in diesem Jahr?
2: Die Student Academy hat alle Finalisten, die Lust hatten, in einen Call geholt, mit dem Vorwand, diese zu interviewen, wie die Finalisten sich fühlen. Mhm. Und nach einer halben Stunde Interview haben die dann plötzlich gemeint, ja, jetzt sind aber alle Gewinner im Call drin. Und so haben wir das dann erfahren. Also sie so ein bisschen an der Nase herumgeführt. Also war ziemlich lustig.
0: Was war Ihr erster Gedanke, als Ihnen dann klar war, ach, verflixt nochmal, ich habe tatsächlich einen gekriegt.
2: Das ist natürlich total surreal. Ab und zu schauen wir da die Academy Awards. Die sind ja immer früh am Morgen. Mhm. Und dass man da irgendwie damit in Verbindung gebracht wird, das ist ja einfach ein Traum.
0: Wie viele Tage, Wochen, Monate Arbeit sind in diesen Film geflossen?
2: Sicher über ein Jahr Produktion. Und ich glaube, davor noch mal ein Jahr, die in die Storyentwicklung geflossen ist.
0: Steigen wir ein bisschen tiefer in den Film ein. Zunächst die inhaltliche Ebene. Jacob ist ein People-Pleaser, also ein Mensch, der es allen recht macht, ohne auf seine Bedürfnisse zu achten und daran fast zugrunde geht. Sie haben den Film etliche Male gepitcht. Wie fassen Sie den Plot zusammen?
2: Genau, Jakob ist ein krankhafter People-Pleaser, so wie ich eigentlich auch. Genau, der kann einfach nicht Nein sagen und all diese Gefallen, die er immer zu erfüllen versucht, treiben ihn dann schlussendlich in eine Panikattacke. Und dies wiederum bringt ihn dann in eine abstrakte, düstere Welt, wo er auf ein furchteinflößendes Wesen trifft, welches aber lediglich den Teil von ihm widerspiegelt, der ihn immer wieder zusammenflickt, nachdem er seinen Körper kaputt gemacht hat durch Stress und all dieses People-Pleasing.
0: Jetzt haben Sie es gerade schon angedeutet, dass der Jakob oder Jacob, der Film ist ja in Englisch gesprochen, dass der so ein bisschen ein alter Ego irgendwie auch von Ihnen ist, dass Sie selber dazu neigen, es allen recht zu machen. Ich habe mich da auch total wiedergefunden als Mutter, als Frau, die sich viel kümmert. Wie sind Sie auf dieses Thema gestoßen für ihn, Ihren Film? Erleben Sie das auch in Ihrem Umfeld viel, dass das ein Thema ist, mit dem viele Menschen kämpfen?
2: Also in unserer Familie ist das sehr weit verbreitet. Das ist auch zum Teil gesundheitlich schwierig geworden. Bei mir ist jetzt war es nie so schlimm, aber vor allem das und dieses Thema ist natürlich in der Film- und Animationsbranche extrem präsent. Also wir sind so drauf angewiesen, auf Zusammenarbeit und auf die Unterstützung anderer und gerade wenn man startet in der Filmbranche, dann will man halt überall Ja sagen, weil man weiterkommen will und Leute kennenlernen will und so weiter. Und dann wird man zwangsläufig zum People-Pleaser.
0: Also die
3: Selbstausbeutung und Ausbeutung in der Kreativbranche, die spürt man direkt am Anfang auch.
2: Also man kann da sehr gut auch selber den Riegel schieben. Also das ist schon nicht nur der Industrie geschuldet. Ja, aber ich hätte da jetzt rückblickend vieles anders machen können.
3: Schauen wir auf die filmische Umsetzung. Es ist ein Animationsfilm, wir haben es gesagt. Wir sehen Jacob erst von außen im Dunkeln nachts, werden dann reingezogen in seine Gefühle, seine Psyche, seine Körperfunktionen. Da pumpt das Herz, die Synapsen vibrieren. Mal ist alles rot, dann dominiert blau. Gelb und grün kommen später dazu, wenn alles ein bisschen leichter wird. Wie sind Sie vorgegangen bei dieser Animation?
2: Also zuerst mal, der Anfang ist ziemlich ähnlich wie im Realfilm, dass man zuerst an einem Storyboard arbeitet und der nächste Schritt unterscheidet sich dann ein bisschen. Dann macht man wie so ein Blueprint oder einen Grundriss vom Film. Das ist dann schon geschnitten mit diesen Storyboard-Bildern. Ist auch schon Musik dabei und die wichtigen Sound-Elemente. Und dies geht dann wiederum in die Produktion. Also da fängt man an, die Charaktere zu erstellen, die Hintergründe. Und das wird dann von Animatorinnen zum Leben erweckt, also diese Charaktere.
3: Ich nehme an, das waren auch viele lange Nächte, die Sie damit zugebracht haben. Und in ähnlichen Gefühlswelten möglicherweise manchmal wie Jacob im Film.
2: Um aufs People-Pleasing zu sprechen zu kommen. Ich konnte das ein bisschen ablegen während der Produktion, noch nicht komplett. Wir haben sehr viele Nächte im Animationsinstitut verbracht. Es ist auch so ein bisschen unser Zuhause geworden. Also wir hatten da eine Couch und so und die wurde auch manchmal benutzt zum Schlafen und so. Ja, wir haben es jetzt nicht übertrieben, aber man lebt da ein bisschen.
3: Manchmal ist man so im Tunnel, im Kreativen. Genau. Der Film hat auch eine sehr wirkungsvolle Soundebene. Wie ist der Soundtrack entstanden und was war Ihnen besonders wichtig für den Film?
2: Also wie im Visuellen, dass sein Innenleben möglichst nach außen kommt. Und da war der Lukas Huber, der Genie. Was extrem spannend war, ist, wie diese abstrakte Welt vertont wurde. Mhm. Der hat da ein Becken genommen und einen Geigenbogen und hat da alles Mögliche ausprobiert, wie man da abstrakte neue Sounds kreieren kann.
3: Hat für mich unheimlich gut funktioniert. Man taucht ja ein in Farbwelten. Das hat eine wahnsinnige Intensität und aus meiner Sicht wurde es wirklich sehr wirkungsvoll unterstützt durch die Soundeffekte. Es gibt aber auch einen Song im Film und den wollen wir uns jetzt mal anhören aus dem Soundtrack von The Panic Inside. Der Song kommt an der Stelle, als sich Jacobs Situation zum Besseren wendet. Der Komponist ist Leon Maximilian Brückner. Er singt auch. Wollen Sie noch was sagen zu dem Song?
2: Der unterstreicht einfach perfekt, wie dieses Gefühl ist, wenn man so einen kleinen Erfolgsmoment hat. Und genau, viel Spaß beim Zuhören.
3: Es geht darum, dass Jacob, nachdem er immer Ja gesagt hat, ja, ich tue dir den Gefallen, ich tue dir jenen Gefallen, dass er jetzt versucht und es vor allem schafft, zum ersten Mal Nein zu sagen. Leon Maximilian Brückner, Gotta Say No.

0: Gotta Say No. Musik von Leon Maximilian Brückner aus dem Film The Panic Inside. Matthias Strasser ist unser Gast vor acht, Animationsfilmregisseur und, das ist seit heute bekannt, sein Diplomfilm wird mit einem von 12 Studierenden Oscars geehrt. Wir haben gerade ausführlich drüber gesprochen. Jetzt mal zum bisschen grundsätzlicheren, Herr Strasser. Was ist für Sie der Reiz am Animationsfilm?
1: Also das hat schon ziemlich früh begonnen. Also ganz früher war es noch Realfilm. Ich fand das zunehmend spannender, dass man im Animationsfilm noch mal ein bisschen mehr Kontrolle hat über alles und gerade dieses Innenleben besser visualisieren kann, meiner Meinung nach, im Animationsfilm.
0: Wenn Sie sagen, das hat schon ganz früh angefangen, was für Filme haben Sie als Kind, als Jugendlicher besonders geprägt?
1: Natürlich die Pixar-Filme und zunehmend auch die Ghibli-Filme natürlich.
0: Welche vielleicht ganz speziell?
1: Spirited Away fand ich immer mega und vermehrt die Satoshi Kon-Filme, also Paprika und Perfect Blue.
0: Aus Japan.
1: Genau, also mich interessiert das immer mega, wenn diese Innenwelt

0: Abitur
1: bei
0: in der
1: euch.
0: Schweiz.
1: Da hatten wir so eine Arbeit und da habe ich meinen ersten Animationsfilm gemacht. Und danach habe ich nie aufgehört damit.
0: Und da haben Sie gezeichnet oder alles am Computer gemacht?
1: Das war alles Computer. Und da muss man sich natürlich diese Programme und alles beschaffen irgendwie. Das waren noch andere Zeiten.
0: Und welche Rolle hat jetzt auf Ihrem Weg die Filmakademie in Ludwigsburg gespielt?
1: Ich bin sehr glücklich, da studiert haben zu dürfen. Vor allem wegen den Leuten. Dieses ganze Pack an Kreativität, das ist unglaublich. Gerade auch dieser Hof, also wir gegenüber ist ja direkt die Filmakademie. Wir sind ja auch Teil davon.
0: Also das Animationsinstitut, wo Sie konkret waren, ne?
1: Genau. Und da hat man halt Kamera, Regie, Schnitt, alles nebendran. Und das ist halt extrem guter Ausgangspunkt für Kreativität.
0: Und mit dem kreativen Pack, da meinen Sie Ihre Mitstudierenden, aber auch die Dozenten oder wer gehört da alles dazu?
1: Also wirklich alle, sogar die Angestellten eigentlich, die jetzt nicht so viel mit Film zu tun haben, die interessieren sich auch extrem für Film und man kommt da irgendwie nicht raus aus der Kreativität.
0: Es klingt nach einem inspirierenden Labor, was Sie da vorgefunden haben.
1: Genau, genau. Und es ist auch ein bisschen Labor, weil Ludwigsburg ist jetzt nicht so extrem spannend. Und deshalb ist man auch lieber da im Animationsinstitut und also in seiner Höhle und arbeitet da. Also es ist einfach ein schöner Ort.
0: Jetzt sind Sie Animationsfilmregisseur. Das Berufsleben, es könnte nicht besser starten als mit dem Studierenden-Oscar. Aber gleichzeitig nimmt KI-generierte Kunst immer mehr Raum ein. Was können Sie trotzdem besser?
1: Also ich mache mir da jetzt nicht so Sorgen. Also wie gesagt, mir ist diese Kontrolle extrem wichtig, dass man da wirklich das 1:1 aus dem Kopf übersetzen kann. Ich glaube, das wird jetzt die nächsten Jahre noch nicht möglich sein mit KI. Auch wenn KI einen größeren Teil vom Markt einnehmen wird, wir werden immer unsere Nische haben und es wird immer Leute geben, die unsere Filme cool finden. Und das finde ich auch das Spannende heutzutage, dass man das auch selber finanzieren kann über Instagram oder Patreon und so und nicht mehr so abhängig ist von Studios.
0: Also das klingt sehr optimistisch.
1: Ja, auf jeden Fall.
0: Arbeiten Sie schon an einem neuen Film?
1: Ich arbeite noch an einem, obwohl es ist kein Konzept mehr, es ist ein Drehbuch für eine Animationsserie zum Thema luzides Träumen. Also wieder das Innere nach außen bringen. Das finde ich einfach extrem spannend. Es ist eher eine Romanze, also zwei Personen, die sich kennenlernen beim luziden Träumen.
0: Also es geht dann weniger um die Panik im Inneren als vielleicht um das Rosane im Inneren.
1: Es hat sicher seine düsteren Elemente auch. Aber im Endeffekt ist dann eine Romanze, ja.
0: Jetzt nochmal zurück zu The Panic Inside. Da steht ja dann die Preisverleihung an. In diesem Jahr ist die im Rahmen des International Film Festival in Toronto Mitte September. Wen nehmen Sie mit dorthin?
1: Natürlich unser Kernteam, die Lead-Animatorinnen Melanie und Minja und dann die Produzentin Sabina. Also wir fliegen da zu viert hin und freuen uns auch mega auf das Festival da noch, weil da waren wir noch nie. Ja, es wird eine coole Woche, weil die auch viele Workshops und so geplant haben.
0: Also gute Gelegenheit, Kontakte zu knüpfen und ganz viel aufzusaugen selbst auch noch.
1: Genau. Wer weiß, vielleicht das Serienkonzept irgendwem zu pitchen. Mal schauen.
0: Sie haben es auf jeden Fall dabei.
1: Ja, auf jeden Fall.
0: Für uns noch eine ganz wichtige Info. Wann und wo können wir den Film The Panic Inside sehen?
1: Der wird jetzt noch ein paar Monate bei Festivals laufen. Und davor dürfen wir den leider noch nicht online stellen. Aber der wird auf jeden Fall auf dem Filmakademie YouTube-Channel erscheinen.
0: Okay, also es lohnt sich aus dem Grund und aus vielen anderen Gründen dort immer mal wieder vorbeizugucken.
1: Genau.
0: Vielen Dank, Matthias Strasser, dass Sie unser Gast vor acht waren. Viel Erfolg mit diesem Film, viel Erfolg mit der Serie, das was draus wird. Und aber auf jeden Fall jetzt erstmal viel Freude in den kommenden

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2: Jetzt wollen wir erinnern an den italienischen Liedermacher Francesco Guccini. Er ist heute im Alter von 84 Jahren gestorben. Guccini veröffentlichte 1967 das erste Mal Musik, inspiriert damals von Bob Dylan. 5 Jahre später, also 1972, gelang ihm dann der Durchbruch. Und er war sein ganzes Leben lang musikalisch aktiv, hat über 20 Alben veröffentlicht, viele italienische Musikerinnen und Musiker geprägt. Zusätzlich war Guccini auch als Schriftsteller und Schauspieler tätig. Wir hören von ihm L'ultima volta, das letzte Mal.

0: L'ultima volta von Francesco Guccini in SWR Kultur am Abend. Heute wird, wie in jedem Jahr in Japan, des Abwurfs der Atombombe auf Hiroshima gedacht. Um 8.15 Uhr Ortszeit findet die Zeremonie im Friedenspark der Stadt immer statt. Der atomare Angriff der USA auf Hiroshima und drei Tage später auf Nagasaki beendete den Zweiten Weltkrieg mit einer Wucht, die bis heute nachwirkt. Was für viele ein Tabubruch sondergleichen ist und bleibt, war aus der Sicht des Piloten eine militärische Notwendigkeit. Am 6. August 1945, heute vor 81 Jahren, flog der amerikanische Pilot Paul Tibbets mit seiner Maschine Enola Gay den Einsatz über Hiroshima.
1: I've never had a sleepless night.
2: Ich hatte nie eine schlaflose Nacht.
3: Gebetsmühlenartig wiederholte Paul Tibbets dieses Statement. Sein Leben lang. Er hatte sich nichts vorzuwerfen mit dem Abwurf der ersten Atombombe. Damals, als er 30 war.
2: Ich hatte nie Zweifel, dass die Sache gerechtfertigt war. Man muss sich nur die Opfer anschauen, die Army, Navy und die Forscher gebracht haben. Nein, es war gerechtfertigt. Ich habe es bis heute nicht bereut.
3: Und außerdem, Befehl war schließlich Befehl. Begonnen hatte Tibbets Weg zum Atomkrieger im Januar 1927 mit dem Abwurf von Schokoriegeln. Da saß der Elfjährige in einem wackeligen Doppeldecker hinterm Piloten und warf als Werbung Süßigkeiten an kleinen Fallschirmchen auf den Strand von Miami Beach. Sein allererster Flug.
2: Es hat wohl kein Bombenschütze genauer Maß genommen als ich. Ich war der glücklichste Junge in Miami. Unbewusst entschied ich mich damals für eine Karriere am Himmel.
3: Und er setzt sich durch gegen den Vater. Der verordnet ihm zwar zunächst 5 Jahre Militärakademie und dann ein Medizinstudium. Doch Paul hat längst abgehoben, nimmt Flugstunden, wirft das Studium hin, geht 1937 zur Luftwaffe. Aus dem Flugspaß wird bitterer Ernst. Ende 1941.
2: Eine Meile über Georgias roter Tonerde erfuhr ich, die Japaner hatten Pearl Harbor bombardiert.
3: Sofort erklären die USA Japan den Krieg. Und Tibbets wird Bomberpilot, es heißt der Beste. Dann Anfang 1943 ein Geheimprojekt. Tibbets trainiert ein Bombergeschwader für den Abwurf der hochgeheimen Atombombe. Die wird Mitte 1945 getestet.
2: Der Trinity-Test fand in Neu-Mexiko statt. Und dann kamen diese Leute und brachten kolorierte Fotos der Explosion mit. Und ohne das Wort Atombombe zu benutzen, hieß es: Das also ist die Bombe und das wird nach dem Abwurf passieren. Damit stiegen wir in die Maschine und flogen los.
3: Wenige Tage später, am 6. August 1945. Die gewaltige Atombombe im Bauch seines Bombers trägt den Namen Little Boy. Den Riesenbomber selbst nennt er nach seiner Mutter, Enola Gay. Hiroshima, 8.15 Uhr Ortszeit. Der Bauch der Enola Gay gebiert die Bombe Little Boy.
2: Wo wir beim Anflug die Stadt gesehen hatten, sah ich nur nichts als eine kochende Wolke aus Feuer, Rauch und Trümmern. Es war verheerend anzusehen.
3: 3 Tage später die zweite Atombombe auf Nagasaki. Nur wozu? Japan hätte so oder so kapituliert. Die Motive banal. Der Physiker Freeman Dyson.
4: Es war fast unausweichlich, einfach weil der ganze bürokratische Apparat bereit stand. Die Luftwaffe stand bereit, die ganze Maschinerie war bereit. Keiner hatte genug Mut oder Weitsicht, Nein zu sagen.
3: Und Wissenschaftler und Techniker? Sie verfielen der Verführungskraft der Nuklearwaffen.
4: Ich spürte ihn selbst, diesen Glanz der Nuklearwaffen, die Energie der Sterne freizusetzen, zum Beispiel 1 Million Tonnen Fels in den Himmel zu jagen. Und da liegt unser Problem, diese technische Arroganz, die Menschen überkommt, wenn sie sehen, was ihr Verstand bewegen kann.
3: Paul Warfield Tibbets, der es noch zum Ein-Sterne-General brachte, hatte mit all dem kein Problem.
2: Ich hatte nie eine schlaflose Nacht.
0: Wolfgang Burgmer erinnerte an den 6. August 1945. Heute vor 81 Jahren wurde mit Little Boy die erste Atombombe in einem Krieg eingesetzt. Die Explosion tötete sofort bis zu 80.000 Menschen. Bis 1945, bis Ende dieses Jahres, starben insgesamt schätzungsweise 140.000 Menschen an den Folgen. SWR Kultur am Abend. Wir hören jetzt Progressive Rock aus dem Jahr 1970 von der britischen Rockband Wishful Thinking, die mit diesem Song an den 6. August 1945 erinnert: Hiroshima.

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1: Dror Mishani, 1975 in Holon bei Tel Aviv geboren, ist einer der bekanntesten unter den jüngeren israelischen Autoren. Er hat einem Genre Leben eingehaucht, das in Israel keine große Tradition hat, dem Kriminalroman. Aber wie alle guten Krimis sind auch die Bücher von Dror Mishani mehr als simple Whodunits. Es geht in ihnen um die Gesellschaft und was in ihr an Fragen und Problemen gäbe. In den letzten Jahren hat sich der auch als Literaturwissenschaftler tätige Mishani große Freiheiten genommen und die Grenzen des Genres erweitert. Eigentlich sind seine Bücher psychologische Romane. So auch sein jüngster mit dem Titel »Nicht«, über einen Mann, der das Gute sucht und das Schlechte tut. Nach seinem Tagebuch »Fenster ohne Aussicht« über die Folgen des 7. Oktober kann man nun also wieder einen spannungsreichen Roman von Dror Mishani lesen. Ulrich Rüdenauer stellt ihn uns vor.
2: An mehreren Stellen dieses Buches möchte man dem Helden zurufen, doch bitte umzukehren, einen anderen Weg einzuschlagen, den vorherigen Fehler nicht noch einen weiteren hinzuzufügen. Und zugleich hofft man inständig, dass sich der Schlamassel, in den er hineingeraten ist, zum Wohlgefallen aller auflösen möge. Es ist der Kunst des Autors Dror Mishani zuzuschreiben, dass wir auf ganz unmittelbare Weise mit seinem Helden mitfiebern, sein Glück so hautnah empfinden, dass es die reinste Qual ist zu sehen, wie es ihm aus den Händen gleitet. Einfach aber ist es nicht, seinen raffiniert konstruierten und ungewöhnlich erzählten Roman nicht zu würdigen, ohne seine Pointen und Wendepunkte preiszugeben, die zum Lesevergnügen wesentlich beitragen. Nicht ist zwar kein wirklicher Krimi, für seine Krimis um den Ermittler Avi Avraham wird der israelische Autor hoch gelobt, aber doch ist es ein Buch, das in psychologische Abgründe führt und mit der Vertuschung eines Ereignisses zu tun hat, das zerstörerisches Potenzial birgt.
3: All das, was du in einem Augenblick der Unachtsamkeit oder Schwäche verloren hast, begreifst du. Der Sack voller Geschenke war eine Illusion, Eli. Oder du hast dich getäuscht und es war überhaupt kein Sack mit Geschenken, sondern eine Art von Wette, ein Spiel.
2: Eli also. Er ist Anfang 50, seit ein paar Jahren verwitwet. Als Übersetzer hat er sich auf Kriminalromane spezialisiert, aber er weiß, künstliche Intelligenz wird seiner Profession den Garaus machen. Auch sonst sind seine Erwartungen düster. Seine Tochter, eine erfolgreiche Juristin, fühlt sich zwar mit dem Vater verbunden, sein Sohn aber hat sich nach dem Tod der Mutter von Eli abgewandt. Die Gründe erscheinen ihm rätselhaft und sie bleiben es bis zum Ende. Elis Ahnung, dass in seinem Leben das Beste weit hinter ihm liegt, beherrscht seinen Alltag. Und dann wird diese Grundstimmung doch irritiert. Er lernt die etwas jüngere Cellistin Lia kennen. Lia verliebt sich, Eli verliebt sich. Aber so wie die Geschichte erzählt wird, mit Vorausdeutungen und Zögerlichkeiten, in einem Selbstgespräch, das die Verwunderung über das Tun des eigenen Ich illustriert und eine Direktheit herstellt, weiß man doch rasch, dass hier einiges gewaltig schiefgehen wird.
3: Wir kommen mit der Geschichte nicht recht voran, weil es Dinge gibt, die du aus Angst nicht erzählen willst. Aber komm, lass uns das nicht länger aufschieben, das macht keinen Sinn. Wir werden ohnehin dazu kommen, denn das ist ja der Grund, warum wir uns hingesetzt haben, um es aufzuschreiben. Wir wollten doch die Wahrheit erzählen, oder nicht? Also los, lass uns auf unserem Weg dorthin keine Zeit mehr verlieren.
2: Was aus Angst nicht erzählt wird, soll hier auch nur angedeutet werden. Eli und Lia kommen sich immer näher, so nahe, dass sie ihn bittet, in seine Wohnung zu ziehen, auf ihren geliebten Hund Felix aufzupassen, während sie zu einem Auftritt ihres Streichquartetts nach Wien fliegt. Ein bisschen nagt an ihm, dass der Leiter des Quartetts einst eine stürmische Affäre mit ihr hatte. Das wird noch eine Rolle spielen. Lia ist also weg. Er kümmert sich um den Hund, mit dem er sich anfreundet. Und dann geschieht ein Unglück mit dem Tier und dieses zieht weitere nach sich. Es ist ein Drama antiken Ausmaßes. Eine Situation, in der kein Handeln zu einem guten Ende führen kann. Eine Zwickmühle. Eli entscheidet sich in seiner Panik für einen Weg, der unweigerlich Richtung Abgrund führt. Er verstrickt sich in ein Gespinst aus Lügen, er kämpft verzweifelt um seine Liebe und gerät dabei in eine komplexe und immer aussichtslosere Situation, die ihm sonst nur aus den Büchern bekannt ist, die er übersetzt. Er muss alles dafür tun, nicht aufzufliegen. Und so wird der Liebesroman nicht doch noch zu einem außergewöhnlichen Krimi, der sich tief auf die psychologischen Irrungen und Wirrungen eines verzweifelten Liebestäters einlässt und uns die Dynamik von gnadenlosem Zufall und fataler Intuition vor Augen führt.
1: Nicht von Dror Mishani ist erschienen bei Diogenes, hat 192 Seiten und kostet 25 €.

0: Das war SWR Kultur am Abend. Ich bedanke mich ganz herzlich fürs Zuhören. Mein Name ist Martina Kögel. Nach den Nachrichten hier das ARD Radio Festival mit einem Konzert der Tage alter Musik in Herne. Hier wollen wir lang.
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2: Mit Luise Wunderlich und Tipps für Angebote unserer SWR Kulturpartner. A cappella unter freiem Himmel in Trier. Aus einer Idee bei einem Solokonzert wurde ein gefeiertes Vokalensemble. Die australische Singer-Songwriterin Cat Frankie gründete die achtköpfige Formation Bodies und begeistert seitdem mit einem außergewöhnlichen A-cappella-Sound. Ganz ohne Instrumente entstehen Klangwelten zwischen Indie, Pop und Chormusik. Nach ausverkauften Konzerten, unter anderem in der Elbphilharmonie, sind Cat Frankies Bodies jetzt beim Mosel Musikfestival zu erleben. Sonntag, 20 Uhr, im Innenhof des Kurfürstlichen Palais in Trier. Erinnerungsort in Stuttgart. Das Hotel Silber war während der NS-Zeit die Gestapo-Zentrale für Württemberg und Hohenzollern. Heute ist das ehemalige Polizeigebäude ein Ort der Erinnerung. Ausstellungen und Veranstaltungen beschäftigen sich mit den Opfern des Nationalsozialismus und mit der Rolle der Polizei in Diktatur und Demokratie. Eine Führung des Hauses der Geschichte zeigt am Sonntag, wie sich rechtsextremer Terror von der Weimarer Republik über die 1990er Jahre bis in die Gegenwart zieht und warum er bis heute eine Gefahr für die Demokratie ist. Am Sonntag um 16 Uhr im Hotel Silber. Hafenklänge in Hohenlohe. Volksmusik trifft Kammermusik. Unter dem Titel Harphonic Volume 2 verbinden Katrin und Werner Unterlercher aus Tirol alpenländische Klänge von Harfe und Hackbrett mit symphonischen Elementen. Begleitet werden sie vom Wager-Quartett, einem der renommiertesten Kammermusikensembles Österreichs, sowie weiteren Musikerinnen und Musikern der alpinen Volksmusikszene. Ein Konzert zwischen Hofzeremoniell und Wirtshaus beim Hohenloher Kultursommer.
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4: Um 20 Uhr mit Janis Harnberg. Nach dem Fund einer Sprengstoffdrohne am Flughafen Leipzig-Halle ermittelt jetzt die Bundesanwaltschaft. Es bestehe der Verdacht des Herbeiführens einer Sprengstoffexplosion und des gefährlichen Eingriffs in den Luftverkehr. Der Fall habe eine besondere Bedeutung, heißt es von der Behörde. Es handle sich um einen schwerwiegenden Angriff auf die deutsche Transport- und Logistikinfrastruktur. Dadurch könne die äußere und innere Sicherheit der Bundesrepublik gefährdet werden. Das anhaltende Niedrigwasser am Rhein könnte die deutsche Wirtschaft bis Ende Oktober fast 1 Milliarde Euro kosten. Das schreibt das Handelsblatt und beruft sich auf eine Modellrechnung des Beratungsunternehmens Prognos. Am stärksten ist demnach die Chemieindustrie betroffen. Und besonders in der Industrieregion Mannheim-Ludwigshafen drohten massive Produktionsausfälle. Die Pegelstände des Rheins sind auf historische Niedrigstände gefallen. Und das so früh im Jahr wie sonst nicht üblich. Wegen des Niedrigwassers in Flüssen verhandelt Verkehrsminister Bilger mit den Ländern über eine vorübergehende Aufhebung des Sonntagsfahrverbots für Lkw. So sollen mehr Waren und Güter auf der Straße transportiert werden. Zustimmung kommt von den Grünen, Kritik dagegen von Logistikverband und der Linken. Sie bezweifelt den Nutzen und warnen vor mehr Verkehr, Lärm und CO2. Die Union verliert weiter in der Wählergunst. Im ARD-Deutschland-Trend sacken CDU und CSU auf 21% ab. Die AfD legt erneut leicht zu und kommt nun auf 28%. Die Werte der anderen Parteien bleiben unverändert. Auf Platz 3 die Grünen mit 15%, SPD 12% und Linke 11%. Insgesamt ist eine große Mehrheit mit der Arbeit der Regierung unzufrieden. Das haben 85% der Befragten gesagt. Auf einem Baugrundstück in Trier haben Archäologen römische Funde freigelegt. Dazu gehört unter anderem ein gut erhaltener Keller mit Tonnengewölbe. Außerdem sind Münzen und Keramik aufgetaucht und es gibt Hinweise auf eine frühere Glasproduktion. Die Grabungen sollen noch bis Ende August weitergehen. Die Sparkasse Trier plant an der Stelle eine neue Filiale und Wohnungen. Bei der Schwimm-Europameisterschaft in Paris haben Lara Henschel aus Berlin und Jette Müller aus Rostock die nächste deutsche Medaille geholt. Am letzten Wettkampftag gewannen die beiden im Synchronspringen vom 3-Meter-Brett Bronze, hinter dem italienischen Duo und dem Team aus der Ukraine. SWR Nachrichten, Redaktion Lisa Kupper. Das Wetter für Baden-Württemberg und Rheinland-Pfalz, in der Nacht nur selten bewölkt, im Südosten Baden-Württembergs vereinzelt Schauer, Abkühlung auf 16 bis 8 Grad, morgen viel Sonne. Die Zeit, es ist 20.03 Uhr.
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5: Herzlich willkommen zum ARD Radio Festival, heute präsentiert von WDR 3. Ich bin Gela Birkenstedt. Mitten im Ruhrgebiet liegt Herne, wo einmal im Jahr im Herbst die renommierten Tage alter Musik stattfinden, die die Stadt Herne gemeinsam mit dem WDR veranstaltet. Zwei Konzerte der jüngsten Ausgabe habe ich für Sie. Das eine mit dem spanischen Barockensemble Alaire Español, das andere mit dem britischen A Cappella-Sextett The Gesualdo Six. Festlich beleuchtet ist die Kreuzkirche in Herne beim Eröffnungskonzert. Die junge Sängerin Belén Baquero und das Ensemble Alaire Español treten in einem lichter Farbenspiel von Gold- und Rottönen auf. Geleitet wird die Gruppe von ihrem Cembalisten und Organisten Eduardo López Banzo. Seit vielen Jahren ist er ein gefragter Experte für spanische Barockmusik.
6: For some time I left it and I was doing Mozart and Bach and all this stuff. But now it came back to me. Especially the Spanish 17th century music, which is totally unknown and is plenty of beautifulness. And it's music made by one of the most important Kapellmeisters in Madrid, José de Torres.
5: López Banzo hat sich einige Zeit auch mit Mozart und Bach beschäftigt, sagt er. Aktuell interessiert ihn die spanische Musik des 17. Jahrhunderts. Da gibt es noch viele unbekannte, aber wunderschöne Werke zu entdecken, findet Banzo. Zum Beispiel von José de Torres, einem Kapellmeister am spanischen Königshof. Von ihm stammt unser Eröffnungsstück, Mortales Benita Verum Mysterio. Eine Sakramentskantate mit vielen lyrisch-zarten Momenten und auch hochvirtuosen Passagen.

0: Mortalis Venita Verum Mysterio, eine Abendmahlskantate von José de Torres zur glanzvollen Eröffnung. Mit der jungen spanischen Sängerin Belén Baquero und dem Ensemble Alaire Español unter Eduardo López Banzo. Die Tage alter Musik in Herne haben immer ein bestimmtes Motto. In diesem Fall die Welt und wir. Es geht um die vielen Spielarten des musikalisch-kulturellen Austausches. Komponisten und Komponistinnen werden ja oft durch Musik und Kompositionsstile anderer Länder und Kulturen inspiriert. Oder sie verwenden Elemente anderer Musikkulturen in ihren Werken. López Banzo und sein Ensemble Alaire Español schauen mit ihrem Konzert speziell auf den musikalischen Austausch zwischen dem barocken Spanien und seinen Kolonien in Mittelamerika.
1: In fact, in the concert there is a mixing of music which was brought to America by the Spaniards, but also some music which was the result of the cultural relations with the colonies, with America. And this music came to Spain.
0: Wie López Banzo hier beschreibt, ist die Musik also sowohl von Spanien in die lateinamerikanischen Kolonien gelangt, als auch umgekehrt von Lateinamerika nach Spanien. Von José de Torres, von dem wir gerade die Abendmahlskantate gehört haben, sind zum Beispiel etliche Stücke in zeitgenössischen Abschriften und Drucken im Kathedralarchiv von Antigua Guatemala überliefert. Die Stadt war bis in die 1770er Jahre hinein die Hauptstadt der spanischen Kolonien in Mittelamerika. Das Kathedralarchiv wird inzwischen in Guatemala Stadt aufbewahrt. Im Eröffnungskonzert in Herne nehmen López Banzo und sein Ensemble Alaire Español nicht nur den spanisch-lateinamerikanischen Musikaustausch um 1700 in den Blick, sie verfolgen auch den Weg, den damals die italienische Musik nach Spanien genommen hat. Zum Beispiel mit einer Sammlung römischer Triosonaten. Sie ist in der nordspanischen Stadt Jaca überliefert. Alaire Español spielt daraus jetzt die Sonate Nummer 3.

0: Ensemble Alaire Español mit einer italienischen Trio-Sonate aus einer alten spanischen Notenhandschrift. Das Manuskript ist benannt nach dem kleinen Städtchen Jaca in Nordspanien, denn im Archiv der Kathedrale dort ist es überliefert. Wer diese Sonate komponiert hat, ist allerdings nicht bekannt. Offenbar war derjenige aber sehr vertraut mit dem römischen Trio-Sonatenstil um 1700, den wir heute vor allem durch die Musik von Arcangelo Corelli kennen. Gleich hören wir das Ensemble Alaire Español mit noch einer Trio-Sonate, die an diesen Stil anknüpft. Francisco José de Castro hat sie komponiert. Das Wenige, das man heute über ihn weiß, verrät uns jetzt López Banfo.
1: It's supposed that probably he had some training with Arcangelo Corelli. That's almost sure. And he worked in the north of Italy, in the area of Brescia, near Milano. He was, in fact, a musician very much involved with the cultural activities of the Jesuits. And he composed music for the Jesuits, for their ceremonies and their colleges. And he published, at the end, 12 sonatas in the style of Corelli, dedicated to noblemen in Brescia.
0: De Castro hat viel für die Jesuiten gearbeitet, sagt López Banfo. Dass De Castro wahrscheinlich ein Schüler von Corelli war, schließt man aus seiner Sonatensammlung, die sich im Stil sehr an Corelli anlehnt. Trattenimenti armonici da camera a tre heißt diese Sammlung. Hier daraus die erste Sonate. Sie beginnt mit einem ausdrucksstarken Vorspiel, in dem die beiden Violinstimmen eng miteinander verwoben sind.

0: Die Sonate Nummer 1 von Francisco José de Castro, einem Spanier mit Wahlheimat Italien, gespielt von Alaire Español unter Eduardo López Banzo. Das ARD Radio Festival, heute präsentiert von WDR 3 und mit einer Aufnahme von den Tagen Alter Musik in Herne. Mit der nächsten Musik reisen wir nochmal über den Atlantik nach Antigua, Guatemala. Das liegt rund 40 Kilometer südwestlich von Guatemala Stadt. Bis weit ins 18. Jahrhundert war Antigua nicht nur die Hauptstadt der spanischen Kolonien in Mittelamerika, es war auch eine blühende Wirtschafts- und Kulturmetropole. Das Herz von Antigua ist die Kathedrale San José. Dort gibt es im 17. und 18. Jahrhundert eine exzellente Musikkapelle, die mit spanischen und indigenen Musikern und Komponisten besetzt ist. Dabei lernen die Guatemalteken die spanische Musik quasi aus erster Hand kennen und die Spanier die Musik ihrer indigenen Kollegen. Von der sind sie so begeistert, dass sie viele Stücke in ihre spanische Heimat exportieren. So auch die Jacara, einen volkstümlichen Tanz. Eduardo López Banzo.
1: But the funny thing is that when it came to Spain, it was re-elaborated, made by the Spanish musicians, and again went back to America. It's the case, for instance, of the Jacara of Durón. It's a Jacara composed in Spain, but the Jacara itself is a dance and a song which was traditionally from the Mexico coast, and it still is sung there and played, also with the same instruments. These jacaras, like the way they came to Spain, were plenty of rhythms which are all the time mixing to themselves.
0: Ganz schön kompliziert, was López Banzo da beschreibt. Die Jacara ist also ursprünglich ein Tanz aus Mexiko. Etliche spanische Komponisten haben sich davon inspirieren lassen. Zum Beispiel Sebastián Durón zu seiner Jacara de Navidad, einer Weihnachtsmusik. Doch die Wanderschaft der Jacara ist damit noch nicht zu Ende. Als Durons Jacara de Navidad nimmt sie ihren Weg wieder zurück nach Mittelamerika. Dort gehört das Stück heute zu den musikalischen Schätzen des Kathedralarchivs von Antigua, Guatemala. Wir hören Durons Jacara de Navidad jetzt mit Alaire Español unter Eduardo López Banzo und der Sopranistin Belén Vaquero in einer Aufnahme aus der Kreuzkirche in Herne.

0: Spanisches Temperament kombiniert mit Tanzrhythmen aus Mexiko. Die Chacara de Navidad von Sebastián Durón mit Belén Barquero und dem Ensemble Al Aire Español unter der Leitung von Eduardo López Banzo. Durón war Mitglied der Königlichen Kapelle in Madrid und ab 1701 sogar Hofkapellmeister. Der junge José de Torres spielt dort unter Durons Leitung Orgel und wird später ebenfalls Hofkapellmeister. Heiligabend 1734 passiert dann eine große Katastrophe. Im königlichen Palast in Madrid, dem Real Alcázar, bricht ein Feuer aus, das zu spät entdeckt wird. 4 Tage wüten die Flammen. Danach stehen von der ehemals prächtigen Residenz nur noch die Grundmauern. López Banzo?
1: I mean, there are many histories that describe the fire and people throwing out a painting like Tiziano by the windows, but the music archive was totally burned. And we are sure that all the music which was composed by the masters of the end of the 17th century and the 18th century, the beginning of the 18th century, was burned in that fire.
0: Im Madrider Real Alcázar befindet sich damals eine kostbare Gemäldesammlung mit Werken unter anderem von Tizian und Diego Velázquez. López Banzo sagt, dass zeitgenössische Berichte beschreiben, wie die Bilder sogar aus den Fenstern geworfen wurden, um sie vor dem Feuer zu retten. Das umfangreiche Musikarchiv der Hofkapelle, das geht damals allerdings komplett in Flammen auf und damit auch die Musik von José de Torres. Er ist damals schon über 70 und hat in seinen vielen Jahren am Königshof unzählige Werke für die königliche Kapelle komponiert. Die Noten dazu, in der Regel sind das Torres-Originalmanuskripte, die lagern bis zur Brandkatastrophe im königlichen Musikarchiv. Zwar sind auch Kopien und Druckausgaben im Umlauf, aber von den allermeisten Kompositionen gibt es eben nur das handschriftliche Original. In der Brandnacht wird also letztlich Torres musikalisches Lebenswerk vernichtet. Eine absolute Katastrophe für den betagten Komponisten. Wie umfangreich sein Oeuvre tatsächlich einmal war, tja, das lässt sich heute nicht mehr sagen. Immerhin 200 Werke sind in Kopien und Drucken überliefert. Viele werden heute ca. 8500 Kilometer Luftlinie westlich von Madrid im Archiv in Guatemala Stadt aufbewahrt. Darunter ein ganzer Schwung Kirchenkantaten. Die Sopranistin Belén Barquero und Al Aire Español musizieren von Torres jetzt Maria en ese cielo soberano. Maria ist in diesem erhabenen Himmel der Friedensbogen zwischen Gott und Mensch.

Delaine Vaquero und das Ensemble Alaire Español unter Eduardo López Banzo mit der Kantate Maria en ese cielo soberano von José de Torres. Wir haben noch einmal eine Jacara für Sie, also einen Tanz aus Mexiko, umgearbeitet zu einem Gitarren-Solostück von Antonio de Santa Cruz. Über ihn weiß man heute kaum etwas. Nur, dass er ein spanischer Gitarrist und Komponist in der zweiten Hälfte des 17. Jahrhunderts war. Und dass er vor allem für sein Instrument komponiert hat, eben auch diese Jacara.

Spanisch-mexikanische Gitarrenklänge von Antonio de Santa Cruz, eine Chacara, gespielt von Juan Carlos de Mulder. Mit dem nächsten Stück geht es wieder hoch in den Norden von Spanien, zurück nach Jaca. Die kleine Stadt liegt auf ca. 800 Meter Höhe in den aragonesischen Pyrenäen. Am westlichen Rand der Altstadt, eng eingebaut in die Häuserzeilen, steht die St. Petrus-Kathedrale. Sie ist die älteste romanische Kathedrale in Spanien. Zu ihrem Archiv gehört eine Sammlung mit italienischen Triosonaten unbekannter Herkunft. Daraus spielt Allaire Español jetzt die Sonate Nummer 1.

0: Italienische Musik aus Spanien. Die Sonate Nummer 1 aus dem sogenannten Jaca-Manuskript mit dem Ensemble Alaire Español unter Eduardo López Banzo. Wer das Stück komponiert hat, ist nicht überliefert, wie überhaupt zu keiner Sonate im Jaca-Manuskript ein Komponist angegeben ist. Mit einer Kantate von José de Torres schauen wir jetzt wieder nach Lateinamerika, und zwar nach Antigua, Guatemala. Zum Archiv der Kathedrale dort gehört die bedeutendste und älteste Notensammlung aus Mittel- und Südamerika. Sie enthält einen ganzen Schwung Kantaten von Torres. Eduardo López Banzo.
1: I think they honestly describe the quality of the music at the time in Spain and the special characteristics of this repertoire, with this mixture of Italian music, Spanish music and street music. For instance, there is one cantata at the end of the concert which ends with a Sevillanas. It's a dance with plenty of rhythm and plenty of fire. And this is street music incorporated into cult repertoire.
0: Der Mix aus italienischem und spanischem Stil, kombiniert mit volkstümlichen Klängen, der ist typisch für die Musikszene in Spanien um 1700, sagt López Banzo. Bestes Beispiel dafür ist Torres' Kantate A el Abismo de Gracia. Sie endet mit einer sogenannten Sevillana. Das ist ein Volkstanz, dem man auch im Flamenco-Repertoire begegnet. Der Text von Torres' Kantate beschreibt mit poetischen Bildern die Schönheit und Reinheit der Jungfrau Maria. Besonderes Highlight ist die zweite Arie, in der die Sängerin Belén Baquero vom zarten Pizzicato der Streicher begleitet wird. Den Abschluss macht dann besagte Sevillana mit viel Temperament und feurigen Rhythmen.

Temperamentvoll geht es zu in der Kreuzkirche in Herne mit der Marienkantate A El Abismo de Gracia von José de Torres, musiziert von Belén Baquero und dem Ensemble al Aire Español unter Eduardo López Banzo. Sie hören das ARD Radio Festival, heute präsentiert von WDR 3. Das gerade war das Eröffnungskonzert von den Tagen Alter Musik in Herne 2025. Das Festival ist eines der ältesten und bedeutendsten für alte Musik weltweit. Dieses Jahr im November wird die 50. Ausgabe gefeiert. Die Tage Alter Musik in Herne werden schon seit

0: Gesualdo. Owen Park, der Bassist und Leiter des Ensembles, stellt uns das Herrensextett jetzt kurz vor.
1: We are a British vocal ensemble with six singers that have been singing together since about 2014. The group was founded in Cambridge, which is an incredibly musical city in England, where there are lots of choirs that take place in the churches and the chapels around the city. But the difference for us was that we sang music by Gesualdo, one to a part. And that is just the most freeing experience to have this music, perhaps as it might have sounded and been performed. So it was a bit of an adventure and a voyage of discovery.
0: The Gesualdo Six hat sich 2014 in Cambridge gegründet, wo es ausgesprochen viele Chöre gibt, so Owen Park. Das Besondere an seinem Sängersextett ist, dass es Musik von Carlo Gesualdo mit nur einem Sänger pro Stimme aufführt, so wie es auch zu Gesualdos Zeit war. Für Owen Park ist das eine unglaublich wichtige Erfahrung und gleichzeitig auch eine Art Entdeckungsreise. Im Konzert aus Herne sind The Gesualdo Six nicht mit Musik von Gesualdo zu hören, sondern mit Motetten von englischen und franco-flämischen Renaissance-Meistern wie John Dunstable, William Byrd, Antoine Brumel und Guillaume Dufay. Mucksmäuschenstill ist es in der vollbesetzten Kreuzkirche, als das Sextett am Anfang seines Konzertes einen jahrhundertealten Gesang anstimmt, das Da Pacem Domine. Eine Bitte um Frieden.

0: Da Pacem Domine, gib Frieden, Herr. Auf dieser über 1000 Jahre alten gregorianischen Antiphon beruht die Musik, die das Ensemble The Gesualdo Six gerade gesungen hat. Nämlich eine schlichte, dreistimmige Motette von Gilles Banchois und eine klangvollere, vierstimmige von Antoine Brumel. Im Konzertprogramm von The Gesualdo Six geht es um einen Musikstil, der im 15. Jahrhundert ganz neu war und der damals von England auf das europäische Festland hinübergeschwappt ist. Die sogenannte Contenance Angloise. Das bedeutet so viel wie englische Art. Für die Menschen in der Renaissance war dieser Musikstil ausgesprochen modern. Darin werden Intervalle verwendet, die damals eigentlich noch als dissonant gelten, nämlich Terzen und Sechsten. Außerdem werden die Rhythmen geschmeidiger und die Musik beginnt zu fließen. Pionier dieses neuen Stils ist John Dunstable. Owen Park, der Bassist und Leiter von The Gesualdo Six.
1: Dunstable's a really interesting character, sort of arriving around the turn of the sort of 14th, 15th centuries. And his writing is so sort of deeply embedded in what was happening in England at the time. And it makes it interesting that so much of his music then made its way over to Europe. And he became very famous through this transmission of manuscripts as they went from these British courts and these British chapels. And they went over with the merchants and they went over with the musicians to continental Europe.
0: Dunstable ist eine interessante Persönlichkeit auf der Wende vom 14. zum 15. Jahrhundert, sagt Owen Park. Ein Großteil seiner Kompositionen war damals auch auf dem europäischen Festland bekannt und verbreitet. Etwa Dunstables Motette Veni Sancte Spiritus. Sie ist nicht nur in einem alten englischen Manuskript überliefert, sondern auch in einer Handschrift im italienischen Modena,

0: fließende Melodien in John Dunstables Pfingstmotette Veni Sancte Spiritus, gesungen von The Gesualdo Six unter Owen Park bei den Tagen Alter Musik in Herne. Dunstable war ein ausgesprochen innovativer Komponist in der ersten Hälfte des 15. Jahrhunderts. Owen Park findet sogar, dass sich sein neuartiger Kompositionsstil bis ins 16. Jahrhundert hinein ausgewirkt hat.
1: And it's interesting that perhaps as we turn into the early 16th century with Thomas Tallis, in some of his Latin larger works, we get a sense that he is listening to people like Dunstable and trying to sort of respect their musical craft. Then he goes on and changes his musical style and the language of the church changes and it's in English and it's much simpler, much more focused.
0: Owen Park sagt, dass sogar noch Thomas Tallis vom rund 100 Jahre älteren Dunstable und dessen Kollegen beeinflusst ist, was man seinen vielstimmigen lateinischen Werken anhört. Als sich in den Kirchen in England dann ein schlichterer Musikstil und die englische Sprache durchsetzt, passt sich auch Tallis an. Dunstables neuartiger Stil fällt aber auch schon bei seinen Zeitgenossen auf fruchtbaren Boden. Vor allem im franco-flämischen Raum, zum Beispiel beim berühmten Guillaume Dufay. Seine Motette Nuper Rosarum Flores erinnert an Dunstables Pfingstmotette, die wir eben gehört haben. Denn auch bei Dufay dominieren die beiden ineinander verschlungenen Oberstimmen das musikalische Geschehen.

Die britische A Cappella-Gruppe The Gesualdo Six unter Owen Park bei den Tagen Alter Musik in Herne mit einer Motette vom Franco-Flamen Loisy Compère, Quis Numerare Queat. Wer kann die Grausamkeiten zählen, die im Krieg begangen wurden? In dem Stück prangern die beiden Oberstimmen und der Bass die Kriegsgräuel an. Dazu singen die beiden Mittelstimmen das gregorianische Da Pacem Domine, Gib Frieden, Herr. Zwei verschiedene Texte im selben Stück gleichzeitig gesungen, wie hier bei Compère. Das gibt es übrigens oft in der Vokalmusik der Renaissance. Genauso typisch für die Zeit damals, wenn eine oder mehrere bewegte Oberstimmen über einem sogenannten Cantus firmus erklingen, also über einer Choralmelodie in breiten Noten wirten. Auch das war in der Motette von Compère gerade zu hören. Etwas schlichter, dafür aber sehr innig, sind unsere nächsten drei Stücke. Das mittlere ist von Walter Fry, die Marienmotette Ave Regina Celorum. Sie war im 15. Jahrhundert so populär, dass sie sogar in der bildenden Kunst ihre Spuren hinterlassen hat, auf dem Altarbild einer Kirche auf Sizilien. Dieses Gemälde zeigt einen singenden Engel, der ein Notenblatt in der Hand hält, mit den ersten Takten aus Frys Motette. Das Ensemble The Gesualdo Six umrahmt Frys Motette mit zwei Werken von John Forrest und Jean Mouton, beide über einen Vers aus dem biblischen Hohelied, Tota pulchra es amica mea. Du bist schön, meine Freundin, und kein Makel ist an dir. Nektar tropft von deinen Lippen, Honig und Milch sind unter deiner Zunge.

0: Marienverehrung im alten England. Die Motette Ave Regina Caelorum von Walter Fry. Und als Rahmen dazu zwei Motetten von John Forrest und Jean Mouton, beide über Verse aus dem biblischen Hohelied. Tota pulchra es amica mea, du bist schön, meine Freundin. Gesungen von The Gesualdo Six unter Owen Park. Wir kommen nochmal zu John Dunstable. Er ist im Konzertprogramm des Ensembles quasi der Dreh- und Angelpunkt. Durch die neuen Harmonien, die er und seine englischen Kollegen Anfang des 15. Jahrhunderts verwenden, entsteht ein voller und farbenreicher Klang. Außerdem glätten Dunstable und seine Kollegen den Rhythmus. Er ist nicht mehr so komplex und zackig wie im Spätmittelalter, sondern weicher und gleichmäßiger. In England ist man mit all diesen Neuheiten dem europäischen Festland ein gutes Stück voraus, weshalb der Stil von den Franzosen damals Contenance Angloise, englische Art, genannt wird.
1: It's a lovely way of saying it, isn't it? I'm not sure if we coined that. I doubt we did. Like the French gave us something to celebrate, I think. But I think, yeah, that so-called English sound was quite popular.
0: Owen Park liebt die Bezeichnung Contenance Angloise und er ist sich ziemlich sicher, dass die Franzosen sie extra für die Engländer erfunden haben. Wie man in Frankreich diesen neuen englischen Sound mit der eigenen Musiktradition verknüpft hat, das macht das Ensemble The Gesualdo Six mit den nächsten beiden Stücken hörbar. Zwei innigen Marienmotetten. Zuerst singen die sechs britischen Sänger Dunstables dreistimmiges Sub Tuam Protectionem, eine Motette mit wunderbar dahinfließenden Melodien. Dann folgt vom Franco-Flamen Antoine Brumel das vierstimmige Sub Tuum Presidium. Es ist etwas statischer im Klang, dafür aber sehr voll und weich in den Harmonien.

A Cappella-Kunst vom Feinsten. Das britische Ensemble The Gesualdo Six begeistert das Publikum in der Herner Kreuzkirche mit zwei Marienmotetten. Subtuam Protectionem von John Dunstable und Subtuum Presidium von Antoine Brumel. Für sein Konzert bei den Tagen Alter Musik in Herne hat The Gesualdo Six noch zwei sehr beeindruckende Werke ausgesucht. Und zwar von Adrian Willard und William Byrd. Beide vertonen darin eine geistliche Dichtung von Girolamo Savonarola. Der Dominikanermönch hat im 15. Jahrhundert gelebt und die Prunksucht und den Machtmissbrauch von Kirche und Klerus angeprangert, was Savonarola zum Verhängnis wurde. 1498 hat man ihn als Ketzer gehängt. Wenige Tage vor seiner Hinrichtung verfasst Savonarola eine Meditation über den Bußpsalm Miserere mei Deus. Sie beginnt mit den Worten In Felix Ego. Ich, Unglücklicher, von aller Hilfe verlassen, Himmel und Erde habe ich beleidigt. Wohin soll ich gehen? Wohin mich wenden? Zu wem fliehen? Der Franco-Flame Willard vertont den Text fast durchgehend gedeckt und schmerzlich. William Byrd macht ein halbes Jahrhundert später aus Savonarolas Dichtung ein sehr emotionales und facettenreiches Stück. Es spiegelt das ganze Spektrum der Gefühle von Schuld, Angst und Zorn bis zur Sehnsucht nach Barmherzigkeit wider. Um all das darzustellen, setzt Byrd zum Beispiel Einstimmigkeit gegen Mehrstimmigkeit. Oder er lässt die Musik um das Wort Misericordia kreisen, was Barmherzigkeit bedeutet. Hier also The Gesualdo Six, erst mit Willards Version, dann mit einem kurzen Stück von Gilles Banchois und schließlich mit Byrds langer Motette In Felix Ego.

Das britische Vokalsextett The Gesualdo Six in einer Aufnahme von den Tagen alter Musik in Herne. Mit Renaissance-Motetten aus England und aus dem franco-flämischen Raum. Gesualdo Six, das sind Guy James und Alistair Austin, Countertenor, Joseph Wicks und Josh Cooter, Tenor, Simon Grant, Bariton und der Bass Owen Park, der das Ensemble auch leitet. Zuletzt haben wir die Sechs mit William Byrds Motette in Felix Ego gehört. Nach dem beeindruckenden Stück ist klar, dass noch eine Zugabe folgen muss. Die beliebte Motette Onata Lux de Lumine von Thomas Tallis macht also den stimmungsvollen Abschluss. Ihr Text beruht auf dem gleichnamigen lateinischen Hymnus und beginnt mit den Worten: O Licht, aus dem Licht geboren, Jesus, Erlöser der Welt.

die britische A Cappella-Gruppe The Gesualdo Six mit ihrer Zugabe beim Konzert in der vollbesetzten Kreuzkirche in Herne. Der Motette Onata Lux de Lumine von Thomas Tallis. Zwei Konzerte von den 49. Tagen Alter Musik in Herne haben wir Ihnen heute präsentiert. Wir bleiben noch in England mit einem Stück von John Bannister. Er war ein hervorragender Geiger und Mitglied der Königlichen Hofkapelle unter Charles II. Das Ensemble Ground Floor musiziert von Bannister jetzt sogenannte Divisions upon a Ground. Im Barock war das eine beliebte Variationsform, bei der ein Melodieinstrument virtuose Improvisationen über eine gleichbleibende Melodie im Bass spielt.

Divisions Upon a Ground von John Bannister mit dem Ensemble Ground Floor. Um Divisions, also Variationen, handelt es sich auch beim nächsten Stück von Orlando Gibbons. Dances and Divisions heißt es. Die Variationen beruhen auf dem alten englischen Volkslied Go From My Window. Es spielt das Gamp-Ensemble Phantasm.

Das Ensemble Phantasm mit Musik vom englischen Barockkomponisten Orlando Gibbons. Dances and Divisions. Englisch ist auch unsere letzte Musik. Eine Pavane von Robert Johnson mit Jakob Lindberg an der Laute. Mein Name ist Gila Birkenstedt. Schön, dass Sie dabei waren beim ARD Radio Festival, das heute von WDR 3 kam. Ich wünsche Ihnen noch einen schönen Abend oder eine geruhsame Nacht und verabschiede mich schon einmal. Machen Sie es gut.

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1: Um 23 Uhr mit Tarek Yusbashi. Nach dem Fund einer Sprengstoffdrohne am Leipziger Flughafen hat die Bundesanwaltschaft die Ermittlungen übernommen. Bisher waren die Landesbehörden in Sachsen zuständig. Aus Baden-Baden ARD-Terrorexperte Holger Schmidt.
2: Es handele sich um einen schwerwiegenden Angriff auf die Transport- und Logistikinfrastruktur in Deutschland, erklärt Generalbundesanwalt Jens Rommel in einer Presseerklärung. Es besteht der Verdacht des versuchten Herbeiführens einer Sprengstoffexplosion und des gefährlichen Eingriffs in den Luftverkehr, so die Bundesanwaltschaft. Und sie spricht davon, dass es wohl zwei Drohnen waren, die am Dienstagabend am Flughafen Leipzig im Einsatz waren. Denn auch der Gegenstand, mit dem eine Frachtmaschine beim Durchstarten kollidiert sei, sei mutmaßlich eine Drohne gewesen, heißt es.
1: Bundesverkehrsminister Bilger hat wegen des Niedrigwassers in deutschen Flüssen mehrere Schritte angekündigt, um einen Gütertransport weiterhin zu ermöglichen. Vorgesehen sind mehr Genehmigungen für Schwertransporte auf den Straßen, geplante Bauarbeiten auf Autobahnen und an Schleusen sollen zurückgestellt werden. Und Bilger will mit den Ländern über Ausnahmen vom Sonn- und Feiertagsfahrverbot für Lkw sprechen. Rupert Wiederwald berichtet aus Bonn.
3: Damit möchte er die Möglichkeit schaffen, dass halt diese ganzen Güter, die ja normalerweise über den Rhein oder die Donau oder über andere Flüsse transportiert werden, dass diese Güter dann halt eben auf Lkw umgeladen werden können. So, gleichzeitig muss man natürlich auch sagen, das, was so ein Schiff transportieren kann, das sind ja nicht 2, 3 oder 4 Lkw-Ladungen, sondern das sind in der Regel 20, 30, 40 bis zu 100 Lkw-Ladungen, über die wir da sprechen. Also das alles dann auf die Straße umzubringen, das wird am Ende nicht funktionieren.
1: Die AfD baut laut aktuellem ARD-Deutschland-Trend ihren Vorsprung zur Union weiter aus. Wäre am kommenden Sonntag Bundestagswahl, käme die Partei demnach auf 28%. Die Union verliert weiter an Zustimmung und kommt nur noch auf 21%. Die SPD liegt unverändert bei 12%, die Linke bei 11 und die Grünen bei 15. Mit der Bundesregierung zufrieden sind nur 13% der Befragten, 85 äußerten sich unzufrieden. Vor der Küste des Oman droht wegen eines auf Grund gelaufenen Öltankers eine Umweltkatastrophe. Die Organisation Greenpeace teilte mit, auf Satellitenbildern sei zu sehen, dass bereits Öl ausgelaufen ist. Es bildete sich ein Ölteppich, der doppelt so groß ist wie München. Der 270 Meter lange Tanker wird der russischen Schattenflotte zugerechnet. Er soll etwa 110.000 Tonnen Rohöl an Bord haben. Unklar ist, unter welcher Flagge das Schiff fährt. Das waren die Nachrichten. Das Wetter in Deutschland: nachts meist trocken bei 18 bis 7 Grad, morgen meist trocken, im Norden einzelne Schauer, Höchstwerte 19 bis 30 Grad, am Samstag viel Sonne, 22 bis 33 Grad und am Sonntag anfangs trocken, von Südwesten später Schauer und Gewitter, 25 bis 35 Grad. Es ist 23.03 Uhr.
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4: Mit Sophie Emilie Beha. Herzlich willkommen. Heute geht es um Jazz und Care-Arbeit. Care-Arbeit beschreibt die Tätigkeiten des Sorgens und sich Kümmerns und meint zum Beispiel Kinderbetreuung oder Altenpflege, aber auch familiäre Unterstützung, häusliche Pflege oder Hilfe unter Freunden. Ich habe für diese Sendung mit Care-Arbeitenden, ExpertInnen, Forschenden, MusikerInnen, VeranstalterInnen und Initiativen gesprochen. Auch wenn der Begriff Care-Arbeit von grundsätzlich allen Formen der Fürsorge handelt, geht es in dieser Sendung vor allem um Elternschaft. Das ist tatsächlich die häufigste Form, in der Care-Arbeit geleistet wird. Elternschaft ist übrigens in der Popkultur längst angekommen. Rapperinnen zeigen selbstbewusst ihre Babybäuche. Die US-Sängerin Santi Gold spricht über die Isolation während des Lockdowns mit 3 Kindern, von belastenden Erfahrungen mit ihrem Beckenboden und davon, wie ihr die Musik geholfen hat, sich daraus zu befreien. Und die Indie-Folk-Musikerin Sharon van Etten nimmt ein Foto aus dem chaotischen Kinderzimmer für ihr Albumcover. Als Sinnbild für den kreativen Alltag. Eltern- oder Mutterschaft beeinflusst dabei auch hörbar den kreativen Prozess. Meg Remy, besser bekannt als US Girls, samplet die Geräusche ihrer Milchpumpe auf ihrem Album Bless This Mess.

0: Das vielleicht Wichtigste, was mir in meiner Recherche zum Thema Care-Arbeit aufgefallen ist, direkt am Anfang. Care-Arbeit geht ausnahmslos alle etwas an. Denn unabhängig davon, ob wir Care-Arbeit leisten oder nicht, sind wir alle, ob am Anfang oder am Ende unseres Lebens, abhängig von der Care-Arbeit, also von der Fürsorge anderer. Und um nochmal klarzumachen, worum es bei dem Begriff Care eigentlich wirklich geht, hier eine Definition der Wirtschaftswissenschaftlerin Bengi Akbulut.
1: Care-Arbeit ist eine elementare Form der Arbeit, die das soziale Leben aufrechterhält und das Fortbestehen jeder Art von sozialem System ermöglicht. Sie ist ein Bereich, aus dem wir alle schöpfen, um zu überleben. In diesem Sinne ist Care-Arbeit ein Gemeingut. Sie ist die grundlegendste Basis der sozialen Reproduktion, zu der wir alle beitragen und der wir alle unsere Existenz verdanken.
0: Diese Definition von Bengi Akbulut hat mir Saskia Beiler gezeigt. Beiler ist Wissenschaftlerin, Kuratorin und Autorin und forscht explizit an der Schnittstelle von Care und Kunst. Sie hat über caregebende Strukturen in der Kulturszene promoviert. Und sie erzählt mir, warum wir auch im Deutschen so oft den englischen Begriff Care verwenden.
2: Der englische Begriff Care ist einfach sehr viel umfassender oder auch vielfältig interpretierbarer als jetzt der deutsche Begriff zum Beispiel Pflege oder Kindererziehung. Also da merken wir, dass wir wie gefühlt von anderen Dingen sprechen. Ne? Also wenn ich jetzt von Pflegearbeitenden spreche oder von ErzieherInnen im Kindergarten oder von Müttern, die zu Hause unbezahlte Sorgearbeit machen, dann sprechen wir im Deutschen oder machen wir wie verschiedene Kategorien auf. Und aber im Englischen haben wir zum Beispiel den Begriff der Caregivers, also der Care-Arbeitenden, der Care-Gebenden. Und das schließt eigentlich all diese verschiedenen Facetten der Fürsorgearbeit mit ein.
0: Die Auseinandersetzung mit Care-Arbeit hat eine lange Vorgeschichte. Feministinnen der 1960er und 70er Jahre, zum Beispiel Silvia Federici mit ihrem 1975 erschienenen Text Wages Against Housework, haben den Grundstein gelegt. Sie machen damals zum ersten Mal sichtbar, wie sehr das kapitalistische Wirtschaftssystem auf unbezahlter Care-Arbeit beruht, also auf Kochen, Putzen, Kindererziehung und der emotionalen Fürsorge, die überwiegend Frauen leisten, ohne dafür entlohnt zu werden. Zentral ist dabei die Einsicht, dass diese Tätigkeiten zwar unbezahlt, aber trotzdem unverzichtbar sind. Sie sichern die Reproduktion von Arbeitskraft und sie stabilisieren damit das gesamte Wirtschaftssystem. Einen neuen Schub hat die Debatte dann durch die Corona-Pandemie bekommen. Als Kitas und Schulen geschlossen hatten, zeigte sich schlagartig, wie fragil die Erwerbswirtschaft ohne funktionierende Sorgeinfrastruktur ist. Ohne verlässliche Kinderbetreuung und Pflege gerät nicht nur das Privatleben, sondern auch das Erwerbsleben ins Wanken. Eltern, mehrheitlich Mütter, mussten ihre Arbeitszeit verkürzen oder teilweise sogar ihre Jobs aufgeben. Gleichzeitig gab es viele Diskussionen um die Situation in Krankenhäusern und Pflegeheimen. Stichwort systemrelevant. Wo Care-Leistende unter extremem Druck arbeiten, während ihre Bezahlung in keinem Verhältnis zur gesellschaftlichen Bedeutung der Tätigkeit steht. Und das sieht in der Musik ganz ähnlich aus, erzählt Saskia Beiler.
2: Hürden entstehen eigentlich überall dort, wo Sorgearbeit im Alltag, ich sage jetzt mal, unabdingbar wird. Das heißt, wenn wir uns Fragen nach Zeitlichkeiten oder nach Mobilität anschauen, dann sind das auch die Bereiche, an denen Ausschlüsse stattfinden. Ich erläutere das. Es ist zum Beispiel für viele Kulturschaffende und gerade im musikalischen Bereich unabdingbar, mobil zu sein, auf Tournees zu gehen, Konzerte an verschiedenen Orten zu haben. Und wenn wir aber eine Sorgeverpflichtung haben, zum Beispiel für kleine Kinder, dann ist das oft nicht möglich, beziehungsweise nur möglich, wenn weitere Unterstützungsangebote geleistet werden. Das kann entweder bedeuten, dass überhaupt es möglich ist, zum Beispiel die Kinder mit auf die Tour zu nehmen, eventuell eine weitere Betreuungsperson mitzunehmen. Das kann PartnerIn sein oder eben auch jemand anderes. Das kann bedeuten, dass dann zum Beispiel auf diesen Tourneen, wenn es Wohnungen gibt, dass die überhaupt auch familienfreundlich sind. Das kann bedeuten, dass zum Beispiel die Kosten, diese Mehrkosten, die dort entstehen, auch von der Produktion oder als Produktionskosten mitkalkuliert werden.
0: Ein weiterer Punkt ist die Arbeitszeit. Die allermeisten Konzerte finden abends statt, also dann, wenn das Publikum nicht mehr arbeiten gehen muss. In dieser Arbeitszeit haben allerdings die Kitas und Schulen in der Regel geschlossen. Das bedeutet, es fehlen Strukturen, die es Eltern oder Menschen mit anderen Formen von Sorgeverantwortung ermöglichen würden, gleichberechtigt teilzuhaben.

0: Das war der Song Full Circle von Maria Reich. Maria Reich ist Komponistin und Musikerin und veröffentlicht Anfang Oktober ihr Album Care Works, aus dem wir hier schon mal einen kleinen Vorgeschmack geben dürfen. Ihr Album Care Works beschäftigt sich mit vielen unterschiedlichen Facetten von Care. Angefangen hat alles 2023 mit einem Antrag beim Berliner Senat.
1: Als ich diesen Antrag eingereicht habe, war ich gerade schwanger und war natürlich auch damit konfrontiert, dass in dieser MusikerInnenwelt und auch in dieser Jazzwelt jetzt so schwangere Personen auf der Bühne nicht so mega häufig sind. Und habe dann mich gefragt, was denn mein eigener Umgang damit sein soll. Und ich glaube, ich habe so ein bisschen die Tendenz, bei solchen Themen einfach so reinzugehen.
0: Maria Reich geht in die Offensive. Für CareWorks bringt sie ihre beiden Hauptprojekte zusammen. Zum einen ihre Band mit Bernhard und Peter Meyer sowie Max Sandner und zum anderen Reichs Streichquartett, mit dem sie die Schnittstelle von zeitgenössischer Musik und Improvisation verhandelt. Damit bringt sie zwei Ensembles zusammen, die eigentlich in unterschiedlichen Klangwelten zu Hause sind.
1: Für mich hat es auch einfach dieses Thema gut abgebildet, weil ich dachte, okay, also ich kann Sachen in der Band machen, die kann ich nicht so gut in dem Streichquartett machen. Da gibt es eine bestimmte Freiheit, eine bestimmte Roughness auch und ja, eine ganz andere Rolle auch meiner Geigenstimme in dieser Band. Und dann gibt es irgendwie diese Welt des Streichquartetts, die natürlich total die lange Geschichte auch hat und die aus einer bestimmten Ecke kommt, aber die ich ja auch auf die Art und Weise forme, wie es mich musikalisch interessiert, und sind aber schon recht unterschiedliche Klangwelten. Und das fand ich total reizvoll, gerade in dieser Welt von Care, die diese Ambivalenz in sich trägt von so Idealisierung, Romantisierung, Weichheit, alles in Pastell irgendwie so und gleichzeitig so eine harte Realität auch. Also auch was Bedingungsloses und was so stark an die eigenen Grenzen geht, was sehr erschöpfend ist, was auch erbarmungslos ist auf eine Art und Weise. Und ja, ich hatte das Gefühl, dass sozusagen diese musikalischen Pole, die ich sowieso in meiner Projektarbeit habe, diese Welt so öffnen können.
0: In ihrem Album will Maria Reich dieses Spannungsfeld aufmachen. Die Musik ist sowohl politisch als auch persönlich. Die Klangwelten sind mal zart und warm, ein andermal ungestüm und rau. Auf einigen Stücken ist Reich nicht nur mit Geige und Bratsche zu hören, sondern auch, ganz ungewohnt, mit ihrer eigenen Stimme. Auf dem Song Unbehagen kommen ihre beiden Bands zusammen, Jazzquartett und Streichquartett.

0: Es gibt auch viel Angst in dem Feld, also Angst, nicht mehr gefragt zu werden, Angst, ja, aus Netzwerken rauszufliegen oder in bestimmte Netzwerke nicht reinzukommen. Ich habe natürlich auch tausende Geschichten gehört in meinem Umfeld von irgendwelchen Bookern oder Bookerinnen, die gesagt haben, ja, aber wenn du Kind bekommst, dann ist es vorbei.
1: Das, was die Musikerin Maria Reich da beschreibt, ist nicht nur ein diffuses Gefühl, sondern ein System. Nachweislich verläuft die Karriere von Frauen schlechter, wenn sie Kinder haben. Die Motherhood Lifetime Penalty beschreibt die Einkommenslücke zwischen kinderlosen Frauen und Müttern. Mütter mit einem Kind erzielen im Vergleich zu kinderlosen Frauen durchschnittlich 40% weniger Einkommen. Bei Frauen mit drei oder mehr Kindern beträgt die Motherhood Lifetime Penalty nahezu 70%. Dass Muttersein für Maria Reich trotzdem natürlich auch etwas Wunderschönes und extrem Bereicherndes ist, kommt auf ihrem Album Care Works immer wieder zum Ausdruck. Viele Stücke sind voller Wärme, mit zarten Melodielinien, einer sensiblen Begleitung und einem ruhigen, sicheren Puls. Eine besondere Ehrung für das Muttersein und eine sehr persönliche Komponente gibt es in dem Track Babas Song.
0: Der beginnt mit wie einem Field Recording, einer Handyaufnahme, die mir meine Mutter, die selber auch Musikerin ist, zugeschickt hat an dem Morgen, nachdem ich unseren Sohn geboren habe. Und daran knüpft eine Komposition an, oder es ist sozusagen eine Co-Komposition mit diesem ersten Teil von ihr und dem, was ich dann weiterspinne dort. Das ist zum Beispiel ein sehr persönlicher Schnipsel und gleichzeitig hat das immer auch eine politische Dimension. Also es geht auch um Sichtbarkeit. Ich weiß, dass zum Beispiel meine Mutter auch sehr viel auf Sichtbarkeit verzichtet hat, würde ich sagen. Hat natürlich viele Ebenen und Dimensionen, aber indem sie sich um uns gekümmert hat als Kinder. Und für mich hat es auch was von einer Ehrung, also ihr diesen Platz zu geben auf so einem Album sozusagen.

0: Elternsein ist laut der Philosophin L.A. Paul eine transformative Erfahrung. Das bedeutet, man muss es erlebt haben, um es zu verstehen. Es verändert die Lebenswelt einer Person so radikal, dass empathisches Einfühlen und der Verstand nicht ausreichen, um es begreiflich zu machen. Darüber schreibt auch die Autorin Jo Lücke in ihrem Buch Für Sorge. Und diese neue Erfahrung geht natürlich nicht spurlos an einem vorüber. Für Maria Reich ergeben sich daraus ganz neue Sichtweisen auf ihre Musik und ihr Musikerinnen-Dasein. Und natürlich auch Konflikte.
1: Die Art des Konfliktes ist doch nochmal anders, als ich dachte. Also es ist ein viel körperlicherer Konflikt. Es war zum Beispiel für mich ein großer Unterschied, auf der Bühne zu stehen, als ich noch viel gestillt habe und als ich abgestillt habe. Ich erinnere mich genau an das Konzert, das erste Konzert, als ich abgestillt hatte und auf der Bühne stand und so dachte, krass, das ist ja

0: mache. Trotzdem wollte ich es machen. Trotzdem haben wir das so organisiert, dass wir es machen, also dass es ging. Aber ich weiß zum Beispiel auch nicht, ob ich es nochmal so machen würde. Würde ich dann doch 2 Monate warten.
1: Nach unserem Interview schickt mir Maria Reich ein Foto. Es zeigt ein Buchcover. Und dazu schreibt sie, das beschreibt ganz gut, was ich meinte. Die Autorin Olga Raven schreibt in Meine Arbeit über Mutterschaft, Care-Arbeit und Künstlerinnen-Dasein. Wenn eine Mutter ihr Kind geboren hat, widerfährt ihr etwas Radikales. Das Kind, das vorher noch Teil ihres Körpers war, ist es nun nicht mehr, befindet sich aber weiterhin innerhalb ihres Bewusstseins. Wenn sie mit ihrem Kind zusammen ist, ist sie nicht sie selbst, sondern etwas anderes. Sie ist von einer ruhelosen Sehnsucht danach erfüllt, zu sich selbst zurückzukehren, sich vom Kind zu entfernen. Aber wenn sie nicht mit dem Kind zusammen ist, ist es, als würden Teile von ihr fehlen. Sie ist nicht sie selbst. Sie ist weder sie selbst noch nicht sie selbst. Von hier aus kämpft sie.

0: Neue Herausforderungen und Perspektiven durch die eigene Mutterschaft kennt auch Nadine Deventer. Sie ist 1977 geboren und leitet seit 2018 das Jazzfest Berlin. Sie ist die erste Frau in dieser Position in der über 60-jährigen Geschichte des Festivals. Im Jahr 2008 wurde sie ungeplant schwanger.
1: Ich bin ja nie ausgestiegen. Also ich kann es dir ganz genau sagen, wie es war. Ich habe als Freelancerin zum Glück noch Jobs gefunden, obwohl ich schwanger war. Ich habe meine Schwangerschaft aber auch verborgen, weil ich die garantiert sonst nicht bekommen hätte. Und das ist ja auch absolut legitim. Also da gibt es, wenn du in einem Angestelltenverhältnis bist, auch einen Schutz. Man darf nicht, weil man schwanger ist, einen Job nicht bekommen. Wenn ich jetzt aber schwanger irgendwo sitze und ich kriege einen Projektjob, der über ein paar Monate läuft, und so war das in meinem Fall, also als Freelancerin, dann hätte ich den sicher nicht bekommen, hätte ich gesagt, ja, in 5 Monaten kriege ich aber ein Kind. Also habe ich nichts gesagt. Und das war auch schon ein Riesenstruggle, den für mich auszufechten. Aber dieses Elterngeld, was man auch als Freelancerin bekommen kann oder als Künstlerin, das bezieht sich auf die 12 Monate vor der Entbindung. Und wenn du dann zu wenig oder kaum Einnahmen hattest, hast du damals 300 Euro bekommen pro Monat. Und deshalb ist es wirklich existenziell, auch weiter zu arbeiten.
0: Im Jahr 2008, als Nadine Deventer schwanger wird, wird in Deutschland das Unterhaltsrecht reformiert. Es verpflichtet Frauen, bereits 3 Jahre nach der Scheidung wieder zur vollen Erwerbstätigkeit. Aber auch 2 Elternfamilien sind häufiger als früher auf 2 Einkommen angewiesen. Das stellt die Soziologin Daniela Gruno fest. Sie schreibt: Die Erwerbstätigkeit verheirateter Frauen hat sich damit normativ vom Zuverdienst zur Notwendigkeit und von der Ausnahme zur Regel gewandelt. Da die Care-Arbeit aber größtenteils bei den Frauen verbleibt, wächst ihr Zeitdruck. Und deshalb ist es kein Einzelfall, dass Nadine Deventer ziemlich schnell nach ihrer Entbindung wieder zur Arbeit geht.
1: Die Veranstaltung hat 2 Monate nach der Entbindung stattgefunden. Und ich bin 6 Monate vorher eingestiegen und somit so ein bisschen meine Elterngeldbezüge sichern können. Habe aber noch die Pressekonferenz 2 Tage vor Entbindung mitgestaltet und gegeben und bin 3 Wochen nach Entbindung mit meinem Säugling ins Büro zurück.

0: Dieses Lied haben Eltern für ihr Baby geschrieben. Es ist Teil des Lullaby Projects der Carnegie Hall und dort schreiben schwangere und frisch gebackene Eltern gemeinsam mit professionellen Musikerinnen und Musikern persönliche Schlaflieder für ihre Babys. Das Projekt bringt Musik dorthin, wo Familien Unterstützung brauchen. Also in Krankenhäuser, Gesundheitszentren, Mutter-Kind-Einrichtungen, Obdachlosenunterkünfte oder Justizvollzugsanstalten. Inzwischen gibt es ähnliche Kooperationen in vielen Regionen der USA. Die Idee dahinter: Musik kann Bindung schaffen, Selbstvertrauen stärken und Familien in einer besonders prägenden Lebensphase begleiten. Die Komponistin und Violinistin Maz Swift hat viele Jahre im Lullaby Project gelehrt.
1: Everywhere in between, from people that are in prison to people that are in shelters.
2: Überall, von Menschen im Gefängnis, über Bewohnerinnen und Bewohner von Notunterkünften, bis hin zu werdenden Eltern in Krankenhäusern. Das Programm stand all diesen Menschen offen. Daraus ist eine ganze Reihe von Liedern entstanden. Die Teilnehmenden wurden anschließend sogar in ein Tonstudio eingeladen, wo sie selbst mitentscheiden konnten, wie ihr Stück interpretiert und aufgenommen werden sollte. So schloss sich auf schöne Weise der Kreis.

0: So das Thema Care-Arbeit, das kursiert ja schon seit einiger Zeit. Also ich habe mich mit so feministischer Literatur auseinandergesetzt, habe da viel grundsätzlich drüber gelesen, hatte aber tatsächlich nie so einen persönlichen Bezug dazu. Der Grund, ich habe keine offensichtliche Care-Arbeit geleistet. Und genau, das hat neulich eine Kollegin eben nochmal angesprochen. Die Frage, wann ist das wirklich so nach vorne gerückt? Natürlich, als ich selbst ein Kind bekommen habe und gemerkt habe, oh, da steckt aber sehr viel drin, und zwar eben nicht nur individuell, sondern auch strukturell.
1: Ella Rover ist Cellistin und Gründungsmitglied und Geschäftsführerin von ProMusik, ein Verband, der sich seit 15 Jahren für freischaffende MusikerInnen einsetzt. Dabei geht es um eine faire und transparente Vergütung, aber auch eine bessere soziale Absicherung. Gerade entwickelt der ProMusikverband einen Leitfaden für Elternschaft – mit wichtigen Infos über Elterngeld, Ausgleichszahlungen, Erwerbsmodelle und die zahlreichen bürokratischen Hürden.
0: In so einer vulnerablen Zeit, wo sowieso viele Dinge geplant und getan werden wollen, ist es eben oft so die Herausforderung zu viel, weshalb viele in die Situation kommen, dass sie zum Beispiel Elterngeld falsch beantragen oder falsch berechnen und dann am Ende wieder viel Geld zurückzahlen müssen. Und darum geht es uns vor allem, also die Leute davor zu schützen und ihnen quasi den bestmöglichen Start ins Elternwerden zu ermöglichen. Weil es halt sehr individuell ist, ne? Also es kommt total darauf an, wie ich quasi vorher mein Geld verdiene, wie ich dann berechne, was ich bekomme. Und dann muss ich jetzt auch meine persönliche Erfahrung mit der Elterngeldstelle sagen, also es ist gar nicht so, dass da eine schnelle, flexible Bearbeitung möglich ist, wenn man auch zum Beispiel mal was ändern will, was auch in unserem Beruf einfach passiert, dass sich Einkommenssituationen vielleicht doch nochmal verschieben. Jetzt kommt eine große Anfrage bei mir rein, bei meinem Partner nicht. Dann tauschen wir die Elterngeldaufteilung und sich klar zu machen, dass die Bürokratie einfach langsamer ist, dass man frühzeitig planen muss, frühzeitig durchgeben muss. Und das ist ein super wichtiger Faktor, dass man Rücklagen braucht, weil nicht immer direkt ausgezahlt wird. Auch ein ganz großes Problem tatsächlich.
1: Ella Rover ist es wichtig, dass bei allen strukturellen Nachteilen, mit denen Personen mit Care-Verantwortung konfrontiert sind, es auch einige positive Seiten von Care-Arbeit gibt. Gerade als freischaffende Musikerin.
0: Man hat viel Zeit. Als selbstständige Musikerin, auch mein Partner ist selbstständig, sind wir sehr flexibel, zum Beispiel, wenn mal was nicht gut läuft, umzuplanen. Was natürlich bei einem 9-to-5-Job überhaupt nicht möglich ist. Wir können sehr viel Zeit mit unserem Kind verbringen. Das ist super, super schön.

0: Das war ein Ausschnitt aus Das Summen meiner Teile von Max Androzijewski. Er ist Schlagzeuger und Komponist und hat kürzlich für dieses Werk den Deutschen Jazzpreis in der Kategorie Komposition Arrangement des Jahres gewonnen. Das Summen meiner Teile ist eine Hommage an seine erste Komposition als Kind aus zufällig aufgemalten Strichen und Punkten. Inspiriert hat ihn dazu das vertiefte Spiel seiner Tochter. Androzijewski ist Vater von zwei Kindern und lernt mit ihnen sehr viel über sich selbst.
1: Ich musste, glaube ich, sehr, sehr viel mir auch selber eingestehen, wie viel doch auch an irgendwie patriarchaler Prägung irgendwie dann doch trotz irgendwie einem noch so hehren großen Anspruch irgendwie doch verinnerlicht ist bei mir oder verinnerlicht war. Ich glaube schon, ich bin da wirklich viel besser geworden, aber ich bin nun mal so aufgewachsen. Meine Mutter war einfach irgendwie zu Hause. Die ist dann wieder arbeiten gegangen, als ich irgendwie 10 geworden bin und meine Eltern sich getrennt haben. Und davor war die einfach nur zu Hause. Und so bin ich aufgewachsen. Und dass das, was mit mir gemacht hat, und dass das, was mit meinem Anspruch, mit meinem Gefühl zu, wie verhält sich irgendwie ein Vater als arbeitender Mensch, dass das irgendwie einfach verinnerlicht ist, das kann man einfach nicht von der Hand weisen. Das ist einfach, und das ist richtig krass. Also das ist auch ein richtig krasses Rausarbeiten aus diesen alten Prägungen.

0: Das Lied Lillen 1 hat Max Andrzejewski in seiner Elternzeit für sein Kind Lillen geschrieben, während das Baby schlief. Hier spielt er es mit seiner Band Hütte auf dem Album Reduce.
1: Ich habe das Gefühl, ich habe so einen anderen Fokus bekommen, dadurch, dass ich die begrenzte Zeit habe durch die Kinder. Also, dass ich wirklich so merke, ich habe jetzt von 9.30 Uhr, ich habe das Kind in der Kita abgegeben, ich habe das eine Zeit bis 14.30 Uhr, dann fahre ich wieder los und hole die ab. Ich habe diese 5 Stunden und kann mega fokussiert arbeiten.
0: Von diesem Gefühl berichten mir viele Eltern, mit denen ich für diese Sendung spreche. Durch die größer anfallende Care-Arbeit bleibt weniger Zeit für die eigene, kreative, künstlerische Arbeit. Trotzdem fühlen sich einige nun extrem produktiv. Sie erledigen Dinge deutlich schneller als vorher. Anderen fällt es einfacher, Entscheidungen zu treffen und Prioritäten zu setzen. Möchte ich mit dieser Band auf Tour gehen oder vielleicht lieber mein eigenes Projekt weiterverfolgen?

0: Der Song Ima, auf Deutsch Mutter, von Anat Cohen, interpretiert von Terry Lynn Carrington, Julian Lage und Nega Santos. Ohne Worte, aber dafür mit einer wunderbar warmen Melodie. Beim ARD Radio Festival Jazz geht es heute um Jazz und Care-Arbeit. Und jetzt kommen ein paar Zahlen. Frauen verbringen im Durchschnitt 4 Stunden und 13 Minuten am Tag mit unbezahlter Arbeit. Männer arbeiten mit 2 Stunden und 46 Minuten etwa halb so viel unbezahlt. Diesen Unterschied nennt man Gender Care Gap, ähnlich wie zum Beispiel den Gender Pay Gap, der die unterschiedliche Bezahlung zwischen Männern und Frauen bezeichnet. In Deutschland liegt der Gender Care Gap bei 52,4%. Das ist allerdings der Durchschnittswert für die Gesamtbevölkerung. Paare mit Kindern haben einen Care Gap von 83,8%. Wobei die Lücke bei Menschen im Alter von 34 Jahren mit 110,6% am größten ist. Während Mütter in diesem Alterssegment täglich 5 Stunden und 18 Minuten Care-Arbeit leisten, reduzieren Väter mit kleinen Kindern im Vergleich zum Durchschnitt ihren häuslichen Einsatz auf 2 Stunden und 31 Minuten und erhöhen lieber stattdessen die Stunden im Job. Das schreibt Jo Lücke in ihrem Buch Für Sorge. In der Kunstwelt sind diese Zahlen noch drastischer. Für die Musikszene gibt es bisher kaum Zahlen. In Kanada gab es 2019 die umfassende Studie The Sound of Support: Exploring the Music Community's Caregiver Needs. Und die Zahlen sprechen für sich. 72% der Befragten aus der Musikbranche mussten bereits Jobs aufgrund ihrer Care-Verantwortung ablehnen. Mehr als die Hälfte berichtet, dass die Care-Arbeit ihre Karriereentwicklung einschränkt. 46% haben sogar überlegt, ob sie die Musikbranche verlassen, und 11% haben das bereits getan. Für Deutschland gibt es bisher keine vergleichbaren Studien. Und genau das möchte die Initiative Music Family Hub ändern.
1: Es geht in der Studie darum, vor allem ein Stimmungsbild wirklich greifbar zu machen. Denn das, was uns passiert ist in den letzten 2 Jahren, seitdem wir so aktiv sind mit Music Family Hub, ist, dass wir unglaublich viele persönliche Geschichten zugetragen bekommen haben. Schöne Erfahrungen, herausfordernde Erfahrungen, sehr traurige Erfahrungen, Geschichten über Diskriminierung, Geschichten über Selbstzweifel.
0: Nanja Ödi hat zusammen mit Pamela Bürger 2023 die Elterninitiative Music Family Hub gegründet. Aus dem Netzwerk ist schnell ein Startup geworden. Jetzt bietet der Music Family Hub Kinderbetreuung auf Festivals oder Feriencamps für Kinder an. Zum Beispiel auf der Bundeskulturkonferenz für Universal Music oder FREO, die Netzwerk- und Interessensvertretung für freie Ensembles und Orchester. Momentan führt Music Family Hub gemeinsam mit dem Musikforum Rheinland-Pfalz und der Music RLP Women eine Studie durch. Care Works in Music umfasst Themen zu Vereinbarkeit, beruflichem Selbstbild und strukturellen Anforderungen permanenter Verfügbarkeit. Obwohl die Studie noch läuft, gibt es bereits erste Zwischenergebnisse.
1: Das Betreuungssystem ist in Deutschland per se nicht schlecht, aber eben nicht ausgelegt auf die Kreativbranche, die ja eben nicht in 9-to-5-Zeiten arbeitet. Und ganz besonders nicht, wenn du selber auch noch Musikschaffende bist, deine Tourneen anders planen musst, deine Konzerte anders planen musst, wenn du darauf angewiesen bist, zu Netzwerken, immer präsent zu bleiben. Aber auch hinter den Kulissen arbeitest du natürlich in einem anderen, ganz performativen, dynamischen Markt, der ja auch ein großes kreatives Potenzial natürlich birgt. Deswegen arbeiten wir da ja auch alle so gerne, und die sich eben nicht einfach in so festgelegten Rahmen, Zeitrahmen festhalten lässt. Ja, und das Betreuungsthema ist tatsächlich etwas, was sich wie so ein roter Faden durchzieht. Und das ist tatsächlich etwas, wo man sehr schnell schon mal für erste Abhilfe sorgen könnte.
0: Und es gibt weitere konkrete Folgen. Proben werden reduziert, Touren abgesagt, Auftritte nicht wahrgenommen. Wer Verantwortung für andere trägt, kann im Musikbusiness oft nicht mehr flexibel reagieren. Und genau diese Flexibilität ist zentral. Viele entwickeln eine defensive Karriereführung. Weniger Risiko, weniger Reisen, weniger Spontanität. Stattdessen der Versuch, sich auf planbare, sichere Projekte zu konzentrieren. Eine Anpassung, aber auch ein Verlust an Möglichkeiten. Das schreibt das Musikforum Rheinland-Pfalz auf seiner Website über die Studie. 70% der Befragten geben an, dass sich ihr berufliches Selbstbild durch Carework verändert hat. Eine Teilnehmerin der Studie schreibt: Musikerin sein funktioniert nur 100%ig. Alles andere wird sofort bestraft. Wer nicht am Ball bleibt, ist nicht präsent und steht nicht auf der Bühne. Genau deshalb sind Netzwerke wie Music Family Hub so wichtig. Und sie sind nicht allein. Seit Jahren setzen sich spartenübergreifend Initiativen wie Bühnenmütter, Mehr Mütter für die Kunst, Key Change oder K&K, Bündnis Kunst und Kind München, dafür ein, dass sich KünstlerInnen nicht zwischen Kind und Kunst entscheiden müssen. Saskia Beiler, die wir schon zu Beginn dieser Sendung gehört haben, forscht zu den sogenannten Caring Infrastructures und hat darüber promoviert. Und gemeinsam mit anderen das Caring Culture Lab gegründet.
2: Aus diesem Grund heraus haben wir auch das Caring Culture Lab gegründet, was eine digitale Plattform ist, die einerseits erstmal zeigt, welche Initiativen gibt es schon, um auch zu zeigen, wir sind nicht alleine, es gibt sehr viele von uns, und aber auch das Wissen aus diesen Netzwerken zu bündeln und kostenlos zur Verfügung zu stellen, also zum Beispiel die Maßnahmenkataloge, um dann dieses Wissen auch in die Institutionen bringen zu können und zu sagen, die Lösungen sind da, es braucht tatsächlich diese Umsetzung.

0: Care-Arbeit ist die Voraussetzung dafür, dass unsere Gesellschaft funktioniert. Und damit auch dafür, dass Kunst entstehen kann. Gerade in der Musikszene, die von Flexibilität, Mobilität und permanenter Verfügbarkeit lebt, stoßen Menschen mit Sorgeverantwortung schnell an strukturelle Grenzen. Und gleichzeitig zeigt sich in all den Gesprächen für diese Sendung auch etwas anderes. Care verändert nicht nur die Lebensläufe, sondern auch die Musik. Care verändert Perspektiven, Prioritäten und Arbeitsweisen. Manchmal schmerzhaft, manchmal bereichernd und oft beides zusammen. Und darin liegt auch eine Chance. Kultur nicht länger als Bereich zu denken, der nur unter Bedingungen grenzenloser Verfügbarkeit funktioniert, sondern als Raum, der menschliche Abhängigkeiten und Bedürfnisse mitdenkt. Die Lösungen dafür sind längst da. Was fehlt, ist weniger die Erkenntnis als vielmehr die Bereitschaft, Strukturen tatsächlich zu verändern.
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Wie Fürsorge den Takt bestimmt. Das war eine Sendung über die Schnittstellen von Jazz und Care-Arbeit. 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Ich bin Sophie Emilie Beha, sage Danke fürs Zuhören, fürs Dabeisein und wünsche noch einen schönen Abend. Zum Abschluss dieser Sendung hören Sie Jazzmeier Horn mit dem Song Mother's Love.

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1: Um 24 Uhr mit Gudrun Skupin. Die Bundesanwaltschaft hat die Ermittlungen zu dem Drohnenvorfall auf dem Leipziger Flughafen übernommen. Diesen stuft die Anklagebehörde als schwerwiegenden Angriff auf die Infrastruktur ein. Es bestehe der Verdacht des versuchten Herbeiführens einer Sprengstoffexplosion und des gefährlichen Eingriffs in den Flugverkehr, hieß es aus Karlsruhe. Eine auf dem Flughafen sichergestellte Drohne war mit einem Sprengsatz versehen, der unschädlich gemacht werden konnte. Der sächsische Innenminister Schuster wies Berichte zurück, wonach eine ukrainische Frachtmaschine auf dem Flughafen mit Munition beladen war. Die Bundesregierung kommt nicht aus dem Stimmungstief. Dem neuen ARD-Deutschland-Trend zufolge sind weiter 85% der befragten Bürger mit der Arbeit der Koalition unzufrieden. Fast genauso viele bewerteten auch die Arbeit von Kanzler Merz negativ. Von der kürzlich erfolgten Kabinettsumbildung erwartet eine Mehrheit von 57% keine Verbesserung der Regierungsarbeit. In der Sonntagsfrage liegt die AfD mit 28% der Stimmen vorn. Lebenslange Haft und die besondere Schwere der Schuld, so lautet das Urteil des Oberlandesgerichts München im Fall des Anschlags auf eine Verdi-Kundgebung in der Landeshauptstadt im Februar vergangenen Jahres. Das Gericht bescheinigte dem angeklagten Afghanen einen absoluten Vernichtungswillen und sprach ihn des zweifachen Mordes und mehrfachen versuchten Mordes schuldig. Der 25-Jährige hatte mit seinem Auto Teilnehmer der Demonstration überfahren. Verkehrsminister Bilger will die Folgen des derzeitigen Niedrigwassers für die Wirtschaft abfedern. Bilger kündigte an, mit den Ländern über Ausnahmen von Sonntagsfahrverboten für Lkw zu sprechen. Auch sollen mehr Güter auf der Schiene transportiert werden. Mittel- und langfristig sollen die Wasserstraßen ausgebaut werden, sagte der Minister nach einem Treffen mit Vertretern von Unternehmen und Verbänden. Zum Sport. Bei der Schwimm-EM in Paris haben deutsche Athleten gestern 3 weitere Medaillen geholt. Jaden Eickermann gewann Silber im Turmspringen. Bronze sicherte sich der 2. deutsche Springer Ole Rösler. Zuvor hatten die Synchronspringerinnen Lena Henschel und Jette Müller Bronze geholt. Das Wetter in Deutschland. Die Nacht beginnt im Südosten mit teilweise kräftigen Schauern und Gewittern. Tiefstwerte in Oberbayern nahe 20 Grad, in westlichen Berglagen nur einstellige Werte. Am Tag oft sonnig. An den Alpen sind lokale Schauer oder Gewitter möglich. Temperaturen an der See um 20, im Süden stellenweise auch um 30 Grad. Am Wochenende wird es dann noch wärmer. Soweit diese Nachrichten. Abschließend die Zeit. Es ist 0:03 Uhr.
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3: Mit Constanze Fennel in dieser Nacht. Und durch die begleiten Sie in den ersten beiden Stunden heute Aufnahmen aus unseren BR-Archiven und natürlich auch unsere Klangkörper. Zu Beginn das Symphonieorchester des Bayerischen Rundfunks. Es spielt unter der Leitung von Sir Colin Davis das 2. Klavierkonzert in S-Dur Opus 32 von Karl Maria von Weber. Eine vom Komponisten gern präsentierte klingende Visitenkarte, oft und unter großem Beifall hat Weber es selbst interpretiert. Hier gibt jetzt der Pianist Gerhard Oppitz damit seine Visitenkarte ab. Viel Vergnügen und kommen Sie gut durch die Nacht.

Gerhard Oppitz war der Solist in Karl Maria von Webers zweitem Klavierkonzert in S-Dur, Opus 32. Im Januar 1995 hat er es gespielt im Herkulessaal der Münchner Residenz, zusammen mit dem Symphonieorchester des Bayerischen Rundfunks unter Sir Colin Davis. Als nächstes habe ich hier für Sie im ARD-Nachtkonzert Musik der Komponistin Fanny Hensel. Sie hatte eine Vorliebe für kleinere Formen, Lieder und kurze Klavierstücke. Als 29-Jährige hat sie sich an ihr erstes und einziges Streichquartett gewagt. Und das liebte auch ihr Bruder Felix Mendelssohn. Er schrieb: "Mein Lieblingsstück ist das Scherzo, doch gefällt mir auch sehr das Thema der Romanze." Das ganze Werk in voller Länge, jetzt in einer Aufnahme mit dem Lark Quartett.

In Es-Dur steht das einzige Streichquartett von Fanny Hensel, ein kammermusikalischer Wurf der jungen Komponistin, hier interpretiert vom Lark Quartet. Gleich 1:50 ist es. Sie hören das ARD-Nachtkonzert, präsentiert von BR Klassik, jetzt mit Musik von Joseph Haydn. Seine 4. Sinfonie in D-Dur spielt das Symphonieorchester des Bayerischen Rundfunks für uns am Pult Bernhard Klee.

Joseph Haydns Sinfonie in D-Dur Nummer 4. Im Juli 1973 ist diese Aufnahme entstanden im Herkulessaal der Münchner Residenz. Bernhard Klee dirigierte das Symphonieorchester des Bayerischen Rundfunks. Das bekannte Volkslied »O du lieber Augustin«, aber so, wie Sie es wahrscheinlich selten zu hören bekommen, habe ich jetzt für Sie hier im ARD-Nachtkonzert. Es versteckt sich nämlich in der letzten der sechs Burlesken Opus 58 von Max Reger, hier mit dem Klavierduo D'accord.

O du lieber Augustin. Der Komponist Max Reger hat dieses Volkslied humorvoll verarbeitet in seinen sechs Burlesken, Opus 58, für Klavier zu vier Händen. Und die hat hier das Duo d'accord für uns gespielt. Weiter geht's mit geistlicher Musik von Georg Friedrich Händel. Zu seinen bekanntesten Tedeum-Kompositionen gehört das sogenannte Dettinger Tedeum. Ein glanzvolles Beispiel dafür, wie Händel den Ton für festliche Anlässe auf unerreichte Weise treffen konnte. Er schrieb es zum offiziellen Dankgottesdienst nach dem englischen Sieg in der Schlacht um Dettingen 1743. Wir hören den Chor und das Symphonieorchester des Bayerischen Rundfunks unter Hans-Martin Schneid. Die Solopartie singt Harald Stamm.

Applaus aus dem Herkulessaal der Münchner Residenz für Chor und Orchester des Bayerischen Rundfunks unter Hans-Martin Schneid. Am 14. Juni 1985 haben sie hier das Dettinger Tedeum von Georg Friedrich Händel aufgeführt, Werkeverzeichnis 283. Harald Stamm sang die Basspartie. Kurz vor 2 Uhr ist es und mit einem Lied ohne Worte von Felix Mendelssohn Bartholdy geht's Richtung Nachrichten hier im ARD-Nachtkonzert.

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1: Um 2 Uhr mit Ronald Lessig. Nach dem mutmaßlichen Anschlagsversuch mit einer Sprengstoffdrohne am Flughafen Leipzig hat die Bundesanwaltschaft die Ermittlungen an sich gezogen. Grund sei die besondere Bedeutung des Falles, hieß es zur Begründung. Aus der Nachrichtenredaktion Astrid Rolle.
2: Die Bundesanwaltschaft spricht von tatsächlichen Anhaltspunkten, dass auf dem Flughafengelände eine Explosion herbeigeführt werden sollte. Dazu seien an der Drohne professioneller Sprengstoff und ein Zünder angebracht worden. Die Drohne war in der Nacht zum Mittwoch in der Nähe von ukrainischen Antonov-Flugzeugen entdeckt worden. Experten entschärften die Sprengladung. Die Ermittler gehen mittlerweile zudem davon aus, dass auch der Gegenstand, mit dem eine DHL-Frachtmaschine in der Luft zusammengestoßen ist, eine Drohne war. Laut Bundesanwaltschaft handelt es sich um einen schwerwiegenden Angriff auf die Infrastruktur in Deutschland.
1: 85% der Deutschen sind unzufrieden mit der Arbeit der Bundesregierung. Das zeigt der aktuelle ARD-Deutschland-Trend, für den Infratest DIMAP knapp 1300 Wahlberechtigte befragt hat. Auch die Regierungsumbildung wirkte sich nicht positiv aus. Aus Berlin Sabine Henkel.
3: Wenn am kommenden Sonntag Bundestagswahlen wären, würden CDU und CSU 21% erreichen, etwas weniger als im Juli. Die AfD kommt in dieser Umfrage auf 28%, das ist ein leichtes Plus. Alle anderen Parteien erreichen unveränderte Prozentzahlen. Die SPD 12, die Grünen 15 und die Linke 11%. Bundeskanzler Friedrich Merz hatte einige CDU-Posten neu besetzt, darunter das Gesundheits- und das Verkehrsministerium, außerdem in der Fraktion und im Kanzleramt.
1: US-Präsident Trump versucht erneut, das Recht auf Staatsbürgerschaft durch Geburt in den USA einzuschränken. Er unterzeichnete 2 Dekrete, die sogenannten Geburtstourismus verhindern sollen. Laut Trump kommen unzählige Frauen als Touristinnen getarnt zum Entbinden in die USA, damit ihr Kind die US-Staatsbürgerschaft erhält. Dies werde nun nicht mehr möglich sein. Erst im Juni hatte der oberste Gerichtshof einen ersten solchen Versuch Trumps für verfassungswidrig erklärt. Vor der Küste Mallorcas ist eine neue Rekordwassertemperatur gemessen worden. Westlich der Insel registrierte eine Messboje 33 Grad. Das ist der höchste Wert, der jemals in einem spanischen Gewässer ermittelt wurde. Im westlichen Mittelmeer liegen die Wassertemperaturen derzeit etwa 4 Grad über dem langjährigen Durchschnitt. Das waren die Nachrichten. Das Wetter in Deutschland. Häufig trocken, im Südosten letzte Schauer bei 18 bis 7 Grad. Am Tage meist trocken, im Norden einzelne Schauer, an den Alpen Gewitter bei bis zu 19 Grad in Nordfriesland und 30 Grad am Oberrhein. Am Samstag Sonne 22 bis 33 Grad. Es ist 2.03 Uhr.
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